0: Es ist, ich würde sagen, es ist gleich noch als Hobby, auch wenn es mein Beruf ist. Es ist wirklich schön, zum Reiten gehen. Aber wenn du halt fast nie einen Tag frei hast, dann bist du dann auch froh, wenn du mal am Nachmittag ein paar Stunden kannst, frei machen und nicht auf dem Ross sitzt.
1: Aber Ross dominiert eben, wie gesagt, jeden von deinen Tagen. Jetzt hast du noch Freunde, Familie, Freundin. Wo haben denn die alle Platz? Also abgesehen davon, dass sie involviert sind in den ganzen Pferde, ich sage jetzt mal Komplex. Aber wo haben wirklich denn die Menschen Platz bei dir?
0: Ja, das ist bei uns, das geht eigentlich eins in einem. Wirklich. Also alle unsere Kollegen, Familie, Freunde sind die meisten auch mit Ross involviert. Und darum, also man sieht sich an Turnier, man geht zusammen trainieren, man ist unterwegs, geht das Turnier zusammen und dann hat man wirklich auch Zeit. Vor allem am Turnier ist nicht immer vom Morgen früh bis am Abend spät Volldampf, sondern manchmal hast du auch ein bisschen Pausen zwischendrin und dann hocken wir schon einmal zusammen und lassen den Schwätz ab.
1: Und es macht es auch einfacher, das Leben, wenn alle irgendwie so durch mit dem Reiten und mit dem Reitsport verbunden sind, oder? Ich denke, es geht auch, zum guten Glück reiten deine Freundin ja auch, oder?
0: Das macht es vieles einfacher. Es gibt extrem viel Verständnis, weil bei uns wirklich alles ums Ross herum ist, ums Ross herum geht, muss man da schon wirklich eigentlich mit involviert sein, um das zu verstehen.
1: Du bist vorerst, das habe ich angelesen, und das ist ja einfach Gottes Namen, vorerst der letzte Fuchsreiter aus so einer Reitdynastie. Wie sieht es denn bei dir eigentlich so mit Familienplanung aus?
0: Ja, ich bin leider der einzige Fuchs im Moment, der an der Spitze mitreitet. Sicher ist Familie ein grosser Traum, Familie zu haben. Ob die Kinder werden reiten oder nicht, das bleibt ihnen überlassen. Aber im Moment ist der Fokus immer im Springsport und zum Vollgas geben.
1: Will sich das überhaupt vereinbaren lassen, wenn man so, will, so ganz weit oben will mitreiten und gleichzeitig auch sagt, jetzt auch noch ein bisschen, ja, jetzt kommt man als Privater dazu. Also funktioniert, ich sage, die Überkreuzung in eurem Sport überhaupt?
0: Ja, die funktioniert schon. Also es gibt viele Reiter, die Familie und Kind haben. Aber ich würde mal sagen, es kommt sicher etwas ein bisschen zu kurz. Dann. Und um beides können voll machen, ist es nicht einfach.
1: Wir haben es schon mal angesprochen, die Olympischen Spiele stehen vor der Haustür, sofern denn das Coronavirus überhaupt mitmacht. Es gibt eben noch andere Turniere, die anstehen. Wie sieht so diese 2021 jetzt noch so ein bisschen aus? Auf welche Turnier freust du dich jetzt noch am meisten oder besonders?
0: Ja, sicher das Highlight ist der CSIO St. Gallen. Der Heim-CSIO, den wir schon lange nicht mehr gewinnen können und jetzt wirklich probieren, zum als Schweizer Team mal vorne zu stehen. Und dann kommen noch mehrere Rolex-Turniere, die ich mit dem Cluny abheile vor den Olympischen Spielen. Das wäre in Rom, Piazza di Siena, in Windsor, vielleicht geht er noch auf Knocke in Belgien. Und dann, also wirklich, das Hauptziel sind sicher die Olympischen Spiele. Und dann nach den Olympischen Spielen wird mein zweiter Ross, wahrscheinlich der Leone J, an die Europameisterschaften gehen. Und das ist auch noch speziell, jetzt mal ein grosses Championat, nicht mit dem Cluny zu reisen, sondern mit dem Nummer 2.
1: Wir sind gespannt, wie es weitergeht. Eben, und die Welt Nummer 1 wieder werden, steht das auch noch irgendwo auf dem Programm oder wirklich jetzt mal die Olympischen Spiele und dann schauen wir weiter?
0: Jetzt mal die Olympischen Spiele, das ist wirklich Traum, Ziel Nummer 1 und dann schauen wir, wie es weitergeht.
1: Martin Fuchs, es war schön, dass du da bist und ich drücke dir wirklich die Daumen für das Jahr. Wir schauen dir zu und ich hoffe, wir sehen uns bald wieder. Hab dir und deinen Ross Sorge. Schön, dass du da warst.
0: Merci vielmals.
1: Und auch euch wünsche ich eine gute Woche, vielleicht ein bisschen mit ein bisschen Sport. Geht mal ausreiten, das ist empfehlenswert. Und sonst sehen wir uns nächste Woche wieder. Macht's gut und tschüss.
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1: Es gibt Menschen, die kann man in einem Satz erklären und dann gibt es Menschen wie meine heutige Gästin. Ich könnte jetzt sagen, sie ist einfach Physikerin, was ja im Grundsatz eigentlich auch stimmt, aber ich habe das Gefühl, es würde ihr nicht gerecht werden, wenn man das einfach so lapidar würde stehen lassen. Aber zum Glück haben wir auch heute wieder 26 Minuten Zeit, um dich kennenlernen. Ursula Keller, herzlich willkommen im Top 3. Schön, bist du da.
4: Ja. Hoi.
1: Du bist, ich muss es lesen, Professor Dr. Dr. HC. Klär mich auf, was hat das alles auf sich?
4: Also Professor heisst, dass ich eben Professorin bin an der ETH. Für das muss man ja gewählt werden. Auch noch dazu mal noch vom Bundesrat. Und Doktor, das muss man sich verdienen, zumindest der Erste. Also wirklich, da macht man ein Studium, da macht man eine Doktorarbeit, die so typischerweise 4 Jahre geht. Und dann der zweite Doktor HC ist der, wo man beehrt wird. Das ist ein bisschen wie ein Preis.
1: Eben, also der erste, der ist eben der, den man mit Doktorarbeit machen muss. Der zweite kriegt man geschenkt, ist das falsche Wort, weil man hätte auch etwas dafür machen müssen, das stimmt. Aber jetzt hast du etwas Spannendes gesagt. Professor, der muss man gewählt werden. Also da könnte jetzt auch jemand den Professortitel kriegen, wo ich zum Beispiel.
4: Im Prinzip, nur man muss dann schauen, was ist eigentlich das Profil. Forderungen, oder? Also ich meine, ich bin natürlich Professorin in Physik an der ETH und das setzt normalerweise voraus, dass ich ein Doktorat habe und einen Forschungsnachweis habe.
1: Man muss schon etwas können leisten. Also wäre der Professortitel für mich also definitiv...
4: Ja, jetzt in dem Gebiet nicht.
1: In der Physik ganz bestimmt nicht, genau. Das ist dein Gebiet. Du hast vor 3 Jahren den Europäischen Erfinderpreis für dein Lebenswerk gekriegt, weil du etwas erfunden hast. Und es geht um Laser. Viel mehr kann ich jetzt auch nicht sagen. Das müsstest du uns erklären.
4: Ja. Also es geht darum, das ist eigentlich eine Erfindung, die ich gemacht habe, kurz nach meinem Doktorat. Dort konnte ich ein eigenes Forschungslabor aufbauen. Und in dieser Zeit, das war in den USA, bei Bell Labs, habe ich die Erfindung gemacht. Und die hat eben ein Problem gelöst. Also es war auf eine ganz neue Art gewesen, wie man kurze Puls kann produzieren von einem so einem industriellen Laser. Und das hat jetzt ein ganzes Industriegebiet ermöglicht.
1: Was kann man machen mit dem Laser?
4: Die kurzgepulsten Laser, die sind wichtig für die ganze Materialbearbeitung, für die Messtechnik, für Medizin, für Augenoperationen. Und in der ganzen Materialbearbeitung kann man eben Materialien schneiden, die man sonst nicht so gut schneiden kann, wenn man einen kurzen Puls hat. Und man kann präziser schneiden und so weiter.
1: Ich sehe jetzt ein bisschen Star Wars vor mir, weißt du, so Laserschwert.
4: Ja, genau.
1: Fände ich aber noch cool. Also, es geht in die Richtung.
4: Ja, es geht in die Richtung. Also, mit Laser kann man ja etwas schneiden. Ja, genau.
1: Und das sind aber die Laserpointer, das
4: sind kontinuierliche. Ja, da kommt Licht kontinuierlich raus. Und ich habe mich wirklich konzentriert auf die ganz kurzen Lichtblitz, oder, wo eben eine ganz andere Materialbearbeitung ermöglicht.
1: Wie kommt man als Frau dazu, du bist ja jetzt auch schon 61, also du hast nicht erst gestern damit angefangen, sondern auch schon vor einem Jahr. Wie kommt man auf die Idee, sich mit Physik zu befassen, vor allem dann spezifisch noch mit so Lasertechnik?
4: Ja, und dann noch in der Innerschweiz aufgewachsen.
1: Kommt dann noch dazu, ja.
4: Ja, also ich bin glücklicherweise einseitig begabt gewesen. Also ich muss das nachträglich als ein Geschenk anschauen.
1: Was heisst einseitig begabt?
4: Ja, ich war immer sehr gut in der Mathe und sehr schlecht in den Sprachen. Und zwar in der wirklich ein Extremwert. Und ich bin sogar ein bisschen ein leichter Fall von Legistanie. Also die Diktat, das war alles rot gewesen. Also ist klar, Germanistik hätte ich nicht studieren sollen.
1: Wäre für mich auch nicht gewesen. Aber Mathematik auch nicht.
4: Aber Mathematik, das ist mir natürlich leicht gefallen und das habe ich geliebt. Und Mathematik habe ich dann selber allein zu wenig, weil ich auch die Natur verstehen wollte. Dann habe ich die naturwissenschaftlichen Fächer wollen. Und Physik ist das war, was bei der Ausbildung her irgendwie von der Logik her gestimmt hat. Bei der Chemie musste ich zu viel auswendig lernen und bei der Biologie auch. Und so bin ich dann einfach in die Physik gekommen. Oder? Ich wäre auch glücklich gewesen in anderen Fächern, wenn ich jetzt zurückdenke. Aber ich glaube, für mich persönlich, wenn ich nicht gut auswendig lernen kann, ist Physik das Richtige gewesen.
1: Du hast es gerade gesagt, in der Schweiz aufgewachsen und nicht in einer Akademikerfamilie. Also ja. du bist die Einzige eigentlich, wo dann...
4: Die Erste in meiner Familie,
1: die Erste,
4: ja.
1: In deiner Familie.
4: Ja, wir sind 3 Kinder gewesen und ich bin die Mittler gewesen und beide meine Geschwister haben eine Lehre gemacht und sich dann beruflich weitergebildet, haben sehr gute Berufe gehabt und ich bin die Einzige gewesen, die dann ins Gymi gegangen ist, aber auch über die Säcke.
1: Es muss doch einen Schlüsselmoment gegeben haben, wo du gesagt hast, fasziniert mich.
4: Der Schlüsselmoment für mich in meinem Leben war Berufsberatung im Kanton Zug. Weil das Ziel von unserer Familie war, eine Lehre zu finden. Also ich war in der SEC, ich bin in die Berufsberatung gegangen, um herauszufinden, welche Lehre. Und Und die hat dann so einen Intelligenztest gemacht, und zwar so etwas, wo sehr mathematisch, räumliche und geometrische, und das ist genau das, wo ich wirklich gut bin. Und dann bin ich auch entsprechend irgendwie gut rausgekommen aus dem, und sie hat mir dann empfohlen, weiter ins Gymi zu gehen. Und sie hat dann mit meinen Eltern geredet, mit den Lehrern, und so habe ich dann den Schritt gemacht, und ich bin ihr unendlich dankbar. Ich weiss nicht mehr, wo sie die Person ist. Aber ich bin unendlich dankbar, dass es die Beratung gegeben hat.
1: Und jetzt bist du 61 und bist eigentlich an der Spitze von einer immer noch männerdominierten Branche. Kann man eigentlich schon fast sagen. So eine Karriere einzuschlagen, heute ist es vielleicht ein bisschen anders. Ich weiss es nicht, das musst du mir nachher erklären. Aber vor 30, 40 Jahren, einfach kann das nicht sein, oder?
4: Ja, aber du musst daran denken, ich bin in den 60er und 70er Jahren aufgewachsen. Das war Aufbruchsstimmung gewesen, das war Revolution gewesen. Und obwohl ich ja in der Schweiz auf, und ich meine, ich bin ja in den 70er Jahren, also in den 60er Jahren bin ich ja unter 10 gewesen. Und in den 70er Jahren, und ich bin nicht so wild gewesen, ich bin da zu stark behütet worden von meinem Vater. Aber trotzdem, das ganze Stimmungsbild war dort gewesen. Und ich bin wirklich überzeugt gewesen, dass ich alles machen kann. Diskriminierung ist kein Thema mehr. Von dem bin ich eigentlich überzeugt gewesen. Einfach durch die Aufbruchsstimmung.
1: Aber sind dir nie Knebel im Weg gelegt worden? Hat es nie irgendwo einen Punkt gegeben, wo du eines Besseren belehrt worden bist?
4: Ja, da hatte ich sicher Sachen gehabt. Die schlimmsten Knebel waren, die ich Kinder bekommen habe. Aber das, wenn man dann auch mal einmal anschauen, oder? Also, irgendwo bin ich akzeptiert worden, okay, Karriere ist für sie wichtiger, also hat sie jetzt einen Karriereweg eingeladen. Und wo ich dann noch gewagt habe, Kinder zu haben, ja, dann ist ziemlich eine starke Reaktion gekommen. Und dann hätte man eben auch nicht mehr können so tun, wie wenn ich nicht eine Frau wäre oder so tun. Ja, das ist natürlich schon, ja.
1: Und das Schlimme an dem, was du jetzt gerade sagst, finde ich, dass sich das heute sicher ein bisschen verbessert hat, aber es ist immer noch
4: ein Thema.
1: Und ich finde es spannend, habe ich so in einem Interview reingelesen von dir. Deine Kinder sind ziemlich schnell dann schon in die Krippe. Also du hast immer weiter geschafft, ja. Was heute für viele selbstverständlich mag sein, was es aber immer noch nicht ist.
4: Ja.
1: Das sind deine Probleme weg, deine Hürden gewesen zum Nehmen.
4: Ja, also auf der einen Seite ich habe den richtigen Mann geheiratet. Also wir haben ganz klar beide wollen eine Karriere machen, und wir haben nicht wollen, dass irgendeiner von uns etwas aufgibt von den Träumen, die wir haben, für den anderen. Und bei uns war immer klar gewesen, dass wir Kinder haben und Karriere. Aber wir haben auch können sagen, wenn es dann nicht klappt, dann ist es auch okay. Ich habe ja relativ lange gewartet, oder? Weil, ja, eben genau wegen dem. Oder?
1: Wo du dann angefangen hast, dich intensiver mit deiner Arbeit zu beschäftigen. Du bist wahrscheinlich eine von der ersten, wenn überhaupt die erste Frau gewesen, oder? Hat sich das heute verändert? Gibt es viel mehr Frauen? Also gibt es mehr Frauen, das ist die eine Frage. Und hoffentlich gibt es viel mehr Frauen, die das jetzt machen.
4: Ja, einerseits. Also, ja, ich bin immer die erste dort gewesen, die erste dort in Räumen gekommen, die erste Frau und so weiter. Aber der Fortschritt, glaube ich, ist nicht so schnell, wie wir das gerne hätten. Und das hat etwas mit der Kultur zu tun. Also da muss auch etwas in den Köpfen der männlichen Kollegen sich ändern. Und der Prozess, an dem wollen wir noch ein bisschen arbeiten.
1: Du schaffst ja an der ETH. Wir haben ja eigentlich unter uns gesagt, wir bleiben positiv, und das bleiben wir auch.
4: Ja.
1: Und trotzdem, du hast im 2019 in einem Online-Magazin in der Republik gesagt, die ETH hat ein Problem mit Führungsmangel, Sexismus, Korruption. Mhm. Bist du dann auch ein bisschen unter Beschuss geraten?
4: Oh mein Gott, das Wort Korruption hat mich fast umgebracht.
1: Aber hat sich die Situation seit dort verbessert? Hat das etwas gebracht? Oder ist es eher wieder schlimmer geworden?
4: Ich meine, ich muss vielleicht ein bisschen ausholen. Ich meine, das ist vielleicht für die Öffentlichkeit relativ überraschend gekommen. Weil ich habe mich ja vorher eigentlich nicht gross in den Medien negativ geäussert. Das war eigentlich das erste Mal, wo ich mich wirklich negativ geäussert habe in den Medien. Man muss eben schon sehen, dass ich, als ich an die ETH gekommen bin, als erste gewählte Professorin in einer vollen Professur. Das ist eigentlich nur aufgrund von politischen Druck passiert, weil das ist nach der Frauendemo 1991, da war ein politischer Druck da an die ETH, wo sind denn eigentlich die Frauen? Und ich bin ja direkt berufen worden. Und ich bin eigentlich nicht willkommen gewesen.
1: Das war um das Image aufbessern, kann man so sagen?
4: Ja, ich bin einfach, ich meine, der Präsident, dann und dazumal Präsident Nüsch, also der muss ich ein Kränzchen wählen, weil der, also der hat wirklich etwas gemacht und hat uns, der war auch ganz stolz gewesen, dass er noch eine gebärfähige Professorin eingeladen hat, hat uns erzählt über Kinderkrippen und alles, was sie jetzt machen. Aber am Schluss, oder, bin ich dann einfach in dieses Department hineingesetzt worden und habe dann müssen irgendwie überleben. Und willkommen bin ich nicht gewesen, das ist klar. Und, aber in dieser Zeit, ich habe dann, da ich ja in Amerika mein eigenes Labor hatte, meine eigene Forschung schon dürfen machen in Amerika, habe ich eigentlich genau gewusst, was ich mache. Ich war eigentlich stark genug gewesen, um in dieser Umgebung erfolgreich arbeiten. Und so habe ich mich eigentlich dann konzentriert. Ich habe immer gedacht, ja, wenn ich denen zeige, dass ich gut genug bin, dann werde ich dann schon akzeptiert. Ja, das ist dann nicht so gegangen.
1: Du hast eben gesagt, also sind dir auf Amerika angerufen und gefragt, Ursi, jetzt ist es so, jetzt könntest du zu uns kommen, DTH als Professorin. Ja. Und du hast ja dann auch zugesagt, das weiss man ja jetzt mittlerweile auch. Und etwas Spannendes, was du mir in einem Vorgespräch gesagt hast, in Sachen Gleichstellung, sind die Amerikaner uns 20 Jahre voraus?
4: Ja, wir haben manchmal Diskussionen, ob es eine oder zwei oder drei Generationen sind. Also, es ist... Ich würde sagen, wenn ich nicht auf Amerika gegangen wäre, wäre ich nicht, wo ich heute wäre. Also mir hat man dort eigentlich das Vertrauen gegeben, dass ich das kann. Und wenn ich an mir selber zweifelt habe, hat es nicht geheißen, ja, ich habe ja gewusst, dass es nicht könnte. Dann hat es geheißen, hey, wir haben dich ausgewählt. Wir machen keinen Fehler. Du kannst das. Und ich meine, das Vertrauen, das braucht man eben auch, wenn man in der Krise ist, oder? Und dann kommt man auch Hilfe über. Ich habe dann auch Hilfe bekommen. Ich habe auch gelernt, dann zur richtigen Zeit für Hilfe zu fragen. Manchmal habe ich für Hilfe gefragt und dann haben sie mir gesagt, ja, niemand hat gesagt, es ist einfach.
1: Ja, ja.
4: Ein bisschen härter versuchen.
1: Das Leben, oder? Ist kein Ponyhof, gell?
4: Ja.
1: Aber hättest du die Chance, die der DTH gegeben hat, hier in der Schweiz, hättest du das Amerika nicht auch ermöglicht? Oder wäre es länger gegangen?
4: Also,
1: oder?
4: Dann am Schluss, das Angebot, das ich bekommen habe, hier an der ETH als Professorin, muss ich sagen, dass ich auch hart verhandelt habe. Weil es war mir gleich, ob ich dann zurückkomme oder nicht. Und das Angebot dann im Vergleich zu anderen Angeboten war wirklich super gut gewesen. Nachträglich habe ich herausgefunden, dass meine Kollegen natürlich viel mehr hatten. Aber für mich ist das zu dieser Zeit hat's gestimmt. Und das hat mir ermöglicht, dann wirklich Vollgas zu geben.
1: 1993, die erste Professorin an der ETH zu Zürich. Was macht das mit einem als Frau? Da plötzlich wird man ja auch zu einem Vorbild, oder?
4: Ja, aber das bin ich mir eigentlich gar nicht bewusst gewesen, weil ich bin so fokussiert gewesen, jetzt die Gruppen aufzubauen. Das ist so viel Arbeit, oder? Und mein Mann ist ja auch noch mitgekommen und der ist Amerikaner und hat seine, in diesem Prozess seine eigene Firma aufgebaut. Also wir haben viel gearbeitet und mit dem sind wir beschäftigt gewesen, oder?
1: Hat man dann aber noch Zeit, um es anders zu fragen, Physik ist ja auch in der, an der ETH immer noch dein Kernthema gewesen. Ja. Hat man noch Zeit, wenn man sich um so viel anderes muss kümmern muss, um sich um das mit dem zu beschäftigen, wo man eigentlich das Herz schlägt?
4: Ja, ich meine, der Beruf ist natürlich ein Beruf und ein Hobby. Das ist ganz klar. Also ich nehme jetzt nicht noch zusätzlich Töpferkurs nebendran. Oder? Also von dem her gesehen, bin ich auch bereit, mehr von meiner Zeit, auch wenn ich gehe spazieren, tue ich mir Sachen überlegen, oder? Aber ich habe mir immer Zeit auch für anderes genommen. Und als Ausgleich habe ich dann eben viel auch Sport und so. Nein, ich habe mir immer auch Zeit für etwas anderes genommen. Ja.
1: Aber eben, du beschäftigst dich ja sehr intensiv auch mit der Frauengleichstellung innerhalb von der ETH. Also du hast ja dort wie echt ein mega Amt, wo du auch noch
4: innehast. Ja, aber das ist,
1: oder?
4: Noch lustig, wie das gekommen ist, weil zuerst habe ich mich ja einfach, zuerst habe ich ja gar nicht realisiert, dass ich so isoliert bin. Als ich Kinder bekommen habe, ist plötzlich meine Beförderung unterbrochen worden. Und dann zum Glück hat sich ein Professor, der mir angerufen hat, um mich zu holen, hat dann sich für mich bemüht. Das ist ein riesen Krach geworden. Am Schluss sind alle verrückt auf mich, weil es einen riesen Krach gegeben hat. Und Kinderkrippenplatz, ein Kampf. Und dann habe ich es noch in 2 Jahren nochmals als Kind, oder?

0: Aber du bist verantwortlich, oder? Und plötzlich werde ich da bedroht, oder? Dass ich soll, ja.
1: Und dann, zurück auf Amerika wäre ja auch noch eine Möglichkeit gewesen, oder?
0: Jawohl, aber ich habe ja gerade das Ganze aufgebaut, gerade zwei kleine Kinder, das ist nicht gerade die beste Zeit, um wieder irgendetwas aufzubauen. Und dort ist etwas ganz, ein anderes Schlüsselerlebnis gekommen, das ist der MIT-Report 1999. Das ist, im MIT sind ein paar Frauen, haben sich organisiert und haben sich zusammengetan und haben den Präsidenten kontaktiert und haben gesagt, schaut, wir werden nicht gleich wertig behandelt. Und der Präsident hat gut reagiert. Oder? Das finde ich eben... Und die haben das untersucht und am Schluss einen Bericht gemacht. Und das ist 1999 gekommen, gerade nachdem, dass ich mein zweites Kind hatte. Weil, oder, mir ist dann immer vorgeworfen, du bist nicht genug, du bist das nicht und du bist das nicht und du bist das nicht. Und mit der Zeit hast du das Gefühl, es muss irgendwie an mir liegen. Oder? Und dann habe ich das erste Mal dort in einem Report gelesen, hey, das geht anderen Frauen auch so. Weil ich habe ja nicht viele Frauen, wir haben ja nicht viele Frauen gehabt.
1: Und wieder sind es die Amerikaner gewesen?
0: Ja, natürlich. 1999 haben die den Report gemacht. Ja. Und das war meine Motivation gewesen, als ich dann an der ETH Direktorin geworden bin von einem vom Nationalfonds Forschungsschwerpunkt. Das ist wirklich eine Powerstelle, oder? Bin ich auch wieder die erste Frau gewesen. Aber zum Glück hatte ich Kollegen gehabt, die mich in dieser Stelle unterstützt haben. Und dort habe ich den Auftrag, den expliziten Auftrag bekommen vom Nationalfonds, etwas für die Frauenförderung zu tun. Ich habe auch Mittel bekommen. Und dann ist natürlich die Erfahrung von dem MIT-Report. Ich wollte dann auch so Frauen organisieren. Weil allein kann man es nicht.
1: Sind all die Erfahrungen, ich sage jetzt die negativen Erfahrungen, die du hast müssen erleben als Frau in dieser Position und dann mit zwei Kindern und so, auch mit dem Grund, warum du vor zwei Jahren in den Nationalrat hast wählen? Du hast dich aufstellen lassen, damals für die FDP, für den Nationalrat. Ja. Ist das mit dem Grund, der reinfließend sagt, ich will in die Politik, ich will etwas verändern? Es Jawohl. Muss sich etwas verändern.
0: Jawohl, also ich meine, ich habe mich ja wirklich bemüht. Ich habe einen Leistungsausweis, dass man nicht mehr konstruktiv mit mir kann über Lösungen diskutieren. Dass man mich muss ausgrenzen muss. Oder was auch immer. Das ist etwas, wo ich finde, das ist eigentlich ein Erfahrungswert, den man nicht nützt, oder? Und jetzt werde ich dann noch pensioniert, oder? Und da habe ich gedacht, um wirklich eine Veränderung zu machen, muss es eigentlich von oben kommen. Also ich habe immer gemerkt, wenn es von oben wendet, könnte man die Veränderung morgen machen. Aber sie wollen nicht. Es geht um Macht.
1: Auch bei deinem Arbeitgeber?
0: Das darf ich jetzt nicht so nicht sagen. Komm ich wieder. Wir müssen aufpassen. Hey, ja, wir wissen, wie das ist. Oder? Nein, ich muss aufpassen.
1: Das ist eigentlich tragisch, dass man sich über so Sachen nicht äußern darf, weil man Angst muss haben, man kriegt aufs Dach, oder?
0: Ja, das ist sogar in der Schweiz so. Ja. Whistleblower in der Schweiz haben wir nicht.
1: Ja, haben wir nicht. Oder man weiss es nicht.
0: Nein, wir haben es nicht.
1: Ja, aber wir sind gleicher Meinung. Also in der Frauenrechtsbewegung und auch in der Gleichstellung haben wir noch einen langen, weiten Weg vor uns.
0: Jawohl, und die Veränderung muss von oben kommen. Und Frauen wollen lernen, mehr zusammen zu arbeiten. Und ich
1: aber hast denn du als mit deinem Team immer auch sehr darauf geachtet, dass du Frauen berücksichtigst, Frauen einstellst, Frauenteams zusammenstellst? Oder ist das auch schwierig gewesen?
0: Ja, ich meine, die Mehrheit der Bewerber sind ja Männer. Und ich habe ja nichts gegen die Männer, oder? Ich bin immer froh gewesen, wenn ich auch eine Frau gefunden habe. Manchmal sind Frauen zu mir gekommen, ganz bewusst, wenn ich eine Professorin gewesen bin. Gewisse Frauen sind ganz bewusst nicht zu mir gekommen, weil ich eine Frau bin, oder? Es gibt unterschiedliche Punkte. Und ich habe versucht, Frauen zu fördern. Also vier von meinen ehemaligen Doktoranden und Mitarbeiterinnen, die sind jetzt auch Professorinnen. Und das freut mich natürlich. Oder?
1: Aber eben, da hat es noch viel Platz für Frauen. Oder? Du hast, irgendwo hast du mal noch gesagt, jetzt habe ich noch eine coole Zusammenfassung gefunden, man hat nur eine bestimmte Anzahl von qualifizierten Leuten. Und wenn wir Frauen ausschliessen, haben wir schon mal 50%, die uns fehlen. Oder?
0: Genau.
1: Wo hast du das Gefühl, wo stehen wir so in Prozent?
0: Ja, ich meine, in der Physik sind wir vielleicht bei den Studentinnen bei 10%, vielleicht ein bisschen. Ich meine, die ETH in diesen Fächern, von der Physik und Chemie, da sind wir weit unter 30%.

0: Und das zeigt ja auch, es gibt mehrere Studien, die zeigen, dass man mindestens 30% braucht, damit man auch Kultur in einem Gebiet kann ändern. Oder mein Ziel ist eigentlich, dass ich als Mensch wahrgenommen werde. Es ist eigentlich egal, ob ich Frau, Mann, Gelb, Rot oder was auch immer ich bin. Ich will als Mensch wahrgenommen werden und auch als Mensch können gefördert werden.
1: Du hast etwas Gutes gesagt, oder? Als Mensch, egal welche Sexualität, welches Geschlecht, egal. Ja. Und beim Laser hast du mir gesagt, gefunden, dort hat man einfach ein besseres Produkt gehabt. Es spielt gar keine Rolle, von wo das gekommen ist.
0: Ja, das
1: einfach,
0: ist
1: man ist einfach froh, gibt es jetzt den Laser, oder?
0: Genau, das war der Vorteil, wie ich in der angewandten Forschung eigentlich meine Karriere zuerst gemacht habe. Und dann zählt eigentlich das Produkt. Und das Produkt hat Benutzer. Und die Benutzer, die schauen nur, wenn ich einen besseren Laser baue, dann ist er halt einfach besser.
1: Und du musst es wissen. Wir sind schon fast am Schluss. Du hast fast 500 wissenschaftliche Dokumentbücher geschrieben und 20 Patente. Ja. Verfasst, oder ja. Über 20 Patente. Ja. Was, nur ganz kurz, was ist da alles, was sind das für Patente? Bist du so der Daniel Düsentrieb?
0: Also wenn ich in der Industrie wäre, hätte ich noch viel mehr Patente. Also das sind halt einfach die Verbesserungen, die man macht in einem Gerät und das kann man patentieren. Und das hilft einem, wenn man Industriezusammenarbeiten hat oder auch eine eigene Firma gründet. Und das macht dann die Firma stärker.
1: Und verdient man mit, kann man mit dem Geld verdienen? Oder ist das einfach ist das ein
0: es
1: Schutz?
0: Ist meistens sind die Patente, also es gibt nicht viele Patente, die wirklich so powerful sind, dass sie alle anderen ausschliessen. Und ich meine, Patente, ich bin angestellt an der ETH, die gehören sowieso der ETH. Die meisten Patente benutzt man eigentlich als, mehr als Verhandlungsbasis mit anderen Industriepartnern, weil die haben auch Patente. Und die Industrie, gerade in diesem Bereich, haben sich eigentlich schon lange mal geeinigt, dass man sich nicht gegenseitig abschiesst, sondern Verhandlungen macht, sodass man sich, dass nicht nur Rechtsanwälte Geld verdienen.
1: Die rastlose Ursula Keller. Die letzte Frage nimmt mich auch noch Wunder. An was forschst du jetzt gerade? Was steht bei dir in der Pipeline? Was ist, was du anfindest? Das ist mega cool.
0: Ja, ich hab beides, Grundlagenforschung und auch angewandte Forschung. Und in der angewandten Forschung haben wir jetzt wieder so eine neue Entwicklung gemacht von einem Laser. Und da haben wir auch Geld, dass wir nochmal eine neue Firma starten können. Da habe ich 3 Mitarbeiter, die dann interessiert sind. Da sind wir jetzt noch an den Prototypen machen, Demonstrationen von Anwendungen und herausfinden, welche Anwendung ist jetzt die beste, um eine Firma zu starten. Dann haben wir die ganze Atto Second Science. Das ist so Frontierarbeit. Oder? Da tun wir den Wissenshorizont erweitern. Und das ist eben auch etwas, wo man dann nicht, das ist mehr so, wo man mega schauen, entdecken. Gibt es da irgendetwas, wo man noch nicht versteht? Und auch, oder es ist eben schon, ich meine, das wäre ein Podcast für sich selber, oder? Der Wissenshorizont, die Begeisterung, das ist auch etwas, dass man kann rausgehen als Entdecker. Ich kann ja nicht mehr Amerika entdecken, aber wir können Wissen entdecken. Und einfach rausgehen, um zu schauen, was sehen wir überhaupt. Und es ist wichtig für unsere Menschheit, dass wir den Wissenshorizont in der Öffentlichkeit behalten.
1: Ich bin fasziniert von dem, was du machst und von dem Menschen, wo du bist. Du bist so eben vielseitig, auch sehr breit im Wissen und ich gehe jetzt zumindest zu einem Gespräch raus und habe für die nächste halbe Stunde mindestens das Gefühl, ich komme ein bisschen raus in der Physik. Heute Abend ist das Wissen wieder weg. Aber wirklich sehr, sehr spannend. Und unsere 26 Minuten sind leider schon durch. Ja.
0: Schade.
1: So schnell geht es eben, Alex. Ja. Und das ist, wie gesagt, 26 Minuten ist einfach zu wenig, um Physik erklären oder Laser erklären und so. Aber immerhin wissen wir jetzt ein bisschen, was du für ein Mensch bist. Und vielleicht kommst du auch wieder mal vorbei.
0: Ja, gern. Sehr gern.
1: Also, Top 3 von heute, das wäre es eigentlich schon gewesen. Wenn ihr uns vermisst, dann gibt es uns auf toponline.ch/top3 zum Nachlesen, Nachschauen und selbstverständlich auch Nachhören. Das als Podcast. Und sonst gibt es uns nächste Woche wieder. Macht's gut und tschüss.

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1: Cool Runnings. Der legendäre Film über ein jamaikanisches Bob-Team kommt mir bei meinem heutigen Gast sofort in den Sinn. Er ist zwar kein Jamaikaner, aber ein Bobfahrer. Und was für einen. Der Beat Hefti. Schön, bist du da.
2: Freut mich auch, dass ich da sein darf.
1: Was mir als zweites gerade in den Sinn kommt, wenn ich an den Film denke, dann ist das Eis. Zwei, drei, was machen, wenn es den Bob anstoßen, was sie sich in den Schweizer Namen machen. Aber ich nehme an, das hast du aber nicht gemacht und du Bob gefahren bist, oder?
2: Ja, nicht mehr gerade das Kommando 1, 2, 3, aber wir natürlich auch ein Kommando gehabt, das aufeinander abgestimmt war. Der Bremser hat meistens gesagt, gut, und ich dann vorne gut, und dass man einfach wirklich einen Rhythmus gehabt hat.
1: Also so, ist das auch ein bisschen wie ein Ritual gewesen eigentlich?
2: Ja, es gehört einfach dazu, oder, dass man wirklich das Kommando miteinander hat am Start, dass man dort nicht schon Zeit verliert, weil beim Bobfahren, wenn es vom Balkenweg losgeht in den Eiskanal, kann man eigentlich nur noch Zeit verlieren.
1: Du bist ja einer der grössten Schweizer Bobfahrer, hast unzählige Titel und Preise gewonnen, bist Europameister, Schweizer Meister, Weltmeister, Olympiasieger. Gibt es da einen Titel, wo du besonders stolz drauf bist? Welchen ist das?
2: Ja, es sind viele Titel, sehr schöne Momente gegeben, vor allem natürlich emotional auch. Also das heisst, der Olympisch ist sicher eine Goldmedaille natürlich das Höchste, was man erreichen kann. Aber auch als Junior schon, so Junioren-Weltmeistertitel und so, wo vielleicht in den Anfängen noch ein bisschen gesehen sind, wo wir auch sehr ausgiebig gefeiert haben natürlich, wo einem natürlich auch in Erinnerungen bleiben und wo man ja so mitnimmt.
1: Eben gerade der Olympiasieg, oder? Ist ja ganz ein spezieller. Den haben wir ja in Sochi gewonnen, aber eigentlich nachträglich, weil ja die Russen getobt haben und das dann wirklich euch eigentlich erst nachher anerkannt worden ist. Ist das darum eigentlich ein bisschen ein besonders spezieller Sieg oder ist es vielleicht sogar eher eine Genugtuung einfach gewesen?
2: Gut 2014, wo wir dort in Sochi am Start gestanden sind und ja, haben wir alles gegeben und die Silbermedaille hier gewonnen gehabt. Und ich bin natürlich schon überglücklich gewesen und der Alex, der bei mir dabei war, auch, dass der Silber gelangt hat, weil wir haben wirklich das Beste gegeben gehabt, dass nachträglich da draussen getobt haben und disqualifiziert worden sind, ist sicher dem nicht mehr als richtig gewesen. Aber wir sind dort schon mehr als zufrieden gewesen mit Silber. Wir haben einfach das Beste gegeben. Wir haben gewusst, hat alles passt, die Vorbereitung. Wir haben das Beste gegeben, wir haben nichts können ändern. Und dass nachher natürlich noch Gold kam, ist schon nochmal emotional cool gewesen.
1: Was ist das für ein Gefühl gewesen? Wie ist das ergangen, da, wo du den Bescheid bekommen hast?
2: Ja, es ist eigentlich schon ein bisschen früher losgegangen. Also im 17 ist es ein bisschen losgegangen, dass die Gerüchte aufgekommen sind, dass daraus eventuell könnten getobt haben. Und dann hat es sich ja nochmal zwei Jahre hingezogen. Und ja, im ersten Moment, wo man es gehört hat, haben wir gedacht, boah, ist das wirklich möglich, oder, dass das vielleicht noch kommt. Und dann ist es aber immer so ein bisschen tröpfchenweise gegangen, also auf Gefühlsebene natürlich. Und ja, so nach anderthalb Jahren haben wir gesagt, ja, schauen wir mal, das geht jetzt schon lange. Und nachher, was da wirklich der Fall war, ist, haben wir hier in Schwellbrunn wirklich ein tolles Fest gehabt und das nochmal, auch die Emotionen nochmal können richtig auferleben lassen und es ist einfach wirklich ein schönes Fest gewesen, ja.
1: Du hast in einem Interview auch gesagt, dass schon so ein bisschen ein Groll da ist, oder? Weil eben, man hat dich eigentlich um den Sieg betrogen, wirklich, oder? Jetzt hättest du Möglichkeiten eigentlich gehabt. Der Herr Putin ist da in der Schweiz gewesen und, hat ein Treffen gehabt, weil du hast gesagt, du wirst eigentlich am liebsten haben, dass der dir muss die Goldmedaille um den Hals hängen. Wäre das nicht jetzt eine Möglichkeit gewesen?
2: Ja, ich denke, die Russen sehen das auch heute immer noch ein bisschen anders, natürlich. Die ganze Situation, dass sie da vielleicht beschissen haben. Also, sie sehen das wahrscheinlich ein bisschen anders und denken, wir haben das richtig gemacht. Es ist eine andere Mentalität, habe ich immer auch gesagt. Also, auch die Athleten, die dort mitgemacht haben, sie sind anders aufgewachsen, haben einen anderen Druck. Und von dem her war es sicher cool gewesen, ja, wenn sie das vielleicht auch offiziell gesagt hätten, das ist nicht gut gewesen, wo sie dann alles ein bisschen probiert haben, natürlich, dass sich das ein bisschen verläuft, sage ich jetzt einmal, oder? Und darum auch lang gegangen ist, bis der Entscheid gekommen ist, ist natürlich ein bisschen heikles Thema gewesen. Eben auch politisch natürlich, nicht nur sportlich gewesen. Und, ich bin jetzt froh, ist so richtig gestellt worden. Und wenn ich einmal nicht mehr rum bin, dann steht in den Geschichtsbüchern als Olympiasieger mein Name. Und das ist völlig schön.
1: Du bist ja wirklich über 20 Jahre lang Bob gefahren, sehr erfolgreich eben. Wie hat das eigentlich angefangen?
2: Ja, im Bobsport ist so, man kommt immer aus einer anderen Sportart. Bei mir war es damals mal Leichtathletik gewesen. Ich bin angefragt worden von einem, ja, sagen Sie, besseren Hobbyfahrer. Ich bin mal willkommen Bob fahren, weil die auch ein bisschen geschaut haben, natürlich so an Leichtathletik-Meetings, wer da noch schnell sehen könnte. Und dann bin ich aber in die Rekrutenschule gekommen. Ja, bin in die RS gegangen. Und dass ich am Wochenende einmal eigentlich nicht unbedingt habe einen Dienst schieben musste, habe ich immer ein bisschen geschaut, welche Wettkämpfe es rum, wo könnte ich noch etwas teilnehmen. Und das eine von dem war eben der Anschiebtest von Marcel Rohner gewesen. Und der ist Samstag, Sonntag gegangen und den habe ich dann schlussendlich gewonnen gehabt. Und so bin ich eigentlich zum Bobsport gekommen und bin im Herbst ins Trainingslager, 2 Wochen auf Lillehammer, hatte mein Leichtathletiktraining ein bisschen umgestellt gehabt, ein bisschen mehr Kraft noch gemacht. Bin dort auch noch einiges leichter gesehen, bin so dazugekommen und habe dann in Calgary im 98 im November mein erstes Weltcuprennen gehabt.
1: Es ist ja recht schnell gegangen, eben, glaub, das Ganze, oder? Du hast angefangen und mehr oder weniger eben relativ schnell nicht wirklich reingerutscht.
2: Genau, aber das finde ich das Coole am Bobsport eigentlich, dass man, wenn man aus einem anderen Sport kommt, athletisch gut ist, dass man eigentlich in einer kürzesten Zeit kann an der Weltspitze mitfahren. Weil einfach am Start wirklich, da zählt die Startzeit, das ist die pure Athletik, Kraft und Schnelligkeit. Und wenn man dort schon gut ist, Technik lernt man dann noch ein bisschen dazu, die ist auch wichtig. Aber wenn man wirklich athletisch einfach schon schnell und kräftig ist, dann ist man im Bobsport schnell dabei. Ja.
1: Und die Leichtathletik, die hast du nie vermisst? Oder du hast ja das gleich eigentlich den Sport dann wirklich beiseite gelassen eigentlich?
2: Ja, schon noch nicht ganz. Ich habe einfach nicht mehr so intensiv gemacht davon. Aber ich bin einmal noch dritt geworden, 100 Meter Schweizer Meisterschaften mit 10,5. Und der Halle Schweizer Meisterschaft einmal zweit. Das ist schon nebenbei noch gemacht. Aber natürlich nicht mehr in dem Ausmaß, dass ich jetzt jedes Wochenende oder jedes zweite Wochenende einen Wettkampf habe, sondern habe dann vielleicht 2 Wettkämpfe gemacht noch pro Saison. Um einfach auch selber ein bisschen schauen, wo stehst du, ja, mit den Sprintzeiten. Weil schwerer geworden bin ich. Und habe natürlich schauen, dass sie die Schnelligkeit in dem sie nachhalten.
1: Und die Leichtathletik, hast du das schon von klein auf gemacht? Oder wie hast du so überhaupt mit dem Sport generell angefangen? Was war so der Bezug für dich?
2: Ja, bei mir ist es einfach so, ich Sport immer geliebt. Schon als Kind, ja, ob es schön oder wüst war, ich war am liebsten von draussen. Wir sind viel mit den Nachbarn Fußball spielen. Wir haben Landhockey gespielt auf der Strasse. Wir wollten von draussen sein, wir haben uns bewegt. Auch mein Bruder, die Nachbarn rundherum. Und mit 7 bin ich in die Jugend bei uns gegangen, also in der ersten Klasse. Und nachher bin ich relativ schnell auf dem Turmverein mal ein bisschen angefragt worden, ob ich nicht ein bisschen mehr machen wollte. Vielleicht auch bei der Leichtathletik und bin dann mit 10 zum Turmverein Herisau gewechselt. Und natürlich, ja, ich sage jetzt vorbei, ein bisschen Matthias Rustholz gesehen, da 400 Meter Läufer und, ja, hat dann trainiert und gemacht und mein Glück ist dort eigentlich immer ein bisschen gesehen, dass in meinem Jahrgang eigentlich, fast niemand gesehen ist. Und ich dann meistens mit den Eltern hat dürfen mittrainieren. Die sind alle 3-4 Jahre älter gesehen oder noch ein bisschen älter. Und, ich glaube, das hat mich da auch schon ein bisschen stärker gemacht, weil ich einfach mit den Eltern haben müssen oder dürfen oder können mittrainieren.
1: Gehen wir zurück zum Bob. Eben, du bist zuerst ja Anschieber gewesen und nachher dann Pilot geworden. Ist das so, ich sage jetzt mal, der klassische Werdegang im Bobfahren, dass man sich so vom Anschieber zum Pilot mausert?
2: Ja, es gibt ein bisschen zwei Möglichkeiten. Die eine ist die athletisch vielleicht nicht ganz so stark sind, dass die gerade direkt einsteigen als Pilot. Dann gibt es derjenige, wie ich den Weg gemacht habe, die Anschieber sind, die nachher ein Pilot werden. Gibt beides. Was soll ich jetzt sagen? Mein Vorteil ist sicher gesehen, als ich 8 Jahre Anschieber gesehen habe, dass ich ein bisschen das Netzwerk und die Leute im Bobsport kennengelernt habe. Dass ich auch, ja, das Material ist sehr wichtig. Dann natürlich auch Bahnkenntnisse, gerade wenn es eine neue Bahn gibt. Und wenn man da ein bisschen Netzwerk hat und die Leute ein bisschen kennt, dann weiss man auch, wo man sich Hilfe holen kann. Sei das eben gerade im Materialbereich, wenn ich weiss, das ist eine schnelle Kaufe rum. Und gerade Neuling bin, dann komme ich wahrscheinlich nicht so einfach an die hin. Und wenn man die Leute ein bisschen kennt, ist das ein bisschen einfacher. Und darum ist das optimal gewesen, oder? Als ich dann angefangen habe, bin ich auch relativ als Pilot schnell vorwärts gekommen, schnell Erfolg gehabt, weil ich dort auch ein richtig gutes Umfeld hatte.
1: Und also wenn ich mir das vorstelle, in so einem Eiskanal voll geracher runterzufahren, und stelle es bei mir ab, dann fange ich schon an zu zittern. Hat man da nie Angst, wenn man wirklich meint, da fährst du ja wirklich Vollgas runter und hast ja schon nicht wirklich wahnsinnig viel um dich herum. Ist das nie irgendwie, hast du da nie Bedenken?
2: Ja, in dem Fall müssen wir das mal machen, dass du das mal erlebst. Es ist sicher so, dass es unterschiedliche Bahnen gibt. Es gibt ein bisschen einfachere Bahnen. Und dann gibt es auch wirklich sehr anspruchsvolle Bahnen, eben so Altenberg, Lake Placid oder auch Vancouver, Whistler schlussendlich. Die sind sicher die drei anspruchsvollsten. Da gibt es einfach keine Kurven, wo man nicht stürzen kann. Wo kleine Fehler einfach schon, ja, kommst halt auf die Seite dorthin. Und dann gibt es eben ein bisschen einfachere Bahnen, wo man dann lernt, Bob fahren und ja, so ein bisschen Gästefahrten, wie ich es jetzt eben auch noch mache, so ein bisschen als Spass, die mache ich auf sonnigen Bahnen natürlich, die nicht ganz so gefährlich sind oder auch von der Körperdruck und von der Belastung her nicht ganz so fordernd sind wie die schwierigeren Bahnen. Aber schlussendlich ist es sicher so, der Respekt muss man immer haben, wenn man da oben einsteigt, selbst wenn man jetzt Gästefahrten macht, oder? Also da muss man die Konzentration zu 100% in der Bahn haben, auf dem Gerät und sonst geht es auch dort mal schnell.
1: Wir müssen wirklich mal ausprobieren. magst du dich noch erinnern, als du das erste Mal in so einen Bob eingestiegen bist? Wahrscheinlich hast du dort schon wirklich recht Schiss gehabt, oder? Oder wie war das gewesen?
2: Ja, ich glaube, das geht jedem Gleichen, wenn er das erste Mal fährt. Also ich auch. Ich weiss noch, mein erster Fahrt war nicht mal von Zoberst, sondern vom Damenstaat in Lillehammer im 98, wo wir im Trainingslager waren. Und wenn du zuerst mal oben runterfährst, du laufst Bande auf, du lernst die auswendig und wenn du zuerst mal oben runterfährst, ja, du weißt nicht, wo du bist. Hast wirklich keine Ahnung, wo du überhaupt bist im Kanal. Bist dann froh, wenn du ohne den Piloten mal das Zeichen gibt, solltest du noch ein bisschen bremsen, dass man nicht noch zu weit fährt. Und ich weiss noch, als ich eingestiegen bin, da hatte ich wahrscheinlich einen Puls von 200 und habe mich nicht bewegt. Also ich war wirklich auch bei meiner ersten Fahrt mega nervös gewesen.
1: 20 Jahre lang hast du das gemacht. Hast eben, wie schon gesagt, ganz, ganz viele Sachen gewonnen. Und dann hast du nach all diesen Titeln und Preisen irgendwie mehr oder weniger relativ klammheimlich einfach gesagt, so, heute war das letzte Rennen gewesen, ich mache keine internationalen Wettkämpfe mehr. Wieso?
2: Ja, ich sage es mal so, als Athlet oder auch ich speziell, bin doch nicht immer gleich Meinung gewesen, wie es an der Bobverband war. Die haben doch auch zum Teil ein bisschen andere Interessen, wie das vielleicht der Sportler drin hat. Bin aber eine eigene Firma im ganzen Konstrukt drin. Das heisst, ich das Material zahle, ich die Taschieber zahle. Und da ist es am Schluss nicht mehr ganz so einfach gewesen, was nochmal auf Pyeongchang gegangen ist, um da wirklich eine sinnvolle Zusammenarbeit anstreben. Und hatte wirklich die Nase nach vorne dort und irgendwie nicht so mögen und hat einfach gesagt, eben das Gespräch mit der Goldmedaille ist immer noch im Raum gestanden. Die offen. Und hat gesagt, ich warte jetzt einfach ab mit dem Rücktritt, bis die Goldmedaille kommt. Und das ist für mich der ideale Zeitpunkt, um zu sagen, so, das ist ein super Ende jetzt nach 20 Jahren.
1: Du warst ja, glaube ich, auch noch ein bisschen gezwungen, weil ja der Alex Baumann, die Nasche bei auch gesagt hat, ich höre auf. Also wahrscheinlich hat das auch noch ein bisschen mitgespielt, oder? Weil da können wir dann das Team ein bisschen in der Schwebe auch gestanden ist.
2: Ja, aber es ist ein bisschen vorher losgegangen, oder? Der Alex war für mich natürlich sehr grosse Stütz gewesen. Da haben wir auch gesehen, 2016 nochmal an den Europameisterschaften und an den Weltmeisterschaften, wo er ein bisschen verletzt war, musste ich wirklich beissen, weil viele aufgehört haben, die ich ganz junge hatte. Und die einfach noch nicht so weit gewesen sind, zum vorne mitfahren, wie wir es vorher gesagt haben. Eben, wenn man das erste Mal oben runterfährt, man weiss nicht, wo man ist in der Bahn. Und das ist halt im Bobsport sehr wichtig, dass der Bremser eben auch genau weiss, wo er ist. Weil wenn der ruhig reinhakt und weiss, jetzt kommt die Kurve und Joe Chamico wie beim TÜV fahren, sage ich jetzt einmal, dann ist man einfach schneller in der Bahn und der hat mir am Schluss gefehlt. Eben 2016 hat man zum Rico Peter gewechselt. Und dort ist eigentlich schon ein bisschen losgegangen, ist einfach für mich sehr, sehr schwierig geworden. Und hat in dem Sinne relativ wenig Unterstützung bekommen vom Verband, den da nicht mehr so Interesse gehabt. Was für mich sicher dort gerade trotzdem mal sehr enttäuschend war, weil ich doch am Bobverband 4 olympische Medaillen gebracht habe.
1: Ganz lange hast du sie aber nicht kennen, sondern du warst dann einfach noch lieber national unterwegs gewesen. Hast ja noch eben ein Blitz-Comeback gegeben an den Schweizer Meisterschaften. Das ist einfach wie noch ein bisschen für dich wollen machen, oder?
2: Ja, ich bin nach Sochi angefangen, an Turnfesten mit der mobilen Anschiebbahn natürlich schnelle Leute zu suchen. um das Manko, das man hatte, anschieben, ein bisschen wettzumachen. Wir haben dann sehr, sehr viel gefunden. Da fahren da heute noch viele jetzt im Weltcup, Europa Cup aus dieser Trophy. Die mache ich immer noch. Ich bin immer noch Leute am Suchen auch, um wirklich da schauen, dass es im Bobsport einen Nachwuchs hat. Und hier der Dominik Schläpfer ist einer gesehen, den ich gefunden habe im 17. am Turmfest.
1: Und, den hast du einfach angehauen?
2: Ja, die kommen natürlich an einem Turmfest. Die haben dort eine mobile Anschiebbahn. Und dann gehen wir immer am Vereinswochenende mit der Anschiebbahn dort hin. Und dann kommt der ganze Turm voran, es sind meistens 10, 15 Leute. Und dann könnt ihr dort anschieben, wenn man zeitmässig dort. Und so entstehen natürlich schon so ein bisschen Wettkämpfe im Turmverein. So ein bisschen. Ja, und dann sieht man natürlich, welche das schnell sind. Und wenn sie dann so ein bisschen jünger sind, sagen jetzt zwischen 18 und 24, dann fragt man die, ob sie mal Lust haben, sonst kommen, eben Bob anschieben. Und so sind sie jetzt einmal mit ins Training gekommen. Wir schieben dann am Samstag ein, in Dienhardt, bei Winterthur. Und ja, da sind wir immer einige Athleten und die finden dann nachher einen Weg in andere Teams. Und der eine davon war eben der Dominik, mit dem bin ich in die Schweizer Meisterschaft noch gefahren.
1: Wahrscheinlich also bist du einfach nicht so beliebt bei den Turnvereinen, weil dort die Leute abzuwachsen oder so. Aber du bist auch im Bobsport als einer bekannt, der ja eher ein knallhärter ist, der vielleicht nicht immer eben unbedingt beliebt war. Bist du auch so als Eigenbrötler manchmal bekannt gewesen. Was sagst du zu diesem Ruf?
2: Ja, das ist für mich kein Problem. Ich glaube, ein gewisser Eigensinn braucht es auch. Also wenn ich vorne im Bobsport schaue, ich glaube, die so in den Top 6, Top 8 rumfahren, auch heute noch, das sind viele die, wo ein bisschen Egoismus brauchen, sonst kommt man gar nicht zu den Medaillen. Wenn ich immer noch der Lieb gesehen wäre, dann nachher dann glaube ich nicht, dass das Olympiagold gelangt hätte. Und als Athlet ist das sicher dort mal auch richtig gesehen. Ich meine, es ist nicht immer fraglich im Nachhinein. Haben wir auch einmal überlegt, hätte ich vielleicht gewisse Situationen ein bisschen anders können lösen oder anders angehen. Aber ich glaube, da gibt's immer im Leben. Und wie schon gesagt, da gibt's zum Teil verschiedene Interessen. Und wenn man dann immer zu viel nachgibt, dann steht man schlussendlich ohne Medaille da. Und ich glaube, das ist auch wichtig gewesen dort mal. Und ich versuche mir auch heute, wenn ich junge Athleten habe, mich ein bisschen die Lage jetzt zu versetzen. Darum, um auf das Thema zurückzukommen, wegen dem Turmverein Leute wegnehmen, ich probiere den Jungen einfach möglichst viele Chancen zu bieten. Das heisst, wenn jemand gut ist und gerne Sport macht, wie ich es auch gemacht habe, dann nachher soll doch der Athlet und nicht der Trainer entscheiden, welche Möglichkeiten er sich ausschöpfen kann.
1: Und so das Durchbeissen, die Härte, hast du gesagt, einerseits ein bisschen vom Leichtathletik, oder, weil du immer mit den Grösseren trainiert hast, aber ich habe in einem Interview gelesen, dass dein Bruder gesagt hat, dass das auch von der Kindheit noch kommt, wo du häufig im Spital gewesen bist, wegen einer Pigmentstörung. Würdest du sagen, da hat er recht, das ist so?
2: Ja, das spielt sicher auch eine Rolle in der Schule. Ich musste eine Haupt verpflanzen, weil ich eigentlich ein grosses Muttermal habe. Und dann gerade so in der Body oder so, wo man dann vielleicht ein bisschen mehr gesehen hat, haben natürlich Kinder einem zum Teil ein bisschen ausgelacht oder ein bisschen, ich sage jetzt ein bisschen gemobbt auch. Und ich denke, das prägt einem schon, oder? Das nimmt man auch ein bisschen mit im Leben. Und darum probiere ich dort schon, Sachen, die dann so ein bisschen ungerecht sind, nicht mit würgen und brechen, aber natürlich, ein bisschen richtig zu stellen oder setzt mir auch für das ein.
1: Wirklich? Vielleicht auch in dem Fall heute, das hat dich bis heute geprägt? Oder also hast du generell vielleicht auch noch, wie beeinflusst dich die Pigmentstörung heute noch?
2: Ja, ich sage jetzt einmal, man hat sich daran gewöhnt an das, was man da hat und gewisse Sachen. Und ich sehe es jetzt auch bei den Kindern, bei denen ist das normal, oder, dass ich so bin, so wie es ist. Und ich glaube jetzt nicht, dass mich jetzt eher irgendwie noch gross anders verändert. Das ist klar, als ich mit dem Sport aufgehört habe und jetzt Athleten betreut, wo man ja nicht mehr den Egoismus, wie du vielleicht vorher angesprochen hast, an den Tag legen, um das Ziel erreichen, sondern mich einfach Empfehlungen abgeben und das Ganze ein bisschen ruhiger angehen, sage ich jetzt einmal. Aber vom Charakter her ist mir das geblieben und ich hoffe, das bleibt auch so.
1: Du hast deine Kinder angesprochen, du hast ja drei Kinder, drei Mädchen und deine Frau Shina. Also zuhause bist du wirklich, glaube ich, überhaupt nicht der Knallhärte, sondern der leidenschaftliche, herzliche Papi.
2: Ja, ich sehe eben beide Seiten. Ich glaube, das ist auch wichtig. Aber ich habe daheim natürlich schon auch, ja, wenn sie es nicht übertreiben, dann greife ich schon durch, weil ich glaube, man hat später oder die Kinder später im Leben auch ringern, wenn man nicht immer einfach nur Ja sagt, sondern dass man ein bisschen Struktur auch dort drin hat, dass sie später eigentlich in dem Sinn schöner haben. Und das ist bei uns auch so gesehen, wenn man wirklich ein Zeichen gemacht hat, dann noch einen, finde ich, darf man es heute noch sagen. Dann sind einfach sagen, ja, hast du noch gut gemacht. Also, ich bin schon beides.
1: Also bist du der Herr im Haus oder ist doch deine Frau? Wer hat das Zepter in der Hand zuhause?
2: Ja, daheim ist schon die Frau sicher, sie schaut auch grösstenteils zu den Kindern. Ich war viel, viel unterwegs und sie hat da wirklich grossartige Arbeit daheim gemacht, wenn ich nicht rumgesehen bin. Aber es ist natürlich auch so, wenn ich daheim bin oder sie mal fort ist, dann nachher bin ich schon der Chef daheim.
1: Dann ist nicht Mami ist weg, jetzt dann ist Party mit dem Papi.
2: Ja, muss ich probieren, jetzt eben einmal, vor allem wenn es ins Bett geht, dann nachher probieren sie es bei mir natürlich einmal noch ein bisschen länger, weil sie genau wissen, bei Mami da ist dann wirklich viel Arbeit. Und eben, es ist recht unterschiedlich, also es kostet manchmal schon noch ein bisschen Energie, bis sie dann wirklich im Bett sind.
1: Ihr wohnt ja mittlerweile wieder schon seit 5 Jahren in Schwellbrunn, deiner Heimat. Vorher sind wir in der Innerschweiz gewesen, der Heimat von deiner Frau. Wie haben wir euch eingelebt? Funktioniert es? Oder ist da gleich von deiner Frau wieder ein bisschen Heimweh? Oder wie ist das?
2: Ja, wir sind am Anfang, wo wir dann gewusst haben, dass wir eigentlich wieder so ein bisschen in die Ostschweiz rausgehen, sind wir dann dort, wo ich vorher gewohnt habe, wo wir jetzt auch neu gebaut haben, sind wir dann so ein bisschen in die Ferien gegangen. Weil Dem war eigentlich schon rum und Mara auch. Dann haben wir es einmal so ein bisschen mit, haben dort das Kinderbettchen aufgestellt und so hat sie dann schon ein bisschen Leute kennengelernt. Und sie, ich muss natürlich sagen, meine Frau ist da sehr offen, eine richtige Innerschweizerin natürlich. Und hat da nicht so Angst oder vor neuen Kontakten und ist da auch so im Gespräch gewesen. Und ich glaube, mittlerweile kennt sie sogar schon viel mehr Leute als ich, obwohl ich dort eigentlich aufgewachsen bin. Und sie fühlt sich wirklich sehr, sehr wohl, das sagt sie auch. Also sie hat wirklich kein Heimweh und das freut mich natürlich.
1: Und du hast das eigentlich auch gerade noch nutzen, dass du jetzt jobtechnisch dort wieder fest verwurzelt bist. Du bist ganz neu oder neuerdings jetzt auch der sportliche Leiter von der Toggenburger Leichtathletik-Schule. Was ist das für ein Job? Was machst du dort?
2: Ja, das eine sind doch Trainingspläne, dann die ganze Planung mit den Athleten ein bisschen. Wir müssen jetzt am schauen, dass wir im Nachwuchs wieder ein bisschen mehr noch haben. Das sind eigentlich solche, die im Toggenburg einmal in der Woche in die Jugend gehen. Und dann aber auch von 10 bis 18 schon ein bisschen älter sind und doch mehr trainieren wollen als noch einmal oder einmal in die Jugend gehen. Und so bieten wir eigentlich mehrere Trainings an. Also ich gebe jetzt am Dienstag und am Donnerstag gebe ich nochmal Leichtathletiktraining für die, dass sie sich dort wirklich ein bisschen entwickeln können und vor allem im Mehrkampf, sage ich jetzt mal, auch die technischen Disziplinen können verbessern. Und da macht mir sehr, sehr viel Spass, weil dort komme ich ursprünglich her. Ich kann mit denen noch ein bisschen mittrainieren. Ich kann es zum Teil dann auch noch wieder ein bisschen fordern. Und da macht mir auch Spass, dass ich mich dort noch so einbringen kann.
1: Was hast du dir für Ziel gesetzt? Irgendwie vielleicht Pop-Olympiasieger rausbringen? Oder sonst irgendwie, was willst du mit diesen Kindern erreichen?
2: Ja, wie vorher schon gesagt, in erster Linie geht es mir eigentlich darum, dass die Athleten eher seine Wünsche einfach möglichst erfüllen können. Also, ich finde das schon wichtig, oder? Also, wenn einer bei mir kommt und sagt, ja, ich würde gerne mal Schweizer Meister werden, sage ich, gut, was kann man unternehmen dafür, oder? Das ist bei mir genau das Gleiche auch. Aber es ist sicher nicht so, dass ich da als Trainer, soll ich sagen, meine Ziele über die Athleten stellen. Also, ich habe meine Erfolge gehabt und sicher habe ich Freude, wenn sie Erfolg haben und da gebe ich auch alles. Aber erreichen müssen sie es selber, ich kann es noch unterstützen. Und wie am Anfang schon gesagt, für mich ist es wichtig, dass dort Athleten im Vordergrund stehen, dass die eigentlich ihnen seine Ziele können erreichen können und nicht ich als Trainer.
1: Wir sind schon fast am Ende von diesen 26 Minuten. Ich möchte als Abschlussfrage noch etwas geklärt haben. Und zwar habe ich gelesen, dass du definitiv Bescheid bekommen hast, dass ihr den Olympiasieg habt, dass die Goldmedaille kommt, dass du alle Silberlöffel aus dem Haushalt verbannt hast. Stimmt das?
2: Nein, wegen den Löffel eigentlich nicht, aber ich habe ein bisschen gelacht über das Auto, weil ich ein silbriges Auto habe. Und dann ist eigentlich, als das rauskam, bin ich so in der Garage gesehen und habe gesagt, ja, ich wüsste jetzt nicht mehr gefallen, ich silbrige Auto schon besser wie goldiges, aber ich habe eigentlich schon, mir hat es gleich auch noch viel Silber rum.
1: Und das Auto, das hast du noch Siegelfrig?
2: Das ist auch immer noch Siegelfrig, ja. Aber ich habe jetzt dafür eine schöne Goldmedaille momentan drauf, wo ich mit rumfahre, auf dem Silber.
1: Trotzdem ein Goldmann durch und durch, würde ich meinen. Beat Hefti, danke vielmals, bist du im Top hoch 3 gewesen.
2: Sehr gern.
1: Und wenn ihr wieder möchtet Top hoch 3 schauen, dann gibt es uns nächste Woche wieder. Wir freuen uns, wenn ihr einschaltet. Ciao zusammen.
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3: Herzlich willkommen zum Top hoch 3 von dieser Woche. Heute steht ein Mann im Mittelpunkt. Bei dem dreht sich alles um Tier. Dr. Pascal Marti. Herzlich willkommen bei uns im Studio.
4: Ja, danke vielmals für die Einladung.
3: Du bist Kurator im Zoo Zürich, oder? Und ich bin dann schnell müssen nachlesen, was das genau bedeutet, Kurator. Aber es ist ja eigentlich logisch, wenn man es kann so ableiten, oder? Man kümmert sich um etwas. Läuft man da als Kurator von einem Zoo einfach den ganzen Tag im Zoo rum und schaut ein bisschen, wie es dem Tier geht? Oder wie muss man sich deine Arbeit vorstellen?
4: Ja, ich sag mal, ich bin eben nicht in dem klassischen Sinne Kurator. Normal ist der Kurator so, sich um Tiere kümmern in dem Sinn. Also der schaut, dass es denen gut geht, der hat häufig eine Tierpfleger unter sich, schaut, welche Tiere zusammenpassen, der hat ganz viele so Aufgaben. Bei mir ist es so, ich bin der Kurator Kommunikation. Das heisst, ich habe eher ein bisschen so die Aufgabe in den Medien, dass ich für die Medien auch ein bisschen die Kommunikation mache für den Zoo. Da ich aus der Wissenschaft komme, geht es auch darum, dass wir wissenschaftlich korrekt kommunizieren. Und ich bin so ein bisschen, ja, wie soll man sagen, der Tierli-Experte vom Zoo. Das heisst, auch wenn Fragen von aussen kommen zu dir, dann kommen die meistens zu mir.
3: Du bist also der Schlag von Kuratoren oder in einem Zoo, der nicht besser mit den Tieren kann, sondern tatsächlich auch gut mit den Menschen kann.
4: Ja, ich hoffe es. Es ist am besten, wenn man beides kann.
3: Genau, aber wenn man muss kommunizieren, dann kommuniziert man ja auch, ob es den Tieren gut oder nicht gut geht. Und darum eigentlich die Frage, wie geht es denn den Tieren generell bei euch so?
4: Bei uns geht es den Tieren eigentlich sehr gut. Also das kann man immer am Verhalten anschauen. Ich selber komme ja eigentlich aus der Wildtierforschung. Also ich habe viel wilde Tiere studiert. Und wenn man dann eigentlich das Vergleich zum Verhalten von diesen Tieren im Zoo und man sieht, dass das eigentlich fast identisch ist, dann weiss man auch, dass diesen Tieren eigentlich gut geht.
3: Und jetzt auch in dieser Corona-Zeit, ich habe einmal gehört, dass es hätte tatsächlich Tiere gegeben, die jetzt während dem Lockdown, wo alles zu ist, sich ein bisschen gelangweilt haben, weil die Besucher nicht gekommen sind. Stimmt das?
4: Ja, bei den meisten Tieren war das nicht der Fall gewesen. Also für die Tiere hat sich eigentlich im Alltag nicht viel geändert. Die haben die ganz normale Routine gehabt, Tierpflege sind da gewesen, Futter, ein bisschen das Entertainment, das sie haben, das Enrichment, das wir ihnen geben, all das war eigentlich normal da gewesen. Es gibt gewisse Tierarten, also zum Beispiel bei den Gorillas haben wir so zwei Handaufzuchten. Die haben halt gern, dass sie interagieren mit den Besuchern. Das heisst, es ist nicht nur, dass Besucher sie beobachten, sondern auch umgekehrt. Und bei denen hat man vielleicht gemerkt, dass wenn da mal jemand vorbeigelaufen ist, haben sie umso neugieriger mal geschaut, was dort was gerade abgeht.
3: Das kennt man ja eigentlich aus der Menschenwelt auch ein bisschen. Und das ist eigentlich fast identisch.
4: Genau, das ist so.
3: Ja, jetzt ist es ja noch so mega warm. Wir haben seit einem Jahr, ziemlich genau einem Jahr, jetzt ja die Leversavanne eröffnet bei euch. Und das sind ja die, die müsste man meinen, sind sich ja die Zeit jetzt gewöhnt. Das ist jetzt eigentlich denen ihre Zeit, oder?
4: Ja, für die ist das gerade perfekt. Das passt. Bei denen ist es im Sommer vor allem und tagsüber auch sehr warm in Afrika. Man darf nicht unterschätzen, dass es zum Teil auch relativ kühl wird in der Nacht. Also die Tiere sind sich sowas warmer als aufs Kalte gewöhnt.
3: Du bist Kurator und als Kurator muss man ein bisschen über alle Tiere Bescheid wissen, wahrscheinlich. Aber ich kann mir vorstellen, wo du letztes Jahr den Job übernommen hast, dass es Tiere gegeben hat, die dir wahrscheinlich noch nichts gesagt haben oder die du nicht gekannt hast. Und dann muss man sich informieren, oder?
4: Ja, also ich sag mal, also die wichtigsten Tiere habe ich natürlich schon gekannt, aber es gibt gewisse, zum Beispiel so Vögelarten, kleinere oder auch Amphibien, wo ich zum Teil muss ich sagen, auch noch nicht viel gewusst haben. Aber es geht auch im Job auch nicht immer nur um alles direkt wissen, sondern viel wichtiger ist auch, dass ich weiss, wo ich die Information finden kann. Und dass man zum Teil eben nicht nur auf Wikipedia schauen kann, sondern auch ein bisschen den wissenschaftlich fundierteren, dass man die Information halt sich kann besorgen.
3: Ich habe es übrigens mega spannend gefunden, dein Vorgänger, der Herr Zink, den können wir anrufen und der hat immer alles gewusst. Ich habe immer gesagt, er wäre wahrscheinlich der idealste Telefonjoker bei Wer wird Millionär, weil der hat jetzt einfach wirklich alles gewusst, aber der hat das ja so lange gemacht. Also man eignet sich halt in so einem Job auch wirklich wahnsinnig viel Wissen an, oder?
4: Das ist so. Also ich habe natürlich grosse Fußstapfen, die ich muss da reintreten. Das ist so. Aber es ist halt so wirklich, man lernt das. Und bei uns, ich glaube, das ist beim Robert Zink auch so gewesen, ist das Interesse an den Tieren. Und wenn man dann etwas hört, also wenn es das erste Mal ist und einem das interessiert, dann ist es auch viel einfacher, dass man das kann nachher sich wieder daran erinnern kann. Und darum ist es jetzt für mich auch eine extrem intensive Zeit. Ich lerne sehr viel, ist sehr spannend. Ich lerne über Tiere, die ich vorher noch nichts zu tun hatte. Und das ist sehr spannend.
3: Bevor wir zu deinen Lieblingstieren kommen, sage ich jetzt mal so, gibt es denn eigentlich auch Tiere, die man nichts damit anfangen kann? Und dürfen wir das als Kurator überhaupt sagen?
4: Natürlich nicht. Nein, also es gibt, glaube ich, keine Tiere, die man nichts darüber sagen kann. Schwierig ist dort, wo eine spezifische Tierart sehr ähnlich ist wie andere Arten. Also wo man dann eher über eine Gruppe von Tieren kann etwas sagen kann, wo dann das eine Tier vielleicht nicht mehr sich gross anders verhält als eine ähnliche Art, die vielleicht an einem anderen Ort vorkommt. Aber eigentlich kann man über jedes Tier etwas Interessantes erzählen.
3: Aber gibt es auch Tiere, die dir nichts sagen? Weißt du, wo du findest, denen kann ich einfach nichts anfangen?
4: Nein, es kann sein, dass ich mal zuerst denke, so, oh, wenn ich wüsste jetzt, okay, jetzt muss ich ganz viel und lange über ein Tier erzählen. Aber wenn ich mich dann ein bisschen einlese, dann wird es automatisch spannend. Also ich habe, glaube noch nie ein Tier, wo ich muss einfach sagen, oh, das ist jetzt langweilig. Weil sobald man sich ein bisschen informiert, dann merkt man zu jedem Tier, irgendetwas ist dort dahinter, irgendetwas ist sehr spannend.
3: Ich persönlich habe ja ein bisschen Schlangenphobie. Also dass ich kann mit Schlangen jetzt gar nichts anfangen und ich denke mir immer, man sollte, wenn man im Zoo schafft, es hat mit dem Berührungsängste oder so, wo man nicht soll haben oder wie auch immer. Aber hast du auch Angst? Gibt es Momente, wo man auch Angst hat vor einem Tier oder Respekt? Oder?
4: Ja, also der Respekt ist sicher immer wichtig. Für mich persönlich ist es jetzt so, dass ich ja nicht direkt mit den Tieren zu tun habe. Das heisst, das ist für mich jetzt nicht so ein Ding. Ich habe zum Beispiel auch mit so Schlangen oder Insekten, so habe ich gar keine Berührungsängste. Da habe ich zu lange irgendwo an Ort gelebt, wo es die halt überall gehabt hat. Jetzt im Zoo ist es natürlich auch so, dass wir ganz klar schauen, dass dort gar nicht Situationen entstehen können, wo es mal eigentlich gefährlich werden können. Und von dem her Angst vor einem Tier habe ich eigentlich nicht.
3: Hätte ich jetzt auch gesagt, an deiner Stelle, oder? Aber komm, lass uns über Affen reden. Ja. Affen sind ja auch so eine Art Tier, die sehr herzig aussehen. Aber man weiss auch, wenn man ein bisschen reisen kann, dass das auch anders kann sein. Affen können auch sehr aggressive Tiere sein. Aber mich nimmt noch viel mehr Wunder, eben Affen. Nimm uns mit mal in deine Welt. Wie kommt man als Schweizer dazu, sich so für Affen zu interessieren?
4: Ja, also ich würde mal sagen, ein Grossteil war ein bisschen Zufall gewesen. Also ich habe Biologie studiert, ich habe schon als Kind immer gerne Tiere gehabt. Das gibt es, glaube ich, noch häufig und dann irgendwann verliert sich das vielleicht einmal. Bei mir ist es halt wie so geblieben. Ich habe mich dann entschieden, Biologie zu studieren, weil das ist für mich die Richtung gewesen, wo ich dann am ehesten noch etwas mit Tieren zu tun habe. Und dann habe ich ins Feld. Ich wollte Feldarbeit machen. Also für meinen Master habe ich mich dann entschieden, wo ich kann. Und dann ist so eine Uni Zürich, wenn man wirklich das Verhalten von Tieren studieren will, ist damals so gewesen, dass man mit Erdmännchen arbeiten konnte in Südafrika oder Orang-Utans in Borneo. Und dann habe ich mich für die Orang-Utans entschieden. Und so bin ich eigentlich dann ja, fast ein bisschen durch Zufall in die Primatenwelt reingekommen.
3: Erdmännchen oder Orang-Utans. Was war der ausschlaggebende Punkt, gewesen, dass du gesagt hast, ja? Grösse?
4: Nein, das ist jetzt nicht spezifisch etwas gewesen. Ich habe, ich weiss, viel Vorlesungen gehabt in der Anthropologie, also das wäre in Städten gewesen. Und das hat mir einfach gefallen. Aber ich hätte ganz ehrlich genauso Erdmännchen machen können.
3: Hat keine Rolle gespielt?
4: Ja, es ist eher Zufall. Ich habe mit dem angefangen und dann ist es halt so, wenn man in der Wissenschaft irgendwo ist, dann wird man halt ein bisschen Experte auf einem Spezialgebiet und dann ist es ein bisschen schwerer, dass man wechselt und so bin ich in das reingekommen. Und, also ich bereue es überhaupt nicht, aber ich würde mal sagen, Erdmännchen wären wahrscheinlich auch extrem spannend gewesen.
3: Was oder hat sich denn die Sympathie für Affen während deiner ganzen Forschungen und Beobachtungen auch einfach intensiviert, oder? Also hast du eine Bindung aufgebaut zum Tier?
4: Ja, also es ist, ich sag mal, Affen sind extrem spannend, wenn man Verhaltensbeobachtungen macht. Also wenn man zum Beispiel jetzt Löwen studieren würde, dann ist das sehr spannend, aber wenn man denkt, dass Löwen eigentlich vor allem schlafen, dann ist man als Verhaltensbeobachter ist man halt dann im Auto und schaut denen zu und wartet, bis wieder etwas passiert. In einer Gruppe von Affen passiert immer etwas. Also das ist zum Teil wirklich so wie eine Soap Opera. Da schaut man zu, man kennt ein Tier schon, man weiss, wer mit wem verwandt ist, wo es oft Probleme gibt, und so kann man das Ganze dann eigentlich so, ja, wie von außen anschauen, und es ist immer extrem spannend.
3: Was erlebt man denn da so? Also ich muss erklären, du hast Affen nicht im Zoo beobachtet oder studiert, sondern dort, wo im natürlichen Lebensraum, wo die aufwachsen und so. Was erlebt man da so, und wie nah kommt man so Tiere her? Kann man da Beziehungen aufbauen oder sollte man das eben nicht?
4: Ja, also das ist sehr unterschiedlich. Ich habe mit 3 verschiedenen Affenarten gearbeitet. Ich habe angefangen für meine Masterarbeit mit Orang-Utans. Orang-Utans sind Einzelgänger. Und ich habe mich noch auf Männchen spezialisiert. Das ist dann so gewesen, dass man halt dann vor allem Einzeltiere folgt. Dann wird es extrem spannend, wenn die Männchen aufeinandertreffen. Also es gibt eben so 2 Typen von Männchen. Und die grossen, die man so kennt, mit diesen grossen Backenwülsten, die sind recht aggressiv. Also die vertragen sich untereinander nicht. Und dort habe ich zum Beispiel mal eine Situation gehabt, wo sie aufeinander getroffen sind, 2, und dann haben sie angefangen zu kämpfen. Und das war extrem laut gewesen. Also wir haben es zuerst nur Geräusche können, haben gedacht, ob 2 Bären am Kämpfen sagen, da gibt es ja Malaienbären. Dann sind wir dort angegangen und haben gesehen, dass die aufeinander losgehen. Und zum Beobachten ist extrem eindrückend. Die klettern dann so Baum auf und sie versuchen häufig, sich gegenseitig die Finger abzubeissen. Weil das stört, das ist beim Klettern halt extrem wichtig. Und dann sieht man es da, sich wrestelt am Baum oben. Und vorher hat es immer geheißen, sie macht das eigentlich eher am Boden, aber wir sind halt im Baum da oben gewesen. Dann sind sie am nächsten runtergefallen. Man ist unten dran, sind sehr weit weg. Und wenn es runtergefallen sind sie plötzlich 3 Meter neben dem und denken, oh, jetzt bin ich ein bisschen zu nahe. Also man muss da ein bisschen aufpassen. Und das ist wirklich zum Teil halt, also Blut runtergespritzt, wo man gemerkt hat, wo man dort oben ist. Die haben auch gebrochene Knochen gehabt. Das ist extrem eindrücklich. Und das ist
3: alles andere als flauschig.
4: Nein, die sind nicht so flauschig. Also das ist grundsätzlich so. Die Affen sind zwar herzig zum Anschauen, aber ich habe vor allem mich auf Männchen spezialisiert. Dort geht es dann schon, also zum Teil könnte es sehr aggressiv sein, weil halt nur stärkste Männchen meistens ist das, was einfach Zugang zu der Weibli hat. Und das ist schlussendlich sehr wichtig, dass sie sich fortpflanzen können. Und in Gruppen lebende Affen ist das vielleicht noch extremer als bei den Einzelgängern.
3: Ich habe mal eine Dokumentation gesehen, da ist es um Gorillas gegangen. Das habe ich schon sehr eindrücklich gefunden. Aber Gorillas und wahrscheinlich auch Schimpansen sind, weil sie einfach auch vom Aussehen her vielleicht herziger sind, vielleicht besser erforscht waren. Also man liest und hört und sieht auch viel mehr über Schimpansen und Gorillas als jetzt über Orang-Utans.
4: Ja, also bei den Schimpansen ist es sicher so, das sind unsere nächsten Verwandten. Also das heisst, dort ist ein grundsätzliches Interesse da. Aber innerhalb der Forschung zum Beispiel ist es schon so, dass die eigentlich relativ gut abgedeckt sind. Also die 3 Gruppen, das ist relativ ähnlich. Da gibt es schon auch sehr viel, was man über Orang-Utans weiss. Ist halt einfach der einzige, der nicht in Afrika vorkommt. Und darum ist der vielleicht dann ja ein bisschen unterrepräsentiert.
3: Aber wenn man schon so viel weiss über Orang-Utans, warum forscht man sie denn noch?
4: Ja, man weiss viel, aber je mehr man weiss, desto mehr Fragezeichen kommen da. Das ist häufig so. Und jetzt, also als Beispiel, ich habe Männchen studiert und das sind dann unsere Forschungsgebiete. Also wir haben ein gewisses Gebiet, wo wir drinnen sind und dort die Affen beobachtet. Das ist viel kleiner als so ein Streifgebiet von so einem Männchen. Das heisst, wir können dem gar nicht tagelang folgen. Wir können auch kein GPS anlegen, weil es ist ein grosser Mensch, der auf dem Baum oben ist. Den kann man nicht einfach einfangen. Das heisst, man muss die den ganzen Tag verfolgen. Also man fängt normalerweise so um 3-4 Uhr am Morgen wacht man auf und dann geht man in den Wald, wenn es noch dunkel ist. Und dann haben die Schlafnest. Dann warten wir unter dem Nest, bis dann der Orang-Utan aufwacht und dann folgt man ihm den ganzen Tag, bis er dann wirklich beim Eindunkeln wieder ein neues Nest baut und dann geht man zurück. Und das ist die einzige Möglichkeit, wie man dort dem Tier folgen kann.
3: Kann man Beziehungen aufbauen während der Forschung zu einzelnen Affen?
4: Ja, das kann man zu einem gewissen Grad. Also wir wollen das ja eigentlich nicht. Weil es ist so, in der Forschung will man nicht, dass man irgendwie zum Beispiel emotional etwas macht, dass man irgendwie, weil man könnte dann Daten irgendwie vielleicht anders aufnehmen oder so. Also man schaut alle Tiere gleich an. Man hat natürlich die Tiere, die einem speziell oder ein bisschen näher sind, weil man es zum Beispiel mehr erforscht. Also ich habe dann für meine Doktorarbeit bin ich in Sulawesi gewesen und habe dort Schopfmakaken studiert. Und so ein bisschen das Migrationsverhalten der Männchen. Und das heisst, wenn es eine neue Männchengruppe kommt, bin ich dem bei 14 Tagen konstant gefolgt. Und dann hat man natürlich eine andere Beziehung zu dem Tier, weil das kennt man dann viel besser als die anderen, die jetzt nicht so speziell im Fokus gestanden sind. Und so kann man natürlich zu gewissen Tieren eine engere Beziehung aufbauen.
3: Aber das ist eine einseitige, oder? Oder ist das auch umgekehrt? Nimmt er dich wahr und weiss er?
4: Ja, also es ist sehr unterschiedlich. bei der Schopfmakaken war es jetzt so, die haben uns zwar wahrgenommen, als wir sind dort. Das heisst, sie haben uns nicht wie einen bewegenden Baum gefühlt wahrgenommen, sondern wir sind wirklich Lebewesen. Das haben wir gemerkt, sie haben mit uns interagiert. Also sie haben so ein Zeichen, wir nennen das Lip-Smack, was mit den Lippen so machen, wie so wie fast ein, ja, also ist so ein Geräusch, das man ganz schnell hört und man sieht es auch optisch, also wenn man vorbeiläuft, schaut es einem an und dann machen sie das Geräusch. Und das ist so etwas, ja, ist gut, wir sind Freunde, ist so etwas Affiliatives, Netz. Und das sieht man häufig. Und dort war es dann eher so, man hat das Gefühl, man ist ein Teil der Gruppe. Also morgen geht man dort auch zum Schlafbau hin. Und am Anfang sind sie runtergekommen und ich habe, keine Ahnung, sagen wir 80 Tiere in der Gruppe gehabt. Dann kommen 40 runter und laufen vor einem in einer Reihe und dann laufen wir hinten an und hinter einem selber hat man den Rest nochmal 40 von diesen Tieren. Und dann haben wir wirklich das Gefühl, wir sind jetzt Teil von dieser Affengruppe. Aber sie interagieren natürlich sehr oberflächlich nur mit uns und wir wollen auch nicht mit ihnen interagieren. Weil wir wollen nicht durch unsere Anwesenheit ihr Verhalten ändern.
3: Ich habe beim Einlesen bin ich über einen Satz gestoßen, wo die BBC vor vielen Jahren mal nach einem Interview mit dir einen Titel gemacht haben. Und spannend finde ich ja an Forschungen, manchmal kommen wir ja mit Sachen, wo man sich bis dahin ja zum Teil gar nicht Fragen gestellt hat. Und der Titel heisst dort Why Male Orangutans Have Such Weird Faces. Also ja, die Frage habe ich mir bis dahin nicht gestellt und plötzlich habe ich sagen, ja, das ist eigentlich eine gute Frage, warum? Warum? Ja. Sieht denn die aus, wie sie aussehen?
4: Ja, das ist eben komisch. Bei den Orang-Utans gibt es bei den Männchen so ein komisches System. Die haben zwei Typen von Männchen. Die einen sehen aus ein bisschen wie Weibli. Und so sind eigentlich alle fangen so an. Also, die Jugendlichen sehen so aus wie Weibli. Und gewisse Männchen können irgendwann, wenn sie, kommen sie einen Testosteronschub über. Und dann kommen sie eben so einen riesen Kehlsack über, so Backenwülst und auch viel Muskulatur, lange Haare. Und andere Männchen bleiben so wie Weibli. Und das können sie bis zu 30 Jahre rauszögern, bis dann wechselt in das andere. In das grosse Männchen rein. Und die grossen Männchen, die sind eigentlich die bevorzugt werden von den Weibli. Also die Weibli haben die gerne, die rufen, die machen sogenannte Long Calls, wo dann die Weibli denken, das ist ein attraktives Männchen, gehen sie vielleicht zu dem Mann. Und die kleineren Männchen, die aussehen wie Weibli, die müssen eher die Weibli suchen. Also weil die Weibli die vielleicht nicht ganz so attraktiv finden, dann gehen sie halt aktiv zu den Weibli und müssen sie suchen, damit sie vielleicht sich fortpflanzen können. Und das mit dem komischen Gesicht, das ist jetzt auch, also man weiss das auch noch nicht so genau, aber zum Beispiel die Backenwürste sind schön nach vorne, sind die gerichtet und man kann nur annehmen, dass weil die so den Long Call machen, den kann man über Kilometer hören, weil das ist etwas sehr Eindrückliches, dass der wie richtet, dass die spezifische Richtung geht, also der Schall dann und dann die Tiere entsprechend wissen zum Beispiel auch, wo das Männchen nachher durchläuft.
3: Machen schnell einen Abstecher, wir gehen vom Urwald raus und hüpfen schnell ins Wasser. Du bist ja auch noch in Australien gewesen und hast dann auch noch Delfin studiert. Das ist ja jetzt ganz eine andere, das ist jetzt quasi wie Sonne und Mond, oder? Warum denn auch noch Delfin? Warum noch Wasser?
4: Also, ich sage mal eben, wie gesagt, ich bin natürlich an den meisten Tieren interessiert. Es ist nicht nur so wie jetzt Primaten, sondern viele andere. Ich hatte die Möglichkeit, weil wir einen Professor an der Uni im Anthropologischen Institut hatten, der Delfin geforscht hat oder immer noch forscht, dass ich mit ihm und mit dem Team dort in Australien für ein paar Monate Delfin forschen kann. Für mich war es natürlich eine super Möglichkeit, wie andere Leute, wie sieht es aus mit anderen Gruppen von Tieren. Ich bin mir Dschungel gewöhnt und jetzt geht es aufs Wasser, nicht ins Wasser, weil wir sind nicht mit den Delfinen geschwommen. Die wären gerade weggeschwommen, wenn wir ins Wasser wären. Aber wir sind auf dem Boot gewesen. Und das war für mich ganz speziell und etwas ganz Interessantes gewesen, wie man andere Tiere forscht, wo man eben zum Beispiel nicht im Dschungel ist.
3: Ja, man sieht auch ein bisschen die Welt, oder? Also das ist ja auch eine Möglichkeit, wo man ja dann findet, ja, wenn ich schon die Möglichkeit habe, zum einmal das zu sehen.
4: Genau, also das habe ich natürlich grundsätzlich gehabt. Durch meine Arbeit habe ich eigentlich viele Möglichkeiten gehabt, verschiedene Orte zu gehen. Also das ist nur das Arbeiten selber. Ich habe verschiedene Unis gearbeitet auch. Und die sind meistens nicht im gleichen Land gewesen, wo ich dann dafür geforscht habe. Und mit so Konferenzen und so weiter sieht man natürlich viel von der Welt. Da ist man viel am Reisen, was sehr, sehr spannend natürlich ist.
3: Woher kommt die Faszination für Tiere? Also man muss ja da auch sehr offen sein, vor allem man wächst ja in der Schweiz auf, bei uns gibt es Steinböcke, bei uns gibt es ein paar Enten und so. Und dann, je exotischer Tier, und dann muss man ja dann sagen, jetzt gehe ich weg von der Schweiz. Also das ist ja auch speziell, oder?
4: Ja, das ist so. Also bei mir ist es jetzt so, ich sage mal, es war sich wahrscheinlich nicht familiär bedingt gewesen. Also ich war da ein bisschen der Aussenseite gewesen mit dieser Faszination an Tieren. Ich bin aber früher schon eben als Kind im Bauernhof einfach nur schon zuschauen, habe alle Tiere faszinierend gefunden. Das Exotische, Ja, es hätte es jetzt auch nicht müssen sein. Also ich hätte mir auch vorstellen, dass ich Reh studiere in der Schweiz zum Beispiel. Aber da ich die Möglichkeit hatte und dann kann man es verbinden mit eben Reisen, neue Kulturen auch kennenlernen. Das ist etwas, wo man dich dann sehr angesprochen hat. Und dann ist es noch eben über das hineingegangen, dass man nur einfach mit den Tieren kann arbeiten kann, sondern man kann auch neue Menschen und Kulturen kennenlernen.
3: Viel reisen, viel entdecken, viel sehen. Jetzt bist du ein bisschen sesshafter geworden. Jetzt bist du eben, wie gesagt, Kurator im Zoo Zürich. Wieso, wenn man die Wilde in ihrer Freiheit sieht und wie sie leben, und wieso geht man dann in den Zoo?
4: Also grundsätzlich in mir, dass die Stelle als Kurator, das habe ich schon vorher gewusst, dass die gibt. Und das ist mir schon immer eigentlich etwas sehr Interessantes gefunden. Weil ich weiss, für mich wäre es gewesen, eine Professur wäre eigentlich der nächste Schritt gewesen, wenn ich jetzt akademisch weitergemacht hätte. Dann wüsste ich nicht, wer irgendwo auf der Welt wahrscheinlich, höchstwahrscheinlich nicht in der Schweiz. Also für mich ist es dann auch gewesen, ich komme zurück in die Schweiz, eben wie gesagt, sesshaft werden. Und das ist natürlich für mich eine unglaublich spannende Stelle, die ich da habe. Und wenn man sieht, was der Zoo eben alles noch macht, neben dem, dass wir eigentlich nur die Besucherinnen und Besucher im Zoo sehen, das Tier, ihre schöne Anlage, sondern er macht ganz viel noch im Hintergrund. Und das sind einfach Sachen, die mich auch sehr angezogen haben, dass wir dann Teil davon werden.
3: Das hast du gerade gut angesprochen. Also was macht denn der Zoo? Warum braucht es denn, oder muss es anders formulieren, warum braucht es Zoos, wie es der Zürich Zoo einen ist?
4: Das hat verschiedenste Gründe. Also ich glaube, es ist ganz wichtig, dass wir so ein bisschen Bindeglied können spielen zwischen so der urbanen Gesellschaft, die doch immer distanzierter ist von der Natur, und der Natur selber und den Tieren. Und es ist so, dass halt nicht jeder einfach schnell nach Afrika fliegen kann und Safari dort machen kann. Andererseits, man kann viel Film schauen oder Dokumentationen, ist auch spannend, aber es ist nicht das Gleiche, wenn man das Tier sieht. Das Erlebnis, das man dann hat, das man im Zoo kann haben. Also wenn man ins Elefantenhaus reinkommt, der Geruch vom Elefant oder so, das kann man nie, das sind dann die schönsten Dokumentationen, nicht zeigen. Und gleichzeitig sieht man dann wirklich das Leben von den Tieren. Also man kann zum Beispiel im Koala, sieht man halt, der ist jetzt am Schlafen. Wenn man natürlich die schönsten Dokus anschaut, sind die immer aktiv und es passiert immer etwas. Die Löwen sind immer am Jagen. Und so sieht man es halt einfach nur so, wie es sich natürlich verhält.
3: Also im Tierschutz eine präventive Aufgabe, oder? Also wer Tier versteht, wird sie schützen. Das ist ja auch ein bisschen das Motto von euch.
4: Absolut. Das ist so das Wichtigste, dass wir auch das Interesse können wecken können. Und das ist, glaube ich, wichtig für Kinder schon, aber auch Erwachsene, dass wir können dank der Tieren auch die Leute aufmerksam machen auf die Problematik der Tiere, also auf Naturschutzthemen, auch was jeder Einzel kann machen, damit es der Umwelt besser geht. Und da geht es eigentlich weit über das Tier selber aus. Eben, das ist eben die ganze Umwelt, das ist auch Klima, alles. Das sind ganz viele Aspekte, die da eine Rolle spielen dort.
3: Und ich habe noch mal gelesen, ich bin mir nicht sicher, ob das stimmt, aber der Zürich Zoo beteiligt sich ja an dem Artenerhaltungsprogramm, oder? Wo man dann gewisse Tiere auch wieder auswildert nachher, oder?
4: Ja. Also das gibt, wir teilen jetzt immer so ein bisschen auf Art- und Naturschutz, weil auf Englisch Conservation, das ist so ein Begriff, den man zusammennimmt. Im Artenschutz tun wir uns auch stark beteiligen. Also wir haben in Europa haben Zoos eigentlich so eine Dachorganisation, das ist die EASA, und innerhalb von denen tut man organisieren. Das heisst, es ist nicht so, dass jetzt der Zoo Zürich einfach willkürlich da Tier züchtet oder irgendetwas macht, sondern das ist alles koordiniert, dass man zusammen gemeinsam eine gesunde Population von Tieren hat im Zoo und dann zum Beispiel auch Tiere wieder auswildern kann. Also wir haben jetzt gerade die 3-4 Wochen, wo wir Waldrappen, also eine Vogelart, die früher in der Schweiz vorkam, die ist etwa vor 400 Jahren ausgestorben, die geben wir jetzt ein Auswilderungsprojekt, und das haben wir jetzt auch schon in der Vergangenheit gemacht, und jetzt kann man Waldrappen wieder sehen, da in der Schweiz zum Teil, wenn man Glück hat.
3: Eben, also die Zoo hat eine wichtige Rolle und auch die Forschung spielt eine wichtige Rolle. Du lernst ja bei solchen Sachen auch wahnsinnig viel. Aber nicht nur über Tier oder über Tiergeräusche, wie es vorher gezeigt hast, bei den Affen. Du redest 5 Sprachen. Dann eben Deutsch, Englisch, was ja fast ein Muss ist bei deinem Job, Französisch auch, Indonesisch und Malaiisch. Ja. Stimmt, glaube ich, oder? Ja. Also bei Indonesisch und Malaiisch ist ja eigentlich schon...
4: Ja, das ist ein bisschen Beschiss, wenn ich das natürlich so sage. Ist offiziell sind es zwei Sprachen. Mir war es, ich bin nach Indonesien gegangen, in Borneo, das war mitten im Dschungel. Dort haben wir mit so den lokalen Leuten, das sind Dayak, heisst das Volk, die reden eigentlich Dayak, die reden ihre eigene Sprache, aber haben in der Schule Indonesisch gelernt, können aber eigentlich kein Wort Englisch. Das heisst, man ist natürlich mit denen dann im Wald, bis zu 15 Stunden am Tag ist man mit einem lokalen Assistent im Wald und dann muss man die Sprache irgendwie lernen. Und man fängt halt an mit einfachen Sachen, wie so, was ist das? Das heisst, Appa heisst was? Und nachher, was ist das da? Appa Ini, Appa Itu, was ist das da? Was ist das dort? Und nachher sagen sie halt, Oitu pernama poho. Das heisst Baum. Und nachher weiss man, Bochum ist Baum. Und so fängt man dann, dass die Sprache langsam aufnehmen und dann lernt man sie auch.
3: Ja, höchst spannend. Was hast du das Gefühl, wenn wir, also ein bisschen hast du sie noch, verlernt hast du sie nicht. Wenn, aber

0: Noch eine Frage, dann sind unsere 26 Minuten durch. Und zwar, vielleicht wenn du das kannst, sag ich mal, einfach zusammenfassen, wie hat sich deine Sicht auf die Welt verändert durch deinen Job als Kurator oder auch halt als Forscher?
1: Ich glaube, vor allem als Forscher fängt man an, sehr die Welt analytisch anzuschauen. Das heisst, man tut wirklich die Emotionen ein bisschen rausnehmen und schauen auf Fakten. Also faktenbasiert auch Entscheidungen treffen. Und das hat so ein bisschen mein ganzes Bild auch so eben in verschiedensten Hinsichten. Also sagen wir jetzt Covid-19 oder so. Und ich dann schaue eben, wie die Leute reagieren, wenn die Wissenschaft etwas sagt. Oder wenn die Wissenschaft hat nicht immer recht. Und viele Wissenschaftler wissen das auch und sagen, wir haben jetzt einen Datensatz und der zeigt so etwas. Das heisst noch nicht, dass das die Wahrheit muss sein. Und das ist immer so ein bisschen, merke ich manchmal, die Diskrepanz von den Wissenschaftlern selber und dann so der Öffentlichkeit, die die Erwartung hat, ihr müsst alles richtig haben und ihr müsst alles wissen. Und die Wissenschaftler sagen, vor allem bei so einem neuen Thema, wo man gar keine Vorbereitungszeit in dem Sinn hat, wir sind dran. Aber auch sie können Fehler machen. Und man kann nicht erwarten, dass sie alles wissen.
0: Wissen sei ja die arroganteste Form von Behauptung, habe ich mal gehört.
1: ja, genau. Das ist...
0: Das ja, ist eben genau die Zeit. Ja, da musst du nicht alles gut. Also, Pascal Martin, danke vielmals für deinen Besuch und hast du dir Zeit genommen, um bei uns vorbeikommen und einen Mini-Einblick in deine Welt zu geben. Und wenn man das mal erleben will, dann geht man einfach bei euch im Sommer ein bisschen dir mal anders anschauen, vielleicht auch.
1: Genau, einfach vorbeikommen.
0: Das war sie, die 41. Folge von Top Hoch 3. Und mehr gibt es nächste Woche wieder oder wie immer auf toponline.ch. Macht's gut und schöne Woche.
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3: Ohne ihn würde ich vielleicht nicht dastehen, gäbe es das Studio nicht, das Radio nicht. Ist ein bisschen überspitzt gesagt, aber er ist ja auch der Vater vom Schweizer Privatradio und Fernsehen, der Roger Schawinski.
4: Steffi.
3: Schön, bist du da.
4: Freut mich, danke für die Einladung.
3: Du bist ja wirklich ein Medienpionier, ein Medienunternehmer. Und in deiner Sendung hast du ja einmal, wenn du moderiert hast, die Leute gerade als erstes gefragt, wer bist du? Jetzt frage ich aber nicht, wer bist du, sondern Roger Schawinski, wer wärst du gern?
4: Du, der, wo ich bin, ich habe eigentlich mehr erreicht in meinem Leben, als ich je können erhoffen konnte. Und fühle wirklich, dass ich... die Ziele, die ich gar nicht kann, alle erreicht haben und ein paar noch dazu und bin immer noch da. Ich bin ganz erstaunt, selbst wenn das heisst, der Vater, könnte man fast schon sagen, der Grossvater. Ich habe immerhin den Kassensturz vor, 47 Jahren gegründet. Sendung mit Nachhaltigkeit, dann Radio 24, ebenfalls, vor 42 Jahren, der Sonntag dort und so weiter und so fort. Und vor 12 Jahren jetzt die Radio 1 und dazwischen noch ein paar andere Sachen. Also wenn ich so zurückschaue, habe ich zum Teil das Gefühl, das ist irgendwo in einem früher in einem Leben passiert. Es war so viel.
3: Gibt es nichts, wo du sagst, das würde ändern, gefällt mir vielleicht auch an mir nicht so?
4: Du, natürlich, man stellt sich immer wieder in Frage und das ist auch richtig, das muss man auch sein. Es ist mir auch nicht alles gelungen, es sind auch Sachen, die in die Hose gegangen sind. Aber die sind eben auch wichtig gewesen. Dort habe ich einiges dazu gelernt. Und ich bin aber nicht einer, der dann zurückschaut und sagt, oh, dort habe ich die falsche Abkürzung genommen oder die Abzweige genommen. Nein, ich tue das nicht an dem rumdeuteln, sondern ich bin wirklich in dem ganzen Leben, wo ich bin, glücklich zufrieden, also im Geschäftlichen, im medienmässig, aber vor allem auch im Privaten, wo natürlich viel, viel wichtiger ist als alles andere.
3: Gerade beruflich vielleicht auch gerne ein bisschen mehr wie der Larry King. Der ist ja so ein bisschen dein Vorbild, glaube ich, wie du einmal sagst.
4: Ja, also er ist einmal dort einfach der Erste, der dann so eine tägliche Talkshow hatte, wo man sieht, er war eher ein bisschen softer gewesen im Vergleich zu mir. Er hat sich auch nie vorbereitet, anders als ich. Er hat dann sehr viel Erfolg gehabt während langer Zeit und dann irgendwann ist der Erfolg runtergegangen und dann hat man ihn dann nicht mehr so können brauchen. Aber ja, klar, natürlich die amerikanische Talkshow, da gibt es noch andere. Der Charlie Rose ist eigentlich dann ein grosses Vorbild gewesen von mir. Leider ist er dann in dieser MeToo-Debatte unter die Rede gekommen und ist verschwunden. Also es gibt schon noch ein paar Einsättige, die ich wirklich grossartig finde.
3: Gehen wir mal zu der Person, wo du wirklich bist. Eben, du bist ein Medienpionier in der Schweiz. Hast du vorher ja gedacht, was du alles schon gemacht hast. Wir gehen dann auf das noch genauer rein. Aber vielleicht, wie bist du überhaupt zu dieser Passion Medien gekommen? Wo hat das angefangen?
4: Ganz am Anfang. Ich war in St. Gallen, habe studiert, habe dort

0: auch doktoriert und so. Und die meisten dort haben dann das Gefühl, sie müssen eine Karriere machen in einer Bank oder einer grossen Firma. Und ich habe einfach schon immer das Gefühl, Journalismus ist das Grösste. Ich bin dann Journalist geworden. Eben im Schweizer Fernsehen habe ich so richtig angefangen. Ich bin auch in Amerika gewesen, habe dort einen Master's-Degree gemacht. Und dort an dieser Universität hat es eine Radiostation gehabt. Und dann habe ich, super, habe ich das gefunden. In der Schweiz gibt es nur ein Radio, ein staatliches Radio. Was? Es ist auch möglich, dass man es anders machen kann. Wo ich dann zurückgekommen bin und die ersten Möglichkeiten gesehen, noch mal einen Artikel gelesen im Tagesanzeiger. In Italien gibt es kein Radio- und Fernsehgesetz mehr. Da hat es Klick gemacht und gesagt, was? Kein Radio- und Fernsehgesetz? Da kann jeder eins machen. Oh, da muss ich mal schauen. Ich habe noch den höchsten italienischen Berg in der Gegend gesucht, direkt an der Schweizer Grenze, und habe das können machen. Und habe dann wie ein Journalist müssen vorgehen, alles müssen recherchieren, das Rechtliche, das Technische, das Finanzielle etc. Obwohl ich mir eigentlich nicht erhofft habe oder einfach das Ziel war, Unternehmer zu werden, bin ich dann plötzlich Unternehmer gewesen. Und das ist dann, hat sich das eine zum anderen ergeben. Zuerst Kassensturz, dann bin ich Chefredakteur geworden von der Tat und dann plötzlich eben Radio 24.
1: Ich glaube wirklich so, der Ursprung war ja schon auch gewesen, du hast eben gesagt, auch zu Amerika, weil du bist ja eigentlich auf Amerika gekommen, weil du ein Essay geschrieben hast. Ist das wirklich so ein bisschen auch die erste journalistische Erfahrung gewesen, der Aufsatz, den du geschrieben hast, der dann prämiert worden ist? Hast du ja gemerkt, das ist das?
0: Ja gut, da bin ich eben in sehr jungen Jahren nach Amerika gekommen. Ganz jung, ich habe dort einen Lions-Wettbewerb, einen Essay-weltweiten Wettbewerb, bin ich zuerst der Beste in St. Gallen, dann der Beste von der Schweiz und dann plötzlich der Beste von Europa und bin dann nach Amerika, nach Chicago eingeladen worden. Im Jahr 1967 war es grossartig, bin dann durch das Land gereist und so Summer of Love in San Francisco erlebt. Also ich war vor Ort gewesen, an der spannendsten Ort im richtigen Moment und dann zwei Jahre später bin ich dort studieren und habe dann wirklich gemerkt, damals ist wirklich das amerikanische Vorbild bei uns grosser gewesen, vor allem in Bezug auf Medien und ich hatte das können packen und hatte das Privileg gehabt und hat das können umsetzen und vielleicht ein bisschen mehr, ein bisschen schneller gesehen, was man könnte machen als andere in der Schweiz.
1: Und eben dann hat alles so ein bisschen aufgegangen. Du hast es vorher schon kurz zusammengefasst. Du bist dann eben beim SRF gelandet. Das war so ein bisschen die erste richtig journalistische Erfahrung gewesen. Hast
0: du zuerst in der Rundschau habe ich angefangen.
1: Genau.
0: Und dann eben, dann habe ich den Kassensturz gegründet. Und dort ist eigentlich mein Prinzip zum ersten Mal umgesetzt worden. Nämlich immer die Sachen von der anderen Seite anschauen als die anderen. In meinem letzten Buch, die Schawinski-Methode, heisst es 180 Grad. Also immer, wenn die Leute in eine Richtung schauen, schaue ich in die anderen. Und dort hat es gesagt, machen das Wirtschaftsmagazin. Ein Wirtschaftsmagazin war die Information von oben runter. Also was sagt die Wirtschaft? Und die Wirtschaftschef, der Nationalbankchef, ich habe gesagt, von unten rauf, von der Konsumentenseite her. Und ein paar Jahre später, wo es geheißen hat, man könnte auch ein Fernsehen machen in der Schweiz, haben alle gesagt, nein, die Schweiz ist zu klein, die Schweiz ist zu klein. Habe ich mich wieder umgetrüllt und habe gesagt, nein, die Schweiz ist zu klein, aber Zürich ist genug gross. Nämlich, also, klingt ja verrückt. Wenn ich ein Schweizer Fernsehen mache, dann bin ich in Konkurrenz mit allen grossen Fernsehanstalten, von RTL über Sat.1, über SRG und ARD. Wenn ich aber in Zürich eins mache, bin ich der Einzige. Habe einen USP, oder? Bin der Einzige. Und look what happened. Das war 1994 gewesen. Und jetzt sind wir, wie viel eben? 27 Jahre später. Und Tele Zürich ist immer noch das grösste und das wichtigste Privatfernsehen von der Schweiz. Mit einem Konzept, das ich dazu mal gemacht habe, haben dann alle anderen angemacht. Und das hat offenbar ziemlich lang verhebt.
1: Vorher aber noch, was dich eigentlich noch bekannter gemacht hat, wo noch mehr eigentlich für Roger Schawinski steht, ist ja das Radio 24. 1979 hast du das gegründet, ist das erste Mal eben eigentlich ausgestrahlt worden. Nimm uns noch mal kurz zurück dorthin. Wie ist das dort genau gewesen?
0: Ja, das ist ein Abenteuer gewesen. Ich habe ein Buch geschrieben. Ich habe gewusst, du stellst die Frage. Ich habe extra ein Buch geschrieben. Hättest du mitbringen müssen. Ganz eine lange Geschichte und viele Leute, ganze Generationen mögen sich noch erinnern. Eben da die Massenbewegung, Petition, weisse Bändeli an der Autoantenne, dann die Petition nach Bern, Demo, Kundgebung am Bürgerplatz. Das war richtige Volksbewegung gewesen. Das habe ich eigentlich gar nicht gedacht. Es hat sich dann einfach gegeben, weil ich so bekämpft worden bin. Und dann dreimal sind wir geschlossen worden von den italienischen Behörden. Dreimal haben die Schweizer Behörden alles versucht zu machen, damit das Radio kaputt geht. Man hat uns zum Teil auch die Anlagen zum Teil abmontiert auf dem Pizzo Gruppier auf 3000 Meter oben, Kabel durchgeschnitten und dreimal irgendwie einen Weg gefunden in dem italienischen Dschungel mit Anwälten und so, dass wir wieder haben können senden. Und dann haben sie irgendwann einmal aufgegeben und gesagt, okay, jetzt erlauben wir ein Radio in der Schweiz und darum bist bist du jetzt da? Hat sogar eins in Winterthur gegeben.
1: Eben, siehst du, gell? Es ist ja wirklich, wie du gesagt hast, oder? Auch die Gesellschaft, die Bevölkerung in der Schweiz, die dich wirklich dort so stark unterstützt hat. Es sind ja so viele Leute, die demonstrieren dort auf dem Bürkliplatz. Oder auch mein Papi zum Beispiel ist einer von diesen 212'000 Leuten, die Petition fürs Radio 24 unterschrieben haben.
0: Du kommst aus einer guten Familie.
1: Gell? Wir haben sogar Radio 24 Platten daheim. Glaubt's kaum.
0: Ich weiss nicht, dass das wirklich so ist, dass es sogar in die nächste Generation hineingeht. Sogar in dir steckt das, nicht nur in deinem Vater. Nein, ich höre das so oft, sehr viele Leute sagen, das erste Mal in meinen jungen Jahren, als ich realisiert habe, man kann etwas machen, man muss etwas machen, man kann sich gegen gewisse Sachen wehren. Und das ist dann tatsächlich passiert. Und jetzt irgendwie, wie viel, fast 50 Jahre später, nochmals das Gleiche, wo ich kämpfe für UKW, wo das mit anderen Methoden, aber mit dem gleichen Ziel, nämlich möglichst viele Möglichkeiten für die Radiohörer, wieder ein Kampf. Und ich bin ganz überrascht, dass jetzt eben da mich gebraucht hat, wieder. Wo sind denn dann alle die anderen? Ich hoffe, dass dein Vater unterschrieben hat, jetzt auch für UKW und du auch, damit wir wirklich jetzt auch den Kampf, so wie wir dazu den Kampf von Radio 24 gewonnen haben, auch den können gewinnen.
1: Du hast jetzt gerade gesagt, eben das UKW. Das ist ja dein neuestes aktuelles Projekt eigentlich, oder? Dass du wirklich für das kämpfst, dass du findest, dass es nicht nur noch DAB Plus geben darf. Aber eben, wieso?
0: Ja, wieso? Weil UKW ist eine gute Technologie, ist die meistgenutzte Radiotechnologie in 196 Ländern, inklusive im Mutterland vom Radio in Amerika. Kein Mensch denkt dort oder redet von DAB. Und man hat das mal irgendwie beschlossen, in den Anfangs von den 90er Jahren, irgendwelche Techniker, die das Gefühl hatten, wow, digital, das ist dann sexy. Und analog, oh, das ist dann alt. Also müssen wir irgendeine digitale Technologie finden. Sie haben dann eine gefunden, die hat geheißen DAB, hat dann nicht funktioniert. Hat es dann mal müssen anfangen mit DAB Plus. Und dann ist etwas passiert, mit dem sie nicht gerechnet haben. Nämlich das Internet ist gekommen. Und das Internet hat alles verändert, weil alle Applikationen sind heute über das Internet und das wird immer verbessern. 3G, 4G, 5G. Aber das Radio soll mit einem eigenen Empfänger für eine Applikation und ein terrestrischen Sendenetz in der Schweiz soll alles abdecken. Und die Leute sagen, der Komfort im UKW ist wunderbar. Man kann einstellen, abstellen, es sind 10 Millionen UKW-Radio in der Schweiz oder vielleicht sogar 12 Millionen. Nur weniger als die Hälfte der Automobilisten haben DAB drin. Okay, DAB war ein Fehler gewesen. Man hat es gesehen, es ist eine Zwischentechnologie. Die den Fehler gemacht haben, können das nicht eingestehen und wollen jetzt noch einen grösseren Fehler machen, nämlich indem sie UKW abstellen und sagen, jetzt braucht es plötzlich DAB, wenn es kein UKW mehr gibt. Dagegen kämpfe ich und ich habe sogar Doris Leuthard auf meiner Seite, den Moritz Leuenberg, also die früheren Minister in diesem Departement, die eingesehen haben, das wäre ein Unsinn. Und jetzt wollen wir schauen, ob man da noch an einem Haarschalt machen kann. Und es erstaunt mich wirklich, warum ich da der Einzige bin in dieser Radioszene. Vielleicht habe ich noch immer den alten Spirit drin. Vielleicht weiss ich noch, was es ist, dass man eben an Konsumenten denkt. Und dass man nicht Elektroschrott, Tausende von Tonnen Elektroschrott produzieren. Ich habe es ausgerechnet. Wenn man nur die Hälfte von diesen UKW-Radio futschüsst, oder alle futschüsst, und nur die Hälfte ersetzt mit DAB-Radio, kostet das Konsumenten 600 Millionen Franken. Das ist ein absoluter Unsinn, und darum muss das gestoppt werden, Steffi.
1: Aber wieso erst jetzt? Also das ist ja, DAB, das wird ja schon seit Jahren diskutiert, eigentlich hätte es schon längst durchgesetzt werden, dass es eben komplett abgestellt wird, UKW. Wieso jetzt?
0: Nein, ich bin schon 2016 zu der Frau Leuthard gegangen und gesagt, UKW ist eine super Technologie, auch wenn es nicht so sexy tönt wie analog, aber was interessiert das der Radiohörer, ob das jetzt analog ist oder digital? Die Frage ist, wie gut kommt das Signal rein, wie leicht ist der Bedienungskomfort, wie wenig Batterien braucht es Kofferradio, das ist bei DAB viel höher, etc. Und ich habe gesagt, das lange noch, Frau Leuthard, bis 2030, wenn 5G da ist, wenn wir dann 5G-Broadcast haben, wo dann sowieso viel, viel besser ist und jeder kann das dort empfangen, ohne SIM-Karten übrigens, und so weiter. Und sie hat dann das, also ihre Leute gefragt vom Backcom, hat die Frau reingebeten in die Sitzung die, und hat gesagt, los, können Sie da eine Studie machen, ob der Herr Schawinski recht hat. Die hat dann einen Monat später gekündigt. Ich weiss nicht, warum. Ist es wegen dem oder wegen etwas anderes? Die Tatsache ist, man hat nicht mehr umkehren können, hat nicht mehr können merken, dass das falsch ist. Und Frau Leuthard hat gesagt, also ihr hat man gesagt, ihre Fachleute, muss ja wissen, sie ist eine Juristin, sie ist keine Technikerin. Man hat gesagt, UKW ist weg, in ein paar Jahren spielt UKW keine Rolle. Aber wenn mehr als die Hälfte der Autos, und im Auto spielt Radio ganz eine wichtige Rolle, weil es ist das einzige Medium, das man dort nutzen kann, eben kein DAB haben, ist es doch einfach viel, viel zu früh. Und wenn man sieht, dass alle anderen Länder das abgestellt haben, die Theorie, dass man UKW muss einfach vernichten. In Großbritannien hat man es immer wieder rausgeschoben. Man hat es zweimal kurz davor ist man da gewesen und ist jetzt ins 2032 gegangen. Bis dann eventuell wird es abgestellt. In Deutschland gibt es kein Abschaltdatum. In Österreich gibt es fast kein DAB. Also der ORF ist nicht auf DAB. Wieso soll die Schweiz das durchsteuern? Das wird einfach die Situation von der Schweizer Radio massiv verschlechtern. Man hat es gesehen in Norwegen, wo es probiert hat, und zwar ist das aber am Rand von Europa, das ist viel weniger exponiert wie die Schweiz, dass dort der Radiokonsum zusammengeht, ist schwedische und dänische Sender hat man mehr gelesen. In der Schweiz würden ausländische Sender, wenn unsere Schweizer Wählen leer sind, UKW-Wählen zwischen 87,5 und 100 an, die wären frei für alle Ausländer und die könnte man dann hören im Auto. Ja, der Moritz Leuenberg sagt, ich habe auch einen UKW im Auto. Dann hat er gesagt, du kannst weiter Nachrichten hören, aber nur ausländische, Moritz. Ich weiss nicht, dass der Sinn ist der Schweizer Medienpolitik. Und genau gleich sieht es auch Doris Leuthard. Und darum hoffe ich, dass die Vernunft siegen wird. Ich habe das Ganze jetzt angestossen.
1: Man merkt, du bist gar nicht mehr.
0: Nein, wir haben jetzt politischen Support.
1: Ding, oder?
0: Wir haben politischen Support jetzt bekommen. Man hat jetzt schon gesagt, es ist spät, ist spät. Hat mir auch Frau Sommaruga gesagt. Ich habe gesagt, Frau Sommaruga, sie kommen vom Konsumentenschutz. Sie ist Präsidentin für die Stiftung Konsumentenschutz. Ich komme vom Konsumentenschutz, habe den Kassensturz gegründet. Wir müssen es jetzt nicht noch anschauen von der Branche. Sie reden immer von der Branche. Und sie können, es geht nicht um Branchen. Radio macht man nicht für Branchen. Radio macht man für Konsumenten. Und jetzt hat sie gesagt, ich sage es spät. Und ich sage, nein, es ist nicht spät. Spät ist erst, wenn man den Hebel runter hat.
1: Das merken, oder? Du sagst immer, wenn du dir etwas in den Kopf gesetzt hast, dann willst du das nicht aufgeben. Du bist da wirklich eine, du hast deine Ziele und die machst. Bist du vielleicht schon auch so ein Nimmersatt mit neuen Projekten und das so ein bisschen durchboxen und erreichen und durchstieren?
0: Nein, also ich habe jetzt das Gefühl, in meinem zarten Alter von 76 kann ich es ein bisschen locker nehmen. Aber wo ich gemerkt habe, dass die den Unsinn vorhaben. Und die wollen mir Radio 1, wo ich kann, wo auch in Winterthur sehr gut empfangbar ist, weil wir eben ein Programm machen für Erwachsene und viel Sprachinhalt haben, als einziges Privatradio von der Schweiz. Ich habe 4 Sender und die will ich behalten, weil ich gesagt habe, ich muss das abschließen. Ich habe gesagt, das kann ich einfach nicht zulassen.
1: Aber weißt du, generell, also jetzt nicht nur UKW, DAB, einfach, du bist jemand, oder? Deine Frau hat ja auch gesagt, bei dir gibt es keine Zweifel. Das gibt's
0: doch,
1: nicht.
0: Doch, Zweifel gibt es schon natürlich. Aber jetzt in dieser Frage bin ich ganz klar. Und wirklich, ich finde es schade, dass die anderen Radioleute das nicht eingesehen, dass es sinnvoll ist, weil es hat dort einen miesen Deal gegeben, den ich aufdeckt habe zwischen der Frau Leuthard und dem Privatradioverband. Nämlich, die haben gesagt, ihr müsst euch nicht um eine neue Konzession bemühen, es gibt keine Ausschreibung, wenn ihr UKW abstellt. Das finde ich nicht okay. Da hat man zwei Sachen miteinander vermengt, die nicht gehen. Und jetzt hat Frau Leuthard eingesehen, dass es ein Fehler war.
1: Kommen wir mal weg wirklich von dem UKW-DAB-Thema und gehen wieder mehr wirklich zurück auf dich als Person. Von wo hast du eigentlich so das Mediengehen, das Unternehmertum von dir her? Ja, glaub nicht, oder?
0: Nein, einfach, schau, ich bin also ein geliebtes Kind gewesen. Das ist also das grösste Geschenk, das man haben kann. Eltern haben, die einem lieben, Eltern, die einem nicht immer in Frage stellen, sondern immer das Gefühl haben, wow, das ist ja gut, was der macht, das stärkt einem. Und ich bin der erste in meiner Familie, der ins Gymi gekommen ist dann, bin dann zwar rausgefallen, dann bin ich in die Handlung gegangen, habe die Matur gemacht, dann nach St. Gallen gegangen, habe den Doktor gemacht und die haben einfach gestaunt und haben gesagt, wow. Und nur meine Mutter hat immer gesagt, Roger, ich mache mir Sorgen um dich, du schaffst viel. Oder wie das eben so eine Mutter macht. Aber sonst habe ich einfach so viel Stärke von zuhause immer mitbekommen. Man hat immer gut gefunden, was ich mache. Das sind natürlich gute Startbedingungen gewesen.
1: Da hat er, glaube ich, also du bist ja bescheiden in Zürich Wiedecken aufgewachsen, mit deinen Eltern und deiner Schwester Jacqueline. Da hat, glaube ich, auch dein Vater ein bisschen, sag jetzt mal, dich fast noch ein bisschen angespornt, um wirklich eben Vollgas geben, etwas zu erreichen. Nein. Weil er ist ja ganz, also ich meine, mehr so, nicht, dass er direkt dich angesprochen hat, sondern mehr indirekt, weil er so ein Bescheidener war. Hast du gewusst, und ich muss jetzt, also ich will für mich etwas erreichen und das machen. Ist das schon so ein bisschen?
0: Vielleicht schon. Er ist sehr psychologisch sehr gut gewesen und hat mich total gut können ernähren. Ich habe gesagt, ich bin zum Gymi rausgegangen. Es war 1958 Fußball-WM in Schweden. Ich bin jeden Abend dann zwei Fußballspiele schauen. Nicht zuhause, wir haben noch keinen Fernseher gehabt, sondern ins Restaurant vis-à-vis. Und bin dann in der Probezeit rausgegangen. Und mein Vater, der hat mich überhaupt nicht kritisiert, gesagt, der Bub ist einfach noch nicht reif. Wenn er reif wäre, hätte er es anders gemacht. Und hat recht gehabt. Und später bin ich dann reif geworden und habe gemerkt, was wichtig ist und was nicht. Fußball. Also ich habe ihm noch ein Argument gegeben. Und von dem hat er kapituliert. Hat er gesagt, warum hast du dich so verhalten? Dann hat er gesagt, Fußball-WM gibt es alle vier Jahre. Das Gimmi gibt es jedes Jahr wieder. Also was ist wichtiger? Und dann hat er gemerkt, nein, der checkt es noch nicht.
1: Aber es hat dann, glaube ich, so eine Müllmann-Geschichte gegeben, gell, wo dich dort ein bisschen
0: Gut, ich habe ja das gemacht, aber das ist in der ersten Klasse, wo ich die Aufzüge nicht machen wollte. Genau, das ist wirklich, das zeigt, wie mein Vater ist, wo ich gesagt habe, ich mache jetzt keine Aufzüge. Das ist schon das Rebellische. Da hat mein Vater gesagt, ja, musst du auch die Aufzüge nicht machen. Es gibt verschiedene Berufe, die man da haben kann. Kübelmann zum Beispiel, oder? Das ist ein wertvoller Beruf und so. Du musst überhaupt keine Aufzüge machen. Dann ist es nach dem 9:30 hat er gesehen, und ich leicht reingekommen, ist reingekommen. Und er hat gesagt, was machst du? Ich mach die Aufzüge. Ja, warum machst du Aufzüge? Ich will nicht Kübelmann werden. Also er hat es mich genau richtig genommen. Hat mich nicht gepusht, sondern mich irgendwie ernst genommen. Und später hat er gesagt, es hätte auch schief rauskommen. Aber irgendwann hat er das Gefühl gehabt, der Roger, der hat etwas in sich. Also mit dieser Haltung komme ich zum Ziel. Oder kommt er zum Ziel natürlich.
1: Und wie hat er reagiert, als du angefangen hast, eben mit all deinen Medienprojekten, die ja ziemliches Risiko waren jeweils?
0: Ja, eben, er hat das immer. Er hat das gar nicht richtig begriffen. Also, es war sogar noch ein bisschen extremer gewesen. Ich habe immer gesagt, Vater, soll ich das machen? Da hat er gesagt, nein. Sag ich, gut, ich kann es nur hören. Ich mache immer das Gegenteil. Also ein bisschen doof. Also es war nicht immer nur das Gegenteil gewesen. Also es ist nicht nur Trötzli halt. Aber er hat wirklich immer Angst gehabt. Und ich habe immer gesagt, hey, let's go. Und hat das müssen akzeptieren.
1: Und deine Mama war dann einmal so ein bisschen zwischen Stuhl und Bank gewesen, oder?
0: Sie hat sich einfach um meine Gesundheit gesorgt und so und hofft, dass ich glücklich werde und all das. Also sie haben sich das überhaupt nicht können träumen, dass ich da eben, ich komme eben aus dem einfachsten Verhältnis, dass ich da zu einer bekannten Figur werde, dass ich auch wohlhabend werde. Und ich habe mir dann ein schönes Haus gekauft am Zürichberg oben. Und wo mein Vater kurz vor seinem Tod das erste Mal dort raufgekommen ist, der hat das überhaupt nicht können. Ich habe gesagt, Roger, bist du ein Hochstapler? Der hat das nicht können begreifen, dass dort, wo wir hergekommen sind, und ich wohne jetzt an so einem schönen Ort, mit einem schönen Garten und so, und hat das Gefühl gehabt, dass muss irgendetwas schief gelaufen sein, dass in seiner Denkwelt hat das gar keinen Platz gehabt. Und das Schlimmste, was er gesagt hat, wäre für mich, hat er dann aber noch gesagt, das Schlimmste, wo er mal so die Bilanz gehabt hat, die 100 Reichsten oder die 200 Reichsten, wie es am Anfang geheißen hat, hat gesagt, das Schlimmste für mich, Roger, wäre, wenn du mal auf dieser Liste wärst, das wäre schlimm, dann würde ich mich schämen. Super gewesen, also eben. Mein Vater war der Grösste gewesen, absolut der Grösste.
1: Es ist ja wirklich, eben im Beruflichen hast du so viel Erfolg gefeiert, hast ja selten Rückschläge gehabt. Dafür aber im Privaten hat es den einen oder anderen Rückschlag gegeben. Du hast eine von deinen grossen Lieben verloren, bist dreimal verheiratet, also zwei Scheidungen hinter dir. Und gerade auch noch der Kampf um deine Kinder nach der zweiten Scheidung ist schon noch schmerzhaft gewesen.
0: Ja gut, also weißt, das Leben ist lang, also Steffi, du bist noch jung, also da kann natürlich viel passieren in 76 Jahren. Jawohl, ich bin jetzt aber seit über 25 Jahren verheiratet mit der Gabriele, ich habe drei Kinder, zu meinen beiden älteren Kindern, Kevin und Joel, allerbeste Beziehungen, nachdem ich einfach dort wirklich musste kämpfen, wie meine Ex-Frau mich bestrafen, wie das viele Ex-Frauen machen in der Scheidung, haben sie mir vorenthalten, ist ins Ausland gezogen und ich bin immer hingefahren nach Baden-Baden und so und meine damalige Partner hat gesagt, du musst das machen, die Liebe siegt, die Liebe siegt. Und ein paar Mal bin ich zurückgekommen und bin total am Boden zerstört gewesen, weil es nicht geklappt hat. Und dann bin ich halt wiedergegangen. Und das ist jetzt gut rausgekommen. Grossartig. Mit sowohl mit Kevin wie mit Joy. Wie auch jetzt mit Lea, einem Töchterli, wo Gabriela und ich haben. Die ist jetzt 24 genau, ist jetzt geworden. Ist auch in St. Gallen. Und, das ist also wirklich dann das Glück von meinem Leben. Das ist eigentlich dann perfekt.
1: Gerade wenn du eben sagst, sie ist auch in St. Gallen, wie hast es denn du mit deinen Kindern und eben so Karriere, was, wie viel schwätzest du da drin oder eben auch nicht, wie viel pushest du?
0: Überhaupt nicht, gar nicht, null. Ich habe immer gesagt, ihr müsst machen, was ihr wollt. Ihr müsst auch eine Euphorie finden. Jeder muss seine eigene Euphorie finden. Der Kevin ist von allem Anfang an Naturwissenschaftler gewesen. Man hat ihm in der ersten Klasse gesagt, er wird entweder Tiefseeforscher oder Astrophysiker. Ist ein Astrophysiker geworden. Ist Professor geworden für Astrophysik in Yale gewesen, in Oxford gewesen, an der ETH. Und hat jetzt eine eigene Firma aufgebaut für Artificial Intelligence. Ist grossartig gewesen. Und, die grosse Tochter Joel, die ist Ärztin geworden. Mein Vater hat schon will Arzt werden. Aber das Geld ist halt nicht rum, hat man nicht können machen. Hat er gehofft, ich werde Arzt, weil er gesagt hat, als Arzt hilft man den Menschen, oder? Und du musst den Menschen helfen. Aber ich habe noch ein bisschen andere Intentionen gehabt. Und jetzt in der dritten Generation, mit der Joel hat es geklappt. Sie hat auch zwei Kinder. Ich bin jetzt zweifacher Großvater. Paulina und Jasper und so. Und, das ist grossartig. Und, die Lea, die wäre jetzt da noch gewesen, eigentlich gefragt, willst du das mal übernehmen, das Radio? Oder willst du in die Medien gehen? Hat sie sich ein bisschen angeschaut und so gesagt, nein, mach ich nicht. Jeder soll machen, was er will. Das ist das Entscheidende. Und ich habe sie nie beeinflusst in irgendeiner Art und Weise. Aber ich unterstütze sie. Wenn sie irgendwie eben Geld gebraucht haben, zum Beispiel ihre Träume zu verwirklichen, dann habe ich geholfen. Aber mehr nicht.
1: Zum Abschluss, wir sind schon fast am Ende, möchte ich noch mal kurz auf deine Karriere zurückkommen. Du hast einmal gesagt, nach dem Einstellen von der Sendung Schawinski, ein weiterer Schritt auf dem Weg in die Bedeutungslosigkeit. Macht dir das Angst?
0: Nein, aber bis jetzt bin ich, glaube ich, ein bisschen gescheitert an diesem Projekt. Oder? Wenn ich jetzt schaue, was in den letzten Wochen und Monaten über mich geschrieben worden ist, was gekommen ist. Es ist jetzt an mich herangerührt worden, die ganze UKW-Geschichte. Jeder wird irgendwann bedeutungslos, ist klar. Das ist mir bewusst. Und eben, man wird auch nicht glücklicher, wenn man Schlagzeilen hat. Das ist falsch, weil immer, was man hat, ist schon wieder weg. Und es ist immer zu wenig, die Leute, die das Gefühl haben, sie werden höher gewertet, wenn man sie viel in den Medien sieht. Das ist der falsche Weg. Das ist nicht das, was ich gesucht habe. Aber jetzt habe ich halt nochmal ein Projekt und dann, wenn das vorbei ist, dann will ich dann definitiv bedeutungsloser und wird nicht mehr eingeladen da von Radio und Teletop.
1: Kann denn der Roger Schawinski ohne Rampenlicht?
0: Ja, das werden wir jetzt herausfinden. Also offenbar, wo dann das fertig ist mit der Sendung Schawinski, aus unbegreiflichen und nicht ganz erklärbaren Gründen von der Nathalie Wappler, die einmal gesagt hat, ja, das hat mein Vorgänger entschieden, dann haben sie gesagt, aus Kostengründen. Also alles nicht nachvollziehbar, weil die Sendung hat sowohl viel Aufmerksamkeit wie gute Einschaltquote gehabt und auch viel Prestige braucht für den Sender. Habe ich das können hinnehmen? Ich bin nicht zusammengebrochen. Ich bin nicht in mich hineingegangen und gesagt, was ist mir da Schlimmes passiert? Also ich bin darauf vorbereitet. Ich habe eben doch, wie du gesagt, es gab einige Rückschläge im Leben und das Gefühl, jeder weitere Rückschlag oder jeder Marschhalt oder ein Zurückgehen, das werde ich können hinnehmen. An dem arbeite ich. Das weiss ich. Das ist meine grösste Aufgabe und ich hoffe, dass ich die noch werde bewältigen.
1: Es fällt mir schwer, jetzt hier einen Schlussstrich zu ziehen, aber wir können leider keine Extended Version auf Top 3 machen.
0: Nein! Hey, könnt, also wenn das mein Sender wäre, dann ist ja gut.
1: Danke vielmals. Ja. Du bist im Top 3 Roger Schawinski.
0: Danke dir, Steffi. Dir alles Gute und viel Erfolg.
1: Danke. Gleichfalls ja. Natürlich. Und euch, liebe Zuschauerinnen und Zuschauer, wenn ihr wieder Top 3 schaut, dann gibt es uns nächste Woche wieder. Wir freuen uns, wenn ihr dabei seid. Macht's gut.
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3: Ja, was soll eigentlich mal aus mir werden? Das ist eine Frage, die sich ganz bestimmt viele stellen und ein Leben lang aber nicht so richtig können beantworten. Ganz anders ist das bei meinem heutigen Gast. Irgendwo als 8-Jährige hat sie entschieden, für sie gibt es Nummer 1 und das ist eine Karriere im Familienunternehmen. Heute führt sie das Unternehmen in der vierten Generation zusammen mit ihrem Bruder. Und wie das so ist, in so einem Familienunternehmen über so viele Generationen zu arbeiten, das erzählt sie uns in den nächsten 26 Minuten. Seraina Mastai, herzlich willkommen. Schön, bist du da.
4: Vielen Dank für die Einladung.
3: Eben, irgendwo als 8-Jährige hast du mal entschieden, das ist eigentlich ganz klar, ich steige im Familienunternehmen. Warum?
4: Das ist eine gute Frage. Also, wir sind also so im Geschäft aufgewachsen. Das Geschäft war immer so ein bisschen präsent gewesen. Und, ja, ich habe ich habe einfach dort, so, wahrscheinlich auch, eben, ich bin immer so ein bisschen Fan von meinem Papi und dort war wahrscheinlich so ein bisschen aus dem heraus gewesen, dass ich einfach gefunden habe, ja, ich will auch mal so werden wie der Papi und dann gefunden, ich will dann halt auch mal das machen, was er macht.
3: Das typische Vorbild, oder? Da hat genau. Papi alles richtig gemacht in dem Moment, würde ich sagen.
4: Ja, ich glaube schon. Mein Papi hat sehr vieles sehr richtig gemacht und mit uns, also mit mir und meinen Brüdern, glaube ich, wir könnten uns, glaube ich, keinen besseren Vater wünschen.
3: Aber so eine andere Branche oder mal ein anderes Unternehmen ist für dich nie in Frage gekommen?
4: Ein anderes Unternehmen schon, Branche definitiv nicht. Also das habe ich, eben, ich habe relativ früh angefangen zu kochen, ich weiß nicht genau wann, aber vielleicht so 10, 11 oder so kochen, backen. Und ja, dort habe ich eigentlich für mich schon entschieden, ich will sicher mal irgendwas mit Lebensmitteln machen.
3: Eben, deine Brüder und du übernehmen schrittweise von deinen Eltern den Betrieb. Ich gehe noch mal davon aus, dass die Beziehung zwischen dir und deinen Brüdern unglaublich gut muss sein, anders würde das auch gar nicht funktionieren, oder?
4: Ja, genau. Ja, die ist wirklich unglaublich gut und ich bin extrem froh, dass er sich entschieden hat, auch mit einzusteigen, weil am Anfang ist es, also, er hat eine Lehre gemacht und hat dann eigentlich, ja, nicht wirklich die Absicht gehabt, dass er mal auch ins Familienunternehmen kommt. Und als er sich dann nach während der Lehre so entschieden hat, dass er das doch machen will, habe ich mich extrem gefreut. Und jetzt bin ich wirklich einfach sehr dankbar, dass er sich so entschieden hat.
3: Er hat Maler gelernt, oder? Also er ist wirklich ganz in eine andere Richtung gegangen von Anfang an. Wann hat es denn bei ihm Klick gemacht, dass er gefunden hat, mal, jetzt will ich das doch auch?
4: Ja, das ist während der Lehre gewesen, hat er dann, gemerkt, er hat es zwar gerne gemacht und es ist wirklich sehr praktisch, dass er es gemacht hat, weil wenn wir irgendwelche Sachen zum Streichen haben, dann kann er das hervorragend machen. Und er hat dann einfach während er dort die Lehre gemacht hat, hat er gemerkt, das ist nicht etwas, was ich fürs Ende von meinem Leben will machen. Und er hat sich dann eben so ein bisschen angefangen zu schauen, was es noch so gibt. Und dann ist die Logistik etwas gewesen, was er sehr interessant gefunden hat. Und das hat sich dann halt bestens angeboten, dass er halt dann eben doch auch zurück, also ja, oder zu uns gekommen ist.
3: Wie muss man sich die Zusammenarbeit zwischen euch zwei vorstellen? Man muss vielleicht als Hintergrund noch sagen, ihr kommt ja aus einer italienischen Familie, oder? Da geht es immer sehr hitzig zu und her, wenn man Diskussionen hat innerhalb von der Familie. Habt ihr eure Aufgaben so geleitet, dass ihr nie in die Quere kommt?
4: Ja, also wir kommen uns höchst selten in die Quere. Erstens mal, weil wir eben klar so ein bisschen andere Bereiche haben. Also er ist eben mehr so ein bisschen Logistik, ich in andere Bereiche. Und das ist auch noch so ein bisschen, ich sage jetzt mal so, das typisch italienische Temperament ist vielleicht dann eher so ein bisschen zwischen meinem Vater und mir, wo da öfters mal raufkommt. Mein Bruder kann sich da noch ein bisschen besser beherrschen. Und darum, ist das auch nicht so ein Problem.
3: Und die Zusammenarbeit mit den Eltern, sie sind ja auch noch dabei. Also, sie sind noch nicht komplett ausgestiegen, aber eben schrittweise. Aber ich habe das Gefühl, so als Elternteil ist es so auch schwierig, dann loszulassen. Irgendso. Dort gibt es wahrscheinlich viele Reibungspunkte, oder?
4: Ja, das ist so ziemlich auf den Punkt getroffen, genau. Es ist klar, eben, es ist sicher schwierig, also etwas, was man das Leben lang gemacht hat, dann so loszulassen und halt auch, ich sage jetzt mal, die Verantwortung überzugeben. Nicht jetzt im Sinne von, dass er das uns wahrscheinlich nicht zutraut. Also, vor allem mein Vater hat da ein bisschen Mühe. Also, ein bisschen mehr Mühe als jetzt noch meine Mami. Aber es ist auch verständlich. Also, das ist ein Prozess und der braucht Zeit. Aber, es ist, das
3: und eben. Du bist ja dein Vater ja auch mal in dieser Situation gewesen. Er hat ja den Betrieb auch mal übernommen.
4: Genau.
3: Er müsste ja das Gespür, das Verständnis noch viel mehr haben.
4: Und das ist auch gut so, weil ich glaube, wenn er das nicht selber so wie erlebt hätte, dann wäre es wahrscheinlich noch viel schwieriger. Und das ist auch so ein bisschen der Punkt, warum er dann meistens doch ein bisschen zur Vernunft, sage ich jetzt mal, kommt. Und dann merkt, okay, er muss vielleicht doch einmal, wenn er dann sagt, ja nein, ich habe das schon probiert, oder ich weiss das noch von früher und was auch immer. Also, das ist so der Satz, ja weisst, das haben wir früher schon. Es ist kann man mal verboten, das Wort früher ins Maul zu nehmen.
3: Früher ist alles besser gewesen.
4: Ja, also gehen, genau. Also ich weiss, ich kann schon früher und so, aber es ist halt eben, es ist immer wieder anders und jede Generation muss halt wahrscheinlich auch ihre Fehler und Probleme haben und machen. Und,
3: gewisses Lehrgeld auch zahlen, oder?
4: Genau.
3: Das hilft einem ja, ich habe irgendwo gelesen, Lehrgeld zahlen hilft einem auch in der Zukunft bei den nächsten Herausforderungen.
4: Das ist so, genau.
3: Du bist jetzt seit 10 Jahren im Familienunternehmen drin. Du hast dich also auch schon ein bisschen daran gewöhnt und du weißt ein bisschen, wie du wehren musst, nehmen, damit du das kriegst, wo du willst. Aber ich habe noch mal gelesen, deine Mutter hat, glaube ich, nicht so Freude am Anfang, dass du gesagt hast, du willst einsteigen im Familienunternehmen. Stimmt das?
4: Ja, also sie hat halt so ein bisschen Angst gehabt, dass ich mich so ein bisschen gezwungen fühle oder einfach so ein bisschen das aus Pflichtbewusstsein oder aus Traditionsbewusstsein irgendwie mache. Und ich glaube es auch, sie hat dann wie auch ein bisschen Angst gehabt, wenn wir so als ganze Familie in dem Geschäft sind, dass dann halt das Geschäft wirklich noch omnipräsenter ist, als es vorne halt mit meinem Vater schon immer gewesen ist. Was natürlich ein Stück weit auch so ist. Also, wir reden natürlich deutlich mehr über das Geschäft. Also, beziehungsweise am Familientisch ist das halt oftmals das Thema. Und egal, wo man ist, was man macht, ist halt immer wieder das Thema. Aber ja, sie hat wirklich ein bisschen Angst gehabt, dass ich das einfach mache, weil ich das Gefühl habe, ich muss. Und dann kommt es halt eben auch meistens nicht gut.
3: Obwohl du schon als 13-Jährige angefangen hast, arbeiten im Betrieb?
4: Ja, also dort habe ich halt einfach im Laden, nämlich am Samstag, mit meinem Grossvater dann irgendwie eine Kasse gemacht am Schluss oder so ein bisschen sonst geholfen. Ja.
3: Aber ist sie denn heute immer noch so die finden so, Serena, vielleicht solltest du mal auf die Bremse stehen oder schau doch, dass du auch ein bisschen mehr für dich kannst einstehen, oder ist sie schon heute auch immer noch die sich vielleicht ein bisschen Sorgen macht?
4: Ja, absolut. Also, da bin ich aber auch froh, weil ich bin dann teilweise so ein bisschen, ich vergesse das dann nämlich so ein bisschen und plane viel zu viel und viel, ja, merke dann nicht so, wenn eigentlich genug ist, und sie tut mich dann da immer wieder ein bisschen erinnern, so, ja, vielleicht solltest du jetzt schon mal schauen, mal ein, zwei Abende mal nichts machen, mal wieder ein bisschen mehr schlafen und, ja.
3: Aber die Balance, die du musst machen, der Spagat, den du vielleicht ein bisschen mystisch machen, ist das auch etwas, weil du das Gefühl hast, du müsstest etwas beweisen, oder was treibt denn dich so an?
4: Beweisen, also, klar, ich habe Ansprüche an mich selber, so. Jetzt nicht, weil ich das Gefühl habe, ich muss mich irgendwie anderen gegenüber irgendwie rechtfertigen oder so. Ich habe so ein bisschen meine eigenen Ziele und ich habe sicher teilweise ein bisschen ambitiöse Ziele. Aber ich bin auch einfach jemand, wo gerne Sachen macht, unternimmt und ein bisschen, ich habe nicht gerne so, dass das immer gleich und so, ja. Und, ja. Ich bin gerne spontan, mache gerne Sachen und das ist halt damals dann so ein bisschen schlafraubend, je nach Programm, was da so ist.
3: In der vierten Generation, ihr habt letztes Jahr das 100-jährige Jubiläum nicht gefeiert, kann man nicht sagen, Corona-bedingt hat es ja eben keine Feier gegeben. Es ist sicher ein Jubiläum gewesen, das ihr euch anders vorgestellt habt, gehe ich ganz schwer davon aus. Hat jetzt aber die grosse Sause zwischenzeitlich schon stattgefunden oder kann man sich da noch anmelden? Oder?
4: Ja, da kann, also sie hat noch nicht stattgefunden, leider. Es ist, wir haben uns 2020 wirklich deutlich anders vorgestellt. Wir haben relativ früh angefangen zu planen und das Programm ist dann wirklich auch schon mehr oder weniger gestanden und dann ist das Corona gekommen. Und dann haben wir da mal gefunden, ja, wir verschieben es einfach um ein Jahr. Und dann ist dann da die zwei, dritte, was auch immer, Welle gekommen. Und wir haben jetzt entschlossen, jetzt warten wir einfach, bis es durch ist. Und dann machen wir etwas und dann aber so richtig.
3: Ich frage eben nur, weil ich habe vorher, du hast mich, nein, bestechen kann man nicht sagen, aber du hast mir etwas Feines zu essen mitgebracht und es war etwas Hervorragendes gewesen. Etwas vom Besten, was ich jemals gegessen habe. So einen richtig feinen Burger. Was ich mich so ein bisschen frage, ist, vielleicht müssen wir erklären. Du hast mir einen Burger mitgebracht, und zwar einen mit Thunfisch. Und jetzt machen wir ein Fass auf, oder? Fisch im Jahr 2021, schwieriges Thema, oder? Ich habe vor kurzem eine Netflix-Dokumentation geschaut, wo die ganze Thematik von Ausfischen von dem Meer und überhaupt kritisiert worden ist. Du als Branchenkennerin, wie geht man um, wenn plötzlich so eine Dokumentation auftaucht, die doch Wellen schlägt?
4: Ja, also ist natürlich immer ein bisschen schwierig, wenn so Netflix-Produktionen, die doch sehr reisserisch produziert werden und natürlich auch genau das bezwecken, dass die Leute das schauen und dann empört sind und dann eben sagen, ja, ich esse keinen Fisch mehr oder ja, ich verzichte auf am besten gerade alles Tierische oder was auch immer. Man kann in dem Sinne nichts machen, also ich habe sie geschaut. Es hat dort, muss ich sagen, Sachen, die es zeigen, wo ich gut finde, dass es einmal wirklich mal gezeigt wird, so offiziell, öffentlich, und also ein Thema wird, also ist oder worden ist. Wie zum Beispiel eben das mit den Labels etc. Aber ja, grundsätzlich eben, ich denke, es ist alles eine Frage vom Mass. Es ist auch in der Fischerei und es ist definitiv so, dass halt viel Akteure in der Fischerei, in der Fischwirtschaft, das Mass eben nicht haben. Und das ist das Problem.
3: Du arbeitest tagtäglich mit Fisch, mit Meeresfrüchten, mit all diesen Produkten. Wenn es jetzt einfach heisst, Fisch essen kann man nicht mehr vertreten oder wie auch immer. Oder eben, die Dokumentation hat ja eben viel Wellen geschlagen. Habt ihr das auch gespürt? Also, oder weißt du, ist da auch Kritik dann ein bisschen zu euch gekommen?
4: Also, jetzt nicht in dem Sinn, dass wir Kritik bekommen haben, aber wir haben schon gespürt, dass, also wir haben zum Beispiel Kunden, die sagen, okay, sie wollen jetzt einfach nur noch Schweizer Fisch haben. Das gibt's. Und ich denke, Corona-Krise allein hat ja schon so ein bisschen den Trend ausgelöst, lokal, regional etc. Dort haben wir schon so ein bisschen gemerkt, es gibt so ein bisschen Bewegung, dass man eben sagt, ja, es muss jetzt nicht jede Woche irgendwie der Fisch vom Meer sein, sondern wir wollen ein bisschen mehr lokale Fisch kaufen. Und das haben wir schon gemerkt, aber jetzt nicht irgendwie im Sinn von, ja, was ihr da macht, ist schon unglaublich schlecht. Und ja,
3: du hast es selber angesprochen vorher, die ganze Thematik mit den Labels, oder? Für mich ist es klar, wenn das Label draufsteht, dann kann ich mit gutem Gewissen so etwas kaufen, so ein Produkt kaufen. Die Dokumentation hat sich aufgezeigt, dass das genau eben nicht stimmt. Wo steht da Mastai, so, sag jetzt mal, auch ein bisschen als Label, oder? Als Qualitätslabel. Wie könnt ihr auch garantieren, oder ja, ich kaufe ja auch Produkte ein, also irgend so gewisse Kontrolle muss ja schon stattfinden. Auf was vertrauen denn ihr? Also eben, wenn man selbst auf Labels nicht mehr vertrauen kann.
4: Ja, das ist halt genau das Problem bei diesen Labels. Und darum sind wir auch von Anfang an eigentlich auch kein Fan von denen gewesen. Wir haben einfach, bei den einen ist es halt Pflicht, dass das musst sozusagen gelabelt verkaufen. Aber wir bei uns selber haben jetzt auch zum Beispiel bei uns im Laden nie gelabelte Produkte verkauft. Weil wir eben sehen, was dahinter ist. Und es ist einfach viel Geld und sonst leider eben nicht so viel. Aber also der Grund eigentlich, dass die Labels so entstanden sind, ist ja auch, weil, ich sage jetzt mal so, gewisse grosse Fischverkäufer, Fischhändler, die haben gar keinen Kontakt mehr zu den Fischern selber. Also die haben gar keine Kontrolle, woher kommt das im Endeffekt, sondern die kaufen das irgendwo ein. Und aus dem heraus ist eigentlich das gekommen mit diesen Labels, dass man dort wie könnte, also dass man theoretisch sollte so eine Transparenz schaffen, dass das eben die Zertifizierungsstelle dann schaut, wie ist das gefangen, ist das okay oder nicht. Und aus dem heraus ist es entstanden. Wir arbeiten mit eigentlich relativ viele solche kleinere Produzenten zusammen. Wir arbeiten auch wirklich, eben gewissen arbeiten wir über 60 Jahre. Also mein Grossvater hat schon mit denen zusammen geschafft. Und da wissen wir einfach, es sind meistens auch Familienbetriebe, die machen das auch so nachhaltig und haben Interesse, dass sie das noch in die nächste Generation geben können. Und darum sind wir gar nicht so darauf angewiesen, auf so Labels, und können durch das auch
3: das Vertrauen von Familienunternehmen zu Familienunternehmen. Genau. Oder das ist die beste Garantie in dem
4: Fall. Meiner Meinung nach, ja.
3: Also komm, weißt du was, wechseln das Thema nicht komplett, aber komm, wir reden über Essen. Ihr habt euch ja mit eurem Unternehmen, mit eurem Familienunternehmen auch zu einem Spezialitätenladen gemausert in den letzten paar Jahren. Und für das muss man ein bisschen ein Gespür haben. Was ist eine Spezialität und was ist fein und was ist nicht fein? Und du scheinst mir, als hättest du das Näschen dafür. Und zwar so gut, dass ich sogar mal gemeint habe, du hättest eine Kochlehre gemacht, dass also überhaupt nicht stimmt. Du hast
4: Betriebswirtschaft
3: studiert, genau. Ja. Im Wissen, weil du mal willst, wahrscheinlich eben ins Familienunternehmen einsteigen.
4: Ja, also ich bin dann eingestiegen und habe dann Teilzeit studiert und das in dem Sinn parallel so gemacht.
3: Aber eben Köchin hast du nicht studiert. Wieso eigentlich das nicht?
4: Ja, ich habe mir das wirklich überlegt. Also Köchin war das grosse Thema gewesen, Hotelfachschule. Aber ich habe dann, also Köchin habe ich aufgrund von der Arbeitszeiten halt und halt, ja, im Wochenende immer arbeiten und am Abend viel. Und für das bin ich dann doch so ein bisschen, ist mir mein Sozialleben ein bisschen zu wichtig gewesen. Aber ich habe einfach schon immer gerne gekocht. Und ja, also Kochkurs habe ich viel gemacht. Ich unterhalte mich gerne mit Köchen und ich finde es ja, mega
3: spannend. Das ist eigentlich dein grösstes Hobby?
4: Definitiv, ja. Mittlerweile ist das mein grösstes Hobby.
3: Und was kochst du denn da so?
4: Auf alles was hast du spezialisiert? Also ich habe halt, ich sage jetzt mal, ich habe am liebsten halt etwas mit Fleisch oder Fisch. Also das ist so, ich finde das so ein komplettes Gericht eben mit Beilage, mit, also ja, das ist so das, wo ich am meisten Herz gebe. Es gibt sicher auch mega viele gute vegetarische Rezepte. Ich habe sogar auch schon so ein bisschen vegane Sachen ausprobiert. Aber ich kann wirklich, kann jetzt nicht sagen, also so mediterrane Küche ist das, was ich sage jetzt mal am häufigsten koche. Aber ich koche auch mega gerne asiatisch, also wirklich völlig egal woher. Wenn ich es gerne habe, dann koche ich es gerne.
3: Wo holst du deine Inspirationen? Auf Reisen, wenn du eh unterwegs bist?
4: Genau. Also
3: wie findet das nachher den Weg in die zuhause Küche?
4: Oftmals sind es Reisen. Also ich suche mir eigentlich meistens meine Reisedestinationen also ein bisschen nach kulinarischen Kriterien aus. Aber ich schaue zum Beispiel auch extrem gerne Kochsendungen. Also es gibt wenig Kochsendungen, glaube ich, die ich noch nicht gesehen habe. Ja.
3: Da gibt es ja ganz gute Sendungen, die ich spannender finde als jenste Krimi. Und ich persönlich koche auch unglaublich gerne. Und wenn ich sehe, was für Zutaten die arbeiten, wo ich dann manchmal denke, so, kann man dann nicht alles merken, aber es ist so, am Rand noch weiss ich, das ist und das ist drin gewesen. Und dann kommt es bei mir einfach mal in die Pfanne und dann schaue ich mal, in welche Richtung das geht. Ich kann nicht mit Rezept arbeiten, das funktioniert bei mir nicht. Bist du eine, die nach Rezept geht oder da die Freiheit ein bisschen braucht?
4: Ja, nein, Rezept und ich sind keine Freunde. Ich halte mich, also Rezepte sind für mich so ein bisschen Inspirationsquellen. Ich schaue das Rezept an und noch nie, glaube ich, oder fast nie habe ich irgendetwas wirklich nach Rezept gekocht. Vielleicht also auch beim Backen, aber sonst beim Kochen eigentlich nie. Und ich mache es eigentlich genau wie du. Also ich tue auch, ich finde es mega spannend, wenn etwas isst und dann probierst du so ein bisschen herauszufinden, was könnte es alles so drin haben. Probierst es nachmachen, triffst du oder nicht. Oder teilweise auch, dann isst du etwas und dann denke ich, ja, irgendwie das dazu jetzt noch, wäre sicher auch noch fein. Und dann probiere ich das so aus. Und das ist also, ja, ich am liebsten mache das genau so wie du.
3: Und du bist ja auch an der Quelle, oder? Gerade wenn man von Fisch reden und von Meeresfrüchten und all dem Zeug, lass dich auch ein bisschen dort inspirieren und sagst, das habe ich jetzt noch nie probiert, mal auch zu machen, dass du einfach etwas machst.
4: Ja, also das mache ich sogar ziemlich häufig. Wenn wir Produkte überkommen, zum Beispiel jetzt neue Produkte, dann probiere ich es sowieso meistens mal aus. Und dort eben das alles mögliche, also mit Gewürz, andere Zutaten, also ja, das ist so ein grosses Spiel, wo ich mich gerne darauf austobe.
3: Und dort bringst du auch deinen Touch wieder ins Familienunternehmen rein, oder? Weil fertig verarbeitete Produkte hat man es bis jetzt eigentlich nicht gehabt, das ist etwas, was du reingebracht hast. Kommt das auch von dort, wie du gemerkt hast, man kennt zwar vielleicht, was es auch immer alles gibt, aus dem Restaurant, die Hause selber kochen, ich mache den Schweizer nicht so, aber wenn es so könnte, jetzt mit heimnehmen, dann würde das vielleicht nochmal eine Tür öffnen.
4: Ja, also ich habe auch gedacht, dass wir dann mal Kochkurs und so anbieten können. Das haben wir auch schon, also haben wir auch schon gemacht, für so viele Tierkurs, Fischkochkurs, weil eben, es ist halt schon, viele Leute haben da so ein bisschen Berührungsängste, essen zwar irgendwie Fisch, wenn sie ins Restaurant oder so gehen, oder auch Krevetten, aber die Haie jetzt so machen, haben sie dann so ein bisschen, doch ein bisschen Angst. Obwohl es eben eigentlich gar nicht so schwierig ist. Ja, auch so mit dem, also es ist so ein bisschen das Catering, wo ich auch schon immer so ein bisschen hobbymässig gemacht habe. Also ich habe zum Beispiel so Motivtourte, ist etwas, was ich mega gerne mache, habe ich auch schon viel so gemacht, halt einfach im Bekanntenkreis. Ich habe nämlich, wenn meine Eltern Geburtstag haben, mache ich nämlich so ein Buffet. Also so ein Geburtstagsbuffet. Und es ist so ein bisschen durch das entstanden. Dann hat mich dann dort die Leute gefragt, ja, kann man dich irgendwie buchen oder kannst du das einmal machen für uns? Und es ist dann so ein bisschen das eine ums andere. Also ich habe dann gefunden, so, ja, könnte das eigentlich für heute mal so anbieten. Und dann ist das dann auch eben mit dem Geschäft so dazugekommen. Und jetzt ist das, die Corona-Krise hat das gerade noch so ziemlich beflügelt. Jetzt habe ich doch einige Sachen dann so können machen. Und ja, also ich mache es einfach wirklich sehr gerne.
3: Ein eigenes Restaurant, das wäre, würde es noch wählen, oder?
4: Also ich hätte mega gerne ein eigenes Restaurant, wenn ich genug Zeit, genug Geld und genug einfach sonstige Kapazitäten hätte, dann ja, fände ich das super. So.
3: Gut, Zeit hättest du ja. Du bist erst 29 und hast doch schon 10 Jahre Erfahrung im Unternehmen. Wüsstest du ein bisschen, wo du herlenken oder?
4: Ja, ist ja Gastronomie halt eben als, ich sage jetzt mal so, ungelernt ist halt extrem schwierig. Es ist sowieso schwierig, in der Gastronomie können Geld verdienen. Aber ich denke jetzt, dass, ja, da würde mir schon noch ein bisschen etwas fehlen, für das ich jetzt da wirklich könnte, ein Restaurant eröffnen könnte. Aber ich, also ja, so mit jemandem zusammen zum Beispiel, das fände ich super.
3: Ich würde mich sonst hier anbieten.
4: Okay. Ja,
3: als zum Essen zumindest.
4: Zum Kochen? Müsstest du ja, also
3: ja,
4: mitkochen?
3: Ja, zum Kochen, ja. Würde mich jetzt auch noch anmelden. Aber jetzt sind wir eigentlich schon fast dort, fast am Schluss von unserem Gespräch angekommen und eigentlich schauen jetzt schon in die Zukunft, oder? Wo siehst denn du dein Unternehmen in ein paar Jahren? Woher geht die Reise?
4: Ja, das ist immer eine schwierige Frage. Und jetzt so nach diesen Corona-Zeiten, die wir jetzt da hoffentlich bald ganz hinter uns haben, ist es noch viel schwieriger. Also ich hoffe einfach, dass wir uns können, so halten und weitermachen, wie wir das jetzt so in die Wege geleistet haben, dass wir das auf diesen verschiedenen Bereichen, mit Kühlhaus, mit Handel, mit Gastronomie und eben auch noch ein bisschen Catering, dass wir uns so können, dass wir ein bisschen unseren Platz auf dem Markt behalten und ja, noch lange so weitermachen und dann vielleicht sogar irgendwann einmal in die 5. Generation, wer weiß, übergeben.
3: Die Entscheidungen müsstest du ja dann mit dem Bruder absprechen, oder?
4: Ja.
3: Du hast, wir haben es vorher schon gehabt, von der Familie, oder? Und der Zukunft. Eben jetzt, ich nehme an, die Übergabe, die läuft jetzt schrittweise. Haben ihr euch da eine Deadline gesetzt? Bis wenn, oder hast du gesagt, schaut, Mami, Papi, einfach eins muss ihr bewusst sein, dann müsst ihr da draußen sein?
4: Ja, also ich habe das einmal probiert, so mit einer fixen Deadline. Und wir haben es eigentlich dann auch mal schon so gehabt. Das Problem ist, dann ist Corona gekommen und jetzt haben wir die Deadline wieder ein bisschen hinterher geschoben. Ich denke, es gibt sicher mal den Punkt, wo ich dann wieder sage, okay, jetzt ist der Moment. Ich glaube, jetzt so, im Moment ist definitiv nicht der Moment für eine so fixe Übergabe, aber ja, in ein paar Jahren, denke ich, machen wir das dann sicher auch fix. Oder in ein paar Jahren, sagen wir so, wenn die Corona-Krise vorbei ist und wir wieder ein bisschen gefestigt sind, dann werden wir das dann sicher auch konkret machen.
3: Wunderbar. Jetzt noch meine allerletzte Frage. Wenn jemand die Meeresfrüchte kaufen oder die mediterranes Essen kaufen und nicht daraus kommt, auf was man muss achten, um ohne schlechtes Gewissen sich zu verköstigen, was soll man achten?
4: Also, am besten man fragt. Also, am besten man fragt sind Verkäufer vom Vertrauen und weil eben auf Labels kann man sich nicht verlassen. Das Produkt sieht man meistens halt nicht an, woher kommt es, wie ist das genau zustande gekommen. Und wenn man es auch sieht, dann ist es wahrscheinlich, also ja, dann ist es ganz schlimm, aber meistens sieht man es nicht an. Also ich denke, ich würde das am besten einfach fragen. Und
3: also am besten kommt bei euch vorbei und geht fragen.
4: Das ist natürlich am allerbesten, man fragt mich gerade direkt. Oder man muss einen Mitarbeiter, aber ja. Nein. Ja.
3: Ja, ich würde gerne jetzt mit dir noch ein bisschen über Essen und über die Zukunft von Mastai reden, aber unsere 26 Minuten sind leider schon durch.
4: Unglaublich schnell vorbei.
3: Aber schön, dass du da warst und alles Gute für die Zukunft und hoffen wir, dass die Übergabe reibungslos und schon möglichst bald kommt für euch.
4: Danke vielmals, danke für die Einladung.
3: Und auch euch daheim wünsche ich jetzt eine gute Woche. Nächste Woche ist dann Stefanie Brändli wieder da für euch. Macht's gut und bis bald.

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1: Ich bin der Nicola Catomas. Guten Morgen. Die Schweizer Eishockey-Nationalmannschaft verpasst die Goldmedaille an der Heim-WM. Im Final verliert die Schweiz gegen Finnland mit 0:1 nach Verlängerung. Damit muss sich die Schweizer Nazi zum dritten Mal in Folge mit der Silbermedaille begnügen. Bronze holt sich Norwegen, das gegen Kanada im kleinen Final ebenfalls nach Verlängerung gewinnt. Der Messerangreifer von Winterthur befindet sich in Untersuchungshaft. Das bestätigte die Bundesanwaltschaft, wie CH Media Zeitungen berichten. Der Mann hatte letzten Donnerstag 3 Personen am Bahnhof Winterthur verletzt. Die Bundesanwaltschaft führe ein Strafverfahren wegen Verdachts auf mehrfachen versuchten Mord und Unterstützung einer terroristischen Organisation. Bis zum Vorliegen eines rechtskräftigen Urteils gelte die Unschuldsvermutung. Der ukrainische Präsident Volodymyr Zelensky spricht sich für Friedensgespräche mit Russland noch vor dem nächsten Winter aus. Das sagt er in einem Interview mit dem US-Fernsehsender CBS. In den kommenden Monaten müsse ein Weg für Verhandlungen gefunden werden. Zelensky begründete dies mit der aus seiner Sicht verbesserten strategischen Lage der Ukraine. Leichtathletin Audrey Vero triumphiert beim Diamond League Meeting in Rabat. Über 800 Meter gewinnt die 22-jährige Freiburgerin überlegen. Es ist der 2. Sieg in einem Diamond League Meeting für Vero. Auch die Zürcher Stabhochspringerin Angelika Moser schafft es beim Leichtathletik-Meeting in Marokko auf das Podest. Sie übersprang 4,70 Meter und klassierte sich damit auf dem 3. Platz. Hürdenweltmeisterin Ditashi Kambunji belegte Platz 6.
2: Wetter. Der heutige Montag zeigt sich noch ein paar Restwolken und letzte Tropfen, vor allem Richtung Alpen, dann richtig schön sonnig. Wir haben nämlich im Tagesverlauf einen Übergang zu gutem Wetter, zu blauem Himmel und Sonnenschein. Temperaturen aber, die werden heute nicht über 23 Grad ausgehen. Momentan aber auch schon relativ mild, 14 Grad beim Fußballplatz Adorf, ebenfalls 14 in Bütschwil beim Seniorenzentrum Solino und auch in Elsau beim Sterne. Auch dort haben wir 14 Grad zurzeit.
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2: Und da haben wir schon ein paar klemmende Meldungen vom gewohnten Morgenverkehr. Und zwar, ich muss ganz schnell aktualisieren, excuse schnell, dass wir da auf dem neuesten Stand sind. Jawohl. Und zwar haben wir auf der A1 Bern Richtung Zürich zwischen Aarau-West und der Verzweigung Bierfeld stockenden Verkehr. Dann ebenfalls stockend auch A1 Bern Richtung St. Gallen zwischen Dietika und dem Kubrist-Tunnel. Dann auch ebenfalls noch A1 St. Gallen Richtung Zürich zwischen Effretika und dem Brüdeseller Kreuz stockend. Und auf der A3 Chur Richtung Basel zwischen Urdorf Süd und dem Limmataler Kreuz. Und last but not least auf der A15 Oberlandautobahn Auster Richtung Brüttisellen zwischen Wangen und dem Brüttiseller Kreuz. Auch dort haben wir schon zu viele Autos auf der Straße. Sonst aber alles noch frei. Kommt gut an.
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2: Ja, guten Morgen miteinander. 4:56 haben wir es auf der Uhr. Und ja, es ist Wunde lecker angesagt. Ah, was ist das, ich da war gestern?
3: Helenius. So, Jäger ist zu spät. Und der trifft.
2: Oh. Ja. In der Overtime getroffen, gewinnen, 1:0. Und uns bleibt wieder nur Silber. Und in der Kommentatorenbox ist es ruhig geworden für etwa 13 Sekunden.
3: Stich ins Herz.
2: Ja, da trifft es ziemlich so genau. Heieiei, wieder nichts geworden.
3: Finnland ist zum 5. Mal Weltmeister. Der Schweiz bleibt im 5. Final zum 5. Mal Silber.
2: Das gibt es einfach nicht. Und darum braucht es jetzt gute Musik, um die Laune wieder ein bisschen aufrecht zu behalten. Das ist Bob Marley, Could You Be Loved. Guten Morgen miteinander.

0: Es hat so schön gesagt, ja, tatsächlich. Die ganze Schweiz hat ein bisschen Brüllen gestern gegeben. Das ist so wahnsinnig. Es ist wirklich, es ist, ja, und alle haben geschaut und alle sind jetzt müde, wenn wir so früh aufstehen.
1: Genau.
0: Ist ja gut, hat es keine Freinacht gegeben, oder? Von dem her wären wir noch mehr kaputt, wenn sie jetzt gewonnen hätten. Also von der Produktivität mässig ist das eine gute Geschichte. Wettertechnisch hat Petrus jetzt auch seine Produktivität aufgenommen. Gestern Abend, die Gewitter, die durchgezogen sind. Heute ist die Front eigentlich schon wieder weggezogen. Wir haben jetzt noch Regen Richtung Berge zu, und das wird auch dort noch ein bisschen gehen. Restwolken haben wir natürlich auch, aber im Laufe des Tages wird es bei uns am Flachland doch zum Teil sonnig sein. Überwiegend auch trocken. Wie gesagt, Richtung Berge geht es ein bisschen länger, dann kann es bis am Mittag noch ein bisschen umschauerle. Und temperaturtechnisch liegen wir aktuell bei 16 Grad am Nachmittag. Mit diesen Sonnenstrahlen ist es eigentlich recht angenehm. Es geht darauf bis auf 23 Grad.
1: Ja, wunderbar. Also in dem Fall bis heute Mittag darf man ein bisschen brüllen, der Schweizer Nazi noch, aber nachher dann sollte man nicht mehr. Das sieht man es dann wieder.
0: Tun wir die Sonne wieder. Das Kommando übernehmen.
1: Sehr schön, danke Peter.
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0: vor allem 6:30. Guten Morgen miteinander. An dem Montag, 1. Juni. Das heisst nicht nur ein neuer Monat hat angefangen. Nein, meine Basilikum-Challenge, die ist beendet. Aber ob sie positiv oder negativ beendet worden ist, das erfahrt ihr dann gerade als nächstes nach dem 6:30. Zuerst aber schauen wir ganz schnell auf Wetter und Verkehr.
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0: Ja, der heutige Montag zeigt sich nach ein paar Restwolken und letzter Tropfen Richtung Alpen dann im Tagesverlauf richtig schön sonnig und wieder warm bei 23 Grad. Halt nicht mehr so heiß wie die letzten Tage, aber das ist auch ganz gut so für die Natur, dass sich ein bisschen oben abkühlen kann. Auf jeden Fall bleibt es am Nachmittag trocken mit Sonne am Himmel. Momentan auch schon wieder 15 Grad beim Hüpfelweg in Altnau. Zemner Kappel beim Dömli sind es 12 Grad momentan und Steggerle beim Volk haben wir 14 Grad.
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0: Und auf der Strasse, da ist es verhältnismäßig relativ ruhig für so einen Montagmorgen. Wir haben zwar einen Morgenverkehr, der langsam aber sicher am Anziehen ist, aber es sieht noch bei weitem nicht so wild aus, wie wir es uns eigentlich gewöhnt sind. Es stockt und staut an der gewohnten Stelle, aber wirklich nur ein bisschen und auch spezielle Meldungen von Unfällen oder sonstigen Ereignissen haben wir keine auf der Strasse.
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0: Eine Minute nach der 6:30 haben wir es. Und was denkt ihr, hat mein Basilikum echt den Monat überstanden oder nicht? Ja, ihr findet es jetzt dann gerade raus, wenn ihr dranbleibt. Oder ihr könnt nachschauen auf Instagram. Andi Zellweger. Natürlich das Tagesupdate von heute wieder aufgeladen. Ja, wenn ich ihn heute Morgen in Empfang genommen habe, nach so einem Wochenende, ist immer schwierig. Könnt ihr gerne anschauen. Ich erzähle es euch auch das nächste.

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0: Whitney Houston, One Moment in Time. 20 vor 7 haben wir es und genau diesen Song habe ich mir eigentlich vorgestellt heute Morgen, wenn ich so ins Geschäft einlaufe und mein Basilikum, der Fonsi, noch lebt. Ja, weil die Fonsi-Ära, die geht zu Ende. Besser gesagt, sie ist zu Ende.
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0: Ja, aber gibt es überhaupt ein Happy End bei dieser ganzen Geschichte? Weil den ganzen Mai durch habe ich meinen grünen Daumen müssen unter Beweis stellen bei meinem Basilikum, eben am Fonsi, so habe ich ihn getauft. 31 Tage lang hat die Pflanze bei mir gelebt, hat meine vollste Aufmerksamkeit, Liebe und Zuneigung dürfen geniessen. Und der Beat vom Ruttishausen Gartencenter in Fallanden hat es von Anfang an schon gesagt, es gibt einen intensiven Monat für mich.
2: Ich denke, er wird sein Pensum müssen ein bisschen reduzieren im Radio und sich einfach auch 20% einfach um die Pflanze kümmern. Mm-hmm,
0: ja, und das habe ich mir einfach wirklich zu Herzen genommen. Und darum, Ladies and Gentlemen, die grosse Frage, hat mein Basilikum, der Fonsi, einen ganzen Monat überlebt oder auch nicht? Es ist der Final Countdown. Wir lösen auf, wir klären es, geht's über noch lebt. Für das hole ich ihn nachher zu mir ins Studio. Und dann hören wir mal, was die anderen meinen, weil ich selber darf das Ganze ja gar nicht beurteilen.
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0: Guten Morgen miteinander. An dem Montag, 1. Juni. Es ist soweit. Ein Monat voller Zuneigung, Liebe und Zärtlichkeit für mein Basilikum ist endlich vorbei.
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0: Ja, jetzt kann ich mich endlich wieder um meine Freundin kümmern. Ja, die Ära von sie, die nimmt das Ende. Ein Monat lang Pflanzenbappi spielen ist nicht immer ganz so einfach gewesen für mich. Der Basilikum ist nämlich ein richtiges Mimösli, eine richtige Diva. Ja, aber mit Feuer voller Euphorie bin ich reingegangen, haben dann gemerkt, okay, der Basilikum, der ist nicht ganz pflegeleicht. Ein paar Mal hat es wirklich recht scheiter ausgesehen um den Fönsi, aber er ist immer und immer wieder gekommen. Und nicht nur ich bin überrascht, dass er jetzt noch steht, sondern auch das ganze Team zieht eine recht positive Bilanz.
2: Ich habe ja nicht viel erwartet, weil er hat tief gestapelt, Andi, aber ich glaube, er wird so zum neuen Hobbygärtner von der Nation. Ich glaube, aber auch in Zukunft wird er daheim ganz einen grossen Garten haben mit ganz viel Gewächs und wird selbst, wie soll ich, selbst versorgen, was ja im Trend ist. Also, nein, ich gebe dem Fonsi 9 von 10.
3: Oh mein Gott! Wow!
4: Hätte ich nicht erwartet von dir. Er sieht wirklich sehr, sehr gut aus. He made it!
0: Hey, absolut! Yes, Mann! Ich habe die Fonsi-Challenge erfolgreich gemeistert! Er steht da, saftig, in seiner Blüte vom Leben, mit grünen Blättern. Und das nach einem ganzen Monat bei mir. Ist also wirklich der erste und wahrscheinlich auch letzte Basilikum, der das von sich behaupten kann, dass er es bei mir einen Monat lang ausgehalten hat. Jawohl, muss ich aber wirklich auch sagen, ich glaube wirklich keine schlechte Pflanze, die da der gute Schuss an mir gebracht hat. Und ich muss aber auch zugeben, ohne euch da aussen hätte ich es nie geschafft. Ja, ich habe nämlich viel wertvolle Unterstützung von euch da bekommen, um den Fonsi am Leben zu behalten. Und wisst ihr was? Ich habe noch eine kleine Überraschung für euch. Weil die Person, die mir am meisten geholfen hat, der schenken wir zusammen mit dem Rutishauser Gartencenter einen Kräuterkorb im Wert von 100 Stutz. Ja, gerade nach dem 7. versuche ich dann mal dieser Person anzuläuten, die noch nichts von ihrem Glück weiss. Und vielleicht trifft sie auch dich.
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0: Ganz genau. Eine Minute vor dem 7. haben wir es an dem Montag, 1. Juni, hier bei Radio Top. Schön reingeschaltet. Das wird belohnt, und zwar mit den meisten 80er und 90er in unserem Topmix aus 14. Auch in der nächsten halben Stunde wieder. Da haben wir zum Beispiel aus den 90er New Radicals für euch oder auch einen 80er von der Tina Turner. Also richtig viel gute Musik zum motiviert in den Tag hineingehen, obwohl wir gestorben ein bisschen einen Tiefschlag kassiert haben mit der Schweizer Nazi.
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4: Ich bin der Nicola Katomas. Guten Morgen. Die Schweizer Eishockey-Nationalmannschaft verpasst die Goldmedaille an der Heim-WM. Im Final verliert die Schweiz gegen Finnland mit 0:1 nach Verlängerung. Damit muss sich die Schweizer Nazi zum dritten Mal in Folge mit der Silbermedaille begnügen. Bronze holt sich Norwegen, das gegen Kanada im kleinen Final ebenfalls nach Verlängerung gewinnt. Der Messerangreifer von Winterthur befindet sich in Untersuchungshaft. Das bestätigte die Bundesanwaltschaft, wie CH Media Zeitungen berichten. Der Mann hatte letzten Donnerstag 3 Personen am Bahnhof Winterthur verletzt. Die Bundesanwaltschaft führe ein Strafverfahren wegen Verdachts auf mehrfachen versuchten Mord und Unterstützung einer terroristischen Organisation. Bis zum Vorliegen eines rechtskräftigen Urteils gelte die Unschuldsvermutung. Der ukrainische Präsident Volodymyr Zelensky spricht sich für Friedensgespräche mit Russland noch vor dem nächsten Winter aus. Das sagt er in einem Interview mit dem US-Fernsehsender CBS. In den kommenden Monaten müsse ein Weg für Verhandlungen gefunden werden. Zelensky begründete dies mit der aus seiner Sicht verbesserten strategischen Lage der Ukraine. Leichtathletin Audrey Vero triumphiert beim Diamond League Meeting in Rabat. Über 800 Meter gewinnt die 22-jährige Freiburgerin überlegen. Es ist der 2. Sieg in einem Diamond League Meeting für Vero. Auch die Zürcher Stabhochspringerin Angelika Moser schafft es beim Leichtathletik-Meeting in Marokko auf das Podest. Sie übersprang 4,70 Meter und klassierte sich damit auf dem 3. Platz. Hürden-Weltmeisterin Ditashi Kambunji belegte Platz 6.
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0: Ja, der heutige Montagmorgen, der zeigt sich zuerst noch mit Restwolken und auch letzten Tropfen, vor allem Richtung Alpen, dann im Verlauf vom Tag. Aber gibt es einen Übergang zu recht sonnigem Wetter und Temperaturen mit bis zu 23 Grad. Momentan, da sind wir zu Brunau bei der Dorfgarage Schmied bei 14 Grad. Ebenfalls 14 zu Florwil bei der Coop-Tankstelle und 15 Grad sind es beim Blumenrüegt, Hettlingen.
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0: Neben dem gewohnten Morgenverkehr, wo wir wieder viel Geduld brauchen, das stockt und staut, wir machen den gewohnten Stellen. Da haben wir noch eine spezielle Meldung von der A3 bei der Zweigung Zürich-Süd Richtung Wiedeke. Dort staut wegen einem Unfall. Der Überholstreifen ist dort blockiert. Also fahren dort bitte recht vorsichtig und kommen weiterhin gut und vor allem sicher am Ziel an.
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0: 3 Minuten nach der 7 haben wir's und mein Basilikum, der Fonsi, er hat den ganzen Monat bei mir überlebt. Ich habe es geschafft, er lebt noch. Und nicht zuletzt habe ich das geschafft, dank euch und euren Tipps, die wir gegeben haben. Und das wird jetzt belohnt. Die Person, die nämlich den grössten Beitrag dazu geleistet hat und mich dabei unterstützt hat, die hat gewonnen. Und zwar einen Kräuterkorb im Wert von 100 Stutz vom Rutischhauser Gartencenter in Vellande. Und ich läutere jetzt dann gerade an. Sie weiss noch nichts für ihr Glück, ob sie das Telefon abnimmt und ob sie sich über den Kräuterkorb freut. Wir finden es raus in gut 8 Minuten. Jetzt gibt's aber wieder Musik. Da sind New Radicals. Guten Morgen!

0: 12 ab 7 Uhr haben wir's. Guten Morgen an dem Montag, 1. Juni. Tina Turner, I don't wanna lose you. Ich würde dich nicht verlieren. Genau das habe ich meinem Basilikum empfunden, den ganzen Monat, jeden Tag gesagt.
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0: Ja, und ihr da draussen habt mich so tagkräftig unterstützt mit Tipps und Tricks, wie man ein Basilikum einen Monat lang am Leben behalten kann. Ja, wie man Blätter erntet, wie man ihn positioniert, wie viel Wasser soll man geben. Und sogar in den Krisenzeiten sind auch für mich da gewesen, wo der Fonsi in meinem Basilikum von Trauermucken befallen worden ist. Jemand aber ist mit ihrer Hilfe rausgestochen. Nämlich die Moni aus dem Toggenburg. Ja, sie ist extra vorbeigekommen und hat mir ein Mittel gebracht, um den Fonsi zu pflegen in seiner schwersten Zeit. Und für das wird sie jetzt belohnt. Nur, das Gute ist, sie weiss noch nichts davon. Aber das ändern wir jetzt. Da müssen wir schnell schauen. Ich läute ihn jetzt, mach ganz schnell an.
2: Hallo?
0: Ja, guten Morgen, ist da Moni?
2: Hoi, Andi.
0: Hallo, Moni. Guten Morgen.
2: Hallo.
0: Geht's dir gut?
2: Ja.
0: Schön. Mäntig. Ja, genau. Einfach ein typischer Mäntig. Aber Moni, ich habe ganz gute Nachrichten. Der Fonsi lebt noch.
2: Nein. Haben wir es gut gemacht?
0: Ja, wir haben es wirklich gut gemacht. Also vor allem eben auch dank dir, weil du hast mir da so ein Mittel gegeben. Was hast du mir genau gegeben, um den Fonsi zu geben, da gegen die Trauermucke?
2: Andi, ich muss ehrlich sagen, ich habe die Flasche nicht dabei. Ich habe es aufgeschrieben, das ist so ein echt doofes Wort.
0: Ja, gell,
2: das
0: ist so ein blöder Name. Ich kann es eben auch nicht richtig aussprechen. Aber so auf jeden Fall so ein natürliches Helferli, das die Trauermucke bekämpft. Und dank dem lebt der Fonsi noch. Ich würde dir einfach nochmal Danke sagen für deine Hilfe.
2: Ja, das finde ich aber ganz lieb. Machst du das? Und ich bin schön, hätte überlebt.
0: Aber Moni, nochmal etwas Kleines.
2: Aha.
0: Weil du mir so fest geholfen hast, habe ich eine kleine Überraschung für dich. Und zwar wollen wir dir einen Kräuterkorb im Wert von 100 Franken vom Ruttishauser Gartencenter schenken.
2: Oh, wow.
0: Ja.
2: Wow, das nehme ich super gern.
0: Ja.
2: Vielen Dank.
0: Ja, ich habe gedacht, du hast so einen grünen Daumen, dann hast du den auch verdient. Und vor allem eben unter anderem dank dir lebt der Fonsi noch. Darum, die 100 Stutz, der Kräuterkorb, der geht zu dir. Ich wünsche dir ganz viel Spass damit.
2: Hey, du bist ein Schatz. Vielen Dank, ich habe echt richtig gefreut.
0: Sehr gern.
2: So kann die Woche immer wieder neu starten.
0: Hey, ganz schönes Tag, ich wünsche dir. Mach's gut, Moni. Tschüss.
2: Danke, Andi. Dir auch. Tschüss,
1: ciao. 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

0: 20:07 haben wir es. Guten Morgen miteinander, Tobi, Radio Top. Ja, wir werden nicht nur mit wunderbarer Musik verwöhnt, sondern seit Tagen, seit Wochen, auch mit wunderbarem Wetter. Obwohl es gestern eigentlich so ab Mittag ein bisschen hätte kippen können, habe ich dann gegen den Abend sogar noch grilliert, die Heimgarten. Aber irgendwann ist dann auf einmal ein riesen Gewitter gekommen.
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0: Ja, aber er hat es von Anfang an gewusst und schon vorausgesagt. Unser Peter Wick, guten Morgen.
2: Hoi, ja, das ist relativ klar gewesen, dass da der Sonntag im Prinzip so ein bisschen einen Bruch bringt von dem unglaublichen Sommerwetter, das wir gehabt haben im Mai. Vor allem letztes Drittel Mai war schon einmal gewesen, hat es noch nie gegeben. Und jetzt sind wir wieder ein bisschen in der Wetterrealität, wenn der Sommer ja meteorologisch mindestens anfängt heute. Und zeigt sich eigentlich aber nicht ganz unfreundlich. Das dürfen wir jetzt auch hier ein bisschen konstatieren. Es hat nämlich jetzt noch dickere Restwochen, klar, letzte paar Regen, vor allem Richtung Berge, Richtung Alpstein, Appenzellerland, Toggenburg etc. Aber die ziehen dort dann auch zunehmend weg. Es gibt, wie gesagt, am Morgen, Vormittag noch dort ab und zu nass. Sonst ist es überwiegend trocken und im Flachland wird es am Nachmittag doch recht sonnige Angelegenheit kommen. Geniessen bei angenehmen Temperaturen von etwa 23 bis 24 Grad.
0: Ja, jetzt ist ja die letzten Tage wirklich, wo es so heiß war, auch am Abend mal noch relativ lang warm gewesen und T-Shirt-Wetter von außen. Das kehrt jetzt aber wahrscheinlich wieder, oder? Jetzt gerade, wenn wir heute Abend so in die Nacht auf morgen schauen.
2: Nein, eigentlich nicht. Die Nacht auf morgen ist trocken. Also, da kann man durchaus ein bisschen draussen sein. Morgen am Vormittag eigentlich auch recht sonnig. Am Nachmittag kommt dann ein bisschen markantere Kaltfront mit verbreiteten, zum Teil kräftigen Regengüssen begleitet von Blitz und Donner und auch starken Windböen. Da kann es punktuell dann ziemlich zur Sache gehen. Also, da werden wir morgen noch ein bisschen genauer anschauen und dann eben auch ein bisschen Nowcasting betreiben. Also, dann, wenn das Zeug langsam sich entwickelt, kann ich eigentlich besser warnen. Aber wie gesagt, morgen gewisse Unwettergefahr dabei mit diesen Gewinnen. Und dann kommt es am Mittwoch eigentlich sehr wechselhaft her auf der Rückseite von dieser Kaltfront mit ein paar Regengüssen, aber auch auffälliger als vor allem dann gegen den späteren Nachmittag Abend. Und die Temperaturen sind dann deutlich kühler. Morgen einmal etwa 23, 24 Grad und am Mittwoch, da werden wir noch etwa 20 Grad erreichen.
0: Dann können wir wenigstens Übergangssäckchen wieder mal führen und der Sonnenbrille mal eine Pause gönnen. Danke für mal, Peter Wick.
2: Sehr gerne, bye bye.
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Guten Morgen miteinander. Hier bei Radio Top. Kurz vor um 7:30 haben wir es an dem Montagmorgen, 1. Juni. Es ist der Tag nach dem Abend, wo uns allen so wehtun hat, wo wir das Schweizer Eishockey-Spiel geschaut haben. Schon wieder nur Silber. Es ist wie verhext. Aber wir lassen uns unsere Laune nicht verderben. Wir geben wirklich auch an dem Montag wieder Vollgas. Und zwar in der nächsten halben Stunde mit den meisten 80er und 90er, um eure Laune also richtig

0: mitnehmen auf den Weg in diese Woche nie. Zum Beispiel haben wir nämlich aus den 90er einen riesen Hit von Ace of Base. Oder auch aus den 80er darf natürlich nicht fehlen, auch in der nächsten halben Stunde nicht. Michael Jackson mit Smooth Criminal. Und gerade direkt nach einem kurzen Update gibt's Culture Club, ebenfalls mit einem 80er.
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0: Ja, ich hatte ja schon Angst gehabt, dass diese Woche Temperaturen komplett in den Keller fallen und nur noch regnet. Aber nein, dem ist nicht so. Wir haben zwar an dem heutigen Montagmorgen wirklich noch nasse Abschnitte, Restwolken und auch noch ein paar letzte Tropfen, die vom Himmel fallen. Aber im Tagesverlauf haben wir dann einen Übergang zu recht sonnigem Wetter und trotzdem wieder schön warme 23 Grad. Momentan auch schon wieder recht mild. Am Bahnhof Zermattingen 15 Grad, Zürichberg beim Feuerwehrdepot 14 Grad und bei dem ÖK Zentgart haben wir ebenfalls 15 Grad für euch.
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0: Ja, so wie es aussieht, hat der Morgenverkehr den Peak wieder erreicht. Es stockt und staut so ziemlich an allen gewohnten Stellen, brauchen überall mehr Geduld und vor allem auch mehr Zeit auf dem Weg an die Arbeit. Und zusätzlich haben wir noch die Meldung von einem Unfall auf der A3 bei der Verzweigung Zürich Süd Richtung Wiedike. Dort staut es nämlich wegen dem Unfall, der Überholstreifen ist dort blockiert. Kommt weiterhin gut und vor allem sicher ans Ziel.
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0: Ja, guten Morgen miteinander. Ich überlege mir immer wieder, welche Musik passt am besten, um so einen Arbeitstag zu starten. Und mit welcher Musik will ich euch an die Arbeit begleiten? Ja, es sind natürlich die meisten 80er und 90er aus unserem Topmix aus 4 Cent. Und der startet mit Culture Club und Karma Chameleon. Ich bin der Andi. Guten Morgen miteinander.

0: 20 vor 8 haben wir es auf der Uhr. Guten Morgen miteinander, hier bei Radio Top. Ich bin Andi und gemeinsam gehen wir an die Arbeit. Und das machen wir nicht nur mit der besten Musik für die beste Laune, sondern auch mit einem coolen Preis, den wir gewinnen können.
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0: Ich habe nämlich wieder so einen richtig coolen Gutschein auf dem Tisch liegen vom Tempodrom. Ja, da könnt ihr richtig racen. Und gewinnen könnt ihr den Gutschein, wenn ihr mir könnt sagen, welchen Song das wir heute vom Englischen Schweizerdeutsch übersetzt haben. Ja, wir nehmen einen Song aus unserem Topmix aus 4 Jahrzehnten, haben ihn übersetzt auf Schweizerdeutsch und fragt euch jetzt, von wem ist der im Original und wie heisst er im Original? Übersetzt geht er nämlich so.
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0: Eigentlich ganz einfach. 0848 80 00 88. Welcher Song ist das, den wir da suchen?
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0: 0848 80 00 88. Jetzt anrufen und mir sagen, welchen Song das wir da suchen. Ich gebe neu nochmal. Komm, da.
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0: Ja, übersetzen auf Englisch. Und wir sagen vor allem, dass der Song ist. Jetzt anrufen, 0848 80 00 88. In gut 7 Minuten lösen wir auf. Bis dahin gibt es jetzt wieder Musik aus unserem Topmix aus 4 Jahrzehnten. Da sind Ace of Base mit der Sing. Guten Morgen.

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1: So, und wir haben in der Leitung die wunderbare Sarah aus Winterthur. Guten Morgen, Sarah.
2: Guten Morgen, Andi.
1: Sarah, hast du ein schönes Wochenende gehabt?
2: Ja, doch, sehr, danke.
1: Schön. Und auch gut verwachsen danke. Heute Morgen, gut in den Tag gestartet?
2: Ja, doch. Leider trotz der Niederlage gestern, aber.
1: Ja, schon halb verdaut, oder? Wenigstens.
2: Bisschen. Genau.
1: Ja, ja, das ist eben die richtige Einstellung. Und du merkst, ich bin gerade ein bisschen am Zeitschinden, weil ich muss schnell einen Song parat machen, den wir suchen. Und zwar haben wir einen Song vom Englischen ins Schweizerdeutsche übersetzt und wollen von dir wissen, welcher das ist. Der, den wir heute übersetzt haben, ich gebe dir nochmal schnell. Achtung, Sarah, gut anhören.
3: Ich bring dich einfach nicht aus meinem Kopf raus.
1: So, Sarah, und jetzt, du hast schon den Match schon aus dem Kopf rausgebracht von gestern. Welcher Song aber ist in deinem Kopf rein? Wer suchen wir?
2: Ja, das wäre von der Kylie Minogue. I can get you out of my head.
1: Yes! Absolut korrekt. Gratuliere, Sarah. Wir schicken dich ins Tempodrom.
2: Cool, danke vielmals.
1: Bist Super. Du so eine mit Benzin im Blut, die das braucht?
2: Ja, oder sonst gib es den Kind. Mal schauen. Mal schauen. Oder
1: wenn die Kinder folgen, dann dürfen sie gehen. Und sonst gehst du, oder?
2: Genau, sonst gehe ich.
1: Sehr schön. Hey, danke vielmals fürs Mitspielen. Wir schicken dir den Gucci heim und ich wünsche dir ganz ein schönes Tag, liebe Sarah.
2: Danke, dir auch.
1: Merci, mach's gut. Tschüss. Und ihr habt es wahrscheinlich auch herausgefunden, sind aber einfach leider nicht durchgekommen. Kein Problem. Morgen um die gleiche Zeit nehmen wir. Übersetzen wir den nächsten Song und dann können wir das wieder probieren. Und jetzt drüllen wir alle Boxen auf und geniessen dann in voller Länge. Das ist Kylie Minogue mit Can't Get You Out of My Head. Schönen guten Morgen miteinander.

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0: Schönen guten Morgen miteinander. 1,5 Minuten vor um 8 Uhr haben wir es an dem Montagmorgen. Und ja, von den letzten Tagen ist man sich ein bisschen gewöhnt um die Zeit, dass die Sonne schon voll oben runterbrennt und ohne Sonnenbrille schon fast nicht mehr aushaltbar ist draussen. Heute ein bisschen anders. Ja, ein bisschen bewölkter Himmel. Aber das ist halb so wild. Wir geben euch die Sonne nämlich aus den Lautsprechern mit Vaya con Dios, zum Beispiel mit Na, ne, na aus den 90er, wo wir in der nächsten halben Stunde zusammen mit den meisten und 80er und 90er von euch parat haben.
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8: Ich bin der Nicola Katomas. Guten Morgen. Das Dienstbüchlein der Schweizer Armee und des Zivilschutzes wird heute durch ein digitales Dokument ersetzt. Nach fast 150 Jahren hat das Dienstbüchlein somit ausgedient. Nach Angaben der Behörden können Angehörige der Armee etwa über eine neue Internetplattform geleistete und zukünftige Dienste einsehen. Heftige Gewitter haben gestern in Deutschland 2 Todesopfer gefordert. Nördlich von Karlsruhe geriet das Auto eines 65-Jährigen nach Angaben der Polizei wegen Aquaplanings in den Gegenverkehr. Dort stieß es mit einem Fahrzeug zusammen, in dem ein 55-jähriger Mann und eine 54-jährige Frau saßen. Die beiden kamen bei der Kollision ums Leben. Der 65-Jährige wurde schwer verletzt in ein Spital gebracht. SVP-Nationalrat Martin Hübscher will in den Zürcher Regierungsrat. Der Landwirt will bei den kantonalen Wahlen im nächsten Frühling den Sitz des abtretenden Finanzdirektors Ernst Stocker verteidigen, berichtet der Tagesanzeiger. Parteivorstand und Delegierte entscheiden in den nächsten Wochen über Hübschers Kandidatur. Bevor der 57-Jährige in den Nationalrat gewählt wurde, war er 8 Jahre lang Kantonsrat, über die Hälfte davon als SVP-Fraktionspräsident.
0: 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Ja, die Natur, die hat gestern wieder ein bisschen Wasser zurückbekommen und ich persönlich einen halben Wald wieder im Garten, weil es tun hat gestorben. Heute aber wird es ruhiger, kann ich euch schon mal versprechen. Wir haben zwar am Montagmorgen noch ein paar Restwolken und auch noch letzte Tropfen Richtung Alpen, aber dann im Verlauf des Tages wechselt es dann zu recht sonnigem Wetter, wieder 23 Grad dann im Maximum am Nachmittag. Und auch jetzt schon haben wir wieder 16 Grad beim Bahnhof zu Islikret, zu Moselig bei der Krone, in der Gartenwirtschaft dort 14 Grad und zu Brüten beim Bosshardt sind es auch schon wieder 15 Grad.
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0: Ja, es ist wieder ein typischer Montagmorgen, wo man ein bisschen mehr Geduld und vor allem auch mehr Zeit braucht, wenn man auf dem Weg an die Arbeit ist. Wir haben nämlich den Morgenverkehr, der wieder recht angezogen hat. Es stockt und staut im ganzen Topland an allen gewohnten Stellen und zusätzlich haben wir auf der A3 mit der Verzweigung Zürich-Süd Richtung Wiedike auch noch einen Unfall zu vermelden. Dort ist der Überholstreifen wegen dem Unfall blockiert und ihr verliert noch mehr Zeit als sonst schon. Es staut nämlich schon recht zurück. Also dort unbedingt mehr Zeit einrechnen und viel Geduld mitnehmen ins Auto.
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0: Ja, apropos perfekt. Es wäre doch so perfekt gewesen. Oh Mann. Die WM daheim im eigenen Land. Die beste Mannschaft ever. Das ganze Turnier dominiert. Und trotzdem ist der Traum platzt. Aber wir sind gleich stolz auf unsere Hockey-Helden und das wollen wir ihnen auch zeigen. Ja, wie, wo und wenn ihr das machen könnt, erfahrt ihr gerade das Nächste. Jetzt aber gibt's zuerst wieder ein bisschen Musik für den perfekten Start in die neue Woche und auch in den neuen Monat. Ja, Montag, 1. Juni haben wir's. Schön an der Eingeschalten. Da ist Europe mit der Final Countdown. Ich bin Andi und gemeinsam gehen wir an die Arbeit.

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0: 11 Minuten nach der 8 haben wir es. Und es ist doch wie verhext. Ein Silberfluch, könnte man dem Ganzen eigentlich schon sagen, wo da über der Schweizer Hockey-Nazi schwebt. 5-mal im Finale gestanden und 5-mal nehmen die silbrige Medaille heim. Dabei hat es doch das mal so gut ausgesehen. Die Finnen im Finale, wo man doch in der Vorrunde schon mal geschlagen hat. Man hat kein Spiel verloren. Im Gegenteil, man hat alles dominiert bis zum Schluss. Und dann das letzte Spiel in der Overtime.
1: Elenius, so, Jäger ist zu spät und der trifft.
0: Oh. Ja, und dann ist es auf einmal ganz ruhig gewesen in der Kommentatorenbox vom SRF. Ganze 13 Sekunden lang, kein Wort. Gut, was willst du da noch sagen, oder?
1: Stich ins Herz.
0: Ja, genau, trifft auf den Punkt. Ach, so fies, echt, so fies.
1: Finnland ist zum 5. Mal Weltmeister.
0: Ja.
1: Der Schweiz bleibt im 5. Finale. Zum 5. Mal Silber. Das geht's einfach nicht.
0: Das geht's einfach nicht. Aber hey, für uns sind wir auch mit Silber um den Hals. Unsere Superstars. Und das feiern wir auch heute Abend am 6. im Volkshaus in Zürich. Dort findet der offizielle Nazi-Empfang statt. Also geht vorbei und feiert!

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0: 20 ab 8 haben wir es auf der Uhr und es wäre ja wirklich alles bereit gewesen, oder? Konfetti-Regen, Feuerwerk, die Venus von Bümplitz, alles hätte gepasst. Ja, aber etwas muss ich schon noch sagen. Es ist ja okay, nur Silber an der Hockey-WM. Das fünfte Mal im Finale, das fünfte Mal Silberheitreit. Aber die Schweiz ist gemäss Kissen SDA neu auf der Weltrangliste im Eishockey. Das erste Mal auf Platz 1. Ja, wir müssen uns auch ein bisschen schön reden, aber ist doch einfach toll, oder? Platz 1 in der Weltrangliste, das wegen der Konstanz. Weil ja eben, die letzten drei Weltmeisterschaften ist man ja im Finale gestanden. Also wenigstens dort sind wir jetzt Nummer 1. Ist ja sozusagen fast so gut wie eine Goldmedaille, oder? Ja, ein bisschen wenigstens.
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0: Ja, so haben sie sich gefühlt gestern. Unsere Hockeyhelden. Under Pressure Queen, zusammen mit dem David Bowie ist das gewesen. Kurz vor dem 8:30 hier auf Radio Top. Und in der nächsten halben Stunde haben wir wieder die meisten 80er und 90er aus unserem Top-Mix aus 4 Jahrzehnten für euch parat. Und natürlich spielen wir auch wieder unser Ja und Tschüss. Heute übrigens mit einem richtig speziellen Preis. Also es lohnt sich zum Mitspielen.
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0: Wetter. Und sie ist wieder zurück, zumindest hier bei uns zu Winterthur. Scheint die Sonne schon vom Himmel oben runter. Wir haben aber an dem Montagmorgen zuerst noch ein paar Restwolken an gewissen Orten im Topland. Und dann dort kann es auch noch tröpfeln, vor allem Richtung Alpen. Im Tagesverlauf dann haben wir aber einen Übergang zu recht sonnigem und schönem Wetter mit maximal 23 Grad heute. Und momentan, das ist da unser Thermometer, gerade zum Beispiel zu Bettwiesen beim Surober bis 16 Grad, ebenfalls 16 Grad zu Neftenbach bei der Badi und 15 Grad zu Lütisburg beim grünen Hügel oben.
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0: Ja, ihr kennt es, wenn ihr immer um die gleiche Zeit unterwegs sind. Es hat natürlich Anzeigen. Der Morgenverkehr im Topland, der ist in vollem Gang. Das heisst, ihr braucht überall ein bisschen mehr Zeit und vor allem auch mehr Geduld. Wir haben noch eine spezielle Meldung, nämlich einen Fahrstreifen, der blockiert ist auf der A1 Zürich Richtung St. Gallen zwischen Uzwil und Gossau. Dort staut es wegen dem. Der rechte Fahrstreifen ist nämlich dort blockiert. Sonst alles beim Alten. Stocker und Staus im Morgenverkehr, aber keine weiteren speziellen Meldungen von der Strasse.
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0: Ja, wo es ganz sicher keinen Stau wird haben und freie Fahrt zu vermelden ist, wird dann am Wochenende in Hemberg oben sein. Das Bergrennen Hemberg steht nämlich an. 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Unser Ja und Tschüss nämlich, das steht da, heisst jetzt anrufen. 0848 80 00 88. Wir legen los in gut 8 Minuten. Bis dahin gibt es jetzt wieder Musik. Und zwar aus unserem Topmix aus 4 Cent. Und dann eben spielen wir eine Runde. Also anrufen, die Nummern aufschreiben. 0848 80 00 88. Ich wünsche jetzt schon viel Glück.
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0: Guten Morgen miteinander. 1 Minute vor dem 9 Uhr haben wir es an dem Montagmorgen. Und wie könnte man besser in so eine Woche hier starten als mit unserem Topmix aus 4 Jahrzehnten. In der nächsten halben Stunde zeigt er sich wieder von seiner besten Seite. Aus den 80er haben wir nämlich zum Beispiel Hall & Oates mit Man Eater Fry oder ein 90er von Ricky Martin, ein 70er von Kiss, I Was Made for Loving You. Richtig gute Musik für den perfekten Start in den Tag.
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3: Ich bin der Nicola Katomas. Guten Morgen. Das Dienstbüchlein der Schweizer Armee und des Zivilschutzes wird heute durch ein digitales Dokument ersetzt. Nach fast 150 Jahren hat das Dienstbüchlein somit ausgedient. Nach Angaben der Behörden können Angehörige der Armee etwa über eine neue Internetplattform geleistete und zukünftige Dienste einsehen. Heftige Gewitter haben gestern in Deutschland 2 Todesopfer gefordert. Nördlich von Karlsruhe geriet das Auto eines 65-Jährigen nach Angaben der Polizei wegen Aquaplanings in den Gegenverkehr. Dort stieß es mit einem Fahrzeug zusammen, in dem ein 55-jähriger Mann und eine 54-jährige Frau saßen. Die beiden kamen bei der Kollision ums Leben. Der 65-Jährige wurde schwer verletzt in ein Spital gebracht. SVP-Nationalrat Martin Hübscher will in den Zürcher Regierungsrat. Der Landwirt will bei den kantonalen Wahlen im nächsten Frühling den Sitz des abtretenden Finanzdirektors Ernst Stocker verteidigen, berichtet der Tagesanzeiger. Parteivorstand und Delegierte entscheiden in den nächsten Wochen über Hübschers Kandidatur. Bevor der 57-Jährige in den Nationalrat gewählt wurde, war er 8 Jahre lang Kantonsrat, über die Hälfte davon als SVP-Fraktionspräsident.
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0: Momentan haben wir zu Langenrickenbach bei der Chile 17 Grad, zu Obozwil beim Bettenauer Weiher 16 Grad und zu Pfungen beim Biganto sind es ebenfalls 17 Grad. Das Thermometer steigt heute noch bis auf 23 Grad auf und das Ganze bei recht freundlichem Wetter. Wir haben nämlich blauen Himmel und Sonnenschein zu erwarten und ein paar Wölkchen am Himmel, aber die stören nicht gross, nachdem wir am Morgen da und dort vielleicht auch so richtig Alpen kann es noch ein bisschen tröpfeln, aber am Nachmittag dann überall im Topland schönes Wetter.
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0: Ja, es braucht auch am 2 ab 9 immer noch ein bisschen Geduld im Morgenverkehr. Es stockt und staut an der gewohnten Stelle. Aber zurzeit haben wir keine speziellen Meldungen für irgendwelche Unfälle oder sonstigen Ereignisse auf der Strasse. Kommen wir gut an.
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0: Ja, nach dieser bitteren Enttäuschung gestern im Hockeyfinal bin ich heute Morgen ins Studio gekommen und habe mich vor Glückseligkeit kaum heben. Was da der Auslöser von dieser Freude war, gehört ihr gerade nach 2 Songs, weil jetzt geniessen wir wieder die Klänge von unserem Topmix aus 4 Jahrzehnten. Da ist der Ricky Martin mit Living La Vida Loca. Buenos Dias!

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0: 11 ab 9. Guten Morgen miteinander, hier bei Radio Top. Es ist eine Achterbahn der Gefühle gewesen. Gestern Abend im Tal der Tränen, weg den Kaiben finden, wo die Schweizer schon wieder Goldmedaillen weggeschnappt haben. Und heute Morgen bin ich ins Geschäft gekommen und hätte nicht glücklicher sein können. Da gestanden, in voller Pracht ist er nämlich mein Basilikum grün blühend und erlebt noch.
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0: Ich war schon meine Challenge, dass ich einen Monat lang auf den Basilikum aufpasse und musste einen Monat lang von mir überleben. Ich hatte am Anfang des Monats das Gefühl, keine Chance, werde ich niemals schaffen. Und jetzt steht er da, der Fonsi, mein Basilikum, und er lebt noch. Und weil wir heute den 1. Juni haben, eben den ersten Tag nach dieser Challenge, wollen wir jetzt nochmal so gebürtig darauf zurückschauen bzw. zurücklassen, wie es in dem Mai um den Basilikum gestanden ist und wie es tönt hat.
2: Heute geht's los, Andi. Die grosse Challenge für dich, deine eben Anti-Talent-Challenge. Ein Monat lang um eine Pflanze kümmern. Ist das nicht cool?
0: Ja, das ist lässig. Ich bin ab sofort stolzer Besitzer von einem wunderschönen, grossen Basilikum, Baum, Strauch, was auch immer. Ich habe meine Beziehung zum Basilikum verbessert.
2: Ah ja?
0: Ich komme ihn langsam gerne über, weil er schmeckt einfach wirklich sensationell fein, wenn der Morgen da reinkommt. Ja, mein Fonsi aber, also so habe ich ihn getauft, Fonsi, also Alfons, ich sage mal aber lieblicherweise Fonsi, obwohl es Freitag ist, lädt er den Kopflampe. Ich kann euch sagen, da machst du den Pfau. Also so ein Basilikum, der verlangt einem echt wirklich viel ab. Hey.
3: Der Basilikum hat einfach gern warm, gern Morgensonne, am Nachmittag ist er gern am Schatten.
0: Tag 18 und er lebt noch. Sind wir mal ehrlich, oder? Wir alle hätten nie gedacht, dass er am 20. Tag von dieser Challenge überhaupt noch lebt. Notfall, Notfall, wir haben einen Notfall hier bei uns im Studio. Der Fonsi nämlich, er muss zum Doktor. Dank eurer Hilfe da draussen habe ich es bis jetzt geschafft. Mhm. Und ich kann euch sagen, Tag 32 von dieser Challenge und er lebt immer noch. Es ist ein absoluter Wahnsinn. Grosses Danke an den Ruttishauser Gartenzentrum in Fellande für den wunderbaren Basilikum. Es war mir eher gewesen, den zu hüten. Und ich muss sagen, ich habe wirklich viel gelernt in der Welt der Pflanzen. Nicht zuletzt auch dank euch da draussen. Und darum an euch auch ein grosses Dankeschön. Und noch als kleines Schlusswort an meinen lieben Fonsi. Ich bin gespannt, wie du denn auf meiner Pizza schmeckst.
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0: Guten Morgen, kurz vor 9:30 haben wir es hier auf Radio Top und ihr gehört, wir spielen jetzt den Topmix aus 4 Jahrzehnten. Wie gewohnt, auch heute Morgen natürlich wieder und in der nächsten halben Stunde ohne Unterbruch gibt es die meisten 80er und 90er für euch und das Ganze bis am 10. Ohne Geschwafel, nur Musik, da freuen wir uns drauf. Zuerst aber schauen wir noch schnell auf Wetter und Verkehr.
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0: Ja, der heutige Montag, der zeigt sich nach Anfangsschwierigkeiten wieder schön und sonnig mit bis zu 23 Grad. Am Anfang eben da, es kann richtig Alpen noch ein bisschen tröpfeln. Sonst aber haben wir dann einen wunderschönen sonnigen Tag vor uns. Momentan sind wir bei 17 Grad bei der Freifragt Meerwil, 14 Grad in Wattwil bei der Post und in Rickenbach bei der Alten Mühle haben wir ebenfalls 17 Grad.
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0: Ja, neben den üblichen Verdächtigen wie im Gubrisch-Tunnel oder auch Westring und Verzweigung Zürich-Süd staut es auch noch auf der A3 Zürich Richtung Chur zwischen Flums und Saugans wegen Verkehrsüberlastung und ebenfalls Stau haben wir auf der A23 Wiederhorn Richtung Verzweigung Meckenhaus zwischen Arbon West und Arbon Süd. Auch dort Stau wegen zu viel Auto auf der Straße. Sonst aber keine spezielle Meldung. Kommt gut und vor allem sicher ans Ziel.
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0: 2 Minuten nach der 9:30 haben wir es und ich hoffe, ihr seid alle gut angekommen bei der Arbeit. Jetzt gibt es für euch Musik auf die Ohren und nach der halben Stunde Musik haben wir jemanden von euch im Studio, einen frisch braunbrennten, jungen, wunderschönen Mann, der wieder zurück ist aus der Ferien. Cyril, hoi!
3: Oder fast schon eher mit Sonnenbrand. Ich bin am letzten Tag Strand noch schnell eingeschlafen in der Sonne, darum ein bisschen rot.
0: Oh. Aber heute Mittag zum ersten Mal in der Mittagsshow für euch da. Freust du dich?
3: Ich freue mich ganz fest. Ich habe noch ein bisschen Bolognese dabei und so und vielleicht Carbonara, das wäre eigentlich noch etwas, oder?
0: Bolognese und Carbonara?
3: Ja, mhm. So 2 gute Soßen für die Spaghetti.
0: Ja, da wär, ich hätte noch ein bisschen Basilikum, wenn du willst, in deine Bolognese. Jawohl, aber es wird nicht nur Kampfstarett und Kabarett, sondern auch Musik gespielt.
3: Ganz viel.
0: Ganz viel. Gute Musik, viel gute Laune. Der Cyril begleitet euch ab und 10 Uhr durch den Mittag. Und bis dahin gibt es jetzt, wie gesagt, Musik ohne Unterbruch. Jawohl, du kannst dich ein bisschen parat machen.
3: Ist gut.
0: Das sind Bangles, Manic Monday. Guten Morgen miteinander.

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0: Grossartiger Song hier auf Radio Top. Kurz vor dem 10. Das sind fast 30 Minuten nonstop unser Top-Mix aus 4 Jahrzehnten gewesen. Perfekt zum To-Dos erledigen, die noch von letzter Woche liegen geblieben sind. Kennen wir alle, oder? Ihr hört Radio Top mit mir, Cyril. Mehr gute Musik habe ich euch gerade nach den Nachrichten ausgewählt. Zum Beispiel aus den 90er Mitlauf mit dem Hit I Do Anything For Love und dann später auch noch Beloved mit Sweet Harmony. Das habe ich alles für euch in der nächsten Stunde.
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3: Ich bin der Nicola Cadomas. Urs Kessler tritt als Präsident des Schweizer Eishockeyverbandes zurück. Er gibt sein Amt weniger als 24 Stunden nach dem verlorenen WM-Final der Nazi ab. Laut Mitteilung habe er sich zum Rücktritt entschieden, da ihm fortwährende Diskussionen gezeigt hätten, dass er nicht die richtige Person für den nötigen Neuanfang sei, den der Verband dringend brauche. Ein Flugzeug der Swiss ist nach dem Final der Eishockey-WM über Zürich ein Herz geflogen. Damit gratulierte man der Schweizer Nationalmannschaft nach der Finalniederlage gegen Finnland zur Silbermedaille. Das teilen die Swiss und die Schweizer Flugsicherung Skyguide mit, welche die besondere Flugroute koordiniert haben. Nachdem die Herzform geflogen worden war, setzte das Flugzeug die Reise nach Griechenland fort. Die Mietsituation in der Schweiz bleibt vorerst gleich. Der Referenzzinssatz bleibt wie erwartet bei 1,25%, wie das Bundesamt für Wohnungswesen mitteilt. Damit besteht derzeit weder Anspruch auf eine Mietzinssenkung noch auf eine Mieterhöhung. Zuletzt war der Referenzzinssatz im letzten September auf 1,25% gesunken. Seitdem ist der Zinssatz auf seinem historisch tiefsten Niveau. In Italien gibt es künftig Geld zurück für zu langes Warten im Stau. Die neue Regelung gilt auf gebührenpflichtigen Autobahnen, wenn Fahrzeuge wegen einer Baustelle zu lange im Stau stehen. Die Entschädigung kann ab heute über eine App beantragt werden. Dazu brauchen Autofahrende eine italienische Steuernummer. Verkehrsminister Matteo Salvini bezeichnet den Beschluss als Wendepunkt für die Rechte von Autofahrern.
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0: Aktuell da messen wir zu Detnau 17 Grad, z Frauenfeld haben wir gerade gehört 18 Grad und z Wiele ebenfalls. Wir dürfen heute nochmal richtig die Sonne geniessen bei Temperaturen um die maximal 23 Grad.
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0: Ein Gruß zu unserem Auto am 3 ab 10. Ich habe keine spezielle Meldung für euch. Kommen gut und sicher ans Ziel.
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0: Da gibt's eine neue Stimme und ein neues Studio. Ich bin der Cyril, euer neuer Begleiter für euren Montagmittag und jetzt auch live aus dem Studio 1. Wir haben ein ganz neues Studio, unserem Hauptstudio hier zur Winterthur mit neuer Technik, auch für mich. Also, falls es heute ein bisschen wild tönt oder so, irgendetwas nicht funktioniert, ich bitte euch um ein bisschen Verständnis da. Was funktioniert, ist Musik. Musik können wir spielen, so gut wie immer. Und ich würde sagen, noch besser als sonst. Ich würde sagen, es tönt besser als sonst auf Radio Top im neuen Studio, oder? Für euch jetzt da der Start mit dem Eddie Grant und seinem 80er-Hit Gimme Hope, Joanna. Super Laune für den Start in die neue Woche. Und ab Viertel ab dann der 80er zum 9. von der Zoe. Entschuldigung, jetzt habe ich da einen Song reingeredet.

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1: Eigentlich wäre ich diesen Song zuerst als ein R&B-Soul-Song gedacht gewesen. Geschrieben von den Bee Gees wäre das eigentlich zuerst an niemand geringeres wie an Marvin Gaye gegangen. Der hat den Song aber abgelehnt, hat gefunden, spricht mir einfach nicht so zu. Darum ist er nachher an einen anderen hergegangen und hat den Song in etwas komplett anderes verwandelt, nämlich in einen Country-Song. Und was darf bei Country nicht fehlen? Dolly Parton. Zusammen mit dem Kenny Rogers haben sie das legendäre Duett rausgegeben, wo heute noch zu einem der beliebtesten Karaoke-Songs gehalten wird. Das sind Dolly Parton und Kenny Rogers mit «Islands in the Stream».

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0: Grossartiger Song auf Radio Top. Kurz vor 10:30 Boston, More Than a Feeling aus den 70er. Richtiger Power-Song. Nach 10:30 habe ich euch dann wieder den Non-Stop-Top-Mix aus 4 Jahrzehnten.
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0: Aktuell da messen wir das Altike bei der Primarschule 18 Grad. Liebe Grüße gehen raus. Zeuzach ebenfalls 18 Grad und Uzwil meldet 17. Wir dürfen heute nochmal richtig die Sonne geniessen. Die Wolken die sollten langsam verbrannt sein, die sollten langsam verschwunden sein. Bei Temperaturen dann heute maximal 23 Grad.
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0: Liebe Grüße zu unserem Auto am 10:30. Ihr braucht länger am Gotthard. Ein Zeitverlust von bis zu 20 Minuten. Und zwar zwischen Wassen und Göschenen. Dort 2 Kilometer Stau. Sonst braucht ihr noch länger um den Gubrist herum und am Limmataler Kreuz. Kommen wir gut an.
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0: unterwegs Richtung Mittagpause hier mit Radio Top. Ich bin der Cyril, jetzt gerade 11. Für euch habe ich in der nächsten halben Stunde aus den 80er Laura Branigan und aus den 90er Genesis mit einem Hammer-Song, der euch Zeit an der Kaffeemaschine garantiert verkürzt.
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4: Ich bin der Nicola Cadomas. Urs Kessler tritt als Präsident des Schweizer Eishockeyverbandes zurück. Er gibt sein Amt weniger als 24 Stunden nach dem verlorenen WM-Final der Nazi ab. Laut Mitteilung habe er sich zum Rücktritt entschieden, da ihm fortwährende Diskussionen gezeigt hätten, dass er nicht die richtige Person für den nötigen Neuanfang sei, den der Verband dringend brauche. Ein Flugzeug der Swiss ist nach dem Final der Eishockey-WM über Zürich ein Herz geflogen. Damit gratulierte man der Schweizer Nationalmannschaft nach der Finalniederlage gegen Finnland zur Silbermedaille. Das teilen die Swiss und die Schweizer Flugsicherung Skyguide mit, welche die besondere Flugroute koordiniert haben. Nachdem die Herzform geflogen worden war, setzte das Flugzeug die Reise nach Griechenland fort. Die Mietsituation in der Schweiz bleibt vorerst gleich. Der Referenzzinssatz bleibt wie erwartet bei 1,25%, wie das Bundesamt für Wohnungswesen mitteilt. Damit besteht derzeit weder Anspruch auf eine Mietzinssenkung noch auf eine Mieterhöhung. Zuletzt war der Referenzzinssatz im letzten September auf 1,25% gesunken. Seitdem ist der Zinssatz auf seinem historisch tiefsten Niveau. In Italien gibt es künftig Geld zurück für zu langes Warten im Stau. Die neue Regelung gilt auf gebührenpflichtigen Autobahnen, wenn Fahrzeuge wegen einer Baustelle zu lange im Stau stehen. Die Entschädigung kann ab heute über eine App beantragt werden. Dazu brauchen Autofahrende eine italienische Steuernummer. Verkehrsminister Matteo Salvini bezeichnet den Beschluss als Wendepunkt für die Rechte von Autofahrern.
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0: Aktuell messen wir das Detnau, das Frauenfeld und Zwiele 19 Grad. Morgen kommen wir dann die Wolken wieder zurück. Müssen wir uns ein bisschen gedulden, bis die Sonne wieder da ist. Heute da dürfen wir es aber noch mal richtig geniessen. Ganz viel Sonne bei maximal 23 Grad.
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0: Ein Gruß zu unserem Auto am 2 ab 11, wenn ihr unterwegs sind, am Gotthard, auf der A2 Luzern, Richtung Gotthard, zwischen dem Wassen und Göschenen, also unterwegs in Süden, dann müsst ihr mit einem Zeitverlust von bis zu 20 Minuten rechnen. Sonst habt ihr freie Fahrt. Kommt gut an.
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0: Ich bin heute mit Jetlag arbeiten und ich spüre es so richtig, oder? Ich habe zuerst gedacht, ja, voll easy, oder? Aber ich bin total verwirrt. Die innere Uhr sagt bei mir gerade, es ist 5 Uhr am Morgen. Ich bin nämlich 2,5 Wochen in der Dominikanischen Republik gewesen. Ja, ich bin total verwirrt irgendwie und einfach müde und irgendwie läuft nicht alles ganz so, wie ich es gerne hätte. Ich kenne das sicher auch. Ich hoffe, ihr habt einen besseren Start gehabt in die neue Woche. Es ist auch schon bald Mittag, dürfen wir sich auch schon darauf freuen. Jetzt 3 ab 11, oder? Bis dann, bis zum Mittag, bis es etwas zu essen gibt, habe ich für euch ganz viel Musik.
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2: Heute Morgen hat Sandra aus Ossingen versucht, eine Minute nicht Ja zu sagen. Und es ist natürlich ums Eishockey-Final von gestern gegangen.
3: Sandra, hast du den Match gestern angeschaut?
4: Natürlich.
3: Mhm. Auch so enttäuscht zu euch.
4: Ja,
5: Schweizer!
3: Nein, nein,
2: Oh mein Gott!
3: Oh nein!
2: Oh, so fies!
4: Nein.
2: Mann! 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

0: Eine richtig sexy Stimme hier auf Radio Top. Eine Stimme, die ich auch gerne hätte. Der Rod Stewart mit seinem 70er. Aus unserem Topmix aus 4 Jahrzehnt haben wir da gerade gehört. Den habe ich jetzt gerade auch ohne geschwaffellose Topmix aus 4 Jahrzehnt nonstop 30 Minuten lang perfekt zum die Mails aufräumen. Wie ich noch nach meinen Ferien, ich bin zurückgekommen und habe 48 Mails, die auf mich warten, die ich noch aufräumen muss. Helfen tut da, zum Beispiel aus den 90er Crowded House, ein 2000er von einem hübschen Mann parat, Bruno Mars, und aus den 80er mein Lieblingssong Footloose von Kenny Loggins.
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0: Ganze 23 Grad erreichen wir heute noch. Wir sind auf einem guten Weg dorthin. Aktuell messen wir das Altiken bei der Primarschule 18 Grad, das Heutzach ebenfalls und das Uzwil 17 Grad.
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0: Eine wichtige Meldung zu eurem Auto. Ist Auto um 11:30 Uhr, Achtung Gegenstände, auf der Fahrbahn auf der A1 Zürich Richtung Bern zwischen Wettigen und Neuenhof. Dort hat es Gegenstände auf der Fahrbahn. Ich wiederhole, A1 Zürich Richtung Bern zwischen Wettigen und Neuenhof. Dann werfen wir einen Blick an Gotthard. All die, die gerade in Süden unterwegs sind, verstehe ich auch. Schönes Wetter dort. Ihr braucht aktuell 30 Minuten länger, 3 Kilometer Stau dort und sonst noch eine Meldung auf der A13, St. Margrethe, Richtungsarganz zwischen Hag und Buchs. Dort braucht ihr ein bisschen mehr Geduld. Kommen wir gut an.
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0: Leider muss ich gerade meinen Lieblingssong da unterbrechen, den Kenny Loggins mit Footloose. Der ist gerade zurück nach einem kurzen Update ins Auto. Das ja, hätte irgendwie jetzt nicht ganz so funktioniert, so. Das ist ein neues Studio und ich noch mit Chatlag. Ich versuche es nochmal.
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0: Eine wichtige Meldung zu unserem Auto. Am 8 vor 12 Uhr, Achtung Gegenstände, auf der A1 Zürich Richtung St. Gallen zwischen Attiken und Matzingen, dort besteht Gefahr wegen Gegenständen auf der Fahrbahn. Ich wiederhole, A1 Zürich Richtung St. Gallen zwischen Attiken und Matzingen. Ebenfalls Gegenstände auf der Fahrbahn auf der A1 Zürich Richtung Bern zwischen Wettingen und Neuenhof. Auch dort hat es Gegenstände auf der Fahrbahn. Kommt gut an, fahrt vorsichtig. Und da ist wieder der Kenny Loggins.

0: Kurz vor dem 12 Uhr hier auf Radio Top. 30 Minuten haben wir jetzt nonstop unseren Top-Mix aus 4 Jahrzehnten dürfen geniessen. Das ist so richtig gut für den Endspurt. Kurz vor dem Mittag. Zum Mittag geht es dann gerade die meisten 80er und 90er. Darunter zum Beispiel Steve Winwood, Inner Circle und aus den 80er ganz grossen Song Tears for Fears mit Everybody Wants to Rule the World. Das dann gerade nach dem Update.
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4: Ich bin der Nicola Cattomas. Zum ersten Mal haben alle konzessionierten Regionalfernsehen im vergangenen Jahr die Mindestvorgabe ihres Informationsauftrags erfüllt. Das zeigt laut dem Bundesamt für Kommunikation BAKOM die aktuelle Programmanalyse. Lokalradios hatten bereits alle ein Jahr zuvor sämtliche Auflagen erfüllt. Der Bund hat die zweite Phase seiner nationalen Kampagne gegen häusliche, sexualisierte und geschlechtsbezogene Gewalt gestartet. Im Mittelpunkt stehe die Opferhilfenummer 142. Ziel der Kampagne sei, die Präventionsbotschaften und die Hilfsangebote einer breiten Öffentlichkeit bekannt zu machen, wie das Eidgenössische Gleichstellungsbüro mitteilt. Am Flughafen Zürich sind im Mai im Vergleich zum Vorjahr erneut mehr Flugzeuge gestartet und gelandet. Insgesamt verzeichnete der Flughafen über 25.000 Flugbewegungen, wie eine Auswertung der Nachrichtenagentur AWP zeigt. Ungeachtet geopolitischer Spannungen stieg die Anzahl Flugbewegungen damit um über 5% gegenüber 2025. In der Zahl sind auch Fracht- und Privatflugzeuge enthalten. Das US-Militär hat am Wochenende Radar- und Drohnenkontrollzentren im Iran bombardiert. Dies nachdem Teheran zuvor eine amerikanische Drohne abgeschossen hatte. Das zuständige Regionalkommando sprach auf der Plattform X von Selbstverteidigungsschlägen und warf Teheran aggressives Handeln vor. Die US-Drohne sei über internationalen Gewässern abgeschossen worden, hieß es weiter.
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0: Aktuell da messen wir zu Zehen 20 Grad, zu Wattwil 17 Grad und zu Detnau aktuell 20 Grad. Heute Nachmittag habe ich ganz viel Sonne für euch bestellt, bis auf 23 Grad rauf, klettern dann Temperaturen. Morgen sieht alles ein bisschen anders aus, leider. Morgen noch Sonne, am Nachmittag kommt es dann richtig schiffen und gewittern. Darum geniessen Sie sich heute noch ein bisschen. Danke, noch ein bisschen Sonne, verbunden vielleicht mit einem Glas nach dem Mittag, oder?
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0: Ich habe aktuell zwei wichtige Meldungen für euch. Am 1 ab 12 Uhr, Achtung Gegenstände auf der A1 Zürich Richtung St. Gallen zwischen Attika und Matzingen. Dort hat es Gegenstände auf der Fahrbahn. Ebenfalls auf der A1 Zürich Richtung Bern zwischen Wettigen und Neuenhof. Passt ihr gut auf. Wenn ihr unterwegs in Süden seid, dann müsst ihr aktuell mit einem Zeitverlust von bis zu 40 Minuten rechnen. Ihr steht dort nämlich am Gotthard an aktuell 4 km Stau. Und mehr Geduld braucht ihr auf der A13 St. Margrethe Richtung Sargans zwischen Hag und Buchs, dort wegen einer Baustelle.
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0: Die schönste Kindheitserinnerung für mich war am Mittag am Heilaufen früher, um die Ecke biegen auf unser Wegli vom Haus und es schmeckt nach Omelette. Ach, das hat jeden schlechten Tag so richtig aufgeheitert. Omelette ist bis heute mein Lieblingsessen. Zweimal mit Spinat und dann zum Dessert noch ein bisschen Nutella. Ich hoffe, bei euch gibt es auch etwas Feines zum Mittag. Dazu serviere ich euch den 90er, dann geht das nach 3 Songs von der Zoe. Also, den 90er zum Mittag gibt es von der Zoe. Bis dahin wünsche ich euch einen guten. Ich bin der Cyril.

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2: Wo die kanadische Musikerin Alanis Morissette diesen Song aufgenommen hat, hat sie zu diesem Zeitpunkt noch keinen Plattenvertrag gehabt. Und es ist ihr eh schwierig gefallen, Interessenten zu finden, wo sie das Demo jeglicher Plattenfirmen hat können vorstellen. Das einzige grosse Label, das Interesse gezeigt hat, war der Madonna ihres Maverick Records gewesen. Der eine Herr dort, der 22-jährige Guy Osseri, war so begeistert vom Track, als er ihn gehört hat und hat dann Alanis bei Maverick Records unter Vertrag genommen. Ein Deal, der sich für das Label sehr erfolgreich erwiesen hat, wo das Album zu einem Bestseller aus den 90er geworden ist. Also nicht versagen, Madonna fragen, wie man so schön sagt. Das ist Alanis Morissette mit einem richtig hässigen 90er. You are a no.
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12: Aktuell da messen wir zu Elk 19 Grad, Watzwil 17 und Zwiefelden 20 Grad. Heute Nachmittag da habe ich ganz viel Sonne für euch bestellt, maximal 23 Grad.
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12: Gross zu unserem Auto um 12:30. Achtung, Gegenstände auf der Fahrbahn. Auf der A1 Zürich Richtung Bern zwischen Wettigen und Neuenhof. Dort hat es Gegenstände auf der Fahrbahn. Ich wiederhole, auf der A1 Zürich Richtung Bern zwischen Wettigen und Neuenhof. Wenn ihr unterwegs sind in den Süden, an Gotthard oder durchwendet, dann müsst ihr aktuell dort mit einem Zeitverlust von bis zu 40 Minuten warten, rechnen. Dann braucht ihr noch mehr Geduld. Auf der A13 St. Margrethe Richtung Sardanz zwischen Hag und Buchs wegen einer Baustelle.
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0: Ihr hört Radio Top kurz vor dem Eis. Das war eine halbe Stunde nonstop, unser Topmix aus 4 Jahrzehnten. Die meisten 80er und 90er spiele ich euch gerade nach dem Eis wieder. Aus den 80er der Rick Astley mit einem seiner grössten Songs. Dann ein 90er-Hit, zum Beispiel Cats in the Cradle von Ugly Kid Joe und Take That aus dem gleichen Jahrzehnt mit Relight My Fire. Das alles nach den Nachrichten.
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6: Ich bin der Nicola Catomas. Zum ersten Mal haben alle konzessionierten Regionalfernsehen im vergangenen Jahr die Mindestvorgabe ihres Informationsauftrags erfüllt. Das zeigt laut dem Bundesamt für Kommunikation BAKOM die aktuelle Programmanalyse. Lokalradios hatten bereits alle ein Jahr zuvor sämtliche Auflagen erfüllt. Der Bund hat die zweite Phase seiner nationalen Kampagne gegen häusliche, sexualisierte und geschlechtsbezogene Gewalt gestartet. Im Mittelpunkt stehe die Opferhilfenummer 142. Ziel der Kampagne sei, die Präventionsbotschaften und die Hilfsangebote einer breiten Öffentlichkeit bekannt zu machen, wie das Eidgenössische Gleichstellungsbüro mitteilt. Am Flughafen Zürich sind im Mai im Vergleich zum Vorjahr erneut mehr Flugzeuge gestartet und gelandet. Insgesamt verzeichnete der Flughafen über 25.000 Flugbewegungen, wie eine Auswertung der Nachrichtenagentur AWP zeigt. Ungeachtet geopolitischer Spannungen stieg die Anzahl Flugbewegungen damit um über 5% gegenüber 2025. In der Zahl sind auch Fracht- und Privatflugzeuge enthalten. Das US-Militär hat am Wochenende Radar- und Drohnenkontrollzentren im Iran bombardiert. Dies nachdem Teheran zuvor eine amerikanische Drohne abgeschossen hatte. Das zuständige Regionalkommando sprach auf der Plattform X von Selbstverteidigungsschlägen und warf Teheran aggressives Handeln vor. Die US-Drohne sei über internationalen Gewässern abgeschossen worden, hieß es weiter.
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0: Mein Wetter-App meldet gerade zu Freitag 21 Grad, Liechtenstein 18 Grad und Kreuzlingen 20. Morgen kommen die Wolken und Regen zurück. Darum dürfen wir heute nochmal die Sonne so richtig geniessen. Mit Temperaturen von maximal 23 Grad. Jetzt wäre doch ein Glas perfekt, oder?
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0: Und wie jeder weiss, gibt es natürlich das beste Glas im Süden. Und dort anwende auch ganz viel aktuell am Gotthard auf der A2 Luzern. Richtig Gotthard zwischen Wasser und Göschen. Dort stehen wir aktuell 4 Kilometer an mit einem Zeitverlust von bis zu 40 Minuten. Sonst habe ich keine Meldung für euch. Kommt gut an.
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0: Genau, das da bin ich, das erste Mal für euch am Montag hier im Mittag unterwegs. Ab jetzt begleite ich euch einmal durch den Mittag. Am Montag, so muss man sagen, am Montag. Sonst natürlich für euch Zoe jeden Mittag da. Und ich merke heute das erste Mal Sendung im neuen Studio und aus der Ferien zurück, Chatlag, alles. Ich bin alles ein bisschen viel. Ich weiss nicht, wie es euch geht, aber so nach der Ferien. Über das rede ich mit euch gerade, wie es mir eigentlich so geht, was für Probleme eigentlich man immer so hat, wenn man zurück ist aus der Ferien, zum Beispiel wie das Passwort heute Morgen. Keine Ahnung mehr gehabt, wie das funktioniert hat. Am Viertel aber reden wir über das. Jetzt gibt es aber Freude. George Harrison mit «Sim Hits». «Got my mind set on you» aus den 80er. Schönen Nachmittag. Ja.

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Das ist Radio Top für euch am 12 ab 1. Ich bin der Cyril, begleite euch hier durch euren Mittag durch. Ja, es ist wunderbar schön, wenn du hier in der Ferien bist, unterwegs und ein bisschen am Geniessen bist und Sommer, Sonne, Sandstrand hast und dir einfach denkst, ah, es ist doch schön. Dann tönt es ein bisschen so. Ein bisschen Wellen. Zum Geniessen. Und zack, bist wieder zurück aus der Ferien. Zuerst einmal Jetlag. Und kommst an und denkst dir, hey, es dauert einfach alles doppelt so lang. Irgendwie im Geschäft, im Büro weisst du nicht mehr, wo du Sachen hast. Bei uns im Radio weisst du nicht mehr, welche Regeln das jetzt musst du drücken. Oder plötzlich weisst du das Passwort nicht mehr. Jetzt weisst du das Passwort seit 4 Monaten, irgendwie ein neues Passwort, hast du es auswendig können. Und weg, kannst du einfach nichts mehr. Und dann hast du noch das Problem, dass du irgendwie knapp 50 unbeantwortete Mails hast. Oder so kommst du irgendwie zurück aus der Ferien. Aber ich darf ja gar nicht maulen. Ich habe jetzt 2,5 Wochen wirklich wunderbar schöne Ferien dürfen geniessen. Und etwas, was ich noch weiss, ist, was der Knopf da macht. Genau. Musik spielen. Die meisten 80er und 90er für euch auch durch den Mittag durch oder einen Nachmittag. Jetzt so für das Nachmittagloch. Der Rick Astley mit Together Forever. Schön hört ihr Radio Top. Schönen Nachmittag.

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0: Fleetwood Mac mit einem von ihren besten Songs, meiner Meinung nach. Little Lies aus den 80ern. Da denke ich mal wieder als 24-Jährige, dass ich einfach im falschen Jahrzehnt geboren bin. Es ist einfach schade. Ja, vielleicht sind ihr langsam so ein bisschen im Nachmittagsblues, braucht Energie. Die habe ich euch 30 Minuten volle Energie, ohne Unterbrechung. Das geht nach einem halben. Unser Topmix aus 4 Jahrzehnten mit dabei. Zum Beispiel der 80er vom Bruce Springsteen. Aus den 2000er Adele, mit der bin ich natürlich aufgewachsen. Und gerade nach einem halben der 90er Summer in the City vom Joe Cocker.
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0: Aktuell messen wir im Turbental 20 Grad, Batzenheit melden 19 Grad und Arbon 20 Grad. Heute Nachmittag haben wir noch ein bisschen Wetter, bevor dann morgen nachmittags wüste Wetter kommt. Darum heute noch ein bisschen geniessen, maximal 23 Grad soll es geben.
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0: Ein Gruß zu unserem Auto am 2:30. Wenn ihr unterwegs in Süden sind, am Gotthard, braucht ihr 40 Minuten Geduld. Ich kann es irgendwie anders sagen. Braucht ihr viel Geduld, weil ihr müsst mit einem Zeitverlust von bis zu 40 Minuten rechnen. 4 km Stau. Sonst habt ihr gute Fahrt. Macht's gut.
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1: Aktuell messen wir in Neftenbach 21 Grad, Flawil 19 Grad und Amriswil geniesst 20 Grad. Morgen kommt dann der Regen zurück, aber heute da dürfen wir die Sonne noch mal ein bisschen geniessen. Das machen wir bei Temperaturen von maximal 23 Grad.
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1: Ein Gruß zu unserem Auto um 3 ab 2. Mehr Geduld braucht ihr, wenn ihr unterwegs im Süden sind. Am Gotthard dort 3 km Stau mit einem Zeitverlust von bis zu 30 Minuten. Sonst habe ich keine Meldungen für euch. Ihr habt freie Fahrt. Kommt gut an.
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1: Lieber Gruß zu euch, die Werkstatt, ins Büro und ins Homeoffice. Power jetzt gerade von der Tina Turner und ihrem 80er The Best. Zuerst habe ich euch aber ganz einen grossen Hit von Aerosmith. Sie haben hier ganz, ganz viele Songs rausgebracht. Viele auch relativ bekannt, aber es hat diesen Song dann da gebraucht, dass sie das erste Mal einen Nummer 1 Hit in den USA landen. Das ist Aerosmith mit I Don't Want to Miss a Thing. Schönen Nachmittag und schön sind ihr auf Radio Top.

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2: Der Song handelt von den emotionalen Turbulenzen von einem jungen Mädchen. Lustigerweise ist es aber von 4 Männern geschrieben worden. Und vielleicht ist jeder Mann ein 13-jähriges Mädchen, das von ihrem Freund betrogen worden ist. Sonst kann ich mir nicht erklären, wieso die so einen guten Song geschrieben haben und eine Hymne erschaffen haben für alle Teenager, die sie erstmal sagen, weisst du was, Burst, so nicht verreist. Gesungen von der Jojo, gerade mal 13 war sie, als der Track rausgekommen ist. Und ich würde sagen, darum, Volumen rauf, jetzt für euch in voller Länge, das ist Leave.

0: Ganz viel Energie für euch am Montagnachmittag hier auf Radio Top. Jetzt gerade mit dem Nonstop-Top-Mix aus 4 Jahrzehnten. Ich spiele noch in der nächsten halben Stunde ohne Unterbrechung. Zum Beispiel aus den 2000er, der Klassiker Murder on the Dance Floor von der Sophie Alice Baxter. Aus den 90er habe ich Whitney Houston parat und aus den 80er Queen, Alice Cooper und gerade als nächstes ganz grosse Van Halen mit Jump.
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0: Wir können gerade einen Mix aus Sonne und Wolken geniessen. Die Wolken, die sollten sich aber in Grenzen behalten. Aktuell messen wir zu Pfungen 21 Grad, Kirchberg 19 Grad und Romanshorn meldet am Hafen 20 Grad. Heute maximal am Nachmittag oder jetzt so ein bisschen in Abend rein 23 Grad. Morgen eher ein bisschen bewölkt und vor allem am Nachmittag dann Regen und Gewitter. Darum geniessen wir noch die Sonne heute.
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0: Zum Beispiel bei Rutschmann denke ich immer irgendwie ans Flutschen. Und es flutscht auch aktuell super gut auf der Strasse. Ich habe keine speziellen Meldungen für euch. Ihr habt eigentlich überall freie Fahrt, außer ihr seid unterwegs im Süden. Dort braucht ihr am Gotthard 30 Minuten länger.
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0: Ich wünsche noch einen schönen Nachmittag. Ab und drüber begleitet euch dann Corinna und Feierabend. Ich bin der Cyril. Salut!

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0: Schön, also hier Radio Top. Ein paar Sekunden vor dem 3 haben wir es und wir bringen euch die meisten 80er und 90er durch den heutigen Montagnachmittag. Aus den 80er zum Beispiel Status Quo mit dabei oder ein Hammertitel aus den 90er von der Shania Twain oder auch der Will Smith mit von der Party, gerade nach einem News-Update.
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3: Ich bin der Dario Jecker. In der Schweizer Zivilluftfahrt hat es deutlich mehr Unfälle gegeben. Im vergangenen Jahr haben sich rund 20% mehr Unfälle im Schweizer Luftverkehr ereignet, meldet das Bundesamt für Zivilluftfahrt Batzel. In der Freizeitfliegerei ereigneten sich 4 Vorfälle mit insgesamt 6 Todesopfern. Ein weiterer Mensch starb bei einem Helikopterunfall. Weil mehr Vorfälle oder auch beinahe Unfälle gemeldet werden und es mehr Flugverkehr gibt, bearbeitete das Batzel im vergangenen Jahr fast 15.000 Meldungen. Die Modernisierung der FH-18 Kampfjets der Schweizer Luftwaffe ist abgeschlossen. Damit können die Flugzeuge laut Armaswiss bis in die frühen 2030er Jahre und somit bis zur Einführung der neuen F-35A Kampfjets im Einsatz bleiben. Die FH-18 Kampfjets stehen seit 1997 bei der Schweizer Luftwaffe im Dienst. Die Eishockey-Fans an der WM in Zürich haben sich friedlich verhalten. Die Stadtpolizei Zürich verzeichnete keinerlei Ausschreitungen oder sonstige Vorkommnisse. Die WM in Zürich forderte von der Zürcher Stadtpolizei zwar ein grosses Personalaufgebot, Ausschreitungen oder andere Vorkommnisse habe es jedoch keine gegeben, teilt die Polizei mit. Vor einem US-Abschiebezentrum nahe New York brodeln seit Tagen Proteste gegen den Migrationskurs von US-Präsident Donald Trump. Inzwischen gilt dort eine nächtliche Ausgangssperre. Die Sperrstunde bestehe bis auf Weiteres zwischen 21 und 6 Uhr für die nähere Umgebung des Abschiebezentrums in Newark. Das teilt die Bürgermeisterin mit.
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0: Aktuelle Temperaturen im Topland. Wuppenau 21 Grad, Zpfungen und Zhofenau kann sind wir bei 22. Wir haben einen ziemlich sonnigen und überwiegend trockenen Nomi sowie auch Abend von uns.
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0: Und da habe ich im Moment eine Meldung zu eurem Auto. 2 Kilometer Stau auf der A2 Luzern Richtung Gotthard zwischen Wassen und Güschene. Ihr verliert dort 20 Minuten.
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0: Ja, hallihallo miteinander an dem Montag, 1. Juni. Wir machen den Endspurt von dem ersten Arbeitstag von der Woche miteinander. Ein bisschen Stimmung in die Bude bringen, das mache

Jahr lebt drei an dem Montag, 1. Juni haben wir es hier bei uns auf Radio Top. Und ich weiss nicht, wie es euch geht, aber die Zeit, die rennt, fühlt sich irgendwie an wie so einmal schnipsen. Und schon sind wir in der Halbzeit, beziehungsweise schon fast in der Halbzeit von dem 2026. Und ich bin jetzt schon ein Monat in dem Radio-Top-Team. Und am Anfang, wenn man so einen neuen Job anfängt, es ist alles neu, die Arbeitsatmosphäre, die Arbeitszeiten, der Arbeitsweg, man kennt die Leute noch nicht so richtig, man kann noch nicht selbstständig arbeiten, macht auch Fehler, was aber auch legitim ist am Anfang. Und aus denen lernt man ja bekanntlich. Und darum wünsche ich heute allen, die irgendwo einen neuen Job anfangen, ganz einen guten Start. Ihr packt das. Und ich packe euch jetzt hier den nächsten 80er aus, da ist Status Quo in the Army now.

0: 2 Minuten vor 3:30, Zeit für ganz viel Musik und das Ganze ohne Unterbrechung. Unser Top-Mix aus 4 Jahrzehnten. In den Startlöchern haben wir für euch aus den 70ern einen riesen Hit, «Stayin' Alive» von den Bee Gees. Denn Musik, die mich an Ferien im Tessin erinnert, vom Neck. Oder Pop-Queen Madonna mit einem 80er Power. Zuerst schauen wir noch rasch aufs Wetter und den Verkehr.
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0: Heute Nachmittag recht sonnig und meistens trocken, bei um die 23 Grad umeinander. Morgen Dienstag haben wir einen ziemlich sonnigen Vormittag vor uns, bevor es dann auf den Nomi stark kommt, regnen und gewittern. Temperaturen aktuell im Topland. Zhorn haben wir 20 Grad, in Lenkenwil sind wir bei 22 und in Niederhasli ebenfalls 22 Grad.
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0: 1 Kilometer Stau auf der A2 Luzern Richtung Gotthard zwischen Wassen und Göschenen haben einen Zeitverlust von 10 Minuten. Dann Stau auf dem Zürcher Westring A3, Chor Richtung Basel zwischen dem Honneretunnel und dem Limmataler Kreuz. Und dann Stau noch auf der A13, so ganz Richtung St. Margrethe zwischen Haag und Sinnwald. Ich wünsche allen unterwegs im Auto ganz eine gute und vor allem eine sichere Fahrt.
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0: Wenige Sekunden vor dem 4. Schön lassen der Radio Top. Wir liefern euch Schub aus 80er und 90er Jahren für den Endsport von dem Montagnachmittag, gerade nach dem News Update.
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4: Ich bin der Dario Jecker. Schweizer Spielplätze könnten mit Blei verseucht sein, das berichtet der Blick. Besonders gefährdet seien Kleinkinder, die auf dem Boden spielen und Erde oder Dreck in den Mund nehmen. Wie viele Spielplätze tatsächlich betroffen sind, ist unklar. Gemeinden müssen nun ihre Spielplätze überprüfen und mögliche Verdachtsfälle den Kantonen melden. Der Schweizer Detailhandel hat im April etwas mehr umgesetzt als im Vorjahresmonat. Die Umsätze stiegen um 0,6%, wie das Bundesamt für Statistik mitteilt. Für Rückenwind sorgten insbesondere die Tankstellen, deren Erlöse infolge höherer Ölpreise deutlich anzogen. Der Iran hat laut eigenen Angaben Vergeltung geübt, nachdem die USA Luftangriffe geflogen hatten. Demnach beschossen sie den US-Stützpunkt, von dem die Angriffe ausgingen. Der Name des Ortes wurde nicht genannt. Eigentlich gilt eine Waffenruhe. Die Verhandlungen über ein neues Rahmenabkommen, das unter anderem die Waffenruhe verlängern soll, stocken aktuell. Schülerinnen und Schüler schreiben bessere Noten, wenn ihre Lehrpersonen gut gelaunt sind. Das bestätigt die Analyse eines deutschen Forschungsteams. Lehren sei nicht nur eine intellektuelle, sondern auch eine emotionale Tätigkeit. Die Forschenden hatten für die Studie Daten von fast 700 Mathe-Lehrpersonen und mehr als 17'000 um die 15 Jahre alten Schülerinnen und Schülern in 8 Ländern gesammelt. Wie das Team im Journal of Educational Psychology berichtet, sei die Stimmung der Lehrpersonen also sehr wichtig für die Leistungen der Schülerinnen und Schüler.
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0: Die Sonne die bleibt uns heute noch ein bisschen erhalten. Es ist meist trocken, bevor es dann morgen zünftig kommt, regnen und gewittern kann, vor allem auf morgen Nomi an. Z Lomis und im Sunnental sowie auch z Hallau messen wir aktuell 22 Grad.
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0: Stau auf dem Zürcher Westring A3 Chur Richtung Basel zwischen Urdorf Süd und dem Limmataler Kütz. Ein Zeitverlust von 20 Minuten. Und ein Stau auf der A13 auch ganz Richtung St. Margrethe zwischen Haag und Sennwald. Ich wünsche allen unterwegs ganz eine gute und eine sichere Fahrt.
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0: Ja, wir haben am Montagnachmittag, den 1. Juni. Und es ist auch der Tag, wo wir den Kalender wieder einen Monat umblättern, vorblättern. Und auch heute habe ich wieder etwas Tolles zum Gewinnen für euch. Ein 50-Franken-Gutschein vom Hotel

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1: Bei mir in der Leitung der Fritz aus Frutwilen. Einen wunderschönen guten Nachmittag.
2: Ja, wünsche ich auch einen schönen Nachmittag.
1: Danke vielmals. Jetzt sind wir ja im Juni schon, der erste Tag vom Juni. Und zu dem Monat Juni kommt auch gerade meine Behauptung. Wenn man vom Juni redet, dann redet man in der Gärtnersprache auch vom Rosenmonat.
2: Das ist richtig.
1: Jawohl! Gratuliere!
2: Dann habe ich jetzt schon gewonnen, oder was?
1: Jetzt hast du schon gewonnen, ja? Da ist es schon gewesen.
2: Ja, das ist doch perfekt.
1: Super, da gratuliere.
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1: Bei mir im Studio der Teletop-News-Moderator Remo Kaufmann.
2: Hallo.
1: Ja, es wäre das perfekte Ende gewesen von einer starken Heim-WM.
2: Mhm.
1: Eine richtig bittere Pille für die Mannschaft und die über 1 Million Zuschauende vor dem Bildschirm.
2: Ja, genau, die grossen Emotionen erlebt auch unser Reporter Raphael Juhn, der ein langjähriger Hockey-Fan im Public Viewing an der Zürcher Langstrasse begleitet mit der Kamera. Dann ein ganz anderes Thema. Das Kantonsspital Winterthur feiert am kommenden Samstag, 6. Juni, sein 150-jähriges Jubiläum und darum zeigen wir ab heute täglich eine kurze Serie in den News hinter den Kulissen und heute starten wir am schönsten Ort eigentlich in der Küche. 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Er zeigt das Leben von David Tschulla, der vor 10 Jahren von Gächlingen in Schaffhausen nach Tokio zieht. Und diese Doc, die spannend, gibt es jeden Montag am 18.35 Uhr eine neue Folge auf Teletop.
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1: In Engwilen haben wir 22 Grad und in Neukirch ebenfalls 22. Zu flach sind wir im Moment bei 23 Grad. Die Sonne bleibt uns heute noch ein bisschen erhalten und es ist meistens trocken, bevor es dann morgen zünftig kommt regnen und gewittern, vor allem auf den morgigen Nachmittag.
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1: Der Staus auf dem Zürcher Westring A3 kommt Richtung Basel zwischen Urdorf Süd und dem Limmataler Kreuz. Ihr verliert dort 15 Minuten. Und dann ebenfalls Staus wegen einem Unfall auf der H8 Sedamstrasse in der Region Schweiz. Neue Jonastrasse zwischen Pfäffiken und Rapperswil. Dort in beide Richtungen. Ich wünsche allen unterwegs Ihnen schon langsam Feierabend eine gute und eine sichere Fahrt.
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0: vor dem 5 Uhr Zeit, um die letzten Briefe noch frankieren und dann ab in 4 Abend. Und für den liefern wir die meisten 80er und 90er, gerade nach dem News-Update.
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12: Ich bin der Dario Jecker. Schweizer Spielplätze könnten mit Blei verseucht sein, das berichtet der Blick. Besonders gefährdet seien Kleinkinder, die auf dem Boden spielen und Erde oder Dreck in den Mund nehmen. Wie viele Spielplätze tatsächlich betroffen sind, ist unklar. Gemeinden müssen nun ihre Spielplätze überprüfen und mögliche Verdachtsfälle den Kantonen melden. Der Schweizer Detailhandel hat im April etwas mehr umgesetzt als im Vorjahresmonat. Die Umsätze stiegen um 0,6%, wie das Bundesamt für Statistik mitteilt. Für Rückenwind sorgten insbesondere die Tankstellen, deren Erlöse infolge höherer Ölpreise deutlich anzogen. Der Iran hat laut eigenen Angaben Vergeltung geübt, nachdem die USA Luftangriffe geflogen hatten. Demnach beschossen sie den US-Stützpunkt, von dem die Angriffe ausgingen. Der Name des Ortes wurde nicht genannt. Eigentlich gilt eine Waffenruhe. Die Verhandlungen über ein neues Rahmenabkommen, das unter anderem die Waffenruhe verlängern soll, stocken aktuell. Schülerinnen und Schüler schreiben bessere Noten, wenn ihre Lehrpersonen gut gelaunt sind. Das bestätigt die Analyse eines deutschen Forschungsteams. Lehren sei nicht nur eine intellektuelle, sondern auch eine emotionale Tätigkeit. Die Forschenden hatten für die Studie Daten von fast 700 Mathe-Lehrpersonen und mehr als 17.000 um die 15 Jahre alten Schülerinnen und Schülern in 8 Ländern gesammelt. Wie das Team im Journal of Educational Psychology berichtet, sei die Stimmung der Lehrpersonen also sehr wichtig für die Leistungen der Schülerinnen und Schüler.
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0: Temperaturen im Topland aktuell, in Eschens und in Hagenbuch haben wir 22 Grad und in Müllrütti sind wir bei 20 Grad. Wir haben dann meist sonnigen Abend vor uns und morgen Morgen noch ein bisschen Sonne, bevor es dann richtig runterlässt. Am Nachmittag mit starkem und kräftigem Regen sowie auch Gewitter zu rechnen.
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0: Da staut es auf dem Zürcher Westring A3 Chur Richtung Basel zwischen Urdorf Süd und dem Limmataler Kreuz einen Zeitverlust von 15 Minuten. Ebenfalls 15 Minuten länger haben wir auf der A3 Zürich Richtung Chur zwischen Pfäffiken und Lachen. Dort ist der rechte Fahrstreifen gesperrt. Dann auf dem Zürcher Nordring sowie auch beim Brütiseller Kreuz braucht es mehr Geduld. Dann staut es auf der Zürichstrasse Hinwil Richtung Ausstadt zwischen Hinwil und Witzigen. Und noch eine Meldung aus der Region Rapperswil H8 Sedamstrasse zwischen Pfäffiken und Rapperswil haben wir Stau in beide Richtungen wegen einem Unfall. Ich wünsche allen unterwegs auf der Strasse eine ganz gute und vor allem eine sichere Fahrt.
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0: Es ist Zeit, um den PC runterzufahren und das Volumen vom Hebel aufzudrüllen, um so richtig abschalten auf eurem Weg in Feierabend. Und da haben wir die vielfältigste Musik mit der meisten Stimmung parat. Queen mit einem grossartigen Song aus den 80ern. I want to break free. Dann eine mit einer unverwechselbar schönen Stimme, der James Blunt. Oder ein genialer 70er-Titel von Earth, Wind and Fire. Mit dabei für euren Start in wohlverdienten Feierabend. Ich bin Corinna Brogger.
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1: Und da schauen wir heute Montag aufs Wetter mit dem Peter Wick.
2: Ja, machen wir doch gern. Würde ich mal sagen. Ja, es ist eigentlich gar nicht so weit gewesen. Vielleicht hast du ein bisschen genossen heute im Laufe vom späteren Nachmittag und jetzt am frühen Abend mit ein bisschen Sonne. Mhm. Die Temperaturen sind angestiegen bis auf 24 Grad. Äußerst angenehm draußen. Also, auch noch ein bisschen zum Aushöckeln. Es ist trocken heute Abend, also das können wir gut nehmen. Und in der Nacht ist es zum Tag klar. Dann haben wir morgen Vormittag auch noch mal recht sonniges Wetter zu gut. Zum Aufstehen Temperaturen so um die 12 Grad. Und dann wird es aber im Laufe vom Nachmittagabend für mehr dicke Wolken geben und aus Westen gibt es doch kräftige Regengüsse mit Blitz und Donner und Wimpel, die da aufziehen. Also ein bisschen turbulenterer Nachmittag. Und da muss man dann, wenn man ein bisschen länger draußen ist, oder beim Feierabend heimgeht sogar vielleicht den Regenschutz mitnehmen. Temperaturen morgen vor diesen Regengüssen noch mal ein bisschen typisch, so 23, 24 Grad, wobei es geht ein bisschen Westwind, also das ist nicht so eine schwitzige Angelegenheit. Und am Mittwoch sind wir auf der Rückseite von dieser ganzen Geschichte, da werden wir typisches Aprilwetter haben mit ein paar Regengüssen, aber auch auffälligen sonnigen Abschnitten. Temperaturen sind aber dann ein bisschen kühler mit 19 bis 20 Grad.
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0: 3 Minuten vor 5:30 haben wir es an dem Montagabend. Und es gibt doch nichts Schöneres als Vorfreude auf etwas, das noch kommt. Das Wochenende ist nämlich das Bergrennen Hemberg. Und dann tönt es im Hemberg wieder so. Das spektakuläre Bergrennen Hemberg ist der Samstag und Sonntag. Das ist sozusagen das Mekka von allen Motorsportfreunden. Und ich bin selber im 2022 schon mal zuschauen. Ein absolut geiles Erlebnis, kann man einfach so sagen. Ich bin dort mit einem Campingstuhl auf der Wiese angepflanzt und den Motorensound auf den Ohren gehabt und die coolen Autos, die habe ich auf den Augen gehabt, wie die dort raufgefahren sind, den Hemberg durchauf mit einem Wahnsinnstempo. Es ist wirklich ein einzigartiges Rennen und dazu könnt ihr noch eine traumhafte Aussicht über Stockenburg geniessen. Und ich habe jetzt nämlich zwei Tickets da für das beliebte Bergrennen. 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
0: Felbe-Wellhausen sind wir bei 22 Grad, Lenkewil ebenfalls 22 und Herliwelt-Berg meldet 21 Grad. Hei, hei, hei. Die Sonne, die gilt es noch ein bisschen zum Geniessen. Heute Morgen haben wir nur am Morgen noch kurz ein bisschen Sonne. Nachher wird es dann nass, stürmisch und windig.
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0: Hier habe ich Stau auf dem Zürcher Westring A3 Chur Richtung Basel zwischen Urdorf Süd und dem Limmataler Kreuz. Ihr verliert 15 Minuten. Dann staut es wegen einer Baustelle auf der A3 Zürich Richtung Chur zwischen Wollerau und Lachen. Der rechte Fahrstreifen ist gesperrt. Ihr verliert bis zu 30 Minuten. Dann staut es auf der A3 Verzweigung Zürich Süd Richtung Wiedeke zwischen Brunau und Wiedeke. Und Stau auf der Zürichstrasse Hinwil Richtung Ostort zwischen Hinwil und Wetzikon. Dann noch Staus wegen Verkehrsüberlastung auf der H14 Frauenfeld Richtung Romanshorn zwischen dem Kreisel Michaelskreisel in Meerstetten Station und Weinfelden. Ich wünsche allen unterwegs auf der Strasse eine gute und vor allem ganz sichere Fahrt.
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0: 4 Minuten vor 6 Uhr und das ist die Zeit für den Feierabend, wo ihr von uns begleitet werdet mit den meisten 80er und 90er, das gerade wieder nach einem News-Update.
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16: Ich bin Dario Jecker. Der Iran hat die Gespräche mit den USA beendet und will die Straße von Hormuz wieder blockieren. Laut lokalen Medien suspendiert der Iran den Nachrichtenaustausch mit den USA. Dies, weil Israel, ein enger Verbündeter der USA, gegen den Waffenstillstand verstoßen habe. Die Meeresenge Hormuz ist für den weltweiten Energiehandel wichtig. Eine Blockade kann den weltweiten Ölpreis stark erhöhen. Das israelische Militär warnt Bewohner von Vororten Beiruts vor Angriffen. Sollte die Hisbollah ihre Angriffe auf israelische Gebiete fortsetzen, werde Israel mit Angriffen auf Beirut reagieren. Beirut ist die Hauptstadt des Libanon. Zuvor hatte bereits Israels Regierung Angriffe auf Ziele in der Region angekündigt. Seit dem Vormittag flohen viele Anwohner aus dem Gebiet. Die Vororte gelten als wichtiges Einflussgebiet der Hisbollah, sie sind aber auch ein dicht besiedeltes Wohngebiet. Einem Schweinezuchtbetrieb im Kanton Waadt wird Tierquälerei vorgeworfen. Ein Tierrechtskollektiv veröffentlichte heute entsprechende Bilder und kündigte eine Strafanzeige an. Auch die Waadtländer Behörden teilen mit, ein Verfahren eingeleitet zu haben. Auf den Aufnahmen ist unter anderem zu sehen, wie ein Ferkel gewaltsam auf den Boden geschleudert und dabei getötet wird. Große Rechenzentren im Kanton Schaffhausen sollen mindestens die Hälfte ihrer Abwärme weiterverwenden müssen. Das Kantonsparlament hat sich mit einem Vorstoß für strengere Umweltauflagen ausgesprochen. Auch die Nutzung von Kühlwasser soll strenger geregelt werden. Die Kantonsregierung hatte sich gegen den Vorstoß ausgesprochen, muss nun aber eine entsprechende Gesetzesvorlage ausarbeiten.
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0: Unser Temperaturencheck im Topland. Kadolf und Zrümlang sind wir bei 23 Grad und Niederuzwil meldet 22 Grad. Heute Abend noch meist sonnig, dann haben wir eine klare Nacht vor uns und morgen ist die Sonne dann auch noch ein bisschen da, bevor es dann auf den Nomi zumacht. Es kommt stark regnen, also die Sonne starren vom Balkon dann schon mal reinlassen morgen, bevor wir arbeiten gehen.
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0: Da ist einiges los auf der Strasse in Richtung Feierabend. Stau wegen einem Unfall auf dem Zürcher Nordring A1 St. Gallen Richtung Bern zwischen Zürich-Seebach und dem Tunnel Katzensee. Der rechte Fahrstreifen ist blockiert. Dann staut es auf dem Zürcher Westring A3 Chur Richtung Basel zwischen Urdorf Süd und dem Limmataler Kreuz. Ihr verliert 15 Minuten. Ebenfalls Stau auf der A3 wegen einer Baustelle Zürich Richtung Chur zwischen Richterswil und Lachen. Ihr verliert bis zu 45 Minuten. Und nochmal eine Meldung von der A3 Verzweigung Zürich Süd Richtung Wiedike zwischen Brunau und Wiedike. Dann haben wir einen Unfall auf der H8 Sedamstrasse zwischen Pfäffiken und Rapperswil und darum Stau in beiden Fahrtrichtungen. Dann staut es noch auf der Zürichstrasse Hinwil Richtung Uster zwischen Hinwil und Wetzike. Und noch Stau wegen Verkehrsüberlastung auf der H14 Frauenfeld Richtung Romanshorn zwischen dem Kreisverkehr Michaelskreisel in Meerstetten Station und Weifelden. Ich wünsche allen unterwegs im Auto ganz eine gute und vor allem eine sichere Fahrt.
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0: Ja, ich hoffe, ihr habt trotz der Niederlage oder beziehungsweise Niederlage ist es ja nicht. Wir sind ja immerhin zweiter Platz geworden im Hockey. Einen angenehmen Start in dieser Woche. Der Montag, der ist sozusagen geschafft und jetzt ist Zeit, um den Abend zu geniessen oder vielleicht auch zum Kind in Fußballmontur ins Training fahren. Und auf dem Weg versorgen wir euch mit einer Ladung Power und guten Laune, weil genau für das stehen wir hier auf Radio Top. Die meiste Abwechslung, die meiste Musik, unser Topmix aus 4 Jahrzehnten. Mit dabei Roxette, wo by the way auch am Summer Days Festival in Arbon spielt. Dann haben wir auch Jennifer Lopez mit einem 2000er Let's Get Loud. Und für euch hinter dem Mikrofon bin ich Corinna Brogger.
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16 Minuten ab 6 Uhr und der erste Tag von dieser neuen Arbeitswoche, der geht langsam aber sicher zu Ende. Und ich schwebe gedanklich irgendwie immer noch voll im Wochenende. Ich bin am Samstag an einer Hochzeit gewesen von einer engen Kollegin von mir. Und es ist so schön gewesen. Es ist eine freie Trauung gewesen draussen unter einem riesen Ahornbaum. Es ist ein Essen gewesen in einer Holzschür mit Blick auf den Sentis. Das Wetter dazu an ist auch einfach perfekt gewesen am Samstag. Und ja, eigentlich so, wie es dir würdest wünschen. Und dann natürlich ist gefestet worden bis in alle Nacht. Und dann ist der Moment gekommen, wo der DJ ein Lied gespielt hat und alle sofort mitgesungen und mitgetanzt haben. Genau diese Szene, eins zu eins so erlebt, zu dem Lied, das ich jetzt gerade spiele. Das sind Backstreet Boys mit Every

0: 2 Minuten vor um 6:30 und da fetzen wir euch jetzt dann gerade eine halbe Stunde Musik ohne Unterbrechung. Unser Nonstop Top Mix mit dabei, ein richtiger Sommertitel, La Isla Bonita von der Madonna. Dann Sunrise Avenue mit dabei mit einem 2000er oder auch Mr. Mister mit einem 80er Titel. Zuerst schauen wir noch rasch aufs Wetter und auf die Strasse.
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0: Wetter. Saugt die Sonne heute Abend noch auf. Morgen Dienstag ist dann nur noch am Morgen ein bisschen Sonne da. Nachher tut es dann zu. Es erwartet uns einen regnerischen und stürmerischen Dienstag noch mehr. Temperaturencheck im Topland aktuell. Das Gottliebe und das Algenzhausen haben wir 23 Grad und das Langnau am Albis sind wir bei 22 Grad.
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0: Staut wegen einem Unfall auf dem Zürcher Nordring A1 St. Gallen Richtung Bern zwischen Zürich-Seebach und dem Katzensee-Tunnel. Der rechte Fahrstreifen ist blockiert. Dann staut auf dem Zürcher Westring A3 Chur Richtung Basel zwischen Urdorf Süd und dem Limmataler Kreuz. Ihr verliert bis zu 10 Minuten. Ebenfalls Stau auf der A3 wegen einer Baustelle Zürich Richtung Chur zwischen Richterswil und Lachen. Ihr habt eine halbe Stunde länger dort. Und dann staut auf der A1 Bern Richtung St. Gallen zwischen Zürich-Seebach und Wallisellen. Ebenfalls A1 Zürich Richtung Bern zwischen Dietikon und Wettingen haben wir Stau wegen Verkehrsüberlastung. Ich wünsche allen unterwegs auf der Strasse eine gute und vor allem ganz sichere Fahrt.
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12: Ich bin Dario Jecker. Der Iran hat die Gespräche mit den USA beendet und will die Straße von Hormuz wieder blockieren. Laut lokalen Medien suspendiert der Iran den Nachrichtenaustausch mit den USA. Dies, weil Israel, ein enger Verbündeter der USA, gegen den Waffenstillstand verstoßen habe. Die Meeresenge Hormuz ist für den weltweiten Energiehandel wichtig. Eine Blockade kann den weltweiten Ölpreis stark erhöhen. Das israelische Militär warnt Bewohner von Vororten Beiruts vor Angriffen. Sollte die Hisbollah ihre Angriffe auf israelische Gebiete fortsetzen, werde Israel mit Angriffen auf Beirut reagieren. Beirut ist die Hauptstadt des Libanon. Zuvor hatte bereits Israels Regierung Angriffe auf Ziele in der Region angekündigt. Seit dem Vormittag flohen viele Anwohner aus dem Gebiet. Die Vororte gelten als wichtiges Einflussgebiet der Hisbollah, sie sind aber auch ein dicht besiedeltes Wohngebiet. Einem Schweinezuchtbetrieb im Kanton Waadt wird Tierquälerei vorgeworfen. Ein Tierrechtskollektiv veröffentlichte heute entsprechende Bilder und kündigte eine Strafanzeige an. Auch die Waadtländer Behörden teilen mit, ein Verfahren eingeleitet zu haben. Auf den Aufnahmen ist unter anderem zu sehen, wie ein Ferkel gewaltsam auf den Boden geschleudert und dabei getötet wird. Große Rechenzentren im Kanton Schaffhausen sollen mindestens die Hälfte ihrer Abwärme weiterverwenden müssen. Das Kantonsparlament hat sich mit einem Vorstoß für strengere Umweltauflagen ausgesprochen. Auch die Nutzung von Kühlwasser soll strenger geregelt werden. Die Kantonsregierung hatte sich gegen den Vorstoß ausgesprochen, muss nun aber eine entsprechende Gesetzesvorlage ausarbeiten.
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14: Hauptwiel sind wir bei 23 Grad, Löningen haben wir 22 und 20 Grad sind es im Rorschacher Berg. Heute Abend haben wir noch ein bisschen Sonne zum Geniessen. Morgen ist sie dann auch noch ein bisschen da. Der Dienstag Nomi wird dann vor allem eine nasse, stürmische und windige Angelegenheit.
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14: Es staut aktuell noch auf der A3, Verzweigung Zürich Süd, Richtung Wiedeke zwischen Brunau und Wiedeke. Und nochmal eine Meldung von der A3, Zürich Richtung Chur zwischen Schindelegi und Lachen. Stau wegen einer Baustelle. Der rechte Fahrstreifen ist gesperrt. Ihr verliert dort im Moment 10 Minuten. Ich wünsche allen unterwegs ganz gute und vor allem eine sichere Fahrt.
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2: Top hoch 3, die Sendung, die normalerweise Persönlichkeiten in den Mittelpunkt stellt, aber eben nur normalerweise. Heute ist alles ein bisschen anders und ich habe eine gute und ich habe eine schlechte Nachricht. Die schlechte, es ist die letzte Sendung vor der Sommerpause und die gute Nachricht, oder sagen wir die weniger schlechte Nachricht ist, es gibt eine Sendung ganz nur mit mir und der Stefanie Brändle. Und liebe Steffi, es ist niemand gespannter als ich, wie das heute geht, was das für eine Sendung wird. Wir haben ja beide nicht so eine Ahnung, woher das jetzt geht. Wir haben kein Drehbuch. Entsprechend wissen wir eben nicht, wo die Sendung herführt. Es kann alles passieren. Vom O-Moment zum A-Moment. Und vielleicht sind wir froh, wenn 26 Minuten relativ schnell durch sind. Wir sind in der 45. Sendung Top 3. Das Jahr ist wie im Flug vorbeigegangen, oder nicht?
3: Sag's nicht. Also ich bin auch sehr gespannt im Fall, was da jetzt in den nächsten 26 Minuten auf mich durchkommt. Aber es ist wirklich extrem. Die 45. Sendung und irgendwie, wenn du zurückdenkst, wie hat es eigentlich angefangen, was ist gsi und ja, vor einem Jahr sind wir wirklich schon voll in der Vorbereitung gsi und ist losgegangen und jetzt ist schon wieder dann Sommerpause.
2: Voller Vorfreude sind wir gestartet und jetzt gehen wir auch, muss ehrlich sagen, mit ein bisschen Vorfreude auch in die Sommerferien, weil ja. 45 Sendungen machen ist alles andere als einfach, vor allem, man muss ja Gäste suchen, man muss sich vorbereiten auf die Gäste. Deine allererste Sendung war mit dem Alex Rübel. Zu dem Zeitpunkt, wo er da war, ist er gerade relativ frischbachner, pensionierter Zürich Zoo-Direktor gewesen. Was hast du für Erinnerungen an deine erste Sendung?
3: Ich war so nervös gewesen, extrem, weil eben wirklich stehst da zum ersten Mal richtig. Klar, wir haben Probesendungen gehabt, aber dann so mit dem ersten richtigen Gast und willst du auch, dass die erste Sendung etwas Spezielles ist, ein bisschen. Und er ist aber wirklich so ein toller erster Gast gewesen. Es hat mega Spass gemacht. Und es, wirklich, die Sendungen machen zu uns einfach so und dann sind sie durch. Und ja, ich glaube, es hätte keinen besseren ersten Gast können geben eigentlich. Er ist wirklich super gewesen und hat mega Spass gemacht.
2: Es war ja auch ein bisschen deine erste, allererste Sendung gewesen. Logisch, du hast Radioerfahrung schon gehabt, also, aber jetzt so in dem Stil war es deine erste Sendung gewesen. Bist du darum auch so nervös gewesen? Oder was, warum ist man nervös vor so einer
3: Sendung? Also ich bin grundsätzlich ein nervöser, also so ein bisschen ein Mensch, wo...
2: Ja, bist ein nervöser Mensch, ja.
3: Bin ein bisschen ein himmeliger nervöser Mensch. Aber ich brauche das auch. Wenn ich nicht nervös bin, ist etwas nicht gut. Also so eine gewisse Grundnervosität brauche ich. Dann habe ich auch die Euphorie auf eine Sendung. Und eben dort ist halt gleich, es ist etwas anderes, ob dann wirklich ein richtiger Gast vor dir steht. Und du weißt ja gleich auch nie klar, ein Alex Rübel kennt man ein bisschen, man weiss ein bisschen, wie er schwätzt, was er vielleicht auch ein bisschen für Antworten gibt. Aber trotzdem weisst du nicht, was an dem Tag genau ist. Du weisst auch nicht, ja, es ist halt gleich eine One-Take-Sendung eigentlich. Du musst das nehmen, was kommt. Und kannst einfach sagen, so, jetzt hören wir auf und fangen nochmal von vorne an. Und das sind halt schon so Punkte, wo, gerade wenn du das erste Mal das machst, dann irgendwie schon so, ja, ein bisschen hibbelig machen.
2: Wenn jetzt die erste Sendung mit dem Alex Rübel mit deiner letzten Sendung mit dem Jonas Langenegger vergleichst, stellst du die Entwicklung fest bei dir selber?
3: Ich glaube, es ist wirklich so einfach ein bisschen die Routine, die schon Gelassenheit auch, die ein bisschen da ist. Bei Alex Rübel habe ich, glaube wirklich auch schon, weiss auch nicht, wie viel vorher überlegt, oh ja, wie könnte ich jetzt einsteigen, was fragen, alles. Noch 7 Mal dran rumgebastelt an diesem Skript. Und jetzt dann ist es schon so ein bisschen so, dass man tut schon verfeinern und ich zeige auch mal dir noch dieses Skript, aber man geht dann einfach auch mal ein bisschen drauf los und probiert, weil das dann auch die Spontanität ja auch eigentlich noch gut tut im Gespräch. Und einfach so gewisse halt Macken, die du hast. Irgendwie, du hast mir immer gesagt, hör auf, immer so mit dem Kopf machen.
2: Ich sage gerne einen typischen Radiokopf. Ja. Man schaut immer so. Genau. Dazwischen hat es ja viele Sendungen gegeben. Ich habe fairerweise, ehrlicherweise, müssen alle Sendungen, die wir gemacht haben, schon ausdrucken, weil ich habe im besten Willen nicht mehr alle zusammengebracht.
3: Nein, keine Chance.
2: 45 sind nicht noch viel und doch sind es eben wahnsinnig viel. Gibt es eine Sendung, wo du besonders stolz drauf bist und eine, die du findest, die würde ich gerne noch mal machen, wenn ich die Chance hätte?
3: Hey, es ist mega schwierig. Ja, es gibt mehrere Sendungen, die ich muss sagen, die sind, glaube ich, gut gelungen. wo man merkt, so, je nachdem, wie viel Echo das man halt zurückbekommt. Ich glaube, Sendungen wie zum Beispiel mit einem Victor Jacobo habe ich sehr lässig gefunden. Das ist einfach so vom Gesprächsfluss her wirklich auch so, wie wir es uns einmal vorstellen, dass wirklich das Top Hoch 3 einfach wirklich ein Gespräch mit diesen Gästen ist, so eine entspannte Atmosphäre. Ein Schawinski ist gerade letztens sicher auch cool gewesen. Es gibt viele, ich finde jetzt jemanden rauspicken, kann ich wie nicht spezifisch und sagen, das ist die Beste. Es sind wirklich so viele lässige, ich meine, so eine Zöchling ganz, die zweite Sendung war das, glaube ich, von mir, war auch mega lässig gewesen. Steffi Buchli war cool gewesen, oder auch ein Urs Heck mit seinem Impfbüff und so. Also es sind wirklich, hat mega Spass gemacht. Und eine streichen? Nein. Es hat Höchst und Tiefst gegeben, aber ich wollte jetzt da nicht irgendwie eine...
2: Sich diplomatisch, nein. Ich will ja niemanden verletzen.
3: Ja, wenn, dann liegt sie nicht an den Gästen, sondern dann liegt sie eher an mir, oder? Also,
2: ich sage, das ist ja. Was ich immer sage, unseren Gästen, oder? Scheitert das meistens nur am Moderator.
3: Definitiv.
2: Ja, weil der Profi über sie selber sind ja sie.
3: Bei dir? Stopp, du kommst nicht davon.
2: Oh. Zu meinen Manu Burkhardt ist vom Duo Divertimento ist sicher eins von meinen besseren Sendungen gewesen, wenn nicht sogar die beste. Die ist mir auch besonders gut in Erinnerung geblieben. Mhm. Die war sehr unterhaltsam gewesen. Das habe ich mich auch persönlich sehr locker gefühlt, muss ich auch sagen. Ja, und ich sage es jetzt ehrlich, ich mit einem Marius Bär habe ich mich nicht so wohl gefühlt. Aber das kann auch, wäre heute vielleicht anders mit der Erfahrung, die wir jetzt haben im Top 3. Ich glaube, das wäre jetzt die Sendung, die ich gerne nochmal machen würde, um uns beiden eine Chance zu geben. Ja, aber sonst muss ich ehrlich sagen, wir hatten viele ganz spannende Gäste gehabt. Aus Klibi und Caroline. Mhm. Für mich auch so ein bisschen ein Fan-Moment gewesen, weil mit denen bin ich gross geworden und plötzlich redet man mit der Caroline. Das finde ich schon auch sehr absurd, ehrlich gesagt. Ja, nein, da hat es ganze Haufen gute, sehr spannende Gäste darunter gehabt. Eine ist zum Beispiel Ursula Keller, ja. Die Professorin an der ETH, wo ich auch finde, wow, das ist eine Frau, die ist so aus meiner Wahrnehmung 360 Grad perfekt. Und das finde ich schon spannend, dass man so Menschen darf kennenlernen. Jetzt ist es ja so, dass wir uns normalerweise mit unseren Gästen müssen auseinandersetzen, uns mit ihnen beschäftigen, uns Fragen ausdenken. Heute ist es aber ein bisschen anders. Heute haben unter anderem unsere Kolleginnen und Kollegen im Haus Fragen zusammengestellt. Für das muss ich schnell da. Und hat es ein Kuvert gegeben. Ich glaube, die Idee ist. Und du hast auch eins. Oh. Ja. Und die Idee ist aber, glaub, dass ich das jetzt einfach mal öffne. Und mal schauen, was da drin ist.
3: Jetzt bin ich gespannt.
2: Oh, schau, da hat es kein Glück.
3: Ui.
2: Oh, jetzt ist da. Ah, oh. Da.
3: Oh, Jesus.
2: Jetzt muss ich da schnell die Regie fragen. Das ist ein Zettel für Steffi, einer für mich, nehme ich an. He? Also,
3: kommt es darauf an, nicht?
2: Dein Zettel. Und jetzt hat es da Fragen drin. Die Regie sagt genau. Jetzt hat es da Fragen drin. Das sind alle. Die, wo Steffi steht, das sind Fragen, die ich der Steffi stellen darf.
3: He? Ah, wunderbar. Also haben wir die gleichen Fragen drauf?
2: He? Wir haben die gleichen Fragen
3: Gut.
2: drauf. Im
3: ja.
2: Fall.
3: Okay.
2: Ja, soll ich anfangen?
3: Ja, komm, fang an.
2: Also Steffi, warum hast du dich für die Arbeit in den Medien entschieden?
3: Eigentlich im Fall mehr ein bisschen, nicht aus Zufall, aber ich habe schon immer einfach so ein bisschen gerade vom Job Moderator.

0: bin ich irgendwie in der Medienwelt gelandet und dann relativ schnell beim Radio Top und jetzt beim Teletop noch. Und
1: es ist so einfach, oder? Man ist so schnell in diesen Medien rein. So schnell, es ist so einfach.
0: So einfach ist es dann doch
1: nicht.
0: Man
1: muss auch nicht mal viel können, oder? Architekturstudium lange.
0: Zu geil.
1: Ja, du hast immerhin etwas studiert, ich nicht.
0: Ja. Nein, also das war es eigentlich wirklich so ein bisschen. Grösstes Malheur beim Kochen, Stefano. Oh nein.
1: Ich habe noch mal meine Küche neu tapeziert. Ja, nein, ich habe einmal eine Suppe gemacht, und zwar eine Kürbissuppe, und habe die in der Pfanne gekocht. Und dann, weil ich keinen Stabmixer hatte, dass ich in einen grossen Mixer reingeleert.
0: Oh nein.
1: Und dann habe ich blöderweise den Deckel komplett drauf da, und wo ich aufs Knöpfchen drücke, hat es einen Überdruck gegeben. Und dann ist die ganze Ding einmal in der ganzen Küche, und ich habe wirklich orangige Wände in der Küche. Ja, das ist, das ist sehr lustig gewesen, ja.
0: Hast du müssen neu streichen?
1: Lustigerweise nicht mehr. Also, das war zuerst befürchtet gewesen, aber es gibt so Reinigungsschwämme extra für so Fassaden. Und mit dem ist das mega gut gegangen. Wir mussten nicht müssen neu streichen. Wo ich ausgezogen bin aus dieser Wundung, hat man das nicht mehr gesehen. Grossartig, ja. Ja, aber nur schnell, das bisschen Suppe, das übrig war, war hervorragend.
0: Immerhin, es hat sich gelohnt. Du hättest einfach die Wände ein abschlecken. Also, weißt, so.
1: Nein, ich habe mich so verbrennt dort, dass ich.
0: Oh nein.
1: Ja, ich habe mich wirklich, es hat ja dann da wirklich. Top 3 Gast, der dich am meisten fasziniert hat.
0: Jetzt müssten wir noch alle können durchgehen können. Ich hätte eigentlich vorher noch die Liste noch mal anschauen, was alle vergessen. Das mit diesen Superlativ ist immer schwierig. Am meisten. Am meisten fasziniert.
1: Und jetzt nicht diplomatisch, sondern einer.
0: Ja, ist gut.
1: Du darfst natürlich auch mit dieser Antwort bis zum Schluss von dieser Sendung warten.
0: Nein, ich bleibe im Fall, wo einfach, ich tue uns vom Faszinieren auch ein bisschen in so ein bisschen überraschend verwandeln und sage den Meiner oder Rösli. Weil ihn habe ich, das war ja der Puppen- und Bärenheiler gewesen, mit seiner Bärenklinik. Und ihn habe ich einfach so, das ist so ein lebensfreudiger und ein Sprudli und so ein vielfältiger auch gsi, wo ja mal noch Eiskunstlauf gemacht hat und eben mit seiner Bärenklinik etwas ganz Spezielles auch macht, auch mit diesen Puppen und auch von der Erscheinung her so ein cooler Typ. Wirklich, ja, der ist jetzt einfach gerade so rausgestochen. Ich nehme den Meiner oder Rösli.
1: Gut, ja. Meiner Rösli, schauen wir rein, mal schauen, ob die Antwort richtig ist.
0: So. Dann, Stefano, du darfst nicht auf die Frage schauen, dann weißt du schon, was gerade kommt. Es muss eine Überraschung sein. Bist du ein sportlicher Typ oder eher ein Couch-Potato?
1: Ach, das sieht man doch. Punkt. Nächste Frage.
0: Okay.
1: Ja,
0: gut.
1: Das ist meine Antwort.
0: Diplomatisch.
1: Also, was bedeutet Essen für dich?
0: Oh, Essen ist, glaube ich, das Beste. Ja, Essen ist einfach gut.
1: Essen ist das Beste.
0: Essen ist wirklich.
1: Das ist übrigens, wir haben doch den einen oder anderen Gast gehabt, jetzt auch in dieser Sendung, die mit Essen und Kochen zu tun hat. Das habe ich schon auch mein spannendes Gespräch gefunden. Ihr habt auch die Inspirationsquelle.
0: Ja,
1: ich weiss jetzt, wichtig ist für meinen Spiegelei, oder?
0: Ja, und immer mit Butter.
1: Immer mit Butter, das ist wichtig.
0: Immer mit Butter. Das ist wichtig. Nein, Essen ist für mich, letztes Jahr hat es wirklich ein Radiotop-Hörer relativ gut ausgedrückt. Er hat mich wirklich auch angeläutert und gefragt, Steffi, ganz eine freche Frage, aber bist du ein bisschen verfressen?
1: Nein, wirklich? Angeläutert?
0: Ja,
1: jetzt kann ich es ja sagen, es war nicht.
0: Nein, weil ich irgendwie in dieser Sendung etwa wirklich 3-mal oder 4-5-mal von Essen geredet habe, irgendwie wegen dem Znini und sonst haben wir sonst irgendwie ein Thema Essen in der Sendung gehabt und ich esse gerne, ja, und meine Kolleginnen haben nämlich einen Fressack und ich bin immer die, die am Morgen am 2. noch das Buffet leer isst, weil ich auch wieder Hunger habe. Ja,
1: hey,
0: das bedeutet Essen.
1: Hast du mich?
0: Ich bin nicht

0: so ganz eine gute Köchin wie du, aber ich esse dafür wahrscheinlich.
1: Ja, die braucht es. Es braucht nicht nur die kochen, es braucht auch die essen. Und dann gibt es Menschen wie mich, die beides gerne machen.
0: Ah, Jesus. So, was gefällt dir an deinem Job am meisten?
1: An meinem Job? Dass jeder Tag anders ist, obwohl es jeden Tag das Gleiche ist. Also, das ist schwierig zu erklären, aber wir haben unsere Abläufe, wir haben unsere geregelten Arbeitstage, wir kommen am Morgen um 9 Uhr, gehen am Abend um 7 Uhr irgendwo wieder heim und dazwischen machen wir zwar das Gleiche, aber es ist immer ein anderer Inhalt. Mhm. Und man lernt viele Menschen kennen und viele inspirierende Menschen auch. Ich habe das lustigerweise da in der Vorbereitung Ihnen noch als Frage irgendwo drin, so Menschen, die einem vielleicht direkt oder indirekt ein bisschen beeinflusst haben mit ihrer Art und mit ihrem Denken, mit ihrem Wesen. Und das finde ich gerade im Top 3 sehr spannend. Meint oder andere lasse ich mich gerne inspirieren. Ich bin dann so wirklich ein Schwamm und habe das Gefühl, das muss ich jetzt auch machen. Und so, es öffnet mega den Horizont.
0: Ja, das stimmt.
1: Manchmal ist ein bisschen zu fest, weil man dann gar nicht mehr weiss, wohin das man will, was man will.
0: Man kann ja nicht alles sein, oder?
1: Darum arbeite ich gerne in diesem Haus, weil da kommt alles zusammen. Mhm. Und das finde ich spannend an meinem Beruf.
0: Ja, muss ich bei dir schon auch noch sagen, in deiner Funktion hast du so viele verschiedene Posten, wo du kannst mitwirken und so. Das macht natürlich auch nochmal spannender.
1: Ja.
0: Aber das ist
1: dürfen entscheiden, das finde ich auch schön. Gewisse Sachen dürfen entscheiden. Wo sind wir stehen geblieben? da muss ich schauen. Was ist das Peinlichste, was dir je passiert ist?
0: Ui. Das Peinlichste, was mir je passiert ist. Mir passieren so viele peinliche Sachen, das ist wirklich schwierig. Was ist mir vielleicht gerade letzte passiert? Ui, das ist wirklich jetzt noch schwierig. Jetzt bin ich gerade mega überfordert.
1: Da gehen einfach eine Frage weiter. Warte, wir lassen die aus, ich stelle die nächste Frage.
0: Ja, vielleicht kommt es mir nachher nochmal in den Sinn. Ja.
1: Ich glaube, ich stelle jetzt einfach da die letzte Frage. Was hast du für einen Bezug zu Winterthur? Zu Vinti?
0: Vinti? Sehr ein grosser. Ich bin ja 10 Minuten von Vinti aufgewachsen, in Eftenbach. Und ich bin ein bisschen Landei, ein bisschen Dorfkind. Und wohne jetzt seit 2 Jahren zu Vinti in der Stadt. Und ja, halt, ist einfach so ein Einzugsgebiet. Wenn du in Eftenbach aufwachst, dann bist du immer um Vinti herum. Schon als Kind immer Radio Top gehört, immer auf Vinti gewählt, statt zu Läden, wenn du dann genug alt warst, um mit den Kolleginnen zu gehen oder auch sonst. Zu Winterthur Tennis gespielt bei der Schützenwiese, zu Winterthur Handball gespielt bei Yellow Winterthur. Dann die Lehre halt auch zu Winter gemacht. Und ich bin eigentlich nur einmal kurz auf Zürich gearbeitet. Sonst war eigentlich immer so ein bisschen im Raum Winter und es ist Heimat. Winter ist Liebe. Winter ist super. Ja.
1: Schön.
0: Gell?
1: Ja.
0: Jetzt kommt da eigentlich gerade mehr oder weniger die Gegenfrage, Bezug zu St. Moritz.
1: Ja, ich glaube, das ist jetzt auch etwas, was ich im Verlauf dieser Sendung schon öfters erwähnt habe, auch weil wir Gäste hatten, die halt direkt, indirekt einen Bezug hatten zu St. Moritz. Ich bin nicht in St. Moritz selber aufgewachsen, aber gerade unmittelbar nebendran. Ich habe lange in St. Moritz gewohnt, habe für St. Moritz geschafft. Ich habe St. Moritz im Herzen. Ich bin auch immer noch sehr stark mit St. Moritz verbunden, halt, weil Freunde, Familie, die halt ja auch noch oben wohnt. Und habe sicher, ich würde jetzt mal behaupten, die spannendste Zeit von meinem Leben in St. Moritz verbracht, weil St. Moritz und Medienmacher haben ein bisschen etwas gemeinsam. Alle kommen zu einem, oder? Es ist so, viele Persönlichkeiten kommen zu unserem Studio, aber in St. Moritz kommen eben auch wahnsinnig viele Persönlichkeiten dorthin. Und mit so vielen Leuten habe ich es dort schon zu tun gehabt. Und St. Moritz, also nicht nur St. Moritz, wenn ich da Lanze brechen, wir reden immer von St. Moritz, aber das Oberengadin per se ist etwas vom Schönsten, was es gibt. Und darum vielleicht da noch ein kleiner Hinweis, wenn ihr nicht wisst, wo ihr wieder in die Ferien geht, geht doch ins Oberengadin, es ist auch wirklich schön dort.
0: Werbeplatzierung.
1: Jawohl, Punkt. Schickt dann noch einen Einzahlungsschei. Ja, sind wir fertig mit unserem Spiel da? Oder haben wir da noch Fragen? Ich habe noch eine für mich.
0: Gut. Ja. Was hat der Winter für eine Bedeutung für dich?
1: Ja, ich bin ein Winterkind, gell? Wenn da unten die Leute mit 20 Grad noch in der Daunenjacke rumlaufen, könnte ich schon die kurzen Hosen anlegen. Winter ist ich sage jetzt nicht die schönste Jahreszeit für mich, aber die längste, dort wo ich aufgewachsen bin, Oberengen, ist definitiv die längste Jahreszeit gewesen. Es ist 7 Monate Winter, 2 Wochen Sommer und dann Herbst. irgendwie so das. Ich liebe Skifahren. Ich liebe Langlaufen. Grundsätzlich liebe ich es einfach im Schnee, Zeit vertreiben. So eine frisch verschneite Winterlandschaft, ganz egal wo sie ist, ist einfach etwas Schönes, ja, oder?
0: Ich finde, das gibt
1: einem mega viel Energie.
0: Zwar schon auch mehr Mensch, aber Winter auch sehr, sehr fest. Ja. Definitiv.
1: Ja, danke an unsere Redaktion für die Frage.
0: Machen wir mit dem nächsten Gouverne weiter.
1: Du hast auch noch das Gouverne, ja, genau.
0: Ist gut.
1: Das ist gut. Eigentlich könnte es immer so laufen. Man muss sich vorbereiten, kommt ins Studio, alles ist ready.
0: Anmerkung an die Regie. So.
1: Das ist jetzt mega schön geöffnet. Das wäre das Weihnachtsgeschenk, das man müsste brauchen.
0: Ja, weißt du, dass ich es nachher noch glätten und wieder brauchen. Das macht man bei uns so.
1: Aber jetzt hast du nur ein Gouverne.
0: Ein Blatt, meinst du? Ja.
1: Ein Blatt.
0: Okay. Jetzt bin ich der Quizmaster. Nein, wir können ja abwechseln. Also, und zwar ist es so, wir haben da Zitate aus unseren Sendungen oder Fragen zu Gästen aus den Sendungen und jeweils ich frage dann etwas zu deiner Sendung und du musst erraten, wer es gewesen ist oder eben wer das sagt oder was auch immer und umgekehrt.
1: Okay.
0: Ist gut.
1: Oh, ja, auch spannend.
0: Gut. Also. Oh, das ist glaube ich noch schwierig. Zitat. Wir hätten 15 grosse Festivals in der CH gespielt. Also in der Schweiz.
1: Das war sicher der Marius Bär gewesen. Haben wir noch andere Musiker gehabt?
0: Ist richtig. Next.
1: Ha.
0: Oh, ich glaube, ich werde mega verlieren da.
1: Wer hat eine Tenorausbildung gemacht?
0: Der Ding, der Christian Jodieni.
1: Jetzt habe ich aber auch ganz schnell überlegen. Ja, tatsächlich, ja.
0: Ah, fast hätten wir Clooney nicht gekauft.
1: Ah, das war der Martin Fuchs, der Springreiter.
0: Yes.
1: Ja, ja. Jetzt habe ich Clooney ganz kurz ab, Christian Jodieni.
0: Ich bin mit George Clooney. Ja, ja, das ist Clooney.
1: So. Clooney, genau. Ich bin ein Schisshass.
0: Wer hat das gesagt? Warte.
1: Hey, das ist jetzt aber eine wirklich gute Frage. Ich weiss, ich mag mich erinnern, aber
0: ja,
1: ich kann es bitte
0: nicht
1: vor Augen,
0: aber ich kann es dir nicht benennen. Warte jetzt, es war eine Frau.
1: Nein, es war keine Frau.
0: Nein.
1: Also, so was. Die Regie sagt
0: mir
1: das so.
0: Sagt, nein. Also, dann war es ein Mann.
1: Ja.
0: Ich bin ein Schisshase. Wer hat das gesagt? Wer haben wir gerade.
1: Ja, jetzt muss ich auf die Liste schauen. Für das habe ich sie nicht ausgedruckt. Gut, also Steffi weiss es nicht. Wir machen weiter. Warte, du weißt es nicht?
0: Nein, ich weiss es nicht.
1: Der Schisshase ist vorbei.
0: Okay, wer wäre es gewesen?
1: Liebe Regie? Der Felix Merz.
0: Stimmt, wegen dem Schlittl.
1: Genau.
0: Oh.
1: Wegen dem Schlittl, stimmt.
0: Ja, jetzt, was du sagst. Gut. Wer hat in Sapporo die Goldmedaille gewonnen?
1: Der Nevin Galmarini.
0: Nein.
1: Nicht? Wer denn?
0: Du weißt wer.
1: Der Martin Fuchs?
0: Nein. Oder?
1: Was für Sportler haben wir denn sonst noch gehabt? der Beat Hefti.
0: Nein, ist er nicht bei dir gsi. Er ist ein Alleskönner.
1: Ah, der Healthy Lütteneka. Jawohl, stimmt.
0: Stimmt, oder?
1: Ja, stimmt, yes. Logisch. Ja, natürlich. Ja, eine Frage machen wir noch. Ich glaube, dann läuft uns ein bisschen die Zeit von auch uns, leider.
0: Ja, ist gut.
1: Lieblingsmusik Rock, Pop und Radio Top?
0: Der Beat Hefti. Nein, nicht der Beat Hefti, der. Nein, der Dings. Der Stefan Burkhalter.
1: Jawohl.
0: Yes.
1: Das stimmt. Das ist cool. So kommen die Erinnerungen auf, wo ich gar nicht auf dem Schirm gehabt habe. Stimmt, du bist gerade vorher beim Felix
0: Merz.
1: Das habe ich ein ganz spannendes Gespräch gefunden.
0: Das ist wirklich, ja. Ganz ein guter Tipp.
1: Ich hätte sonst noch eine andere Frage, die mich persönlich würde wundern, aber ich glaube, für das lange Zeit nicht mehr. Ich muss die Regie fragen, wie viel Zeit wir dann eigentlich noch haben. 1,5 Minuten, ja gut. Ich glaube, die 26 Minuten langen da für uns zwei nicht.
0: Nein.
1: Aber jetzt gehen wir zuerst mal in die Sommerpause, in die Sommerferien, erholen uns ein bisschen und dann sind wir zurück, schon bald wieder mit eine neue Staffel und weitere 45 Sendungen. Gibt es den einen oder anderen Gast, den du schon wirklich weißt, würdest du gerne einladen?
0: Ja, wir haben ja ein paar auf der Liste. Mal schauen, ob es dann zusagen oder nicht. Droppen wir ein paar, oder? Würde ich sagen. Sagen wir ein paar
1: auf der Liste haben. Ja, wir haben jemanden, den ich gerne hätte, aber nicht auf der Liste.
0: Ja gut, ja, dann haben wir den gleich.
1: Der Roger Federer zum Beispiel. Ja, lieber Roger, wenn du das hörst, jetzt hast du ja Zeit. Jetzt könntest du ja eigentlich theoretisch vorbeikommen. Also, stimmt. 26 Minuten sind durch. Ich hoffe, bist nicht zu fest traurig, dass du jetzt so lange auf mich musst verzichten.
0: Nein, ist gut.
1: Gut, also, das ist der Moment, wo ich das Mikrofon abstelle. Liebe Steffi, danke dir für die ganze Staffel Top 3. Wir sind zurück am 3. September, zur gleichen Zeit, auf den gleichen Sender. Und wenn ihr uns bis heute zu fest vermisst, dann toponline.ch/top3. 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Und sonst wünschen wir euch einen schönen Sommer. Bleibt gesund, macht's gut. Tschüss zusammen.

0: dem Marc Arnold.
1: Ciao, schön, bist du mit dabei bei der neuesten Folge Top Hoch 3. Ich freue mich ja wirklich immer wieder, wenn Gäste ins Top Hoch 3 Studio kommen. Aber auf den heutigen Gast, auf den habe ich mich besonders gefreut und in der Redaktion jetzt gefragt, wen kommt er, ich will noch ein Foto mit ihm machen. Ich will ihn sehen. Jetzt ist er da, der Doppelgänger vom Alan vom Film Hangover. Das nicht ganz allein, mitgebracht hat er auch noch den Carlos. Und wie er sich als Doppelgänger lebt und ob er den richtigen Alan schon getroffen hat, über das reden wir heute im Top Hoch 3. Ich sage dir jetzt einfach Alan, schön bist du da.
2: Alan Garner, nice to meet you.
1: hast du eigentlich noch viel so Medienauftritte?
2: Ja, Medienauftritte, also direkte Interviews eigentlich weniger, also, aber showtechnische Auftritte mehr.
1: Wie bist du eigentlich dazu gekommen? Hat es irgendwelche Kollegen gegeben, die gesagt haben, hey, du siehst aus wie der Alan? Oder hast du irgendwann sagen, ich will jetzt einfach mal ein Doppelgänger sein? Oder wie ist es dazu gekommen?
2: Also es ist eigentlich ganz spontan entstanden. Also ich bin eigentlich Laienschauspieler, also ich habe keine Schauspielschule oder so besucht. Bin als Statist oder bei verschiedenen Kinofilmen mit dabei. Und bin dann so immer in bessere Szene reingerutscht. Und irgendwann hatte ich mal eine Szene auf dem berühmten Gotthard-Film. Das ist anscheinend der teuerste Schweizer Film. Und dort bin ich ein mächtiger Bürger des Luzerner Bürgertums. Und in dieser Szene habe ich natürlich meinen schönen Bart. Oh, also Dollars. ich bin gerade in Vegas gesehen, darum habe ich Dollars dabei. Ja, wegen meinem schönen, prächtigen Bart, den ich dort drauf habe, habe ich dann ein lustiges Foto gemacht. Und dann habe ich das bei mir einmal auf Facebook drauf gepostet. Und irgendwie hat einmal ein Kollege, ein DJ gesagt, ein ganz bekannter Kollege, ey, Scheiße, René, du schaust aus wie der Alan von Hangover. Er hat mit ihm überredet, dass ich mit ihm auf ein 90er-Festival gehe, im Alan-Outfit. Kannst du das irgendwo auftreiben? Ich, ja, okay, ich gehe mal auf die Suche. Habe das T-Shirt und so gefunden. Und bin dann so auf ein 90er-Festival in Polen. Und ja, direkt nach Scooter, die ihm vor uns Auftritt hatte. Wir sind an der krönende Abschluss gesehen und vorne vor der Stage 26.000 Leute und ich bin in dem Outfit auf die Bühne rauf und sehe nur noch, wow, alle nur noch am Jubeln, applaudieren und so und denkt, okay, Alan is born. Ja, somit ist eigentlich der Alan dann nachher entstanden, oder so, und ich habe dann nachher eigentlich mein Leben vor den Kopf gestellt oder alles, also,
1: aber mich neu erfunden. Warum hast du das Leben auf den Kopf gestellt? Einfach weil das Erlebnis so krass war und du dir hast können vorstellen, hey, mal von dem zu leben, in die Rolle zu schlüpfen, das gefällt mir. Weil du hast ja wie gesagt, das war das erste Mal. Das ist ja noch schwierig zu einschätzen, was das für einen Impact hat auf dein Leben noch ein ganz.
2: Also was ich eben auch einmal gesehen habe, das ist 2015 hat ProSieben einmal eine Ausstrahlung gemacht von so Alan Doubles in Las Vegas. Der eine heisst Thaddeus und Gerüchte zufolge haben die anscheinend auf dem Strip nur als Streetworker oder so $250,000 pro Jahr gemacht oder so und sind eigentlich steinreich geworden oder über das Alan Doppelgänger und das im 2015. Und ich bin jetzt einige Jahre später erst auf das drauf gekommen. Und habe festgestellt, eben so, auch Alan ist ein Evergreen. Ich habe auch Mr. Bean Doppelgänger schon kennengelernt und so, der Lab von dem oder so. Und ich bin ganz ursprünglich bin ich Offset-Drucker, Drucktechnologe, hatte dann halt auch einen Rückschritt gehabt im Business. Mir hat dann irgendwie einmal ein Burnout-Heim gesucht und dann habe ich Aussicht müssen machen, ist nicht mehr gegangen. Ja, nein, eigentlich, ich sage jetzt mal, vom Burnout und Wiederaufbau und so, wieder neue Arbeiten gesucht, neue Möglichkeiten. Und dann ist mir eigentlich das Alan in Schoss gefallen, kann man so sagen. Und ja, dann denke ich, also, weil ich ja vorher schon auch DJ und Veranstalter war, ich wollte 2015 aufhören mit DJing. Bin dann eigentlich über 2016 wieder animiert worden oder motiviert worden über das. Habe dann auf meinen DJ-Titel gewechselt auf DJ Alan und habe gemerkt, oder, also, dass es sehr gefruchtet hat. Oder, also. Und ich habe dann sehr viele Buchungen bekommen und, so, und habe dann so losgelegt. Oder, also. Als DJ Alan, so den on Tour, als Walking Act, als Surprise Guest und so. Oder, so würde ich dann halt eben in diversen Orten buchen.
1: Übrigens, du darfst im Fall den Carlos schon abziehen, dass du dich auch bequem fühlst. Dann kannst du näher das Mikrofon herstellen.
2: Ja.
1: Du hast jetzt etwas Interessantes angesprochen. Du hast gesagt, ich habe Burnout. Und ich habe wirklich die nächste Frage an dich. Das ist mir eben dort genau durch den Kopf. Jetzt nicht gerade bezüglich Burnout, aber bezüglich Mindset. Du bist, hast vorher ein privates Leben gehabt und jetzt wirst du als Ellen permanent gehypt und gefeiert. Was löst das bei dir aus? Jetzt auch gerade im mentalen Bereich, weil du bist irgendwie voll der Mittelpunkt über Tage, über Stunden und dann gehst du heim und du bist einfach wieder dich. Was ja. passiert dort? Ist das nicht auch schwierig?
2: Das sind ganz, ganz extreme Kontraste, oder? Also einerseits, du bist wirklich voll der absolute Mittelpunkt, also du wirst umgarnt von Leuten, umringt oder so. Everyone will hug Alan und so. Und, aber ich lebe sehr zurückgezogen. Ich lebe im Wartau, also schön unter der Burg in Wartau, mit dem ganz, ganz kleinen Gretschins. Bin vom Heimatdorf Mels dort übergezogen. Und ja, in dem Häuschen, wo ich dort wohne, da habe ich fast keine Nachbarn. Es ist die Ruhe selbst. Es ist das totale Gegenteil. Mittlerweile sogar das Internet abgestellt. hat aber andere Gründe. Also ja, die Leitung dorthin, also ja, kein Glasfasernetz und ja, also nur das Handy oder noch als Internet. Aber ja, es ist ein Rückzugsort oder also eigentlich die Oase der Ruhe.
1: Das ist auch das, was dir gefällt. Oder eben, dort bist du wohl in der Öffentlichkeit und das ist privat, da kann ich mich zurückziehen. Den Kontrast machen die nicht schaffen. Du brauchst die sogar.
2: Ja, das schon. Vor allem, eben, also der Unterschied ist einfach, oder, ja. Früher habe ich 5 Tage die Woche gearbeitet. Und ja, mittlerweile hat sich das geändert, oder? Also, dass ich meinen Arbeitsausgleich, also je nachdem, wie fit dass ich mich fühle, mich selber kann lancieren. Das ist sehr, sehr wichtig. Also, wenn du einen Burnout gehabt hast, du hast nicht mehr die Energie oder also die Kraft, oder? Also, wie früher, oder? Also, meine, so in der Druckereiindustrie und so, früher, oder? Du bist für einen Terminator gewesen. Da hast du Aufträge gemacht und so und lanciert in Millionenhöhe, oder? Also, und ja, viele wissen den auch nicht oder so, oder ja, wie kommt denn das zu einem so Burnout und so, oder also in dem Moment, oder also, es ist wirklich das permanente Schaffen, wenn sobald du die Arbeit oder im Kopf mit heimwünschst und sonst schon daheim grübeln bist, was ist der nächste Tag und so, oder, und dann parallel eigentlich deine Freizeit hast, dein Umfeld oder so, was auch ringsum, auch global in der Welt abgeht und so, und wenn du in ein Gedankenspulen, in ein Rotieren reinkommst und so, oder, Körper sagt vielleicht am Anfang ja und der Geist macht irgendwann plötzlich mal einen Kollaps und dann schaltet der Körper auch ab. Und dann musst du also wirklich 3 Gänge zurückschalten oder so. Das habe ich dann auch so gespürt oder so wahrgenommen. Und ja, jetzt mit diesen Ellen-Gigs-Auftritten und so, ich habe mich da selber eigentlich losieren. Ich habe kein Management oder so. Ich habe mal jemanden gehabt, Management, der hat mit mir kooperieren wollte, aber ich habe gemerkt, das funktioniert nicht. Also vor allem viel ist halt auch schwierig, wenn du reisen musst. Reisen bedeutet auch automatisch Stress. Und viele sehen das nicht. Viele sehen einfach nur, okay, der hat den und den seinen Auftritt und so. Aber du brauchst eine gewisse Regenerationszeit und so. Und ich meine auch, also ich bin auch schon mal an der Tomorrowland auftreten, jetzt haben wir mit Future Breeze mal auf einer Stage gesehen. Und wenn du heimgehst und dann hast du das Highlight in der Tomorrowland auf der Stage da oben stehen und so, machst noch MC und vorne hast du tausende von Leuten. Wenn du heimgehst, brauchst du wirklich 4 Tage Ruhezeit. Du musst runterfahren können, das nochmal verarbeiten und denkst du zurück, wow, scheiße, Mann, ich bin auf der Tomorrowland auf der Stage oben gestanden und so, oder? Alle jubeln, es ist eine Big Party und du musst das irgendwie wieder verarbeiten und so, oder? Und du musst dich schon wieder aufs Nächste irgendwie mental vorbereiten. Ja.
1: Was ich mich auch gefragt habe, bist du eigentlich jeden Tag in der Rolle Ellen? Oder wie sieht das aus?
2: Nein, nicht immer. Also ich kann auch ein bisschen switchen, oder? Also, ja, ich habe jetzt eine Perücke an und die habe ich extra jetzt herstellen lassen, wegen Hairflip. Weil, ja, Alan hat ja so eigentlich sein Markenzeichen oder den Hairflip und die Leute finden das einfach wirklich amazing. Ja. Ich habe schon auch lange Haare darunter, aber Das tut es noch ein bisschen abrunden. Ich kann auch switchen, oder? Also wenn ich die normalen Haare oder so auf Toni Perücken rumlaufe. Aber im Großen und Ganzen, also ich habe immer ein bisschen so ja, ein Style zwischen Bud Spencer und Allen. Oder das ist ein bisschen mein Erscheinungsbild und so, oder individuell und so. Oder, aber es ist auch so, auch wenn ich normal rumlaufe und so, kommen gleich Leute auf mich zu und sehen in mir den Allen. Ja.
1: Du hast gesagt, das Erscheinungsbild. Und ich weiss noch, als ich jung war, bin ich immer die Kleider, die Justin Bieber hat. Und ich habe die nirgends gefunden, weil die halt immer speziell waren. Wie bist du eigentlich auf all die Outfits gekommen? Du hast auf TikTok gesehen, du hast jedes Outfit, das Alan in diesen drei Filmen hat, hast du auch. Einfach wochenlange Recherche oder hast du Connections gehabt?
2: Google. Ja, googelt oder so, eben Filmaccessoires und so, oder also Filmoutfits, bin dann irgendwie nochmal ein bisschen fündig geworden und habe dann gesehen, oder so gut, dass das T-Shirt oder das Human 3, das ist auf Amazon, wird das angepriesen, auch bei so, es gibt auch so Film-Merchandise-Store, ja, das extra müssen wir von Amerika überbestellen. Hast dann halt müssen über eine Kollegin bestellen nach Deutschland, weil ja, eben Amazon, das ist so eine Sache, gewisse Sachen werden einfach nicht in die Schweiz geliefert und so, oder? Und ist dann halt ein kleiner Umtrieb gewesen und so. Brauchen ziemlich viel von diesen Dingen, also auftrittstechnisch, es geht immer etwas kaputt, auch die weißen Jeans oder so. Es ist dann einfach auch gefährlich bei den Auftritten, wenn dann irgendjemand kommt, Alan, und kommt noch irgendwie mit Airbag-Limes in der Hand, und ups, dann hast du irgendwo einen Fleck auf der Hose, kannst du sie fortwerfen, zum Teil, je nachdem, wenn es blöd geht, oder so. Darum ist auch mein Auftritt also auch relativ teuer, oder? Also ich habe immer auch automatisch 200 Franken oder so Styling- und Outfit-Pauschalen drin, die ich muss automatisch verrechnen muss, weil ich muss mich immer wieder neu eindecken und neue Sachen kaufen. Ja, die anderen T-Shirts, also das mit dem Hund drauf und so, das finde ich sogar auch bei Temu oder so. Kannst auch dort bestellen. Und, aber eben das ist jetzt so original. Das ist habe ich unbedingt das Original-T-Shirt, weil Human 3, ja.
1: Auf TikTok gehst du als Doppelgänger viral. Das eine hat im Caesar Palace, das letzte Mal drauf geschaut, 5 Millionen Klicks gehabt. Was löst das in dir aus? Freude?
2: Das vom Caesar's Palace hat mittlerweile über 23 Millionen
1: Views. Über 23 Millionen?
2: Ja.
1: Innerhalb von aber kurzer Zeit, zwei Wochen?
2: Innerhalb, ja. Das,
1: ich habe das vor zwei Wochen gesehen.
2: Knapp 10 Tage ist ja. Das hat jemand dort gepostet, oder? Das war eben an Mining Expo schon gesehen. Und die meisten Leute von der Mining Expo sind in der Zeit, als ich aus Vegas war, sind die im Caesar's Palace einquartiert gesehen. Und ja, die haben dann auch sehr, sehr viele Bilder und Videos gemacht und das ist also brutal viral gegangen. Also es ist wirklich, es ist gestreut worden ohne Ende, oder? Und nur das eine Video, wo ich auch so schön mit dieser Jacke drauf bin, also Jacke, Entschuldigung, mit dem Blazer, ist extra für mich kreiert worden, von Lovely Apple designed. Ja, da... sind die Videos, die sind gestreut worden, oder? Also kopiert und kopiert und nochmal kopiert und so, oder? Und in der mittlerweile auch Creator und so, oder auch von der Region dort, den auch entdeckt und haben mich dann nachher gesehen, das Original, und haben mich dann angefangen anschreiben, mich auch verlinken und jetzt geht natürlich auch mein Instagram-Account auch rauf, wo ich eigentlich nicht so krass bewirtschaftet habe, weil ich kein klassischer Influencer bin.
1: Aber hast du, wo du dich entschieden hast, hey, ich bin der Doppelgänger von Alan, ich will mit dem mein Geld verdienen, hast du schon im Hinterkopf gehabt, ich muss irgendwie viral gehen, um noch mehr Reichweite kriegen? Oder sagst du jetzt, es ist mega schön, dass ich mega eine Reichweite erreicht habe, aber es ist eigentlich nicht einmal das, was ich gesucht habe?
2: Es ist schön, dass man viral geht. Aber ich muss mich jetzt halt eben einmal anders also definieren. Also ich bin ursprünglich die Arbeiterklasse, oder? Also ich bin Workaholic. Eben wie schon gesagt, ich bin aus der Druckereibranche, oder? Habe Millionen umgesetzt und so. Und ich sage immer, also ich will richtig arbeiten, zum Brötchen verdienen. Und das, was jetzt da ist, einfach das, sagen wir jetzt, das Virtuelle über TikTok, Social Media und so, oder? Das ist für mich jetzt einfach so, sagen wir, eher ein kleiner Spassfaktor. Ich bin nicht dort denen zum Geld verdienen. Wie zum Beispiel der Mr. Bean Doppelgänger. Also der hat da ich glaube, etwa 36 Millionen Follower oder irgend so etwas. Also der ist ganz krass. Denn wir haben ja auch schon darüber diskutiert, er macht massig Geld mit so etwas über einen Creator-Account, was ich jetzt allerdings nicht habe. Dann habe ich auch schon viele Leute darauf angesprochen, wieso machst du eigentlich nicht einen Creator-Account und so, oder? Du kannst schon Geld machen mit dem, oder? Und ich gesagt, ja, ist möglich. Aber Creator-Account habe ich erstens mal nicht die schöne Musik, die ich will, oder? Also die klassischen Tracks und so. Und zweitens wird ich eigentlich der Bevölkerung eigentlich meine Videos so publizieren und überbringen, oder? Also wie ich eigentlich lebe, oder? Also, wenn ich on Tour bin, oder so.
1: Auf deinen TikTok-Videos sieht man auch, du hast es vorher schon mal kurz gezeigt, so, wie du die Bewegungen von Alan perfekt kannst. mehrere Bewegungen von ihm beherrschst. Wie viel Mal hast du den Film gesehen? Oder die drei Teile?
2: Kann ich so nicht einmal sagen. Also ich bin absoluter Filme-Junkie und so. Und ich sage und staune also gegen die 8000 DVDs und Blu-Rays. Also ich bin wirklich ein Jäger und Sammler. Und also ich denke, ein Dutzend Mal habe ich ihn sicher gesehen, aber nicht mehr. Also Bud Spencer und Terence Hill-Film habe ich schon sicher zwei Dutzende Male gesehen oder so, oder?
1: Das ist auch meine Kindheit, Bud Spencer und Terence Hill. Aber hast du einen Lieblingsteil vom Hangover?
2: Also mir gefällt der erste Teil am besten. Ja, und das hat mich auch so inspiriert. Also wenn du auch dort bist, oder so in Vegas, und bist genau an dem Drehort und so, oder? Dann gehst du in die Lobby her, gehst du einchecken und sie nachher sagt sie an der Lobby «Welcome back». Also quasi, so, du bist zum ersten Mal dort und so, oder? Und denkst, wow.
1: Aber die Bewegungen, die er hat, hast du die studiert? Hast du den Ausschnitt 2, 3, 4, 5 Mal angeschaut und probiert nachzumachen vor dem Spiegel, oder?
2: Eben der Hairflip, oder? Also der hat mich inspiriert, oder? Also aus dem Film raus. Das führen die Leute und eben so seine Moves, let the dogs out, oder wenn er so, so tänzeln tut, oder? Und einfach der Blick, oder? Wenn er einfach die Leute so fixiert und so, oder? Und einfach seine starre Haltung manchmal. Ja.
1: Bist du eigentlich schon viel in Las Vegas gewesen? Weil dort kennt ja wirklich, wirklich jeden.
2: Sage und staune bin ich jetzt zum ersten Mal gesehen. Und ich wollte eigentlich im 2020 übergehen. Weil also eben meine Ellen-Karriere hatte eben auch Unterbrüche gehabt, oder? Also mir ist eben auch noch im 2017 der Vater verstorben. Und das war auch noch ein ausschlaggebender Punkt gewesen, warum dass ich nachher von Mails nach auf Gretchins übergezügelt bin. Hatte da meine Ruhe gesucht und so weiter. Also das Elternhaus hat dann den Bruder übernommen und ich bin dann weggegangen. Und ja, ich musste mich dann nachher wieder neu sammeln, neu orientieren und habe dann im 2020 eben noch den Hangover Mercedes gekauft, also noch das Cabrio. Leider habe ich eine Giraffe. Ja, vielleicht hat jemand eine Giraffe für mich. Ja. Ja, und dann habe ich eigentlich schon wieder im 2020 angefangen aufstarten oder so. Habe mich wieder neu sammeln oder neu orientieren. Und dann ist einfach die Pandemie gekommen. Dann hast du einfach so, ja, fast 2,5 Jahre einen Break gehabt, wo auf gut Deutsch ist man daheim und kriegt keinen Schadenersatz, nichts, nothing, weil als Künstler kannst du dich nicht klar also eigentlich definieren, wie jetzt, wenn du jetzt einen normalen Job hättest, wo du ein regelmäßiges Einkommen hast.
1: Und dann bist du, also vor 2, 3 Wochen bist du das erste Mal auf Las Vegas gegangen.
2: Jawohl.
1: Und was war das für ein Erlebnis gewesen?
2: Es ist einfach brutal, wie im Film. Oder? Zuerst wollte ich im 2020 über, den konnte ich nicht können. Und jetzt habe ich es endlich einmal geschafft, oder so, dass ich jetzt einmal auf Las Vegas über bin. Und ich habe auch einen kleinen Aufruf gemacht, oder? Hey, kommt jemand mit? Und so, oder? Von meinen Gespänchen, oder? Aber irgendwie hat sich da niemand getraut, oder so, respektive, ja, oder die meisten, ja, muss arbeiten, kriege nicht frei, oder so. Und ich gehe jetzt spontan über. Oder? Habe es gemacht, habe es durchgezogen. Bei 3 Nacht im Treasure Island gesehen, 4 Nacht im Caesars Palace, 3 Nacht im Planet Hollywood. Und habe eigentlich quer durch einen Trip dort, oder? Also wirklich eine Bereicherung reingebracht, oder so, und bin dort ziemlich viral gegangen.
1: Aber hast du dort auch Geld verdient, oder bist du nicht einmal aus beruflichem Aspekt gegangen, sondern einfach, wie du hast einmal will, als Alan, weil das schon länger verkörpert ist, einfach mal noch in Las Vegas gesehen?
2: Ich habe eigentlich das Ziel gehabt, oder so, also jetzt mal mich dort zu zeigen, dass es so eine coole Socke wie mich gibt, Swiss Edition. Ja, für mich mal erkenntlich zeigen dort, oder so mal ein paar Diskothekenclubs und so besuchen. Und ich bin so derart aufgefallen dort, oder? Ich bin im Caesars Palace via Videoüberwachung verfolgt worden vom Chef.
1: Bist du ja. Angst, dass du irgendwo Groovies untermischen gehst? Oder warum hätte ich dich verfolgt?
2: Nein, das nicht. Aber ich hatte dann nachher dort auch einen Kollegen gefunden, einen, der bei der Airline arbeitet. Und der ist mit mir dann auch in Omnia Dance Club rein. Und da sind sehr, sehr viele Leute immer hergekommen, Föteln und so, oder? Und viele Leute haben dann auch ein Trinkgeld gegeben, oder? Wenn sie Föteln können machen und so, oder? Und rein technologisch gesehen, oder? Also könnte ich da nur von Trinkgeldern dort existieren, das ist möglich. Und allerdings jetzt im Club selber, oder so, habe ich jetzt keine Trinkgelder genommen und so, weil das ist unseriös, oder? Also ich bin dort nicht offiziell buchen gewesen und so, oder ich habe einfach ab und zu mal einen Drink entgegengenommen und so. Und irgendwann steht einfach plötzlich der oberste Chef im Caesars Palace neben mir. Macht ein Selfie mit mir und drückt mir seine Visitenkarte in die Hand. Und ich, oh Scheiße. Das ist der Boss. Allerdings konnte ich mit ihm keinen grossen Talk machen, weil es sind gerade wieder Leute gestürmt. Es sind gerade wieder Leute gekommen. Alan, Alan, can I make a picture with you? Und er hätte mit meinem Kollegen können noch reden. Und mein Kollege hat mir nachher das können mitteilen, was er noch so gesagt hat und so, oder? Ich bin schon wieder im Fotostress gewesen dort, oder so. Und jetzt hat er eben so mitteilt, also, hey, mich, oder? Also ganz köstlich über die Videoüberwachung, also beobachtet, wenn ich da im ganzen Areal, Caesars Palace, Casino, in der Lobby, überall unterwegs bin, so positiv ankomme. Und die Leute mich so feiern und hat gesagt, ja, mit dem Dude muss ich ein Foto haben.
1: Aber ist das nicht mühsam, wenn du dorthin gehst, logisch, du gehst ein Stück weit wegen dem, aber wenn du permanent angesprochen wirst und du nicht zu der Ruhe kommst, ist das nicht eine recht heavy Zeit auch gewesen für dich?
2: Ja, also nach der Ferien brauche ich eigentlich wieder Ferien, das ist so. Das war eigentlich Ferien gewesen. Und ja, ich habe jetzt einfach meinen Ausgleich wieder, als ich jetzt heimgekommen bin, so habe ich einfach wieder 3 Gänge zurückgeschaltet, wie schon gesagt, oder? Also aus einem Burnout raus lernt man und man muss halt eben seine Ruhepol finden. Und ja, aber das Ganze ist dann eigentlich auch relativ positiv verlaufen, oder? Also ja, 2 Tage nach dem Abend hat er mir einen Videocall gemacht und so, hat mich eingeladen und so, oder? Dann bin ich dann gerade mit dem Chef von Caesars nachher on Tour gewesen, am Whisky trinken.
1: Mittlerweile kann man sagen, du lebst von dem. Du hast noch ein Taxiunternehmen auch in Wartau. Für was wirst du eigentlich alles buchen? Sicher mal ein Taxiunternehmen, kann man sich sehr gut vorstellen, weil es bei mir auch immer näher kommt, der Polterabend, oder wie sieht das aus?
2: Ja, das mit dem Taxiunternehmen war genau so ein Notfallplan gewesen. Weil ich habe auf gut Deutsch also 80% von meinem Hab und Gut in der Pandemie verloren. Und keine Unterstützung bekommen, nichts oder so. Der Staat interessiert das nicht, oder? Künstler und so. Ich habe dann auch mit der SVA mal kurz gemailt und gemacht und so. Und das hat die auch nicht interessiert, oder so, Künstler unterstützen und so. Und ja, dann hat ein anderer Kollege hat von mir gesagt, er hat auch ein Taxiunternehmen im Sarganserland. Er hat gesagt, du hast das Auto vom Vater und so, das du noch geerbt hast, mach doch mit dem ein Taxi, oder? Jetzt habe ich tatsächlich mit dem mittlerweile 27-jähriger BMW, ist ein 5er BMW. Mit dem habe ich ein Taxi gemacht, also, und habe das Wartau, also mit dem bereichert. Und ja, habe sehr gute Klientschaft, auch schon international sogar. Also ich würde sogar über die Landesgrenze buchen. Und ja, mit dem Taxi, oder, habe ich jetzt einfach mal so einen Grundpfeiler baut, ein Standbein oder so, mit dem Alan jetzt wieder am Auftrieb machen, wieder am Aufarbeiten. Weil, also nur allein im Wartau kannst du, also mit einem Taxiunternehmen kannst du nicht allein existieren. Mhm. Also, weil es ist eine kleine Area.
1: Es ist zu wenig Kundschaft
2: wahrscheinlich. Du bist 10 Kilometer weg vom nächsten grösseren Bahnhof, sei es in Buchs oder Sargans, das sind die grösseren Bahnhöfe oder so. Dann hast du unter einer Woche auf gut Deutsch eigentlich nicht viel Arbeit, oder? Unter einer Woche. Unter einer Woche habe ich auch sehr viel Ruhezeit und so, oder? Und bin, ja, kann ich auch oftmals ein bisschen ins Casino und so, oder?
1: Wie sich das gehört, das Ellen?
2: Ja.
1: Aber Poultry, gibt es da keine Geschichte, die du erzählen kannst?
2: Mal, also so für Junggesellenabschied und so würde ich auch gebucht. Das sind aber die Sachen, also gewisse Buchungen, die ich jetzt zum Beispiel nicht veröffentlichen, darf ich nicht zeigen oder so, oder also zum Beispiel so, das war 2019, ein Junggesellenabschied und so, oder wo ich auf Teneriffa gebucht worden bin. Und so, das ist natürlich 5 Tage Hangover, also vom Extremsten, oder? Da bist du 5-Sterne-Hotel, schön im Sheraton, dann wirst du mit der Stretch-Limousine chauffiert, dann gehst du schon in die grossen Diskotheken, dort wieder VIP-Area, der Champagner knallt nur und so. Ja, bei mir war es mehr der Tequila. Ich mag das Blubberwasser nicht so.
1: Wir zwei, weißt du noch, wo wir uns zuerst mal getroffen haben?
2: Ja, da kann ich mich noch daran erinnern, das war an der Ekstasia.
1: Genau, Ekstasia Zürich, Erotikmesse. Und ja. Ich habe meinem Cousin erzählt, dass du auch vorbeikommst. Und jetzt ist mir, dort hat es mir Klick gemacht. Wir sind uns eigentlich schon viel früher begegnet. Müssen wir uns begegnet sein, weil wir sind eigentlich fast nebeneinander aufgewachsen.
2: Ja, das kommt noch dazu, ja.
1: Ellen, danke vielmal, bist du da gewesen. Ich wünsche dir viel, viel Erfolg. Und zum Schluss würde ich noch, bevor ich dich ganz verabschieden, würde ich gerne noch von dir den Zaubertrick sehen, den du mir gesagt hast, könntest du noch machen.
2: Aha, ja, so wie man ja eben in Vegas ist und so, oder? Dort hat man überall so die schönen Dollars und so, oder? Also, aber eben, so wie man dir nachher gut zocken geht, ist es da, ist es nachher weg. Burning Money.
1: Danke viel, viel mal, bist du da gewesen. Ich wünsche alles Gute, Taxiunternehmen mit deinen Auftritten. Ja, dann wünsche ich dir eine gute Heimfahrt mit deinem Mercedes. Vielleicht findest du auf dem Heimweg noch einen Giraffe.
2: Ja.
1: Wer weiss. Euch daheim, danke vielmals fürs Zuschauen. Top hoch 3, das gibt es nächste Woche wieder. Und wenn ihr den Ellen nochmal sehen wollt, dann könnt ihr das. Und das auf toponline.ch oder reinhören, überall dort, wo es Podcast gibt. Ciao zusammen.
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3: Zurück aus der Sommerpause und ready für ein weiteres Jahr. Das ist die zweite Staffel Top hoch 3. Die Sendung, die Persönlichkeiten in den Mittelpunkt stellt. Und mir gegenüber steht ein Mann. Den habe ich das Gefühl, muss man nicht wahnsinnig gross erklären, wer er ist. Man kennt ihn aus dem Fernsehen, man kennt ihn aus der Tagesschau, man kennt ihn aus dem 10 vor 10, man kennt ihn als Gastgeber in seiner eigenen Sendung, Gredig direkt aus Gredig. Herzlich willkommen im Top hoch 3.
4: Danke vielmals, schön, darf ich da sein.
3: Sandra Maischberger, Emily Maitlis oder der Bill Maher, was haben die drei gemeinsam?
4: Ich habe gerade mal gesagt, ich finde ihren Gesprächsstil, ihren Talkstil sehr gut. Und ja, dazu stehe ich. Das sind drei Talker, die ich lange schon verfolge und ich finde, alle auf ihre eigene Art machen das sehr gut. Es sind keine Vorbilder von dem her, aber so ein bisschen Inspirationen.
3: Du würdest dich, glaube ich, gerne auch von diesen Interviewen lassen, habe ich gelesen.
4: Würde ich gerne, um zu schauen, was holen die aus mir raus. Weil es ist immer so ein bisschen die Frage, wie gehen die Leute an Gespräche an, wie gehen die Leute an verschiedene Gäste an. Und das macht wahrscheinlich jeden anders. Du machst es auch anders als ich. Also ich glaube, es ist noch spannend, bei Kolleginnen und Kollegen ein bisschen zu schauen, wie die Leute knacken.
3: Jetzt bin ich es halt, oder? Das ist einer von den Momenten,
4: also, probiert.
3: Das sind so die Momente im Leben, wo man nicht gewusst hat, dass man sie will. Und jetzt ist es so.
4: Aber ist doch lässig. Ist doch lässig. Wie Leute reden, finde ich etwas unglaublich spannend.
3: Ich finde es auch mega spannend. Das finde ich auch schön an unseren beiden Sendungen, oder? Mhm. Ist ein bisschen, wir machen eigentlich fast ein bisschen das Gleiche. Aber wir reden jetzt über dich. Du bist Fußballfanatiker und interessierst dich vor allem für englischen Fußball. Und das überrascht mich ein bisschen, ehrlich gesagt, weil du als Davoser müsstest eigentlich Hockey-Fan sein.
4: Ja, das hat so viele Ebenen jetzt schon in dieser ersten Frage. Als erstmal fanatischer Fußballfan. Ich habe ja gerade den Campino bei mir zu Gast gehabt und dort habe ich gemerkt, was wirklich ein fanatischer Fußballfan ist. Also wenn ich das vergleiche, der reist ja Liverpool nach und schaut jeden Match und lässt sich sogar ein Bildschirm auf die Bühne bringen, dass er weiss, wie viel Staat. Also so weit geht es bei mir nicht. Ich habe einfach gerne Fußball, das stimmt. Zur zweiten Frage. Hockey, lustigerweise, ja, ich bin Davoser und ich bin HCD-Fan, selbstverständlich, wenn es um Hockey geht, aber wenn mir die Wahl ist zwischen einem Hockeyspiel anschauen und einem Fußballspiel anschauen, gehe ich immer shooten schauen. Und ich weiss, ich mache mich da bei den Hockey-Fans nicht so beliebt, weil es ist ein dynamisches, ein tolles, ein schnelles Spiel, ja, aber Fußball hat mich seit früh auf mich gepackt.
3: In dem Fall auch eher ein Sommermensch als ein Wintermensch.
4: Lustigerweise nicht unbedingt. Ich habe beides gerne. Das dazwischen habe ich nicht gerne. Also so Frühling, Gartner, Herbst ist jetzt weniger mein Ding. Gerade wenn du in Davos bist, ist Winter natürlich die schönste Jahreszeit. Denn Sommer kann auch sehr, sehr reizvoll sein. Aber das dazwischen ist zum Teil recht mühsam und recht lang.
5: Eben, Fußball und dann aber auch noch englischer Fußball.
4: Ja.
5: Ist das so ein Überbleibsel ein bisschen aus deiner Zeit, wo du als SRF-Korrespondent in Großbritannien gewesen bist? Oder hat sich einfach auch englischer Fußball immer schon?
4: Eher Ersteres. Also ich habe mich immer für Fußball interessiert, habe immer auch Premier League verfolgt. Und dann, als ich in England war, wir haben 4 Jahre dort gelebt, umso mehr. Und da bin ich wirklich auch gut Match schauen. Habe nicht wirklich ein Team. Also eben, das ist außergewöhnlich. Alle sagen, okay, ich bin für Arsenal oder für Tottenham oder für Chelsea oder was auch immer. Ich mag einfach die Art und Weise, wie es Fußball spielen dort. Ich mag die Spieler sehr. Also ich finde, die haben wirklich ein super Repertoire und ein Reservoir an Spielern, wo das Gefühl ist, hey, das läuft. Und es ist umso frustrierender gewesen, als ich wieder zurückgekommen bin und in der Schweiz zum Teil Match besucht habe. Nichts gegen den Schweizer Fußball, aber es ist wirklich nicht das Gleiche.
5: Und doch wieder Eishockey.
4: Sollte ich es einfach nochmal probieren, stimmt. Nein, ich gehe 1 bis 2 Match schauen vom HC Depot, ja, das schon.
5: Immerhin. Englischer Fußball und ich kann, wenn ich mich richtig informiert habe, dann auch britisches oder englisches Fernsehen machen, wo dir sehr liegt. Mhm. 4 Jahre Großbritannien als als Korrespondent fürs SRF. Ist das eine Zeit, die dich sehr geprägt hat?
4: Ja, in verschiedenster Hinsicht. Also einerseits, dass ich das überhaupt das gemacht habe, ist für mich so ein wichtiger Punkt gewesen, auch ein wichtiger Wechsel. Also ich habe vorher die Tagesschau moderiert, die Hauptausgabe und viele haben mir gesagt, du, wie kannst du nur weggehen, wie kannst du das nur hinter dir lassen, das ist doch ein super Job und es ist auch ein super Job gewesen. Aber ich habe gewusst, ich mache das nicht bis 65. Oder ich will auch nochmal andere Facetten, andere Aspekte von dem Beruf kennenlernen und dort sich das auftun und ich habe nicht lange müssen überlegen, ob ich froh war, ob die Familie mitgemacht hat. Er hat gesagt, du, komm, wir wagen das Abenteuer. Und es war die beste Zeit gewesen, wirklich. Also Korrespondent habe ich schon immer machen. Also ich habe wirklich gewusst, dass das reizt mich. Du bist ein bisschen auf dich allein gestellt, bist so wie eine Einzelfirma. Du musst so ein bisschen deine Geschichten und deine Interviews anpreisen und es so fast verkaufen. Und du bist sehr oft allein. Also bist sehr oft auch so in Situationen, wo du fühlst, was mache ich jetzt da? Und bist so in einem fast konstanten Krisenmodus, weil du nicht ständig kannst mit den Leuten irgendwie abmachen, was du machen. Aber also menschlich und beruflich hat mich das enorm weitergebracht. Also ich will es nicht missen. Ich finde es total lässig.
5: Ist England also sonst etwas, was dich immer sehr gereizt hat? Oder wenn jetzt eine andere Destination zur Verfügung gewesen wäre, hättest du vielleicht dort auch Ja gesagt?
4: Ich bin schon immer recht international gewesen. Also ich habe auch in Italien und in Amerika studiert. Von dem her wäre Amerika immer so ein Traumziel gewesen, auch als Korrespondent. Ich finde es auch ein wahnsinnig spannendes Land. Um daraus zu berichten, ist wahrscheinlich dann auch ein bisschen gross. Also von dem her hat England gut gepasst. Und ich habe England immer mögen. Also ich bin natürlich als Teenager, habe ich dort meinen ersten Sprachaufenthalt gemacht. Und als Student bin ich dort viel einfach so mal über das Wochenende hin und so. Ich habe es immer sehr spannend lang gefunden. Ich mag die Menschen sehr. Und darum ist Nummer 2 gewesen, so prioritätenlistenmässig. Andere Länder kann man auch vorstellen, aber nein, England hat es mehr gepasst.
5: London ist ja eine Wahnsinnsstadt.
4: Die Best,
5: also ich glaube, mich hat selten eine Stadt so fasziniert. Bis ich auf New York bin, dann hat es New York ein bisschen abgelöst. Aber London an sich ist einfach schon eine sehr lebendige Stadt. Und die englische Kultur auch sehr spannend.
4: Ja, es hat alles. Und wenn du eben sehr interessiert bist, ich bin sehr breit interessiert. Also eben, das geht von Kultur über Wirtschaft, Politik bis zu Sport. Und dort hast du alles. Und eben kannst, ich bin sehr Musik interessiert, kannst super Konzerte sehen und gleichzeitig eben gute Fußballspiele. Die Museen sind Weltklasse. Und gleichzeitig hat es eine Lebensqualität. Kannst mit den Kindern im Park und es ist nicht so zugebaut zum Teil. Also ich finde es wirklich so eine Traumstadt, wenn es dir gut geht. Wenn es dir nicht gut geht, ist es eine Großstadt wie alle anderen.
5: 4 Jahre lang hast du dort gearbeitet, 13 bis im 17. Was hat dich am meisten geprägt in dieser Zeit?
4: Einerseits natürlich wirklich so das Leben im Ausland, das hat mich persönlich sehr, sehr prägt und weitergebracht. Ich habe längere Zeiten im Ausland gelebt, aber nie 4 Jahre. Also da baust du wirklich etwas Neues auf, tust gewisse Brücken abbrechen, auch gewisse Verbindungen zu daheim. Das hat uns auch in der Familie, also 2 Kinder, meine Frau und mich, hat das sehr zusammengebracht. Also wir sind dort ein bisschen wie eine eigene kleine Insel gewesen. Und beruflich muss ich sagen, natürlich ist viel gelaufen. Also ich habe das Schottland-Referendum gehabt, ich habe den Brexit gehabt, ich habe 2 Wahlen miterlebt. Also dort habe ich auch gemerkt, wie nach an der Politik du auch bist, in so einem Beruf. Und von Zürich siehst du gewisse Sachen immer ein bisschen anders. Aber wenn du wirklich dort vor Ort bist, ist es nochmal eine andere Art zu berichten und eine andere Art Journalismus zu betreiben. Also das hat mich beruflich wahrscheinlich recht geprägt. Ja.
5: London ist ja gerade in dieser Zeit, also von 2001 bis 2017, immer wieder mal Opfer gewesen von Terroranschlägen. Mhm. Wenn man als Journalist dort ist und dann plötzlich so nah ist und merkt, das ist etwas, was jetzt auch mich angeht, was macht das mit einem?
4: Also es fährt ein, muss ich auch sagen. Ich bin jetzt nicht einer, wo eben gerade wenn man an Auslandkorrespondenten denkt, ich wäre jetzt nie in Nahen Osten oder habe nie irgendwie die Lust verspürt, ich will jetzt Kriegsreporter sein. Dort bin ich wahrscheinlich zu ängstlich und zu irgendwie auch gehemmt. Also da könnte ich wahrscheinlich meinen Job nicht richtig machen. Und dann gehst du auf London und merkst plötzlich, eigentlich musst du nicht in Irak, dass so etwas passieren kann. Und es hat einen Anschlag gegeben auf der Westminsterbrücke, also gerade vor dem Parlament, wo ein Autofahrer einfach in eine Horde Leute reingefahren ist. Und ich habe mir dann überlegt, ich bin wenige Stunden vorher bin ich dort drüber gelaufen. Dann merkst du, es kommt nach. Es sind auch unglaubliche Sicherheitsvorkehrungen gewesen in dieser Zeit zum Teil. Also auch mit sehr viel Polizei, sehr viel Sicherheitskräfte vor Ort. Und dann denkst du hier und da immer mal ein bisschen dran, aber ich muss aber auch ehrlich sein, das hat mich jetzt nicht wahnsinnig betroffen, aber ja, es ist kein angenehmes Gefühl, das ist klar.
5: Du hast, wenn du schon den Nahen Osten ansprichst, ich will mit dir ganz kurz die Situation in Afghanistan anschauen. Du hast in deiner Sendung direkt mit dem Ulrich Tilgner geredet. Er ist ja wirklich ein ausgewiesener Nahost-Experte. Und die Woche um 10 vor 10 habe ich gesehen, hat er ein Porträt gezeigt, Repo über Zahar Amantis.
4: Sehr eindrücklich.
5: Sehr, sehr eindrücklich. Ich bin ja auch Journalist und Moderator. Ich bin hier gesessen und ich habe einen Trainer relativ nahe. Mhm. Und ich erlebe es ja auch immer wieder, wenn man traurige oder tragische Meldungen muss ankünden oder darüber berichten, dass das dann schon etwas anderes ist. Aber sind das so Geschichten, die du auch mit heimnimmst vielleicht? Oder wo einem noch ein bisschen nachhallt?
4: Ja, es arbeitet in einem. Ich habe das Glück, oder ich weiß nicht, ob es ein Glück ist, dass ich das nie zu nah an mich heranlasse. Also wir haben ja die Möglichkeit, wir sehen die Beiträge natürlich am Tag vorher, oder am Tag selber sehen wir sie vorher. Dort kommt so ein bisschen der erste Schock. Ich bin früher auch schon in der Nachrichtenredaktion, früher in früheren Jobs, habe ich müssen Sachen schauen, die gerade reingelaufen sind. Dort siehst du zum Teil grusiges Zeugs und ganz schlimmes Zeugs, also gerade von Anschlägen. Das härtet ein bisschen ab und dort merkst du, irgendwie musst du wie so eine Mauer aufbauen, weil alles an dich herangehen lassen, finde ich, geht auch nicht. Ich bin auch einer, der nicht das Gefühl hat, man muss es dann merken, also am Schirm. Also ich bin dort vielleicht ein bisschen altmodisch zu sagen, auch wenn das Schlimmste passiert, ich bin nicht da, um meine Betroffenheit überzubringen, sondern der Zuschauer kann immer noch selber entscheiden, ob er betroffen ist oder nicht. Das ist nicht von mir, das ist von Hans-Joachim Friedrichs, das ist so einer von meinen Helden, wo früher Tagesthemen moderiert hat, und der hat das auch immer gesagt. Er ist betroffen, ja, aber er zeigt es nicht und er muss es mit sich selber ausmachen und das müssen wir ja alle. Und von dem her, es gibt Meldungen, wo einem ein bisschen näher gehen und gerade so Todesnachrichten vielleicht von Musikern, von Sportlerinnen oder von Kulturschaffenden, zum Teil auch Leute, die man persönlich kennt hat und mit denen man schon geredet hat und so, die gehen einem näher, aber das gehört halt auch zum Job. Ja.
5: Emotionen können auf der Seite lassen.
4: Ja.
5: Aber du hast ja noch nie gehabt, dass die eingeholt haben nachher.
4: Nein.
5: Oder warst du die Sendung vorbei? Oder?
4: Nein. Es macht einem wirklich ein bisschen sensibler. Also ich glaube, wir sind Leute, die, weil es gerade so viel mit diesen Themen zu tun haben und weil du immer sehr, also sehr, sehr unmittelbar mit denen zu tun hast, ja, dass du vielleicht auch mehr Verständnis dafür hast oder dass einfach merkst, du, da ist ein Elend rum in dieser Welt, wo, ja, wo wir uns fast nicht vorstellen können und wo wir uns wirklich zum Teil müssen sagen, hey, was sind eigentlich unsere Probleme verglichen mit denen? Und jetzt gerade Afghanistan gibt es unglaublich, wir haben eine Geschichte gebracht, aber das ist nur eine Geschichte. Und es gibt tausende Millionen andere. Und das muss man sich auch immer vergegenwärtigen. Das ist eine Realität. Und da soll man auch die Augen nicht verschliessen.
5: Tagesschau, 10 vor 10. Seit einem Jahr hast du deine eigene Talkshow, ja. Predigt direkt beim SRF. Wo kann man so sagen, man macht mehr oder weniger das Gleiche.
4: Ja, absolut.
5: gewisse Gäste überschneiden sich. Gewisse Gäste von deinen hätten wir gerne gehabt. Und
4: umgekehrt sicher auch.
5: Und umgekehrt sicher auch. Ja, wir haben uns schon gefragt, ob ich ein Spion rum ist. Weil zeitlich sind wir zum Teil auch mit den gleichen Gästen unterwegs gewesen. Du machst das jetzt schon seit einem Jahr. Wir feiern jetzt mit dir, genau, eigentlich einjähriges Geburtstag. Mhm. Wenn man so eine Sendung darf moderieren und merkt, jetzt haben wir das ein Jahr geschafft. Ja. Macht man es dann immer noch gern? Also ich kann nur von mir aus reden, ich mache es sehr gern und ich freue mich auf ein weiteres Jahr. Wie ist das bei dir?
4: Absolut, also ich mache es immer lieber. Also ich habe mich schon am Anfang wahnsinnig darauf gefreut, da habe mich auch habe es von Anfang an genossen. Ich finde, man kommt so rein und man merkt ja auch im ersten Jahr, was klappt nicht so, wo bin ich noch verbesserungsfähig, was könnte ich besser machen, was funktioniert. Und so, wenn es sich langsam ein bisschen eingespielt hat oder wenn man merkt, die Sendung hat jetzt langsam einen eigenen Ton, die Leute begreifen, was für einen Ton die Sendung hat. Also es wird auch nicht mehr von mir irgendetwas erwartet, was ich nicht bin. Oder irgendwelche Vergleiche angestellt, die ich nie wollte. Und das, glaube ich, ist ein Vorteil, wenn man in die zweite Staffel oder in die zweite, dritte, vierte, fünfte, was auch immer Saison geht, dass sich die Leute auch ein bisschen an einem gewöhnt haben. Und darum, mir macht es immer mehr Spass und spannend. Du hast gesagt, eben, dass wir das machen dürfen. Also ich nehme es tatsächlich als ein Privileg wahr. Ich finde es etwas Wunderbares und bin sehr froh, dass ich das machen kann. Ja.
5: Und ich mag mich erinnern, als du gestartet bist, ist zuerst ein bisschen Kritik gekommen. Ja. Schau, du hast die Nachfolgesendung vom Schawinski übernommen und das ist per se einfach schon etwas ganz anderes. Mhm. Das muss man sich auch bewusst sein. Aber lässt man die Kritik auch an sich her? Oder ich denke mir immer, das Format braucht einfach Schnuff, ja. bis man halt dann auch dort ist. Da im Top 3 habe ich gesagt, wir brauchen mindestens 10 Sendungen, bis wir irgendwo dort sind, wo ich denke, wir haben viel, viel mehr Sendungen gebraucht, das ist klar. Und ich glaube, die Entwicklung von so einer Sendung, die muss auch stattfinden irgendwo. Mhm. Aber bei der zweiten Staffel höre ich nicht mehr so wahnsinnig, was von außen Kritik kommt.
4: Das ist wichtig, dass du deinen eigenen Weg findest, ihn zuerst mal suchst und dann findest und dann dabei bleibst. Und auch wenn es Gegenwind gibt und Kritik gibt, wo total klar ist und wo total gerechtfertigt ist. Also ich bin der Letzte, der findet, geht gar nicht. Also ich finde, wir sind in einem Beruf, wo es halt sichtbar und hörbar ist, was wir machen. Und dort darf und muss man uns auch kritisieren. Mir ist das lieber, als wenn du gar nichts hörst. Und dann halt ist halt wirklich so ein bisschen nach dem Motto, wenn du es nicht machen willst oder wenn du das nicht vertreibst, dann mach es nicht. Also dann eben der Gang aus dieser berühmten Küche raus, wenn es zu heiß wird. Und darum habe ich von Anfang an

0: auch schon gehabt. Dass du im Nachhinein vielleicht die Kritik hast müssen anhören.
1: Lustigerweise nein. Also es ist, du merkst ja nach einem Gespräch, wie es drauf sind oder wie es darauf reagiert haben. Ich merke auch bei gewissen, dass es besteht eine kleine Spannung oder irgendwo eine Irritation. Meistens spreche ich es dann an, also sage, ist irgendetwas nicht gut gewesen oder was ist es, oder? Und dann, aber sie sagen es nie offen. Ich habe manchmal das Gefühl, vielleicht sind sie dann überrascht gewesen, wie intensiv so ein Gespräch ist. So eine halbe Stunde, 35 Minuten, das merken wir jetzt auch. Es ist schon, es ist recht, es ist einerseits intim, es ist intensiv, du kannst dich nicht irgendwie in Ausflucht retten. Und das ist für viele vielleicht auch ein bisschen speziell.
0: Und 26 Minuten können mega lang sein oder sie können zack vorbei sein.
1: Für mich ist es immer zu kurz. Ja, aber ja. Ich merke für Gäste zum Teil, wenn es dann so ein bisschen abfällt oder die Energie ein bisschen draussen ist, dann ist es zum Teil vielleicht auch ein bisschen ein Leiden.
0: Es gibt ja Gäste, die einem besonders in Erinnerung bleiben. Ja. Und es gibt Gäste, die kann man einfach nicht mehr abrufen, weil man es nicht mehr auf dem Schirm hat. Ja. In einem Jahr macht man unglaublich viele so Sendungen. Und ich habe es vorher gesagt, wir machen ja mehr oder weniger das Gleiche. Gewisse Gäste haben wir auch schon abgleichen können, weil sie sind bei dir gewesen, sie sind bei mir gewesen. Darum habe ich gedacht, wir machen schnell ein kleines Spiel.
1: Aber Fragen stellst du eigene, oder? Du hast dann nicht irgendwie das Heim gefahren und sagst, das ist eigentlich eine gute Frage. Ja, eine
0: gute Frage. Nein. aber mich nimmt wunder, eben, du hast Gäste gehabt, die bei uns waren und umgekehrt. Ja. Und mich nimmt wunder, magst du noch abrufen, wer, ob sie es in deiner Sendung gesagt haben oder nicht? Oder vielleicht hätten sie es auch bei uns in der Sendung gesagt. Jael Meyer.
1: Ja.
0: Ja. Die ist dir geblieben. Eine junge, erfolgreiche Unternehmerin. Sie hat bei dir oder bei mir in der Sendung gesagt, Lebenswelten von 16-Jährigen sind andere als von 30-Jährigen.
1: Hoppla, das ist jetzt natürlich ihr Spezialgebiet und Generation Z. Und also wir haben beide sicher über das geredet. Ich würde jetzt mal spontan sagen, das hat sie bei mir gesagt, aber ich weiß es nicht.
0: Das hat sie bei dir gesagt. Ja, genau. Victor Giacomo.
1: Ja. Winterthur, natürlich
0: ist der da gewesen. Genau. Und er hat gesagt, das Gleiche würde ich von Vinti sagen.
1: Das hat er auch bei mir gesagt. Da weiss ich sogar noch, was es war, weil dort der Joe Biden in einem Beitrag, glaub, gesagt hat, da will ich mal beerdigt werden. Und das ist meine Idee. Und dann hat er gesagt, das sage ich auch von Vinti. Ja, also 100%
0: genau,
1: bei mir.
0: Ja, genau. Peter Spuhler, das Wort Büzer höre ich nicht gern.
1: Das hat er bei dir gesagt.
0: Das hat er bei uns gesagt, tatsächlich. Und das letzte Mal, Lara Stoll. Man braucht schon Eier.
1: Das könnte ich mir vorstellen, dass das im konservativen SRF gerade für ein Aufschrecken. Ich glaube, das hat sie bei uns gesagt.
0: Tatsächlich, ja. Aber ich finde, so Gäste lässig, die einfach frei Schnauze.
1: Total. Wir sagen es dann auch wirklich auch so in den Vorgesprächen und kurz vor der Sendung, hey, bitte seid einfach authentisch, redet, wie euch der Schnabel gewachsen ist. Das habe ich nicht gerne, sonst so, dass man immer versucht, irgendwie ja nicht anzuecken und ja nichts zu sagen, was könnte problematisch sein. Und da war sie super gewesen. Also sie redet wirklich, wie sie ist.
0: Und jetzt stelle ich eine blöde Frage. Ich weiss, die wird man auch nicht beantworten, oder? 10 vor 10 oder rede ich direkt, in welchem Format fühlst du dich wohl?
1: Es ist wirklich schwierig. Und wenn ich es könnte beantworten, würde ich es vielleicht sogar. Es ist für mich zwei Sachen, die sich extrem so komplementieren. Ich finde es toll, nach drei rede ich direkt wieder eine Woche können jetzt 10 von 10, weil es ist dann wirklich sehr, sehr nachrichtenlastig, sehr aktualitätsbezogen. Ich schöpfe auch vom einen für das andere, also allein schon vom Wissen oder von der Vorrecherche. Ich bin wirklich sehr, sehr froh, kann ich beides machen. Also ich will und kann mich nicht entscheiden. Dort.
0: Gut, aber wir wissen, wo du dich im Leben auch noch wohlfühlst. Also deine Familie ist eine Wohlfühloase für dich.
1: Habe ich das mal gesagt?
0: Ich habe das in einem Interview gelesen. Also du hast nicht wortwörtlich Wohlfühloase gesagt, aber Familie ist wichtig für dich. Und ihr sind, du wohnst nicht mehr zu Davos, du bist aber dort aufgewachsen, zumindest für eine kurze Zeit. Mhm. Aber wir sind noch öfters dort. Ja. Weil du hast einen familiären Bezug zu Davos. Also deine Familie hat ein Hotel gehabt. Ja. Glaub, dein Grossvater war bei der Parsenbahn bei der Gründung mit dabei gewesen. Parlamentarier-Skirennen, wo er mitgründet. Und er hat dich jetzt eigentlich müssen in den Tourismus ziehen.
1: Ehrlich gesagt, ja, wie alle, die wo oben aufwachsen oder mit dem Tourismus zu tun haben, ist das natürlich eine Option gewesen. Also Option, man hat darüber geredet und die Familie hätte es wahrscheinlich auch gerne gehabt. Ich habe einen sehr grossen Bezug zu Davos, aber erst in späten Jahren dann wieder ein bisschen entdeckt. Mich hat es früher immer so ein bisschen weggezogen. Und jetzt, weil die Familie noch oben ist, also meine Eltern wohnen auch da oben, und dann gehe ich auch gerne dorthin. Aber Tourismus, gerade wenn das als Hotelierskind aufwachsen ist, und wir sind nicht immer im Hotel gewesen, aber wenn wir auch

0: heute während der Ferien gsi sind. Auch meine Mutter kommt aus einer Hoteliersfamilie und die kommen wieder aus Hoteliersfamilie. Also, meine gesamte Familie ist eigentlich der Hotellerie tätig. Und wenn du das gesehen hast, dann muss sie ja nicht unbedingt reizen, weil es ist ein schwieriger Job. Es ist, musst du wirklich wählen, dass du ihn auch gut machst. Und da habe ich früher gemerkt, das ist, glaube ich, nicht das, was mich jetzt besonders würde auszeichnen. Also, es ist relativ schnell klar gewesen, dass ich bisher gerne in Hotels, aber ich muss nicht keinen führen, so.
1: Das Spannende ist ja, wenn man davon ausgehört, entweder zieht einem in Tourismus oder zum SRF oder
0: ja,
1: die
0: Modi-Kollegen. Oder zum Honig. Film, der Marc Forster gibt es ja auch.
1: Ja, genau, ja. Oder zum Film, ja, eben, aber der Arthur Honegger, ja. Der Gaudenz Fluri, ja. Schöne Equipe aus Davos, wo um dich herum arbeitet, oder?
0: Total. Dann ist ja Pinja, die hat auch Bezug zu Graubünden und ist aus dem Rheintal und so. Also wir sind da wirklich so ein Grüppli, wo sehr nah zusammen ist, geografisch.
1: Deine Großmutter spielt für dich auch eine wichtige Rolle, gell?
0: Ja.
1: Sie sind ein Vorbild für dich. Ja. Wie muss man das verstehen?
0: Sie ist gestorben mit 96. Also wirklich, ich hatte das Glück, sie noch sehr lange zu kennen und begleiten zu können. Und erstmal war sie ein liebes Nani, muss ich sagen. Also, wir hatten einen sehr schönen Bezug, eine sehr persönliche Beziehung. Und dann hat sie auch immer, sie hat immer geschafft. Sie hat ein Hotel geführt. Ihr Mann, also mein Großvater, ist früher gestorben. Sie hat während dem Krieg das Hotel quasi allein geführt. Nach dem Tod von meinem Großvater auch noch jahrelang. Und ich habe dort gemerkt, es ist eine unglaublich starke Frau, wo, und das noch vor den Zeiten von Gleichberechtigung und von all diesen Themen und den Diskussionen, die wir jetzt führen, die sehr autonom ihr Leben geführt hat und gleichzeitig können Familie und Berufsleben zusammenführen und gleichzeitig eben immer für die Familie da war. Das hat mir immer sehr Eindruck gemacht und das hat mich auch recht geprägt, weil ich wirklich das Gefühl hatte, es gibt so viele tolle so ein bisschen Leute, Helden, hast du jetzt zu viel gesagt, aber Leute, die man nicht kennt und die einfach einen tollen Job gemacht haben und wo ihr Leben gut und wertvoll gelebt haben. Und ich finde, sie war so eine. Ja.
1: Vorbilder wird man ja auch ein bisschen nachahmen. Und du sagst, es hat dich auch geprägt. Schaffst du in deinem Leben das auch so zu machen wie dein Vorbild?
0: Wahrscheinlich nicht. Nein, wahrscheinlich scheitere ich da grandios an allem. Ich versuche gewisse Werte auch zu leben. Sie ist zum Beispiel, sie ist sehr humorvoll gewesen und sie ist sehr bescheiden gewesen. Und übrigens wie meine Mutter. Meine Mutter ist Tochter von meiner Großmutter. Und das sind so Charaktereigenschaften, die ich mitbekommen habe von der Familie, die ich schon versuche, jetzt auch weiter sich selber nicht so wichtig nehmen, nicht irgendwie, kein Grosskotz sein, also sage ich jetzt mal, und den Sachen auch ein bisschen leicht zu begegnen. Und ich versuche, das vielleicht auch wieder mal weiterzugehen und mit meine Kinder kommen auch ein bisschen in die Richtung und das freut mich natürlich.
1: Urs, jetzt sind wir genau an dem Punkt.
0: 26 Minuten.
1: Ja, noch ein Katalog voller Fragen, aber zu wenig Zeit.
0: Ich kenne es.
1: Zu wenig Zeit, ja. Aber ich habe es trotzdem spannend gefunden, mit dir mal ein bisschen zu fachsimpeln.
0: Ja, schön so. Also, vielen Dank.
1: Ich hoffe, auf dieser Seite vom Mikrofon ist auch mal schön für dich.
0: Also ungewohnt, muss ich ehrlich sagen, aber ist auch mal schön. Man muss sich weniger vorbereiten.
1: Ist gut. Ja gut, das stimmt. Immerhin, ja. Aufregung, danke vielmals für deinen Besuch.
0: Danke dir
1: und mit dem ist die zweite Staffel Top Hoch 3 lanciert. 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Nächste Woche steht Stefanie Brändle wieder da. Dann zu Besuch der Altbundesrat Moritz Leuenberger. Gebt euch Sorge, macht's gut und gute Woche.
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3: Lange habe ich überlegt, wie ich ihn anmoderieren soll, aber egal was ich sage, meine Worte können so einem grossartigen Redner eh nicht treu werden. Darum sage ich einfach herzlich willkommen, ehemaliger Bundesrat Moritz Leuenberger.
4: Ja, wunderbar. Ich bin schon ganz so geschmeichelt, dass ich nichts mehr rausbringe vor Rührung.
3: Das war nicht das Ziel, weil ich schätze jetzt ja 26 Minuten. Aber vielleicht haben Sie es gemerkt, ich habe extra ehemaligen Bundesrat.
4: Ah, wissen Sie, unterdessen stört mich das längst nicht mit dem Alt, aber damals also beim Rücktritt hat es mich schon ein bisschen gestört. Dort habe ich noch ein bisschen allergisch reagiert, aber ich habe es geschafft. Ich kann jetzt mit dem leben.
3: Mit dem Alter können Sie leben?
4: Ja.
3: Sind wir froh. Sie haben ja auch bald Geburtstag, oder? Am 21. September werden Sie 75. Sind Sie ein Geburtstagsviertyp oder nicht?
4: Nein, und ich würde auch den nicht feiern. Ich weiss noch, der letzte, den ich eigentlich gross gefeiert habe, war der 60. Das war in Winterthur. Da war ich einfach in einer Aufführung vom Casinotheater. Und ganz am Schluss habe ich noch einen kleinen Song bekommen. Und ich habe nach der grossen Karte in Winterthur Casino dürfen bestellen, obwohl man das am Abend um 10 Uhr nicht. Aber ich war damals Bundespräsident und bin damals verwöhnt worden. Das ist jetzt auch schon ein Zeitchen her. Ja.
3: Sie sind ja aber gleich eigentlich jemand, der doch noch gerne im Rampenlicht steht. Vielleicht eben nicht der grosse Geburtstagsfeier, aber jemand, der sich doch gerne ein bisschen präsentiert. Sie sind ja jetzt auch seit 5 Jahren der Moderator von der Bernhard-Matinee. Wie ist das so für Sie, dort auf dieser Bühne zu stehen?
4: Es ist einerseits ist es ein bisschen eine Fortsetzung von vorher, wie Sie es gesagt haben. Es ist halt auch, es ist ein bisschen Theater. Politik ist auch ein bisschen Theater. Theater und Politik sind eng miteinander verwandt. Aber ich bin insofern erleichtert, als dass ich eigentlich, es ist nicht ein politisches Theater, was ich da mache. Natürlich, ich töne immer an, was passiert, was geht, was im Bundesrat geht. Leicht ironisch, leicht distanziert. Ich kann mich auf eine andere Art und Weise ausdrücken, eben vielleicht eher auf eine künstlerische Art und Weise. Das habe ich während der Amtszeit sehr oft vermisst, wenn ich einmal etwas blumig umschrieben habe. Das hat man nicht so gerne gehabt. Man hat von einem Bundesrat lieber redet knallhart zur Sache und ist nicht so verspielt. Und ich kann mich selber jetzt ein bisschen besser ausleben.
3: So ganz ohne Politik können Sie eben schon nicht, oder?
4: Nein, ich bin sehr davon überzeugt. Und wenn Sie sagen, ich bin immer noch gerne im Rampenlicht, ja, es stimmt, oder? Das gehört ein bisschen zu der DNA von jeder Politikerin und Politiker, dass sie ihnen halt auch gefällt, öffentlich aufzutreten. Das ist ein Teil von der Politik. Das soll nicht der Hauptteil sein. Aber es ist ein Teil davon. Und das muss man sich ganz offen eingestehen. Und politisch zu denken und nicht nur einfach, was Spass macht und was persönlich ist, ja, das ist immer ein Wesen von mir gewesen und das ist jetzt immer noch so. Und Sie können sich vielleicht an die Vorbesprechung erinnern. Ich sage dann, ja, allzu persönlich, bitte nicht, oder? Weil ich finde das nicht so von öffentlichem Interesse. Also insofern bin ich einer politischen Gesamtüberlegung eigentlich treu geblieben. Ich hoffe es wenigstens.
3: Die Bernhard-Matinee machen Sie jetzt eben schon seit 2015 und sind doch jetzt schon über 5 Jahre. Wo möchten Sie dort noch her? Oder ist vielleicht doch bald 75 Jahre Ruhestand angesagt?
4: Ja gut, also Änderungen gibt es immer, oder? Bei jeder Aufgabe, und sie ist dann eigentlich weniger aufs Alter zurückzuführen. Da überlegt man sich manchmal, soll man dann aufhören, wenn es gerade am besten ist. Und ich muss sagen, es ist jetzt über 6 Jahre, es ist immer ausverkauft, es ist immer ein ganzes Jahr vorher alles ausverkauft. Corona ist auch bei mir Zäsur gewesen, wie es bei vielen Künstlern auch gewesen ist, oder? Wenn man dann plötzlich gar nicht mehr darf auftreten, wenn es nur noch 50 statt 500 sind und die sind dann noch in Masken. Das ist eine Stimmung, wo nicht mehr da ist und wo man vermisst und wo auch einen ganz anderen Auftritt erfordert, oder? Mit 400 Gästen, die spontan reagieren, dann nimmt man das vielleicht auf, einen Zwischenapplaus und sagt nochmal etwas dazwischen, oder man sieht, dass jemand, ja, vielleicht ein bisschen Zweifel unter den Kopf schüttelt und nachher geht man auf das auch ein und nimmt das wieder auf. Und der ganze Dialog, der ist dann, vor allem mit dem Streaming, ist der nicht mehr da. Und von daher ist das schon etwas anderes geworden. Ich weiss auch noch nicht, wie es weitergeht mit den Gästen. Es gibt viele andere. Ich habe jetzt gelesen von Ursus und Nadeschkin, also ich bin erschüttert gewesen, oder? 70% weniger Zuschauer und Zuschauerinnen haben die. Einfach weil Corona viele Leute jetzt davon abgehalten hat, überhaupt zu gehen. Also da sind viele Veränderungen passiert. Ob bei mir auch eine Änderung passiert, das werden wir dann noch sehen.
3: Gehen wir vom Ruhestand in Ihre Kindheit, mal gerade ein paar Jahrzehnte zurück. Sie sind ja in Biel geboren, haben drei Geschwisterte. Und es war doch noch eine schöne Kindheit, oder? So, wenn Sie einmal erzählt haben, Sind Sie gut aufgewachsen?
4: Ja, eben, sehen Sie, da kommen jetzt meine Zweifel. Da denke ich, ja, ist jetzt meine Kindheit von wahnsinnig öffentlichem Interesse. Aber es stimmt natürlich, in der Kindheit wird man ja in den Grundzügen vom Denken wird man eigentlich prägt. Und von daher ist es schon interessant zu wissen, dass ich in einer wohlbehüteten Familie, klassischen Familie aufgewachsen bin, ja gut, wo die Frau die Hausarbeit, also die Mutter die Hausarbeit gemacht hat und der Vater hat als Lehrer geschafft und dann hat Märle erzählt und hat die wunderbar erzählt. Also meine Kindheit ist eine schöne Kindheit gewesen, ja.
3: Und gleich aber, Ihren Vater hat zwar immer Geschichten erzählt, aber er ist glaube ich ein strenger gewesen, oder?
4: Das ist halt, das geht jetzt so langsam dann in die Jugend über. Also, es ist natürlich ein strenges Elternhaus gewesen. Moralische Grundsätze haben da geherrscht. Ich will mich jetzt da hinterher nicht lang beklagen. Aber, ja, es ist eine strenge Geschichte gewesen, ja.
3: Haben Sie sich da auch in die Schranken weisen lassen oder haben Sie doch dann manchmal auch ein bisschen den Rebellen rausgehauen? Oder
4: ja, wissen Sie, das ist halt, das tönt heute sagt man sich zum Beispiel jetzt über, ich rede jetzt von der Pubertät, von später, also nicht mehr von der Kindheit, oder? Heute sagt man sich ja, wenn es jemandem daheim nicht passt, dann ziehst du halt aus und rebellierst und gehst. Aber wenn jemand in einem moralischen Käfig aufgewachsen ist, dann hat er gar nicht die Möglichkeit, das so auszubrechen. So einfach ist das nämlich halbe gar nicht. Also das ist wie jemand, der physisch, also das bin ich aber nicht, also nicht falsch verstehen, ich mache nur einen Vergleich, jemand, der physisch als Kind, sagen wir mal, Kinderarbeit hat müssen, ich sage jetzt in Indien oder so, Kinderarbeit muss leisten, immer gefangen ist, der kann sich gar nicht so gut befreien nachher, oder? Weil er die Aussenansicht eigentlich gar nicht kennt. Und das überträgt auf die moralischen Schranken, die einem so absolut gesetzt werden, ist es auch nicht so einfach, nachher sich davon zu befreien.
3: Auf der Gegenseite ist ja, glaube ich, ihre Mutter gestanden, die sehr in dem Sinne kreative Frau war, die ja auch über sie geschrieben hat, also Tagebuch geschrieben hat. Und sie selber haben mit 9 schon ihr erstes Buch geschrieben.
4: Ja, von Hand. Von Hand habe ich das geschrieben. Handschriftlich. Verlag Handschrift AG habe ich unten dran hergeschrieben. Und es hat geheißen, die Pfahlbauer am Murtensee, und sie hat sich gehandelt von 2 Pfahlbauervölkern, die sich gegenseitig bekriegt haben. Es hat dann, statt Krieg, haben sie sich dann auf einen Wettbewerb geeinigt. Und beim Wettbewerb hat nicht jemand der Stärkste gewonnen, sondern der Schwächste, weil der etwas Schlaues gemacht hat, oder? Also, da ist eben schon ganz viel drin gewesen. Und am Schluss, und das ist eigentlich noch schön, am Schluss haben die beiden Pfahlbauervölker sich vereinigt zu einem vereinigten Pfahlbauervolk, wo lauter Frieden geherrscht hat. Oder also, eigentlich habe ich die UNO damals vorweggenommen. Es kann sein, dass man die später das Büchlein gelesen hat.
3: Ja, vielleicht haben wir das innen abgeschaut.
4: Und dann ist dann die UNO, ja, wahrscheinlich. Ja.
3: Viele Ideen. Sie haben ja auch sogar mal noch von einer Sportlerkarriere geträumt. Also es
4: das sind halt dann die Kinder ehrgeizig. Ich bin ziemlich schnell in der Leichtathletik auf Kurzstrecken und auf Langstrecken. Merkwürdigerweise bin ich recht gut gewesen. Und habe dann gedacht, das ist jetzt meine Karriere. Aber es ist dann eben ja unterbrochen worden.
3: Wegen der Knochenmarksverletzung?
4: Ja, ja. Ja. Hat dann, ja. Und dann bin ich sehr lange im Spital gewesen. Und das ist also Eine physische Karriere ist halt dann leider nicht mehr möglich gewesen.
3: Wie ist das gewesen? Sie sind ein Jahr lang im Bett gelegen, haben so einen Gips gehabt, glaub ich, von irgendwo da oben runter.
4: Ja, das hat es damals noch gegeben. Ein Beckengips. Also da ist man eigentlich wie ein Tetraplegiker ist man da gelegen und hat nur noch mit den Armen sich können bewegen. Aber es ist auch interessant. Also auch dann, was man dann plötzlich für Fantasien entwickelt, oder? Da kann man mit dem einen Arm, den man kann bewegen kann, weiss man dann, wie man kann irgendjemanden einen Stock oder einen Schirm nehmen, wo man die Bremse damit hinten am Bett kann lösen kann und nachher das Bett zum Fenster herziehen. Sogar im Kinderspital Basel bis auf den Balkon raus konnte ich mich mit der einen Hand ziehen. Also plötzlich entwickeln sich da Möglichkeiten und Fähigkeiten, die man vorher überhaupt nie daran gedacht hat.
3: Ist dort vielleicht dann auch schon ein bisschen Geburtsstunde vom Jus-Studium und der Politik gewesen? Oder wann ist das
4: gekommen? Nein, das ist dann später. Nach der Matur, ich wollte lange Theologie studieren, eigentlich lange das machen, was mein Vater war. Ich habe dann gefunden, nein, ich bin immer nur in seinem Schatten. Dann heisst, es ist der Sohn vom und so weiter. Und das habe ich nicht wollen. Und darum habe ich den Jus, wo ich überhaupt keine Ahnung hatte, was das war. In unserer Familie hat das niemand gemacht. Ich habe es eigentlich gewählt, nicht aus Gerechtigkeitsgründen, sondern weil ich nicht recht gewusst habe, was machen. Und habe dann gedacht, dort kannst du eigentlich alles werden. Wenn du Jurist bist, ist eigentlich praktisch alles möglich. Wenn du Arzt studierst, dann ist eigentlich die ganze Karriere schon vorgeplant und das habe ich nicht wollen.
3: Und dazwischen sind Sie aber gleich mal ein Restaurantkritiker gewesen. Das ist dann auch wieder so eine neue Idee, eine neue Schwenk.
4: Da bin ich aber schon längst Nationalrat gewesen. Das habe ich noch nebendurch gemacht. Heimlich.
3: Wieso heimlich?
4: Ja, das war beim GoEMIO, beim Restaurantführer. Und dort sind Testesser nicht bekannt, weil das ist etwas anderes als beim Michelin. Dort wissen die Restaurateure, jetzt kommt der Tester. Und dann geben sie sich natürlich alle Mühe. Das war bei mir nicht gewesen, oder?
3: Also, ja gut, aber als Nationalrat haben wir sie wahrscheinlich auch schon gekannt.
4: Ja schon, aber man hat nicht gewusst, dass ich das nachher bewerte und dass ich etwas darüber schreibe. Das haben sie nicht gewusst. Das haben sie dann viel später erfahren.
3: Sie sind schon ein Feinschmecker in dem Fall auch. Also haben Sie schon gerne auch so ein bisschen gutes Essen?
4: Also da, ja, das habe ich damals. Also heute ist das nicht mehr ein Wahnsinnsthema, aber ich habe. Das war auch ein Stück Emanzipation vom strengen protestantischen, genügsamen Elternhaus, wo ich mal die Freude vom Essen und zugegebenermaßen auch vom Trinken entdeckt habe.
3: Zurück zu der Politik.
4: Ja.
3: Das ist ja wirklich, Ihre Karriereleiter ist dort relativ schnell losgegangen. Also zack, zack, zack, Schlag auf Schlag. Sie sind wirklich dort schon jemand, der sagt, entweder ganz oder gar nicht.
4: Ja, also ich zweifle auch oft und drülle wieder um. Aber jetzt zugeben, also die politische Ader, die war immer in mir, auch in meinem Beruf. Ich war ja Rechtsanwalt zunächst und die Spezialität war eigentlich, dass sämtliche meine Fälle einen politischen Hintergrund hatten. Ob das jetzt im Mietrecht war, im Arbeitsrecht war, also ich habe eigentlich immer einen politischen Hintergrund, grundsätzliche Sache dahinter gesehen, oder ob es die Verteidigung von einem Schriftsteller gegen eine Familie, also ich denke jetzt da an Meyerberg Wille, an eine Familie, die ihm hätte das Theater verbieten wollte, also es ist immer eigentlich ein politischer Hintergrund. Da war Nestle tötet Babys, ist damals so ein bekannter Prozess gewesen, der auch ein bisschen mit Show verbunden war. Also mit Öffentlichkeitsarbeit, oder? Also ich habe das ein bisschen vermischt, die individuelle Hilfe dem Klienten oder der Klientin gegenüber und, wenn es politisch war, auch, dass man das politisch ein bisschen nutzt, um eine Ungerechtigkeit oder eine vermeintliche Ungerechtigkeit zu zeigen.
3: Und es ist ja schon, also ich muss jetzt da schnell ablesen, ein bisschen spicken, damit ich es richtig sage, wenn wir Ihre Karriereleiter anschauen. Das ist ja schon, also mit 1969, mit 23 sind Sie der SP beigetreten. Nur 3 Jahre später sind Sie schon Präsident von der SP Stadt Zürich gewesen, auch im Gemeinderat Zürich gesessen. Dann nochmal 7 Jahre später sind Sie schon auf Bern im Nationalrat, also 1979, sind auch im Zürcher Regierungsrat gewesen und dann 1995 Bundesrat wurde. Also wirklich tak, tak, tak, tak, tak, tak, tak.
4: Ja, und nachher wieder tak, tak, tak, wieder oben runter, oder? Das hört dann alles auch wieder einmal auf, oder? Das ist, der politische Lebenslauf ist korrekt wieder, ja, stimmt.
3: Aber wenn Sie wirklich so jetzt sich das vielleicht Revue passieren lassen, das ist ja schon eben eine lange Zeit, schon auch etwas, wo, wenn Sie jetzt vielleicht darauf zurückschauen, macht Sie das stolz? Oder wie schauen Sie da drauf zurück?
4: Das ist noch etwas Besonderes. Ich lasse mir es gerne gefallen, wenn man das jetzt so als Erfolg darstellt. Selber in der Phase, in der ich jetzt bin, ertappe ich mich sehr oft dabei, zu finden, das hätte ich anders machen sollen, jenes hätte ich anders machen sollen, dort war das echt klug gewesen oder nicht. Also, ist zwar falsch, oder? Das sollte man nicht, aber es ist, ich sehe eigentlich das sehr, sehr kritisch. Natürlich, es gibt auch Sachen, wo ich sage, wohl, das ist damals das Optimum gewesen, wo ich können rausholen. Nicht von meiner Karriere, sondern von der Sache, oder? Also, ich sage jetzt ein Beispiel, oder? Zum Beispiel, die Sicherheitsbestimmungen im Strassenverkehr. Also, da würde ich sagen, die sind wirklich mit der Via Segura wesentlich verbessert worden. Aber noch heute habe ich meine Funde. Also wenn irgendjemand, ich bin überzeugt, nach dieser Sendung wird ich einige Mails haben von Leuten, die wieder über die Via Segura schimpfen, oder? Also es ist halt, oder man hat immer seine Gegner, auch wenn man so etwas durchsetzt. Und doch finde ich jetzt, zum Beispiel, das ist jetzt eins von den Sachen, wo ich froh bin, dass ich sie gemacht habe.
3: Was hätten Sie aber hingegen eben anders gemacht, was Sie vorher angesprochen haben?
4: Ah ja, der Zugang, das ist dann vielleicht eher im privaten Bereich und das will ich jetzt auch gar nicht unbedingt thematisieren. Und das kommt noch ein bisschen dazu. Also wenn ich eine politische Beobachtung, auch wenn man einen politischen Fehler gemacht hat, das passiert einem ja immer, oder? Wir haben keine politische Fehlerkultur. Ich habe oft Fragen von Journalisten nach einem Fehler gar nicht ehrlich beantwortet, weil ich gewusst habe, wenn du sie ehrlich beantwortest, nachher schlönst du erst recht mit dem Hammer auf der Grind, oder? Und dann sage ich, ja, er hat zugegeben, das und so weiter. Ja, gut, das zugegeben. Weil ich gesehen habe, das ist vielleicht ein Fehler gewesen. Man muss doch Fehler einsetzen, damit man sich überhaupt verbessern kann und dass man sie das nächste Mal nicht macht. Ja, ich sage jetzt ein Beispiel. Katastrophenjahr, das ist ja jetzt das Katastrophenjahr. Ich gebe mehrere Interviews dagegen. Da habe ich einmal
3: also 2001 meinen Sie?
4: Ja, das ist vor 20 Jahren bin ich Bundespräsident gewesen, dann ist eine Katastrophe von der anderen gekommen. Eine zum Beispiel ist der Brand im Gotthardtunnel gewesen. Im Brand im Gotthardtunnel habe ich als erstes, ich war schockiert und alles, aber habe gesagt, ja, da gehe ich jetzt nicht her. Ich stehe denen Helfertruppe und Feuerwehrleute nur im Weg. Das war ein grober Fehler. Dann sind natürlich Tessiner sind beleidigt. Da bin ich dann gleich gegangen. Oder? Aber erst einen Tag nachher. Habe daraus aber gelernt und bin bei der künftigen Katastrophe subito hergegangen, weil ich begriffen habe, der Symbolwert, dass ein Bundespräsident sofort an einen Unfallort geht, der ist eben ganz, ganz gross. Das sind so Sachen, die man zuerst lernen muss.
3: Es ist ja generell Sie und Medien, das ist nicht eine wahnsinnige Liebesbeziehung immer gewesen, sondern hat doch auch die ein oder andere Schlagzeile gegeben oder eben auch Sachen, wo Sie dann, ja, also so ein bisschen Hin und Her gewesen zwischen Ihnen und den Medien. Jetzt dann aber eben das, dass Sie ja Moderator von der Bernhard-Matinee sind, stehen Sie eigentlich auch auf der Medienseite. Ist vielleicht das Verständnis jetzt heutzutage anders?
4: Ja, aber nicht, weil ich im Bernhard Matinee Interviews machen, weil dort, das ist etwas anderes, ich mache keinen investigativen Journalismus und ich ziehe dort auch niemand auf der Bühne ab, oder ich tue Vorbesprechungen machen und ich will nur die Thema da zur Sprache bringen, wo der Interviewte oder die Interviewte auch will. Oder? Aber das ist jetzt etwas anderes. Das ist ja auf der Bühne und dort soll es wohl sein. Und die Aufgabe der Journalisten ist natürlich nicht, dass der Politiker wohl ist. Oder? Das ist klar. Darum müssen sie auch angreifen. Aber ja, wenn ich zurückschaue, habe ich oft zu empfindlich reagiert. Ja, das stimmt, oder? Also sehen Sie, schon wieder ein Fehler zugegeben. Wahrscheinlich kommt dann, er gibt es zu, endlich. Ja, wir schauen, wir sehen es dann. Ja.
3: Wahnsinnig viele Schlagzeilen hat es ja auch so ein bisschen aus dem privaten Bereich gegeben. Gerade betreffend der heimlichen Heirat mit ihrer Frau, der Grete Löwensberg. Aber auch, weil ihren zweiten Sohn erst relativ spät erfahren hat, dass sie sein Vater sind. Sind das Sachen, wo sie vielleicht, wie haben sie das aufgenommen? Wie gehen sie mit dem? Oder wie sind sie damals mit dem umgegangen?
4: Also so fürchterlich ist jetzt das nicht gewesen. Also ich meine, meine Familienverhältnisse sind ein Politikum gewesen, oder? Ich bin der allererste Bundesrat gewesen, wo geschieden war und wo im Moment, wo er gewählt worden ist, nicht verheiratet war. Oder? Und das ist politisch gesehen, ist das eine Zäsur gewesen. Also bei der Ausstellung im Landesmuseum ist das auch zu Recht speziell rausgehoben worden. Noch etwa Kurze Zeit vor meiner Wahl ist der Franz Steinegger freisinnig nicht Bundesrat geworden, weil er in der Scheidung war. Man muss sich das vorstellen. Da hat, und wo ich dann gewählt worden bin, weiss noch, habe ich bei der Wahlfeier in Zürich vor Tausenden von Leuten gesagt, wir mit unseren gebrochenen Lebensläufen. Und das hat einen riesen Applaus gegeben. Oder, das war eine Befreiung für viele Leute, die vorher darunter gelitten haben, unter so eben geschieden oder unehelich und so. Und von daher ist dann auch von Bedeutung, dass ich dann doch noch geheiratet habe im Amt. Und das habe ich dann eben zuerst heimlich gemacht. Aber ich habe nicht wollen, dass an die grosse Glocke hängen. Wir haben aber auch da müssen sagen, ist ein bisschen falsch, weil dass ich nicht geheiratet war, ist ja damals ein Element von politischer Bedeutung. Also habe ich die spätere Hochzeit auch wieder müssen legitimieren und hätte sie vielleicht nicht heimlich sollen machen. Naja.
3: Frech gefragt, sind Sie vielleicht ein bisschen Heimli-Feissen?
4: Nein, Feiss ist nicht so. Nein, aber ja, heimlich Feiss, es ist... nein, also was wäre ein heimlich Feiss? Würde ich jetzt als jemand bezeichnen, der moralisch ein Verhalten predigt, das er selber nicht einhält. Und ich glaube, das mache ich nicht.
3: Gehen wir noch mal kurz zurück zu Ihrer Bundesratszeit. Was mich schon auch noch wundern ist, wenn wir eben schon bei den kritischen Punkten und so sind, die ganze Sache mit der Kollegialität im Bundesrat. Das ist ja immer wieder ein Thema. Gerade auch mit dem Bundesrat Gassis wird das immer wieder heiß aufgekocht. Wie sehen Sie die Kollegialität? Ist die richtig oder wäre es vielleicht nicht für die sanfte Schweizer Politik mal gut, wenn man würde sagen, jeder Bundesrat darf sich selber ein bisschen mehr vertreten?
4: Oder unser ganzes System besteht ja darin, dass alle starken politischen Strömungen in der Regierung vertreten sind. Das hat seinen Sinn, weil wir eine direkte Demokratie sind. Gegen jedes Gesetz kann das Referendum ergriffen werden. Also ist eine Regierung, die sich einig ist, ob sie hinter einem Gesetz ist oder nicht, das ist ganz wichtig. Und darum sucht man, dass alle politischen Kräfte eingebunden sind. Und die politische Kräfte, die eingebunden sind, das ist dann eben der Bundesrat, der aus verschiedenen Parteien zusammengesetzt ist. Oder? Also da ist halt SVP und SP, oder? Die sind dann zusammen dort in und sie müssen sich irgendwie finden. Natürlich ist es nicht immer Konsens, zum Teil wird auch überstimmt und so weiter. Aber das ist der Sinn von unserer ganzen Regierung und das Kollegialitätsprinzip habe ich immer als etwas wahnsinnig Wertvolles und Wichtiges angeschaut. Und es ist auch so, dass alle sich eigentlich daran halten wollen. Es klingt nicht immer, oder? Weil die politischen Parteien, die sind gar nicht so daran interessiert. Die möchten, dass ihr Bundesrat natürlich für sie, für die Partei kämpft, oder? Und dass man jetzt weiss, er hat eine andere Meinung gehabt, nämlich unsere Partei. Die Medien haben auch nicht so ein Interesse. Sie haben natürlich Freude an Kampf und Streit und Mais und so. Und wenn darum immer Differenzen aufdecken, die dann noch personalisiert sind zu allem her, das gehört auch dazu und dann muss man dann halt standhalten. Aber ich habe zum Beispiel wichtige Vorlagen, also eine wichtige Vorlage ist ja der Gotthard-Basistunnel und LSV, das ist die Lastwagensteuer, die zur Finanzierung dient hat. Das ist eine ganz wichtige Vorlage gewesen. Da ist der Bundesrat auch nicht so einig mit dieser Lastwagensteuer. Aber am Schluss hat er entschieden und dann haben mich auch die anderen unterstützt, die eigentlich ziemlich kritisch dagegen waren, weil sie hinter dem Kollegialitätsprinzip sind. Also dank dem Gremium habe ich auch den grossen Erfolg vom längsten Tunnel der Welt durchbekommen. Das bin nicht einfach ich allein gewesen. Das ist auch unser Prinzip und unser demokratisches System gewesen. Und von daher bin ich ein grosser Anhänger von der Kollegialität.
3: Ganz zum Schluss noch kurz beantworten. Eben, wir haben es jetzt über Ihre politische Karriere gehabt, aber eben, Sie sind mittlerweile wirklich auch der Moderator, die Rolle mit der Rhetorik und Reden haben Sie ja schon immer viel dazu gehabt. Was gefällt Ihnen besser? Also die, ich sage jetzt mal, eher unterhaltende Auftreterrolle oder die politische Staatsmannrolle? Was sind Sie mehr?
4: Ja, also die politische Rolle im Bundesrat ist die wichtigere gewesen. Und weil es die wichtigere war und weil sie wirklich auch einen Einfluss hatte und weil man wirklich etwas hat können umsetzen konnte, habe ich die natürlich gerne gehabt. Aber alles hat seine Zeit, oder? Also ich war bis 15 Jahre gewesen. Und jetzt habe ich eine andere Rolle. Sie hat auch eine politische Bedeutung, aber sie entspricht jetzt meinem Alter.
3: Moritz Leuenberger, 26 Minuten sind schon durch. So schnell geht's. Danke vielmals, sind Sie bei uns im Top Hoch 3 gewesen. Und danke auch, liebes Publikum. Uns gibt's dann nächste Woche wieder mit meinem Kollegen Stefano Bollmann. Macht's gut und eine gute Zeit. Tschüss.
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1: Wir lernen heute die Schweizer Kultur ein bisschen näher kennen. Das ist Top Hoch 3 mit einem neuen Gast im Mittelpunkt. Er ist Volksmusiker. Er ist Moderator Götti von der weltweit grössten Schweizer Fahne. Er wohnt im Appenzell. Mehr Schweiz gab fast nicht. Herzlich willkommen, Nicolas Senni. Ich freue mich sehr, dass du da bist.
5: Danke vielmals für die Einladung.
1: Du stehst uns bei uns im Mittelpunkt. Bei dir steht aber eigentlich dein Instrument im Mittelpunkt, nämlich ein Hackbrett, kann man so sagen. Und um gewisse Leute nicht zu irritieren, ein Hackbrett hat nichts mit einem Küchenbrett zu tun, sondern mit einem Instrument. Erklär uns doch mal ein bisschen, was ist ein Hackbrett, wie ist ein Hackbrett aufgebaut, wie funktioniert das?
5: Für die Leute, die sich jetzt gerne nicht darunter vorstellen können, ist vielleicht die einfachste Erklärung, dass man sich ein Xylophon vorstellt und anstelle von den Klötzchen, die es auf dem Xylophon hier drauf hat, sind Saiten gespannt. Und auf die Seite schlägt man den mit dem Holzschläger drauf und dann gibt es einen Ton. Es ist ähnlich, wie wenn du in ein Klavier reinschaust, wo ja auch Seiten sind und dann die Hämmerli draufhauen. Und speziell am Hackbrett ist, an dem trapezförmigen, hölzigen Resonanzkörper, dass die Töne nicht der Reihe nach angeordnet sind.
1: Nicht der Reihe nach?
5: Das ist ein Chaos, ja. Okay. Man hat auch nicht überall gerne alle Töne. Oben und am unteren Ende fehlen zum Teil sogar Töne und man muss dann alle ein bisschen, wenn man Melodie will spielen, es geht fast alles, aber man muss ein bisschen schauen, wie das auf dem Hackbrett geht. Und was ich speziell finde, das ist jetzt ein bisschen schwieriger zu beschreiben, da muss man vielleicht mal im YouTube eingehen, Hackbrett. Aber was ich speziell finde, ist genau, wie das Instrument tönt, dass ein Klang ist, der irgendwie nur ein Hackbrett hat, wo auch aus einem sehr hohen Geräuschpegel oder aus einem Lärm oder aus anderer Musik raus hörbar ist, aber da spielt ein Hackbrett und da finde ich auch speziell.
1: Für das muss man gar nicht auf YouTube, wir haben etwas vorbereitet.
5: Umso besser.
1: Also wenn jetzt unsere Zuhörerinnen und Zuhörer, Zuschauer und Zuhörer, fragen, was ist ein Hackbrett? So sieht es aus und so tönt es.

0: schon ein schönes Instrument, das kann man also schon sagen. Aber wenn du sagst, die Töne sind nicht der Reihe noch, also sind nicht Halbtöne auf Halbtöne, sondern wie weiss man denn?
1: Man muss halt üben. Ich meine, wenn man es mal weiss, wo das sind, dann geht es eine Art. Für die, die jetzt vielleicht selber Musik machen, das Einzige, was dann noch schwierig ist, ist das Transponieren. Das heisst, wenn man eine Melodie in einer anderen Tonart spielt, dann kann man nicht einfach runterrutschen, sondern dann muss man es halt wieder neu üben, weil die Töne halt nicht logisch angeordnet sind. Und ich mache es jetzt so, ich tue selber ein bisschen unterrichten bei meinen Schülern, oder auch, als ich ein Bub war und angefangen habe, Hackbretteln, hat man so Papierstreifen unter der Seite und dann sind die Töne angeschrieben. Und das hilft natürlich auch ein bisschen.
0: Kann man, also, ich stelle mir das recht kompliziert vor, zum Lernen. Kann man das normal lernen, wie? Keine Ahnung, mit Noten und so? Oder ist das sehr viel ab Gehör?
1: Ist schon viel ab Gehör. Ich beobachte, oder ich bin einer, der gern und viel nach Gehör gelernt hat und nicht der beste Notenleser ist und auch nicht war. Und ich beobachte genau das Gleiche, jetzt auch, wenn ich selber als Lehrer tätig bin und Kind habe, die anfangen. Ich tue ihnen immer Noten geben und probiere auch die Noten ein bisschen beibringen und erkläre, was auf diesen Noten ist. Und dann gibt es manchmal, dass die Schüler in die Stunde kommen, als Hackbrett herstehen, können wir loslassen? Sag ich, ja, Noten. Oh, ja, Noten. Also meistens haben sie zwar die Noten auf dem Notenständer, aber schauen gleich nicht so viel drauf, weil man halt auch viel aufs Instrument mal schauen. Und ich glaube, das ist auch ein Grund, wieso dass viele Hackbrettler intuitiv relativ gut hören, weil sie einfach das Leben einfacher macht und sie dafür die Augen können brauchen können, um zu schauen, wo das herschlägt.
0: Nochmal schnell wegen dem Prinzip von diesen Halbtönen. Aber wäre es nicht einfacher, man würde es nach Halbtönen, so wie beim Klavier, oder?
1: Das wäre vielleicht schon einfach. Es ist zum Beispiel auch so bei den, ich glaube, beim bayerischen oder beim österreichischen Hackbrett ist es so, das ist chromatisch, also der Halbton noch angeordnet. Das macht es natürlich ein bisschen ringer, gerade wenn man eben wechselt in der Tonart, dann kann man auch ein bisschen runter abrutschen. Beim Appenzeller Hackbrett ist es jetzt halt nicht so. Und da ist im Moment eher die Herausforderung, dass man schaut, dass innerhalb von dem System, oder man kann auch sagen, von dem Code, wo jetzt das Appenzeller Hackbrett hat, von dieser Ahnung, dass es jetzt da nicht noch fünf verschiedene Ahnungen gibt, weil die Tendenz ist auch vorhanden, dass halt jeder dann noch ein bisschen selber umschraubt und ein eigenes System macht und dem seine Schüler spielen dann auch wieder das System. Und da hat man mal vor etwa 30, 40 Jahren probiert, so ein bisschen einen Standard zu definieren. Und das wär schon super, wenn man wenigstens dort ein bisschen gemeinsamen Inner hat. Es kann also durchaus sein, dass ich irgendwo im Appenzellerland an einen Stoben komme, wo Musik gemacht wird, wo vielleicht irgendjemand sagt, oh Nikolas, du spielst doch Hackbrett, spiel noch eins. Es kann sein, dass sogar ein Hackbrett dort steht. Es kann sein, dass der Hackbrett von meinem Hackbrettbauer ist, da sieht man mein Instrument auch, von wem das ist. Und das kann sein, dass ich dann anfange zu spielen und das dann total falsch stimmt, weil die Töne halt gleich nicht so angeordnet sind wie bei mir.
0: Aber dann findest du dich schnell zurecht, wahrscheinlich.
1: Nein.
0: Nicht, gar nicht. Musst dann sagen,
1: dann hast du einen Grund, zum sagen, du, ich lass lieber zu.
0: Trinke lieber noch eins.
1: Genau.
0: Es ist ein Instrument, wo ich behaupte, ein bisschen polarisiert. Entweder man hat es gern oder man hat es nicht gern. Du lebst für das Instrument. Erzähl mal, warum? Was macht das Instrument mit dir?
1: Ja, es sind so verschiedene Punkte. Das eine ist sicher, dass mir einfach seit ich ein Bub packt. Etwa 3, 4 Jahre, als ich das erste Mal an Dolma gesehen habe, seitdem ja, lebe ich für das Hackbrett oder schwätze vom Hackbrett und habe bis heute auch noch Freude, wenn andere drauf spielen und wenn man kann zuhören und zuschauen kann. Und ich glaube schon, dass das Schauen halt auch ein wichtiger Punkt ist, weil ich persönlich finde es rein optisch schon ein schönes Instrument, ein spannendes Instrument, um eben zu schauen, wo die Seiten durchgehen. Es hat dann aber auch, wenn ich vorher schon ein bisschen angetönt habe, einen speziellen Klang, der vielleicht auch ein bisschen polarisiert, der vielleicht nicht allen gleich gut gefällt, aber der Klang, wo man einfach sofort merkt, hey, da ist ein Hackbrett. Und da kommt sicher auch noch ein bisschen drauf an, was für ein Hackbrett das ist, wie gut das Hackbrett gestimmt ist, ob der Klang dann ein bisschen schöner oder weniger schön daherkommt.
0: Ich vergleiche es gerne ein bisschen vom Klang her mit einer Harfe. Manchmal
1: habe ich so ein
0: wenn es fein gespielt wird, genau. Dann tönt es ein bisschen ähnlich.
1: Ja, ich wollte sagen, die Harfe ist eher ein bisschen feiner oder man muss halt das Hackbrett ein bisschen feiner spielen, dann geht es in die Richtung. Ich habe jetzt gerade hier im Video vorher gesehen, als ich ja schon mal bei euch hatte, auftreten. Dort mal habe ich noch mit Holzrüetli, mit Holzschläger gespielt und das Neueste, was ich jetzt habe, sind Rüetli, die der Stecker aus Carbon ist. Die verbrechen noch ein bisschen weniger, sind noch ein bisschen stabiler oder ein bisschen besser kontrollierbar. Und vorne dran, den Rüetli, kann man wählen, ob man mit Holz aufs Hackbrett schlägt oder man kann es drüllen und dann schlägt man mit Leder drauf. Und gerade wenn man mit dem Leder schlägt, dann wird der Ton ein bisschen weicher und dann tönt es auch eher wieder wie Harfe.
0: Du bist ein richtiger Virtuos. Also du tust auch wirklich herausfinden, wie kann man es noch verbessern oder verändern, anders machen, neue Ansätze. Ist dir das wichtig?
1: Also ich bin einer, der beim Spielen sicher probiert weiterzukommen und auch inspirierend finde, wenn ich super Hackbrettler darf zulassen und sehe, was die können. Und dann denke ich, ja, ich sollte auch wieder mal ein bisschen üben. Selbst definitiv, wenn ich weniger bin, im Gegensatz zu gewissen Kollegen, ist jetzt der Tüftler am Instrument. Ich bin nicht der, der zum Hackbrettbauer geht und sagt, tut mal selbst Hölzchen noch 2 cm verschieben und dann dort noch der Lack nehmen, dann wird der Klang wahrscheinlich noch besser. Dort gibt es Kollegen, die da super im Griff haben, die auch den technischen Durchblick haben, die allen Hackbrettler zum Dank an der Weiterentwicklung des Instruments arbeiten. Und selbst ist jetzt nicht mein Fachgebiet. Ich habe immer noch das gleiche Hackbrett seit dem Anfang, seit über 20 Jahren. Und habe Freude an dem. Und es gibt sicher Innovationen, die gekommen sind und immer noch gekommen sind, die ich sehr interessiert beobachte. Und vielleicht gibt es ja dann bei mir auch mal ein neues.
0: Du hast jetzt angesprochen, jetzt gehen wir ein bisschen zurück in die Vergangenheit. Du hast seit 20 Jahren das gleiche Hackbrett. Ich frage mich, ist es das da? Da bist du sehr jung.
1: Genau.
0: Heute, das dürfen wir sagen, du bist 32, genau. Immer noch sehr jung. Das Hackbrett ist jetzt aus meiner Sicht nicht das Instrument, das die Jungen mega cool finden. Du hast ja selber gesagt, du unterrichtest ja auch. Wo steht denn das Hackbrett heute so?
1: Es ist aus meiner Beobachtung so, dass der Hackbrett eine Art schon da, als ich da ein kleiner Bub war, in den 90er Jahren, ein Boom war und der Boom immer noch herhebt und dass immer noch viele Kinder, ich tue auch in der Stadt St. Gallen unterrichte, also auch im urbanen Gebiet viele Kinder, offenbar Freude finden an dem Instrument und dass der Boom sich auch geografisch ausbreitet und dass eben genau auch in der Stadt ein Interesse da ist, dass Kinder sagen, hey, oder auch Erwachsene, sagen, hey, der Hackbrett gefällt mir, wo gibt es Hackbrettlehrer? Und das bis heute, schon bei mir, dort mal ist es so gewesen, wir haben fast keinen Lehrer gefunden, oder meine Eltern. Und auch da heben bis heute her, dass Hackbrettlehrer akut mangelbar sind. Und das ist auch ein Grund, wieso, dass ich gesagt habe, mal komm ich tue auch ein bisschen unterrichten, weil ich dort mal als Bub, wenn wir da auf der Foto waren, auch die Chance hatte, um einen Lehrer zu haben. Und dank dem Lehrer habe ich den Wunsch ja, viele zum Instrument spielen und lernen.
0: Was man auch schön sieht, ist Tracht, oder?
1: Genau.
0: So, du stehst hier heute in voller Montur, ein Appenzeller Tracht.
1: Genau.
0: Ja, du bist ja im Thurgau aufgewachsen. Dort kriegt man das ja jetzt auch nicht so eingerichtet. Du hast gesagt, irgendwo an der Olma, hast du mal eine Formation gesehen. Magst du dich noch an die Zeit erinnern, wo du gefunden hast, hey, sag mal, was ist in dem Moment gewesen, dass du gesagt hast, das Hackbrett, das will ich auch können?
1: Ich kann es einfach nicht mehr so sagen, wieso, dass mir das gefallen hat. Es ist sicher da, wenn ich gesagt habe, mit dem Optischen, mit dem Zuschauen. Aber lustigerweise hat mich das ganze Brauchtum interessiert. Und wenn ich bei uns daheim eine Schachtel Appenzeller-Bibel rumgestanden ist, dann habe ich am Schluss den Karton mit dem Alpaufzug aufgeschnitten und irgendwo hergestellt. Und habe dann auch eben mit dem ersten kleinen Auftritt, mit dem Sackgeld, das man dort verdient hat, gespart, damit es einen Tracht gegeben hat. Und bis heute selbstverständlich am Hackbrett freut, aber auch am gesamten Brauchtum, der damit zusammenhängt. Und wenn im Silvesterkleus vor dem Haus steht, dann
0: habe ich denen da. Wieso Appenzell? Also weißt du, du bist ja im Thurgau aufgewachsen. Gehört es einfach dazu, wenn man Hackbrett spielt, dass man dann automatisch zum Appenzeller wird?
1: Nein, es gibt genug Beispiele von solchen, die Hackbrett spielen und vielleicht auch nicht nur in der Appenzeller Musik daheim sind. Bei mir als ich würde mal gerne sagen, es ist ein bisschen Ostschweizer Mischung. Ich bin auch eine Mischung. Ich habe Innerrhoder Wurzeln, ich habe Toggenburger Wurzeln, ich habe einen Teil vom See unten von Romanshorn. Und ein Großvater auf St. Gallen ist so alles in dem, sagen wir, Halbstunden-Radius um St. Gallen herum ist ein Art und Teil von meinen Wurzeln.
0: Die ganze Ostschweiz einmal.
1: Ja, und einmal auch verpackt. Der Lebensmittelpunkt dreht sich so eben in dem Feld rund um die Stadt St. Gallen zwischen Bodensee und Alpstein, wo ich mich vorwiegend bewege, wenn ich nicht gerade irgendwo auswärts am Auftreten bin. Und wie gesagt, das ist auch das ganze drumherum, sogar über die Geografie, über die Landschaft, wo mir einfach gefällt, am Appenzell ist auch Kultur, Mentalität, der Schalk und dann wieder auch vielleicht eine Melancholie, die man immer eine Zäuerlinie mal hören kann. Das Gesamtpaket spricht mich bis heute an.
0: Du hast eine relativ grosse Familie. Sind bei dir alle so musikalisch wie du? Gibt es bei dir in der Familie auch noch andere, die das Hackbrett beherrschen?
1: Also ich weiss nicht, ob ich es beherrsche, aber ich glaube, ich darf sagen, dass die anderen das Hackbrett nicht beherrschen. Und ich habe das Gefühl, dass ich habe 3 Brüder und ich habe das Gefühl, dass bei Barnen durchaus recht viel Musikalität vorhanden wäre. Aber die haben sich alle auf den Fußball konzentriert und haben dort eigentlich intensiv geschuttet und zum Teil immer noch. Und keine musikalische Laufbahn eingeschlagen, aber der jüngste Bruder zum Beispiel, der hätte nicht erkannt, ich das Gefühl, ich gehe jetzt noch ein bisschen Klavierstunde. Und wenn einmal der müde war daheim und ich gerade auch rum war, man hat gehört, dass er es gehört. Man hat aber auch gehört, dass er es noch nicht so lange macht.
0: Fußball ist ja bei dir auch ein Thema. Liegt bei euch auch generell im Blut. Ich habe gelesen, du hast mal Fußballstadionarchitekt werden.
1: Genau.
0: Aus dem ist ja bekanntlicherweise nie geworden. Du hast Business Innovation, also Betriebswirtschaft, studiert. Bringt dir das jetzt überhaupt etwas?
1: Ich glaube schon, im Gegensatz zu meinen Kollegen, die mit mir Wirtschaft studiert haben, die jetzt irgendwo im Büro in einer grossen Firma arbeiten, habe ich ein bisschen einen anderen Weg eingeschlagen und ich habe schon während dem Studium sehr viel Musik gemacht. Das war auch mit dem Grund, wieso ich mich für ein Wirtschaftsstudium entschieden habe, weil du dort einfach während dem Jahr auch ein bisschen Kapazitäten gehabt hast, um nebenan halt Musik zu machen. Ich glaube aber trotzdem, weil ich auch jetzt auch vom Musikmachen lebe und da halt auch wirtschaftliche Konsequenzen hat, dass man vielleicht jemandem mal eine Rechnung schreiben, dass man, wenn man eine CD produziert, dass man mal ein Budget machen, dass man mal schauen, wie man die Produktionskosten irgendwie wieder einholt und dass man ein Konzept mal machen, wie man die CD nachher an die Leute bringt. Also, ich glaube, indirekt habe ich schon viel davon vom Studium profitieren, aber ich sehe mich jetzt in den nächsten 2-3 Jahren nicht irgendwo in einem Büro von einer Grossbank.
0: Ich habe es ja als eingangs gesagt, mehr Schweiz geht fast nicht und ich finde, wenn man du bist ja sehr abgeklärt, sehr organisiert. Du hast jetzt gesagt, das Studium hat dir da auch geholfen. Das ist schon alles sehr schweizerisch. Wie viel Schweiz steckt eigentlich in dir? Hat da noch mehr Platz?
1: Ja, ich bin schon ein Patriot, ich glaube, das darf man sagen. Und ich persönlich habe es auch cool gefunden, dass man jetzt halt vielleicht in den letzten 2 Jahren auch hätte oder müssen das Eigenland ein bisschen mehr entdecken. Und dass man vielleicht nicht wegen jedem Wochenende mal auf New York fliegen gehen shoppen.
0: Oder Berlin,
1: oder
0: in deinem
1: Berlin.
0: Fall. Ich weiß nicht, ob das stimmt, aber ich glaube, du hast mal gesagt, Berlin wäre jetzt eine Stadt, die du dir auch vorstellen könntest, zum Leben.
1: Ja, ich bin schon ein paar oder schon über die Berlin-Terror gespielt und das habe ich immer cool gefunden. Und mittlerweile hat ja Berlin auch ein bisschen den Künstlerruf, dass alle Künstler das Gefühl haben, sie müssen zu Berlin sein. Ich finde das auch, nur schon zu Zürich, ich finde das spannend, wenn ich bei meinen Studienkollegen über die an einem WG-Festli zu Zürich war, wie dann noch den kühlen Tag hatte und dann so die kulturellen Gegensätze aufeinanderprallen. Das finde ich spannend. Aber ich glaube, wie lange würde ich es vielleicht nicht aushalten im Ausland. Also ich bin gerne da und ich genieße wirklich auch die Vielfalt im ganzen Land. Ich jetzt auch für meine Potsmusik-Sendungen durch den Sommer durch viele in der Innerschweiz sind, was natürlich auch traumhaft schön ist mit den Vierweltstädtersee und den Bergen rundum. Und das Gleiche aber auch in der Ostschweiz, oder? Mit dem Bodensee. Und dann bist du irgendwie in einer Stunde später bis 2.500 Meter am Sentis oben. Und hast ja so eine Vielfalt, die ich auch bei vielen Auftritten im Ausland einfach gesehen habe, dass es das dort nicht gibt. Und
0: dass wir eben schon Paradies etwas sind. Ist eben schon unvergleichbar. Ich denke es auch immer wieder. Es ist schön im Ausland, aber das Heimkommen in die Schweiz. Die Vielseitigkeit kann kaum ein Land rundherum bieten. Mhm. Und wir haben, jeder von uns hat doch so einen Bezugsort. Und ich glaube, dir ist der Alpstein und auch der Sentis sehr wichtig. Nicht umsonst bist ja du auch der Götti von der weltweit grössten Schweizer Fahne, die über den 1. August am Sentis hängt, sofern sie dann nicht zerrissen wird zum einen oder wie das ja gar nicht erst kann aufgehängt werden. Wenn man Götti ist von so etwas oder auch ein Botschafter darf sein und dann zerrisst sie und oder sie darf nicht hängen, ist man dann da, leidet man da ein bisschen mit?
1: Ja, vor allem, weil ich der war, wo einer dazu mal, wo die Fahne erstellt worden ist, hat Dörren den ersten Stich machen beim Zusammennähen. Da habe ich mich natürlich schon gefragt, ob ich schuld bin, dass sie kaputt gegangen ist. Naja, aber ich finde eine coole Aktion mit der Schweizer Fahne, die am 1. August im Sentis hängt. Ich bin, wenn ich um bin, in der Regel auch dabei, wenn sie aufgehängt wird. Ich habe auch mal einmal Dörren in der Gondel auf dem Dach oben mit durchfahren und dann auf die Fahne abstrahlen und es ist schon eindrücklich und ist auch eindrücklich, wenn die Arbeiter, die dann in dieser Felswand einen Vormittag lang hängen und die Fahnen probieren aufhängen, was die für eine Leistung vollbringen. Und
0: spannend, wir haben uns ja mal gesehen, nachdem sie zerrissen worden ist und man die wieder zusammengenäht hat, man sieht ja dann auch den Aufwand und wie viele Leute das es braucht, um so eine Fahne wieder flicken.
1: Ja, und lustigerweise auch, wie viele Leute das begeistert. Ich staune jedes Jahr wieder, wie viele Leute das an den Anlass kommen, wo dann die Fahne aufgehängt wird. Und das ist ja, zumindest in der Ostschweiz ist dann das Thema. Man sieht von der halben Ostschweiz aus, an Sentis her, die Fahne. Und das ist eigentlich schon spannend, oder? So, wenn man es jetzt ein bisschen runterbricht, ein paar Meter Stoff, klar sind ein bisschen viele, aber ein paar Meter Stoff, wo die Leute können so im Band sichern.
0: Ja, es ist halt nur etwas Faszinierendes, oder? Je grösser, desto besser kann man da verzeihen.
1: Ja, ich glaube, es ist schon noch ein bisschen speziell, halt, dass sie am Sentis hängen. Weil für mich ist es so, dass der Sentis halt per se schon eine rechte Ausstrahlung hat. Und jetzt für mich als Ostschweizer, wenn es heute geht, von Winterthur, ein bisschen später auf der Autobahn, sieht man es erst mal und dann von Wiel kannst du ihn schon richtig schön anschauen. Und nachher wird es fast nur noch besser.
0: Das ist ein bisschen Heimat.
1: Und das ist Heimat. Einfach, und ich glaube, weil halt dann an dem Berg noch die Fahnen hängen, ja, berührt offenbar recht viele Leute.
0: Du verkörperst Heimat, das kann man tatsächlich so sagen. Mich nimmt ein bisschen Wunder, wenn man mal in die Volksmusik widmet und die Schweizer Tradition ein bisschen auf der Seite lässt. Was hörst du eigentlich privat für Musik?
1: Ich habe schon früher noch recht breit Musik gehört. Und im Moment bin ich vielleicht wieder ein bisschen traditionell unterwegs. Ich höre auch gerne ein bisschen über Grenzen, aber gleich im Alpenraum. Also so ein bisschen wie in Bayern, in Österreich passiert. Dort hat es extrem gute Musiker, die vom Traditionellen herkommen, aber zum Teil dann auch professionell ausgebildet sind und wahnsinnige Sachen machen, die mich total begeistert. Ich bin aber auch einer, der in den letzten Jahren wahrscheinlich weniger Musik gehört hat als auch schon. Ich geniesse es auch im Autofahren manchmal recht fest, wenn es einfach mal ruhig ist.
0: Einfach die Stille.
1: Ja.
0: Nimm mich eben darum Wunder, weil du bist ja musikalisch sehr experimentell unterwegs. Also früher ist Volksmusik vermischen mit anderen Musikrichtungen verpönt gewesen. Und jetzt kommst du und gehst mit dem Blick auf die Bühne, machst mit klassischen Sachen, machst etwas, bist beim Stefan Raab, mit TV Total, mit den Heavy Tones, hast Rock'n'Roll gemacht, hast jetzt sogar ein Projekt mit Boogie Woogie. Wie funktioniert das? Wie, ja.
1: Es sind viele Sachen, die relativ organisch entstanden sind. Und ich glaube, das ist vielleicht auch ein bisschen der Kern oder die Ursache, wieso das ist jetzt nicht so kritisch gewesen. Weil es jetzt nicht so eine durchkalkulierte Sache ist, sondern einfach, weil zum Beispiel das Projekt mit dem Boogie-Woogie-Pianist, mit dem Elias Bernet, der spielt hervorragend Blues, Boogie-Woogie. Und dann haben wir mal einen Auftritt gehabt miteinander und der, der uns engagiert hat, hat uns gebeten, um am Schluss noch zwei oder drei Stückchen miteinander zu spielen. Und das hat einfach so gut funktioniert und auch den Leuten so gut gefallen, dass wir Folgeauftritte bekommen haben. Dann haben wir halt nochmal zwei, drei Stückchen mehr geübt und mittlerweile haben wir ein Bühnenprogramm und harmonieren auch menschlich gut. Und dann ist es weggewachsen und dann hat man einfach, weil man gerne Musik macht und weil man das spannend findet, ist dann das Mal ein Programm entstanden. Und das war noch etwa bei meinen Projekten so gewesen, dass wie einmal eine Anfrage gekommen ist für irgendeinen Anlass oder vielleicht mit der Klassiker, du wirst mit uns dort spielen. Wir haben eigentlich schon gesagt, du wärst dabei. Und dann sagt man, ja gut, dann fange ich mal an üben. Und jetzt gerade mit der Klassiker als Beispiel, das ist natürlich einfach krass, das sind so gute Musiker, oder, wo ihr Handwerk so unglaublich gut beherrscht. Und jedes Mal, wenn ich mit denen spiele,